Frankreich-Urlauber könnten in diesem Sommer eine der berühmten Kathedralen besucht haben. Gerne werden diese Kirchen für musikalische Aufführungen genutzt, möglicherweise auch für eine Motette des französischen Komponisten Sébastien de Brossard, ein Barockmeister. Die ersten vier Sätze seines Canticum Eucharisticum pro Pace werden jetzt von Christophe Coin und seinem Ensemble Baroque de Limoges aufgeführt.

In diesem so heißen Sommer hat es manche in den Norden gezogen, vielleicht sogar nach Finnland. Den Schwan von Tuonela interpretieren jetzt die Berliner Philharmoniker unter der Leitung von Herbert von Karajan.

Möglicherweise waren Sie heuer in Spanien auf Urlaub. Da habe ich etwas ganz Spezielles für Sie, die Rhapsodie Espagnol von Maurice Ravel, die Berliner Philharmoniker unter der Leitung von Pierre Boulez.

Ja, und schließlich ist es auch möglich, dass Sie in Österreich auf Urlaub waren. Dafür habe ich die steirischen Tänze von Josef Lanner, Opus 165, ausgesucht, gespielt vom Alban Berg Quartett. Günter Pichler und Gerald Schulz, Violine, Thomas Kakuska, Bratsche, Valentin Erben, Cello. Mein Verabschiedungsstück für diese Urlaubssendung. Franz Reitner dankt Ihnen fürs Zuhören und wünscht Ihnen noch einen gesegneten Sonntag.

0: Wir laden Sie nun ein, gemeinsam mit Papst Johannes Paul II. Den glorreichen Rosenkranz zu beten.
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1: Wahre Heiligkeit besteht darin, den Willen Gottes lächelnd zu tun. Ein Wort für die Woche von Mutter Teresa.

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0: Lebenshilfe. Liebe Zuhörer, ich begrüße Sie zur Lebenshilfe-Sendung am Nachmittag. Jetzt um 16.30 Uhr sind auch die Zuhörer von Radio Maria Südtirol mit uns verbunden. Mein Name ist Martina Steiger, ich darf Sie durch die Sendung begleiten. Ein spannendes Thema erwartet uns heute. Der Titel: Nur ein paar Kilo mehr oder schon krank? Adipositas im Kindesalter. Es spricht mit uns Professor Dr. Kurt Wittheim. Professor Wittheim ist Universitätsprofessor Emeritus für Ernährungsmedizin. Er ist Präsident des Österreichischen Akademischen Instituts für Ernährungsmedizin. Er war stellvertretender Klinikchef der Uniklinik und er war Chef des Mautnerschen Kinderspitals. Er ist also die Koryphäe auf diesem Gebiet, auf diesem sehr wichtigen Gebiet, das die Gesundheit unserer Kinder anlangt. Ich bin nun mit Herrn Professor Wittheim verbunden. Ich begrüße ihn ganz herzlich zur Sendung und darf ihm nun gleich auch das Wort übergeben. Grüß Gott, Herr Professor Wittheim.
1: Ja, grüß Gott, Frau Steiger, danke vielmals für die nette Einladung und für die nette Einführung. Ich freue mich, dass ich heute Nachmittag mit Ihnen das Thema Adipositas, Übergewicht bei Kindern und Jugendlichen, ein bisschen besprechen kann. Ich möchte gleich mit dem Thema anfangen. Ich beschäftige mich mit dieser Sache schon seit mehr als 40 Jahren, wurde damals von dem berühmten Professor Asperger beauftragt, dieses Thema in die klinische Medizin und in die Pädiatrie einzuführen und eine Ambulanz für übergewichtige Kinder und solche mit Fettstoffwechselstörungen zu gründen. Das haben wir bereits in den 70er Jahren an der Universitätskinderklinik gemacht und seither ist sehr viel geschehen. Man muss schon einmal dazu sagen, dass die Problematik des Übergewichts bei Kindern und Jugendlichen erst in den letzten 20, 30 Jahren so stark an Bedeutung gewonnen hat, wie wir das heute sehen. Es gibt sehr viele neue Forschungsergebnisse. Wir verstehen die Erkrankung heute viel besser als damals. Vielleicht ein kleiner Hinweis noch. Nach dem Ersten Weltkrieg in den 20er Jahren gab es ja in Österreich auch und in anderen Ländern aufgrund der vergangenen Weltkriege eine Hungersituation. Die Leute haben zu wenig zu essen gehabt. Und es gab das Problem der allgemeinen Übergewichtigkeit bei Kindern überhaupt nicht. Aber es gab damals, und da gibt es also wissenschaftliche Untersuchungen dazu, sehr wohl einzelne Fälle mit schwerer Fettsucht bei Kindern, die man damals aber noch nicht so gut verstanden hat und deren Ursache man nicht gekannt hat. Man hat sie auch als hypothalamische Fettsucht bezeichnet, hat ihnen einige Symptome Namen gegeben, wie das Prader-Willi-Syndrom und andere. Diese Formen der Fettsucht können wir heute viel besser definieren. Das sind genetisch bedingte Formen, die meistens durch einen Gendefekt bedingt sind. Alle anderen Formen, die wir heute sehen, die letztlich durch eine Überernährung zustande kommen, haben einen gewissen genetischen Background, 60-70%, aber nicht eine Mutation, wo ein Gen verändert ist, das dann zu dieser hochgradigen Übergewichtigkeit, die wir aus vielen Bildern kennen, führen. Die Ursachen sind immer nur ein Energieproblem. Der Körper kann überschüssige Energien nicht irgendwie ausscheiden oder anders verwerten. Er kann überschüssige Energie, die der Körper nicht für den Aufbau von Substanz, wie beim Jugendlichen das stattfindet, verwenden, sondern er kann dann nur Fett aufbauen. Das heißt, die erste und wichtigste Botschaft in der ganzen Sache ist, wenn Übergewichtigkeit bei Kindern vorfindet, wenn das entsteht, dann ist dahinter immer ein Energieproblem. Also die Bilanz, das heißt die Energiezufuhr übersteigt den Energieverbrauch des Kindes. Das heißt, wir können nur an zwei Hebeln drehen. Das eine ist die Energiezufuhr, die in den letzten Jahrzehnten durch die große Anwesenheit von Lebensmitteln, die sehr energiereich sind und kalorienreich sind und auch viele versteckte Fette enthalten, die dadurch entstanden sind, weil die Kinder eben gern solche Lebensmittel zu sich nehmen und weil sie auch viel vor den Haushalten zur Verfügung stehen. Und auf der anderen Seite gibt es auch gute Daten, die zeigen, dass die körperliche Aktivität der Kinder in den letzten 20, 30 Jahren deutlich abgenommen hat. Und das führt zu dieser Energieproblematik, dass der Körper mehr Energie bekommt, als er benötigt. Was sind die Folgen davon? Die Folgen davon sind, dass der Körper eben zu viel Fett hat und dieses Fett im Körper ist nicht ein Organ, das gar keine Rolle spielt, sondern dieses Organ hat auch eine ganz wesentliche Rolle im Stoffwechsel, hat zu tun mit hormonellen Veränderungen, hat zu tun mit dem Zuckerstoffwechsel, hat zu tun mit dem Fettstoffwechsel und viele andere Faktoren werden dann dadurch beeinflusst, wenn der Körper eine erhöhte Körperfettmenge hat. Die Frage, die natürlich jetzt aus der Praxis kommt, wann beginnt Übergewicht jetzt als krankhaft angesehen zu werden? Im Kindesalter ist das relativ einfach zu diagnostizieren. Da gibt es die sogenannten BMI-Perzentilen, also diese Kurven, wo man genau nachschauen kann, in welchem Alter welcher BMI sozusagen noch als physiologisch anzusehen ist. Besser wäre es, die Körperzusammensetzung zu messen. Das ist nach dem neuesten wissenschaftlichen Stand die beste Methode, Übergewichtigkeit zu diagnostizieren und vor allem auch die Begleiterkrankungen dann davon ableiten zu können. Diese Methode ist nicht überall verfügbar. Es gibt hier Geräte, auf die man sich draufstellen kann, aber man kann auch das im Liegen messen, wo man durch vier Elektroden dann die Körperzusammensetzung relativ genau bestimmen kann. Und das ist ein Punkt, den ich gleich am Anfang erwähnen möchte. Nicht jeder BMI ist gleich mit einer, also wenn er erhöht ist, nicht gleich mit einer Fettsucht gleichzusetzen. Es gibt Kinder, die sehr muskulös sind und die auch einen erhöhten BMI haben, aber nicht übergewichtig sind. Aber es gibt Kinder, die wenig Muskulatur haben, dafür ein stark erhöhtes Fettgewebe, aber schon in die Kategorie Übergewicht einzuordnen sind. Das heißt, die beste Methode ist, früher hat man die Hautfettfalten gemessen, heute misst man den Fettgehalt des Körpers. Die nächste Frage, die wir kurz besprechen wollen, ist jene, was hat das für den Körper zu bedeuten? Ich habe schon angedeutet, der Glukosestoffwechsel wird sehr bald in Mitleidenschaft gezogen. Das heißt, die Zuckerverwertung kann insbesondere dann nach der Pubertät nicht so gut vonstatten gehen. Und wir finden dort schon Vorstufen des Diabetes, den sogenannten Prädiabetes oder die sogenannte Insulinresistenz. Und diese Formen, diese Zustände sind sozusagen die Basis für die spätere Entstehung eines Diabetes mellitus. Und wir hören ja immer wieder, dass übergewichtige, fettsüchtige Kinder, die Diabetiker von morgen sind. Das ist richtig und das ist insofern ganz besonders entscheidend, wenn in der Familie schon irgendjemand einen Diabetes hat. Und da muss man auch an den Altersdiabetes der Großmutter oder des Großvaters denken. Dann ist das Risiko, an einem Diabetes zu erkranken, und dass dieser dann aus dem Prädiabetes entsteht, 4 bis 5-mal so groß als bei Familien, wo diese Konstellation eines Diabetes nicht vorhanden ist. Der zweite Punkt ist, dass die Leber auch sehr stark beeinträchtigt wird. Wir finden bei einem Drittel der Kinder eine sogenannte Fettleber oder Steatose. Die wird durch Blutparameter nicht so gut diagnostiziert. Die kann erst diagnostiziert werden, wenn die Steatose stark fortgeschritten ist. Aber durch feine Ultraschallmethoden kann man die Steatosis Hepatis, also die Fettleber, sehr gut erkennen. Das müssen aber Radiologinnen machen, die eine sehr feine Diagnostik zur Verfügung haben. Diese Leberverfettung ist wiederum assoziiert mit Veränderungen des Herz-Kreislauf-Systems, wirkt aufs Herz, wirkt auf den Stoffwechsel, wirkt auf das Skelett, wirkt auf viele andere Parameter und ist ein weiterer sehr starker Risikofaktor für die Entstehung von sogenannten Begleiterkrankungen. Wir können eben diese Fettleber heute sehr gut diagnostizieren, aber dazu braucht man feine Methoden. Die gute Botschaft daraus ist, dass wenn ein Jugendlicher diese Fettleber hat und übergewichtig ist und zum Beispiel jetzt in ein Therapieprogramm kommt und von seinem Fettgewebe einen Großteil verliert, sind in den meisten Fällen diese Steatosis-Veränderungen in der Leber wieder rückgängig zu machen. Also hier ist die gute Botschaft, je jünger man ist, desto eher kann man eine Fettleber wieder rückgängig machen. Der dritte Punkt, den ich schon angedeutet habe, sind Herz-Kreislauf-Veränderungen. Hier spielt vor allem auch das Herz eine Rolle, hier spielt der Blutdruck eine Rolle. Hier spielen die Kreislaufsituation eine Rolle, die alle schon also durch die Übergewichtigkeit geschädigt sein können. Und Gott sei Dank, und das ist wieder die gute Botschaft, durch eine Gewichtsabnahme, die signifikant sein muss, und durch eine Reduktion des Fettgewebes wieder reversibel sein können. Aber der nächste Punkt ist die Auswirkungen auf das Skelettsystem. Auch die Knochen werden beeinträchtigt. Viele Jugendliche mit Übergewicht haben Knochenprobleme. Die können nicht wirklich laufen, kriegen dann Knieprobleme, haben schon Knorpelschäden, haben Meniskusschäden, aber auch Veränderungen im Knochen selbst können wir finden. Also wenn ein Jugendlicher mit Übergewicht nach 10 Minuten Knieschmerzen bekommt, wenn er läuft oder wenn er Bewegung macht, dann sind Abklärungen hier eindeutig indiziert, um zu sehen, ob hier irgendwelche Veränderungen am Knochen sich befinden. Und der letzte Punkt, wahrscheinlich der wichtigste, ist die psychische Veränderung. Kinder und Jugendliche mit Übergewicht sind immer Objekte in der Schule, in der Freizeit von anderen Kindern, ausgespottet zu werden, in das Eck gestellt zu werden, benachteiligt zu werden. Da spielen die Lehrerinnen und Lehrer auch eine große Rolle. Und diese Kinder kommen dann in eine Situation, wo sie dann vielleicht auch gar nicht mehr mitmachen wollen. Wenn sie hochgradig übergewichtig sind, werden sie auch beim Schwimmunterricht nicht mehr mitmachen, weil sie nicht mehr sich ausziehen wollen. Sie werden die Ersten sein, die im Sportunterricht beim Völkerball abgeschossen werden. Dann werden sie in seiner Ecke stehen und machen dann nicht mehr mit, kriegen möglicherweise eine schlechte Schulnote, weil sie nicht hochspringen können, was ein ganz fataler Fehler ist von Lehrern und Lehrerinnen. Also gerade Übergewichtige müssten ein spezielles Sportprogramm haben, dass sie wirklich auch ihrer Konstitution entspricht und wo sie auch ihre eigenen Leistungen zeigen können. Es ist nachweisbar, dass auch Kinder mit einem höhergradigen Übergewicht durchaus gerne Sport betreiben, wenn man ihnen Sportarten zumutet. Also sie müssen nicht über die Seilklettern oder müssen nicht über den Kasten springen oder nicht am Reck turnen. Aber wenn man ihnen Sportarten zumutet, die für sie geeignet sind, wo sie selber leistungsfähig sind und was ihnen auch Spaß macht. Letztlich muss man auch sagen, dass viele dieser übergewichtigen Kinder psychisch in eine schwierige Situation kommen können. Sie werden leichter depressiv, haben leichter die Möglichkeit, sich überhaupt abzusondern von anderen Kindern. Und dann sitzen sie wieder, und da wird diese Gefahr ist sehr groß, vor dem Computer, essen während des Computerspielens wieder irgendwelche hochkalorische Lebensmittel, und die Übergewichtigkeit wird immer stärker. Also wir haben heute sehr große Probleme, auch mit hochgradig übergewichtigen Jugendlichen, die eine eigene Behandlung brauchen, die in der Schule natürlich auch eine entsprechende Spezialbehandlung, besonders im Sport, benötigen. Und vielfach, das möchte ich noch einmal auch den Eltern sozusagen ans Herz legen, vielfach erkennen die Eltern das Problem nicht. 70% der Eltern stufen ihre Kinder nicht als übergewichtig ein, auch wenn sie übergewichtig sind. Da gibt es sehr interessante wissenschaftliche Untersuchungen dazu, dass das Problem des Übergewichts oft gar nicht wahrgenommen wird. Wichtig ist natürlich auch immer die Familie, dass die Familie das Problem wahrnimmt, aber dann auch dem Kind, dem Jugendlichen die Möglichkeit gibt, sozusagen in einem Umfeld einen Lebensstil zu erleben mit weniger Essen, mit weniger Energiezufuhr, mit mehr körperlicher Aktivität. Und damit kann ihre Lebensdauer und die Lebensverfassung wesentlich verbessert werden. Das wäre sozusagen meine erste Einleitung, und ich bitte dann die Moderatorin vielleicht noch
0: ein bisschen Musik,
1: weitere Fragen zu stellen.
0: Ja, ich denke, wir machen ein bisschen Musik, und dann geht es wieder weiter.

0: Liebe Zuhörer, in einem ersten Teil eines ungemein interessanten Vortrages hat uns Professor Wittheim über die Situation vieler Jugendlicher berichtet, die unter Adipositas leiden, über die vielen Hintergründe der zu energiereichen Nahrung und den Auswirkungen auf den jugendlichen Körper. Jetzt geht es weiter noch in einen zweiten Teil, ehe Sie so circa um 17 Uhr dann gerne mit Fragen an Professor Wittheim herantreten können. Herr Professor, ich bitte Sie um einen zweiten Teil.
1: Danke vielmals. Ja, ein Stichwort möchte ich noch ein bisschen ausweiten und ich habe das schon vorher erwähnt. Es gibt Formen von Übergewicht, die eine einzelne genetische Malformation zur Ursache haben. Und in diesen Fällen ist es so meistens, dass Kinder bereits im Alter von 3 bis 5 Jahren deutlich übergewichtig sind und deutlich über das sogenannte 90. oder 97. Perzentile für den BMI auffallen. Wenn so etwas in einer Familie vorliegt, dann ist mit hoher Wahrscheinlichkeit zu rechnen, dass hier ein, wir nennen das heute, monogenetischer Defekt vorliegt. Und wir können durch genetische Diagnostik heute nicht in allen, aber in manchen Fällen eine Diagnose stellen und in manchen Fällen sogar eine spezifische Therapie auch anbieten, die wirksam ist. Eines ist ganz wichtig, dass man bei solchen Kindern nicht sagen darf, ja, der Bub oder das Mädchen isst zu viel und ist selber schuld. So, die können nicht anders. Die holen sich in der Nacht aus dem Kühlschrank Lebensmittel, werden überall, ja, in jedem Gasthaus oder in jedem Restaurant die große Portion zu sich nehmen. Und sie können dazwischen auch gar nicht hungern, sondern sie werden dann immer wieder Nahrung zu sich nehmen, die sozusagen sehr energiereich ist. In diesen Fällen, und das ist ein ganz wichtiger Punkt, ist es ganz wichtig, nicht den Kindern die Schuld zu geben, ja, der isst zu viel. Ich habe viele Diätologinnen erlebt, die dann die Mütter beschimpfen und sagen, sie haben zu viel McDonald's gekriegt, zu viel Coca-Cola getrunken. Die können nicht anders. Hier müssen andere Therapien nach einer erfolgten Diagnostik erfolgen. Und hier können heute auch diese sogenannten Abnehmspritzen bei Jugendlichen zur Anwendung kommen und sehr erfolgreich sein. Das muss aber unter wirklich spezifischer ärztlicher Überwachung geschehen. Wir brauchen hier entsprechende Diagnostik, wir brauchen hier auch entsprechende Kenntnis. Diese Abnehmspritzen sind nicht ganz ohne Nebenwirkungen. Man kann Magenprobleme kriegen, man kann Kreislaufprobleme kriegen und so weiter. Also das gehört in Hände von Ärztinnen und Ärzten, besonders von Kinderärzten, die sich mit dem Problem wirklich intensiv beschäftigt haben, die nicht einfach sagen, iss weniger und dann komm wieder. Also das wollte ich nur noch einmal zu Papier bringen, sozusagen, dass das ein großes Problem ist und dass wir diese Kinder nicht beschimpfen dürfen und dass wir die Eltern auch nicht beschimpfen dürfen, sondern wir müssen ihnen Hilfe anbieten. Der nächste Punkt, den ich kurz anreißen möchte, ist, was können wir heute tun, um dieses Problem nicht so stark entstehen zu lassen und vielleicht dem Problem ein bisschen entgegenzuwirken. Und da kommt das Stichwort Prävention auf. Und Prävention ist heute ein vielfach gebrauchtes Wort, aber es wird in den wenigsten Fällen richtig verstanden, weil Prävention in unserem Gesundheitswesen praktisch keine Rolle spielt. Prävention heißt, Zustände gar nicht erst, also die krankhaft sind, entstehen zu lassen. Und wir brauchen Programme und wir haben in Wien ein derartiges Programm entwickelt, das auch vom Bundesministerium für Wissenschaft und Forschung und Bildung finanziert wurde, das in Schulen die Möglichkeit gibt, Kinder und Jugendliche mit gesunder Ernährung in Kontakt zu bringen, aber nicht eine halbe Stunde oder zwei Stunden mit einer Diätologin, die ihnen erzählt, was alles gesund ist, und dann die Goji-Beeren und irgendwelche gesunden Lebensmittel. So, wie setzen sich Lebensmittel zusammen?

Sport Seil klettern lassen, sondern sie zu Übungen motivieren, die ihnen Spaß machen und die sie auch machen können. Und durch diese Maßnahmen, die aber das ganze Jahr stattfinden müssen, wir sind auch darauf gekommen, aber das sind schon ältere Daten, die zeigen, dass die einzelne Turnstunde ungeeignet ist, die körperliche Aktivität zu erhöhen, weil die Kinder der einzelnen Turnstunde nur 14 Minuten sich wirklich bewegen. Sie gehen in den Turnsaal, stellen sich auf, ziehen sich um und so weiter, geht sehr viel Zeit verloren. Also wir plädieren aus dem Grund sehr stark für die Doppelstunde. Dort ist dann mehr Zeit für echte körperliche Aktivität. Und diese körperliche Aktivität muss eben so präsentiert werden von Sportwissenschaftlern, die entsprechend ausgebildet sind, dass alle Kinder dort sozusagen auch Spaß haben und es entsprechend ihren körperlichen Gegebenheiten auch entsprechend den Sport ausüben können. Das heißt, man muss auch für Übergewichtige ein eigenes Programm haben. Das ist heute leider so notwendig. Wir haben in Wien in einer Brennpunktschule über 40% Übergewichtige. Und diese Kinder müssen natürlich auch einem speziellen Sportprogramm zugeführt werden. Und dann gelingt es, wenn das ganze Jahr stattfindet, die weitere Entwicklung der Übergewichtigkeit einzubremsen. Da müssen aber auch die Eltern mitmachen und die Eltern müssen auch am Wochenende sozusagen mit den Kindern Sport betreiben, dürfen nicht am Wochenende große Nahrungsmengen den Kindern zur Verfügung stellen oder in Gasthäuser gehen, wo es sehr kalorienreiche Mahlzeiten gibt, sondern es müssen die Eltern mitmachen. Also ohne Eltern kann man das Problem Übergewicht bei Kindern überhaupt nicht in den Griff bekommen. Die Eltern müssen mitspielen. Und wenn der Vater sagt, ihm ist das alles egal, was der Junge macht, dann wird es schwierig werden. Also in 70-80% der Fälle sind ja, das Übergewicht ja auch in ein Familienproblem. Da gibt es eine übergewichtige Großmutter, gibt es einen übergewichtigen Großvater oder der Vater ist übergewichtig. Und wenn die Eltern nicht mitmachen, dann haben die Kinder keine Chance. Also das ist die wesentliche Botschaft, die ich Ihnen noch mitgeben möchte. Die Eltern müssen erstens mal das Problem erkennen. Ich habe klar gesagt, dass 70% diese Wahrnehmung nicht wirklich haben. Da müssen sie zu einem Arzt und zu einem Kinderarzt gehen, der sich mit dem Problem beschäftigt und eine Diagnose stellen kann und dann ein entsprechendes Programm zu Hause selbst durchführen. Die Eltern dürfen sich nicht verlassen, dass eine Ambulanz oder irgendjemand anderer das für das Kind macht oder für die Familie macht. Die sind ja nicht zu Hause. Die Therapie muss zu Hause mit den Eltern auch im Urlaub, auch zu Weihnachten, auch im Sommer durchgeführt werden. Und Stichwort halbe Portionen, Stichwort doppelte körperliche Aktivität und Messung des Gewichtsverlaufs, am besten Messung der Körperzusammensetzung. Also diese Programme gibt es. Es hat leider vom Staat und von der österreichischen Gesundheitskasse niemand diesen Ball aufgenommen, weil Prävention kein wirkliches Thema ist. Aber es gibt durchaus auch einige Aktivitäten auf dem Gebiet, die für die Kinder durchaus nützlich sind und wahrgenommen werden sollten. Wesentliches Thema die Bewusstseinslage und dass man die Kinder fördert und nicht sie abstempelt und ihnen sozusagen den schwarzen Peter zuspielt und sagt, du bist übergewichtig, musst dich jetzt ins Eck gestellt werden. Und ein letzter Punkt, der mir sehr wichtig erscheint, der auch aus unseren Untersuchungen sehr gut herausgekommen sind, Computerzeit einschränken. Die Kinder sitzen zum Teil 6-7 Stunden am Tag vor einem Screen, vor einem Bildschirm und bewegen sich dabei nicht. Und da gibt es keine Snacks dazwischen, keine gezuckerten Getränke.
sondern lieber mal Fußball spielen gehen oder Handball spielen gehen oder laufen oder Radfahren oder was.

0: Zimmer. Aber die körperliche Aktivität ist das Um und Auf. Ja, jetzt bin ich mit einem kleinen Teil fertig und stehe für Fragen gerne zur Verfügung.
1: Vielen herzlichen Dank. Ich lade nun unsere Hörer ein, sich einzubringen in diese Sendung. Sie erreichen das Wiener Sendestudio mit der gewohnten Telefonnummer 0720 578 578. Auch von außerhalb Österreichs, wo wahrscheinlich ähnliche Zustände auch zu finden sind, können Sie sich einbringen mit 0043 720 578 578. Haben Sie Probleme damit mit Adipositas in Ihrer Familie? Wollen Sie sich näher damit informieren? Sie können an unseren Experten, Professor Dr. Wildhalm, Ihre Frage richten, wenn Sie diese Telefonnummer wählen.

0: Ja, nun darf ich die Frage einer besorgten Großmutter an Sie weiterleiten. Sie meint, ihr Enkel wäre schon ein bisschen dicklicher, meinte sie. Sowas 11 Jahre, glaube ich, hat sie gesagt. Und sie meint aber, das wächst sich ja aus, weil die Kinder ja dann mit dem Alter 11, 12, 13, je nach Veranlagung, ja extrem wachsen und das Ganze sich dann auswächst. Was halten Sie davon, dass sich das Sache auswächst? Bitte.
1: Naja, das ist das Schlechteste, was man in diesem Fall sagen kann. Das hört man immer wieder. Das wächst sich nicht aus. Also wenn Übergewicht besteht, aber da muss man sich natürlich noch einmal Gedanken machen, wie ausgeprägt das Übergewicht ist. Gibt es Risikofaktoren? Ich erinnere noch einmal, am besten ist die Bestimmung der Körperzusammensetzung. Aber Auswachsen ist eine Ausrede oder eine Illusion, die nicht oder in ganz wenigen Fällen zutrifft.
0: Aha. Und das Zweite war, dass sie gefragt hat, kann man das bei jedem Kinderarzt machen, diese Zusammensetzung, die Zusammensetzung
1: der
0: Körperzusammensetzung. Genau, ja.
1: Leider nein. Das ist noch eine, obwohl die Methode schon fast 20 Jahre alt ist, leider noch viel zu wenig. Gibt es viel zu wenig Ärzte, die diese Methode kennen und diese Methode und auch ein Gerät dafür haben. Aber da sollten Sie sich erkundigen immer, ob der Arzt oder die Ärztin das Diplom der österreichischen Ärztekammer für Ernährungsmedizin hat. Da ist damit zu rechnen, dass diese Ärzte, die sind ja auf dem Gebiet ausgebildet und dass sich die mit diesem Thema wirklich ausreichend befasst haben.
0: Eine Frage jetzt von meiner Seite als Moderator. Gibt es eine Liste, wo man diese Ärzte einsehen kann oder gibt es das eher nicht? Also gibt es eine Liste der Ärzte?
1: Man kann es bei der Ärztekammer erfragen.
0: Man kann
1: das direkt bei der Ärztekammer erfragen. Wer das Diplom für Ernährungsmedizin hat, also wo die Behandlung von übergewichtigen Kindern dann ein wesentliches Thema ist.
0: Ah ja, Diplom für Ernährungswissenschaft, das lege ich bei den Sendungen.
1: Medizin, bitte nicht Wissenschaft.
0: Medizin, Ernährungswissenschaft, ja. Medizin.
1: Hat mit der Medizin wenig zu tun.
0: Genau, aber dieses ist die Ernährungsmedizin, um die es dich jetzt hier dreht. Ja, genau. Gut, dann warten wir auf weitere Fragen und von unseren Hörern. Liebe Zuhörer, schalten Sie sich mit den Fragen ein, so wie diese erste Hörerin, da wir da gehört haben. 0720 578 578, von außerhalb Österreichs, bitte mit der Vorwahl 0043 720 578 578.

0: Oje, heute wäre ich besonders von den Hörern als Überträger der Fragen beansprucht. Das dauert dann immer leider mit einer bisschen einer Verzögerung und ist auch leider nicht so persönlich, aber die Herrschaften wollen, dass ich die Frage weiterleite. Und zwar jetzt in diesem speziellen Fall, Sie haben gesagt, dass erfreulicherweise die Herz-Kreislauf-Erkrankungen bzw. die Fettleber reversibel ist und dass man, wenn man rechtzeitig mit einer Therapie beginnt, diese sich wieder verbessern können zum Positiven. Wie schaut es aber bei den Skelettverformungen aus? Knochenprobleme, Knorpelprobleme sind wahrscheinlich nicht, also das ist die Befürchtung der Hörerin, es sind wahrscheinlich nicht so leicht reversibel, wenn einmal ein Knorpel geschädigt ist. Wie ist da Ihre Erfahrung?
1: Das ist richtig. Diese Probleme sind größer und diese Probleme sollten gar nicht auftreten. Also die treten dann erst bei höhergradiger oder meistens bei höhergradiger Übergewichtigkeit auf, sollten vermieden werden und das ist ja das Thema und eigentlich die Absicht der Prävention, dass man solche Veränderungen verhindert. Aber wenn sie vorliegen, kann man sehr wohl heute durch Eingriffe, durch Therapien, durch spezielle Übungen, also auch diese Veränderungen verbessern und sogar zum Verschwinden bringen. Also das ist nicht chancenlos. Je früher man es erkennt, desto besser ist eine Therapie wirksam.
0: Aha, ich sehe schon, wichtig ist ganz einfach, sich dem Problem zu stellen und die Sache als das anzusprechen, was es ist, nämlich eine Übergewichtigkeit. Wichtig ist, also,
1: wenn jemand, zum Beispiel, wie ich erklärt habe, ich habe genug solche Kinder und Jugendliche gesehen und sehe das immer wieder, die dann sagen, na, nach 10 Minuten laufen oder tun mir die Knie weh. Dass man dann wirklich eine Knieuntersuchung mit MRT und so weiter macht und zu einer Diagnose kommt, nicht nur sagt, ja, wird schon besser werden, sondern dass man nachschaut, ist hier ein Ödem, ist hier eine Schädigung des Knorpels bereits vorhanden, ist eine Schädigung des Meniskus vorhanden oder was auch immer.
0: Aha, ja, wunderbar. Ich sehe, dass da gerade ein Anruf herankommt. Ich werde ein bisschen Musik machen und ihn annehmen.

Liebe Zuhörer, wir sind mitten in einer Lebenshilfesendung, die sich um Adipositas bei Kindern und Jugendlichen dreht. Es ist Ihr Input jetzt gewünscht. Ich wiederhole die Telefonnummer 0720 578 578.

0: Ja, nun darf ich nun auch auf Sendung die erste Hörerin begrüßen. Es ist die Frau Roswitha. Grüß Gott, Frau Roswitha. Sie sind mit Professor Dr. Wittheim verbunden. Bitte.
1: Ja, grüß Gott auch zu dem Problem in der Familie bei mehreren Kindern. Und zwar, wenn so schnell gegessen wird, schon von den Eltern, dass ihnen die Eltern schon so schnell essen. Und als Oma habe ich da immer so ein Problem damit. Und wenn ich das Gegenteil, also was kann man denn als Oma, wenn die Kinder bei einem essen, nicht in diese Richtung was zu sagen oder?
0: Sie meinen, dass man schauen soll, dass die Kinder langsam essen soll, dass man ja, da genau, auch als Oma genau, sich durchaus einbringen kann. Ja, bitte, Herr Professor.
2: Ja, da gibt es also ein guter Hinweis, da gibt es viele Tricks und viele Möglichkeiten, den Essvorgang ein bisschen zu beeinflussen. Das erste ist einmal, dass man bei Übergewicht oder wenn man adipös ist, einen guten Tipp annehmen kann, eine Viertelstunde vor dem Essen ein Glas Wasser trinkt. Dann hört der Magen sozusagen auf zu revoltieren und braucht nicht mehr so viel. Das ist der zweite praktische Rat ist, immer mit einer kleinen Portion zu beginnen und dann ein paar Minuten, wenn man die gegessen hat, zuzuwarten und dann sich selber zu fragen, brauche ich noch eine zweite Portion, muss ich etwas nachholen oder nicht. Das ist natürlich in Gemeinschaftsverpflegungen sehr schwierig, weil dort meistens gleich auf den Teller die ganze Portion gegeben wird und auch nicht geschaut wird, wer vielleicht im günstigeren Fall weniger auf den Teller bekommen sollte. Das müssen Kinder, Jugendliche langsam lernen. Das geht aber nicht durch Befehle. Dazu sind Schulungen notwendig, dazu sind intensive Gespräche, zum Teil auch mit Psychologen notwendig. Aber da müssen die Eltern natürlich auch, die Kinder täglich sehen, den Kindern helfen.
1: Danke, danke.
2: Bitte.
0: Dankeschön, Roswitha. Ja, jetzt hatte ich zwischenzeitlich Kontakt mit einer anderen Mutter, die als etwas Positives nur mitteilen wollte. Es gibt jetzt auch schon Schulen, die sich das ganze Jahr mit der gesunden Jause auseinandersetzen und das ganze Jahr die Kinder mit diesem Thema beschäftigen. Und das ist sicher eine Sache, die auch sehr gut in die, also die sehr, sehr positiv ist. Wie ist da Ihre Meinung dazu?
2: Nein, ich kenne keine Daten dazu, dass es in diesen Schulen, wo eine sogenannte gesunde Jause, wie immer die definiert ist, angeboten wird, dass dort weniger übergewichtige Kinder zu sehen sind. Dazu kenne ich keine Daten, das muss untersucht werden. Der zweite Punkt ist, dass man natürlich schon differenzieren muss, wie ich vorher erwähnt habe, dass schlanke Kinder und zum Teil untergewichtige Kinder natürlich mehr brauchen oder mehr eine größere Portion zu sich nehmen können als übergewichtige. Ja. Darauf wird aber in diesen Programmen überhaupt nicht Rücksicht genommen. Mhm. Da kriegen alle dasselbe, nicht? Ja. Und da braucht man dann natürlich auch vernünftige Lehrerinnen und Lehrer, die da ein bisschen mitspielen und auch ein bisschen korrigierend eingreifen können. Das ist ein sehr umfassender Prozess. Aber nur zu sagen, wir haben die gesunde Jause und damit sind die Probleme löst, ist äußerst naiv.
0: Ja. Ich werde wieder ein bisschen Musik machen. Ich habe gesehen, dass sich ein Hörer jetzt schon mehrfach gemeldet hat. Ich ermutige ihn, sich wieder bei mir zu melden. Ich kann immer nur den Anruf anhalten und melde mich dann bei Ihnen auch in einem privaten Modus. Ah, jetzt ist er wieder da. Ich mache ein bisschen Musik.

0: Ja, jetzt ist Wolfgang aus Innsbruck am Apparat. Bitte Ihre Frage.
1: Ja, grüß Gott. Ich habe einige Enkelkinder und ich bin in der glücklichen Lage. Meine Frau kocht also sehr, sehr gut und gesund. Aber das Thema Eis, Nachtisch und Wasser trinken ist etwas, was einfach nicht auf dem Plan ist. Also Wasser trinken überhaupt nicht. Normales Wasser, gutes Wasser, immer süße Säfte oder Saft. Und der Nachtisch und das Eis. Ich finde es so schlimm, ein gutes Essen und danach dieser Nachtisch. Das ist für mich furchtbar.
2: Naja, da beklagen Sie Ihre eigene Situation, zu der ich nicht viel sagen kann. Aber dass Wasser das beste Getränk ist, glaube ich, das pfeifen alle Spatzen vom Dach. Das wissen schon alle, sie halten sich nicht daran. Gezuckerte Getränke sind sicher ein Energielieferant, der zusätzliche Energie liefert. Und die Nachspeise ist auch immer ein Faktor, der zu einer erhöhten Energiezufuhr beitragen kann. Es sollte grundsätzlich so sein, das hat unser gesunder Teller so auch entwickelt, dass man tunlichst zu jeder Mahlzeit irgendein Stück Obst oder Gemüse zu sich nimmt.
1: Jawohl.
2: Also
1: ja,
2: der Kuchen nach der Mahlzeit kann natürlich einmal in der Woche vorhanden sein, aber ja, das soll nicht die Regel sein. Aber da gebe ich Ihnen völlig recht.
1: Und das Eis?
2: Ja, schauen Sie, eine Schwalbe macht keinen Frühling. Wenn man einmal in der Woche mal ein Stück Eis isst, wird das nicht das Problem sein. Aber wenn Sie heute in einer Stadt wie Wien herumgehen, dann sehen Sie die Kinder ständig am Eislutschen oder kalorienreiche Lebensmittel zu verzehren. Also das Verzehren von Lebensmitteln und Eis ist auch ein Lebensmittel. Außerhalb der Mahlzeiten ist natürlich immer ein Problem. Ich habe ja angedeutet, es kommt auf die Summe an, nicht auf das einzelne Lebensmittel. Und die Summe, das muss man zusammenzählen.
1: Ja, aber wissen Sie, was mir so auffällt, dass anscheinend in diesen Süßigkeiten muss ein Stoff drinnen sein, der was irgendwo süchtig macht. Das geht mir auch so, wenn ich zum Beispiel eine gewisse Süßigkeit ist, dann spüre ich, dass ich irgendwie eine Sucht bekomme. Was ist das? Warum bekommt man da so eine Sucht?
2: Ja, das können Sie schon beim Neugeborenen nachweisen. Das Neugeborene, wenn Sie auf die Zunge des Neugeborenen einen Zucker geben, dann verzieht er das Gesicht in einer lächelnden Weise. Wenn Sie Salz oder irgendeine andere Substanz draufgeben, dann mögen das Säuglinge nicht. Also die Liebe zu Zucker ist mehr oder weniger angeboren. Und Zucker schmeckt angenehm und es ist eine Art, es ist keine Sucht nach der klassischen Definition, aber es ist eine Art Selbstbelohnung und natürlich auch ein gutes Erlebnis. Also da muss man sich ein bisschen selber zurückhalten und Süßigkeiten sollen nicht verboten werden, aber in einem gewissen Maß natürlich auch möglich sein, aber eingeschränkt.
1: Also ich empfehle immer Wasser trinken und fließendes Wasser vom Brunnen. Das ist eine ganz andere Qualität.
2: Danke, ja. Das bin ich, unterstreiche ich zu 100%.
1: Danke.
0: Dankeschön. Danke. Und jetzt Dankeschön, Wolfgang. Nun kommt der nächste Wolfgang auch. Wolfgang aus Tirol, bitte jetzt mit Ihrer Frage.
3: Grüß Gott. Gibt es, ohne dass eine spezielle Erkrankung vorliegt, Kinder und Menschen, die bei gleicher, bei derselben Energiezufuhr der eine und bei derselben Energieverbrauch der eine zunimmt und der andere abnimmt? Kann das sein, dass, ohne dass jetzt eine spezielle Erkrankung vorliegt, der eine mit, was weiß ich, 1500 Kalorien eher zu viel hat bei gleichem Gewicht und gleicher Aktivität und der andere mit denen einfach nicht ausreicht?
2: Ausgezeichnete Frage. Das gibt es. Es gibt Untersuchungen, die zeigen ganz eindeutig, dass nicht jeder Mensch auf die selbe Energiezufuhr gleich reagiert. Nur ist das sehr schwer messbar, nicht? Aber solche Untersuchungen sind schon vor 40 Jahren in der Schweiz gemacht worden und dann in Amerika. Und man hat deutlich nachweisen können, dass es Menschen gibt, wenn man die Energieabgabe in einer Klimakammer misst, die mehr Energie abgeben und die anderen weniger Energie abgeben. Das gibt es. Also da haben Sie völlig recht. Das ist wissenschaftlich nachgewiesen. Es gibt den sogenannten besseren Futterverwerter und den schlechteren Futterverwerter, werden Sie in einzelnen Familien auch selber schon beobachtet haben. Das gibt es.
3: Ja, vielen Dank und danke für die interessanten Ausführungen. Danke, Wiederhören.
2: Danke, liebe Grüße nach Tirol.
3: Danke, Wiederhören.
0: Ja, das war ein starker Beitrag aus Tirol. Ich mache jetzt noch ein bisschen Musik, um noch vielleicht dem einen oder anderen Hörer die Gelegenheit zu geben, sich zu melden. Und wir kommen aber langsam doch auch ans Ende der Sendung.

0: Ja, die Sendung neigt sich leider dem Ende zu. Wir haben viel Interessantes gehört heute in diesen knapp 40 Minuten. Nun darf ich Professor Dr. Wittalm das Wort zurückgeben zu einem Schlussstatement, um die Sendung auch abzurunden und zum Ende zu bringen. Bitte.
1: Danke vielmals für die Gelegenheit. Wir haben sehr interessante Fragen gehört, die durchaus relevant sind und im Bereich also Kinder, Adipositas, Übergewicht sehr wohl von Bedeutung sind. Zusammenfassend ist mir ein großes Anliegen, dass Eltern das Problem Übergewicht ernst nehmen, frühzeitig wahrnehmen. Das Wort, das ich gehört habe, mit Auswachsen bitte zu vergessen, das wächst sich nicht aus. Es ist ein Abschieben des Problems. Frühzeitig zu einer Diagnose zu kommen, frühzeitig auch mit Mitteln zu beginnen, die Energiezufuhr zu vermindern und den Energieverbrauch zu erhöhen, also Kinder zum Sport zu bringen. Und zwar zu einem Sportart, zu denen Kinder einen Zugang haben und der dann auch Spaß macht. Es hat keinen Sinn, jetzt hier die Kinder zum Tennis zu bringen, wenn es keine Tennisplatz in der Nähe hat. Aber Laufen, Gehen, im Wald spazieren gehen, Ball spielen ist fast überall möglich. Und wir müssen uns auch Gedanken machen, und das habe ich angedeutet, dass 70-80% der übergewichtigen Kinder auch als Erwachsene übergewichtig sein werden. Und als Erwachsener ist eine Gewichtsreduktion sehr, sehr möglich. Also hier sind Therapien nicht mehr so wirksam. Hier braucht man dann zum Teil auch Operationen. Hier braucht man zum Teil auch diese sogenannten Abnehmspritzen, die aber sicher nicht jeder bekommen wird, weil es auch nicht finanzierbar ist und auch nicht gerechtfertigt ist, sondern wir müssen uns mit einer Einschränkung der Nahrungszufuhr befassen, die täglich erforderlich ist und nicht immer hinausgeschoben werden kann. Ich kenne genug Patienten, die sagen, naja, nächste Woche fange ich an damit, heute nicht, aber übermorgen fange ich an. Nicht hinausschieben, jetzt sofort beginnen, das Problem wahrnehmen. Und zumindest aber auch die Kinder und Jugendlichen nicht sozusagen in eine Situation bringen, wo sie dann sich selbst Vorwürfe machen. Man muss ihnen helfen und nicht ihnen Vorwürfe machen, du darfst das nicht, du darfst das nicht, sondern ihnen selbst Vorschläge machen, wie sie ihr Problem selber lösen können. Die Therapie kann nur zu Hause stattfinden. Die kann nicht, also helfen können Kinderärzte, Kinderärztinnen geben, vielleicht Psychologinnen auch. Aber Diätvorschläge sind in den meisten Fällen sinnlos. Sondern Kinder müssen selber aus ihren eigenen Gewohnheiten lernen, wie sie mit weniger Energie und mit einer gesunden Ernährung zurechtkommen und wie sie ihre eigene körperliche Aktivität erhöhen und wie sie auf ihren eigenen Körper auch schauen. Sie müssen auch sehen und da müssen sie Befunde sehen und da sind Blutbefunde, Laborbefunde, Lebersonographiebefunde und die Körperzusammensetzung ganz wesentliche Punkte.
0: Ja, da bedanke ich mich ganz herzlich bei Ihnen, Herr Professor, dass Sie bei uns auf Sendung waren und diesen ganz, ganz wichtigen Aspekt beleuchtet haben, der unseren Kindern, der so wichtig für unsere Kinder ist, denn wie wir gehört haben, es geht dann im Erwachsenenalter weiter. Vielen herzlichen Dank.
1: Danke auch. Danke. Und ich wünsche Ihnen alles Gute und für künftige Fragen stehe ich auch natürlich außerhalb der Sendung zur Verfügung.
0: Vielen herzlichen Dank. Ja, liebe Zuhörer, das war die Sendung Lebenshilfe. Herr Professor Wittalm hat sich mit Adipositas bei Kindern und Jugendlichen beschäftigt. Wie gewohnt können Sie die Sendung in Kürze auf der Radiothek unserer Homepage finden, www.radiomaria.at, Rubrik Lebenshilfe um 16.30 Uhr. Bleibt mir nur zu sagen, mich zu bedanken bei unserem Vortragenden und bei Ihnen, liebe Zuhörer, für die interessanten Fragen. Mein Dienst geht jetzt zu Ende. Ich denke, in Kürze wird es dann bei uns weitergehen mit der Vesper.

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0: Sie hören nun die Wiederholung der Sendung Katechismus von gestern Nachmittag.
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0: Und dazu begrüßt sie herzlich Anna Brandt. Schon oft habe ich die Frage gehört, warum eigentlich das Kreuz? Verbunden mit der Aussage, ganz ehrlich, hätte Gott sich für die Erlösung der Welt nicht etwas anderes einfallen lassen können, etwas, was weniger brutal ist? Denn warum musste der Sohn Gottes leiden? Warum gab es Folter, Dornenkrone, Nägel, Blut und Tod? Und wenn Jesus wirklich der geliebte Sohn des Vaters ist, warum lässt dieser Vater dann zu, dass sein Sohn am Kreuz stirbt? Mehr noch, wenn Gott allmächtig ist, hätte er uns nicht einfach so vergeben können? Warum brauchte es dieses Opfer? Braucht Gott etwa Leid, damit er versöhnt werden kann? Muss erst jemand bezahlen, bevor Gott barmherzig sein darf? Und weiter geht's. Was sagt das Kreuz eigentlich über Gott selber aus? Ist es das Zeichen eines grausamen Gottes oder vielleicht sogar genau das Gegenteil, nämlich der radikalste Ausdruck seiner Liebe? Am heutigen Fest Kreuzerhöhung wollen wir genau dort hinschauen, wo es für viele Menschen schwierig wird. Wir wollen das Kreuz nicht wegreden, nicht daran vorbeireden, aber es auch nicht fromm verklären, sondern uns diesen unbequemen Fragen stellen, die uns doch immer wieder begegnen. Hätte Gott uns nicht auch anders erlösen können, warum braucht es das Kreuz? Und darüber sprechen wir heute mit Professor Pater Dr. Karl Wallner. Und es ist eine aufgezeichnete Sendung. Und zwar senden wir da eine Zoom-Katechese zum Thema Was ist Sühne, die er im letzten Jahr gehalten hat. Ich wünsche Ihnen viel Freude und Gewinn mit dieser Sendung.
1: Vielen herzlichen Dank für die Einladung. Das Thema ist Sühne und das ist ein herausforderndes Thema, zu dem man viele Komponenten kennen muss, die sich dann zu einem Gesamten zusammenfügen, das eigentlich die Grundlage unseres Glaubens bildet. Denn das Dogma aller Dogmen, und unter Dogma verstehen wir die Wahrheit, die uns erlöst und frei macht, die Gott uns schenkt, ist, dass wir erlöst sind von unseren Sünden durch unseren Herrn Jesus Christus. Dass Gott, der im Alten Testament dem Volk Israel Möglichkeiten angeboten hat, seine Gebote zu erfüllen, zu kennen, das Gesetz zu kennen, zu erfüllen, seinem Willen nachzufolgen, dass Gott diesem Volk im neuen Bund eine bedingungslose Vergebung der Sünden schenkt, durch die Hingabe des menschgewordenen Logos am Kreuz, durch das Vergießen seines Blutes, durch die Selbstaufopferung, die am Kreuz auf Golgatha vollzieht, die sich in der Kirche fortsetzt, in der Feier der Eucharistie, eine universale, von Gott geschenkte Erlösung. Christus nimmt dazu die Sünde der Welt auf sich. Er stirbt als das Lamm Gottes am Kreuz. Er gibt seinen Leib und sein Blut, also seine Totalität, hin. Er ist reine Proexistenz. Er tilgt damit die Sünde des Menschen und bringt uns in die Gotteskindschaft, in die Adoptivgotteskindschaft, die er uns ermöglicht, indem wir durch die Taufe ihm innerlich werden. Also ich habe so einen kurzen Gesamtabriss des Ganzen gegeben. Das zentrale Zeichen des Christentums ist das Kreuz. Und das Kreuz steht für die Sühne, die Gottes Sohn, der menschgewordene Gottessohn, in seiner irdischen Existenz für unsere Sünden geleistet hat, um uns von den Sünden zu befreien. Ich beginne damit zunächst einmal darauf hinzuweisen, dass in der normalen Verkündigung das Thema Sühne sträflich vernachlässigt wird, weil das Wort Sühne ein unbehagliches Wort ist. Also in der normalen Sonntagspredigt, wo die Evangelien ausgelegt werden, wo normalerweise auch dann die Heilige Messe gefeiert wird nach der Predigt, wo es um die Hingabe des Leibes und Blutes Christi geht, für euch hingegeben, mein Blut wird vergossen, fällt das Wort Sühne kaum. In der normalen Verkündigung gibt es dazu ein Schweigen. Dennoch gibt es einen breiten Strom in der katholischen Frömmigkeit, wo das Wort Sühne vorkommt. Ich denke an Sühne-Nächte, Sühne-Gebete. In Wien gibt es den Rosenkranz-Sühne-Kreuzzug, der sich aber auch seit Jahren, also nur mal in der Abkürzung RSK jetzt eben benennt, RSK, weil also die Kombination Rosenkranz, Sühne und Kreuz, also das ist schon ein Kreuzzug noch dazu, also das ist schon eine kräftige Mischung. Und diesem schwierigen Namen verdanke ich übrigens auch, dass ich ein Buch geschrieben habe mit dem Titel Sühne, Suche nach dem Sinn des Kreuzes. Suche nach dem Sinn des Kreuzes im Media Maria Verlag, wo ich glaube, dass es ziemlich mein wichtigstes Buch jetzt ist. Sühne, Kommunion, Sühne, Nächte und so weiter. Also es gibt in der katholischen Kirche eine starke Spiritualität vom Gebet, Sühne und Opfer. Denke auch an die Botschaften von Fatima, denke an viele, viele Phänomene, die es in diesem Bereich der Frömmigkeit eben gibt. Ich denke auch an die Herz-Jesu-Verehrung, die ab dem 18., 17. Jahrhundert einen breiten Strom jetzt auch der Begeisterung für die Mission bringt, weil da geht es darum, die Gottlosigkeit, die Glaubenslosigkeit, die Sünden der Menschen aus dieser Welt wegzutilgen und deshalb auch missionarisch zu sein. Also es ist eine Diskrepanz zwischen der Bedeutung, die das Ganze in unserer Frömmigkeit hat, und auch dem theologischen Wissen beziehungsweise dem, was man darüber jetzt eben in Predigten hört. Zunächst einmal ganz nüchtern zum Verhältnis von Buße und Sühne, weil wir haben hier zwei Worte, die im Deutschen permanent verwechselt werden, weil sie auch ähnlich klingen. Buße und Sühne sind nämlich etwas Verschiedenes. Das Gemeinsame von Buße und Sühne, die oft synonym verwendet werden und wo auch ein Landpfarrer oder ein Pfarrer, auch ein Theologe nicht auf Schnipp jetzt eben erklären könnte, was der eigentliche Unterschied ist. In beiden geht es um das Wegtragen von Sünde und der Unterschied ist ziemlich einfach. Bei der Buße geht es um ein Tun, das die eigenen Sünden tilgt. Bei der Sühne geht es um ein Tun, das die Sünden von anderen tilgt. Also in beiden geht es um das Loswerden von Sünde und Schuld und damit um das Wesen der christlichen Spiritualität. Wir sind ja die einzige Religion, wo der Mensch Sünde und Schuld nicht selbst abarbeiten muss durch Kult und Ritus, durch Fasten, sondern wir sind die Religion der Erlösung. Nach Karl Barth könnte man sagen, alle Religionen sind der Versuch von Selbsterlösung. Und in einigen Religionen gibt Gott eben ein Buch, eine Anleitung und so weiter. Er gibt Gebote, er gibt Gesetze, er gibt Weisheitsschriften, er gibt Meditationsformen, wo man sich dann jetzt eben selbst entschuldigt. Aber eben im Christentum ist es anders. Da nimmt Gott die Sünde der Welt hinweg und er tut das durch die Sühne, die eben jetzt er selbst setzt, indem er Mensch wird, eine menschliche Existenz annimmt und dann eben sich selbst in der Totalität des Leibes und Blutes am Kreuz für uns dahingibt. Also bei Buße geht es um die eigenen Sünden, bei der Sühne geht es um die Sünden von anderen. Wir sehen den Unterschied auch darin, dass diese Worte im Lateinischen oder in den anderen Sprachen völlig verschieden klingen. Wir haben beides Mal ein U und ein E drinnen, also es klingt sehr synonym. Buße, Sühne, aber wenn man im Englischen schaut, dass die Buße ist Penance und die Sühne ist Atonement. Und das könnte man in den anderen

durch mein Tun, wo ich beitragen möchte, dass diese Sünden von anderen getilgt werden. Hier haben wir das Problem, dass Jesus Christus der Einzige, also Problem ist gut, hier haben wir das Faktum, dass Jesus Christus der einzige Mittler zwischen Gott und den Menschen ist, dass seine Sühne am Kreuz, also man sieht es auch daran, Jesus büßt nicht für die Sünden, ja, weil er hat keine Sünde, sondern er sühnt für die Sünden. Also es geht nicht um seine Sünden, die er ans Kreuz trägt, sondern das Lamm Gottes, das makellos ist, wie es im ersten Petrusbrief heißt, trägt die Sünde der Welt jetzt eben ans Kreuz. Es geht um die Sünde der Welt. Das ist die Sühne aller Sühnen. Das ist die einzige Sühne, die uns jetzt eben mit Gott versöhnt. Alles, was wir dann tun, ist ein Teilnehmen, Kolosser 1, 24, ein Ergänzen, das müsste man dann ein bisschen näher erklären, ein sich einfügen jetzt in die Haltung Christi, um eben die Sünde aus der Welt wegzulieben. Das heißt auch, wenn es bei der Sühne, wenn ich zum Beispiel jetzt, oder gehen wir gleich ins Geistliche, wenn ich in eine Sühne-Nacht gehe, das sind meistens sehr, sehr herausfordernde Veranstaltungen, im Wickratsbad oder andere Veranstaltungen, wo viel gebetet wird, also wo es ein bisschen, wo man raus muss, auch aus der Komfortzone, wo ich wohin fahren muss, wo ich dann zu einer Uhrzeit, die schon spät ist, wo man eigentlich schlafen möchte, jetzt eben bete oder heilige Messe feiere. Also wenn ich an so, oder wenn ich auch eine Wallfahrt auf mich nehme, um für andere jetzt zu sühnen, das setzt dann immer schon die Sühne voraus, die Buße voraus. Also deshalb ist überall dort, wo die Einladung zur Sühne ist, bereits vorausgesetzt, dass ich gebüßt habe, sprich, dass ich das Bußsakrament empfangen habe. Wenn Jesus zum Beispiel in den Verheißungen, die er gegeben hat, in den 12 Verheißungen des Heiligsten Herzens Jesu, eben jetzt sagt, dass wir sühnen sollen für die anderen und die Herz-Jesu-Freitage halten sollen, da geht es darum, dass ich dort auch zur Beichte gehe, damit ich dann jetzt eben selbst eben frei von Sünden etwas dazu beitragen kann, dass auch andere von Sünden jetzt eben frei werden. Das ist eben die Einladung in Parilio Monial an 9 aufeinanderfolgenden Monatsfreitagen zur Beichte und zur Heiligen Kommunion zu gehen. Also noch einmal, ganz kurz, noch einmal, also ich glaube, es ist jetzt klar geworden, Büße geht es um das Abtragen meiner Sünden, um das mich befreien lassen, um das besser zu sagen, von den anderen. Sühne geht es um eine Verbindung mit Jesus Christus, um das gleich auf den Punkt zu bringen, der eben für die Sünden der Welt gestorben ist. Und ich versetze mich in diese Haltung und nehme unangenehmes Gebete, unangenehmes, ja, also ich nehme etwas auf mich jetzt eben, um eben einen Beitrag zu leisten, dass die Sünden von anderen getilgt werden. Das ist eben sehr, sehr wichtig. Der zweite Punkt ist, dass wir auf das Sühneereignis schlechthin jetzt eben schauen müssen, weil heute das Problem ist, dass Kreuzestheologie ein großes Tabu ist. Die großen Kreuzestheologen in der evangelischen Theologie, Jürgen Moltmann, Karl Barth oder eben bei uns Hans-Urs von Balthasar, sie sind sehr wichtig, aber im Augenblick ist zu wenig eben Verständnis des Kreuzes da. Es heißt ja auch, dass der Logos des Kreuzes, das Wort vom Kreuz, uns Rettung bringt. Also das heißt, 1. Korintherbrief, 1. Kapitel, wir müssen verstehen, was das Kreuz eigentlich bedeutet, weil da sind wir im Wesen des Christentums drinnen. Das Christentum ist die Religion, die verkündet, dass Gott Mensch geworden ist und Weihnachten wird mega gefeiert. Es ist für die meisten, auch für die Christen, eben das Fest des Christentums. Aber eben das Eigentliche des Christentums ist Ostern und zu Ostern feiern wir, dass dieser Jesus Christus, der ewige Logos, der Menschengestalt angenommen hat, das Wort, das Fleisch geworden ist, ans Kreuz geht, einen Tod auf sich nimmt, der ein Schandtod ist, von dem Paulus sagt, verflucht ist jeder, der am Kreuz jetzt eben hängt und dort eben diesen Tod ausleidet als das Lamm Gottes, das die Sünde der Welt eben hinwegnimmt. Sehr wichtig, dieses Wort, das Lamm Gottes, das die Sünde der Welt hinwegnimmt, findet sich als programmatische Ansage, als Jesus an den Jordan kommt, am Beginn seines öffentlichen Wirkens, Johannesevangelium, im 1. Kapitel, Vers 26 und Vers 29, dieser Vers, das Lamm Gottes, das die Sünden des Kosmos hinwegnimmt, den hören wir bei jeder heiligen Messe, denn uns die gebrochene Hostie, also das geschlachtete Lamm Gottes gleichsam im

0: mystisch-sakramentalerweise vor Augen gestellt wird, nicht? Und wir sagen dann drauf die Worte des Hauptmannes: Ich bin nicht würdig, dass du eingehst unter mein Dach, aber sprich nur ein Wort, so wird meine Seele jetzt eben gesund. Wir haben viele Fragen in unserem spirituellen Bereich, aber auch in unserem sakramentalen Bereich, die wenig reflektiert werden. Wir sagen so dahin zum Beispiel: Wir beten dich an, Jesus Christus, und preisen dich, denn durch dein heiliges Kreuz hast du die Welt erlöst. Naja, da ist die Frage, die ein liberaler Theologe gestellt hat: Also Jesus, was habe ich davon, dass es dir so schlecht am Kreuz gegangen ist? Was habe ich davon, dass du am Kreuz gestorben bist? Warum soll mir das die Erlösung jetzt eben bringen? Warum soll das Leiden und Sterben eines einzigen Menschen eine universale Erlösung, eine Versöhnung mit Gott jetzt eben bewirken? Übrigens auch wichtig, das Wort Versöhnung kommt nicht von Sohn, sonst müsste man heute ja schon gendergerecht von Vertöchterung oder sonstigen Wortformen jetzt eben sprechen, sondern das kommt von Sühne. Ja, wir haben das auch in Odo Fröhliche, nicht, dass Christus uns mit sich versöhnt hat. Ja, also Versöhnung kommt von Versöhnung. Und deshalb ist also, wie man es dann manchmal hört, eine Vertöchterung, also absolut damit nicht, wird man dem nicht gerecht. Ja, weil es geht eben um die Sühne, die Christus geleistet hat, und uns damit wieder in die Gottesgemeinschaft jetzt eben hineinzubringen. Wenn man das Kreuz nicht verstanden hat, ja, hat man gar nichts verstanden im Christentum. Und der Logos des Kreuzes, also der Sinn des Kreuzes, leider wird es in der Einheitsübersetzung übersetzt mit Wort vom Kreuz, aber Logos ist eben der Sinn im Griechischen, kann auch Wort bedeuten, aber hier sicher nicht. Also der Sinn des Kreuzes ist denen, die gerettet werden, nicht? Es ist Vita, ist Leben, ist Auferstehung und so weiter, wie Paulus dort jetzt eben schreibt. Also der Sinn des Kreuzes ist ganz wichtig. Über Aufopferung und Sühne wird eben, wie gesagt, wenig gepredigt. Die Frage, was bedeutet es, wenn eine Mutter ihre Krankheit für die Bekehrung ihres Sohnes aufopfert? Nicht? Oder was bedeutet es, wenn mein Vater 3 Tage vor seinem Tod, ist an Krebs gestorben, nach 3 Jahren Krankheit, nicht, also zu meiner Mutter sagt: Das mache ich für meine Kinder, alles für meine Kinder. Ja, da gehöre ich auch dazu. Nicht, also alles für meine Kinder. Was bedeutet das? Was ist, wenn ein Sterbender sein Sichtum als Sühne für die Kirche erträgt? Welchen Sinn hat es, das Leiden für andere zu ertragen und so weiter? Nützt das etwas? Dann haben wir auch das, vieles in der Liturgie, das wenig verstanden wird. Zum Beispiel, warum brauchen wir bei der Heiligen Messe, warum brauchen wir dort jetzt eben Hostien und Wein? Warum geht es um Fleisch, Leib? Im Griechischen, im Hebräischen gibt es kein Wort für Leib. Jesus hat von Fleisch gesprochen. Der Beweis dafür ist das 6. Kapitel des Johannesevangeliums, wo die Eucharistie ja ausdeutet: Wer mein Fleisch isst und mein Blut trinkt, der bleibt in mir und ich in ihm. Jeder, der mich isst, mich zerbeißt, wird durch mich leben und so weiter. Also warum Fleisch und Blut und warum? Was, also das sind die Fragen, die man damit jetzt eben verbinden muss. Was bedeutet es, wenn der Priester sagt, wenn er die gebrochene Hostie zeigt: Seht das Lamm Gottes, das die Sünde der Welt jetzt eben hinwegnimmt? Schauen wir auf die Bibel. Ja, also wir haben hier eine klare Lehre, die einmal damit beginnt eben, dass Gott den Menschen gut geschaffen hat und dass er ihn in eine Bundesbeziehung zu sich gesetzt hat. Das ist der dritte Punkt, den ich bringen möchte. Was bedeutet jetzt eben Bund und was bedeutet es, wenn dieser Bund gebrochen wird, und welche Instrumentarien hat Gott oder gibt Gott, damit dieser Bund dann, der gebrochene Bund, wieder geheilt werden kann? Also das ganze Vorspiel des Alten Testamentes, die Schatten, wie es der Hebräerbrief jetzt eben sagt, die Bühne, ja, die Gott jetzt eben eröffnet, sind unverzichtbar. Wenn wir von altem Bund jetzt eben sprechen, man hat dann versucht, das auch zu ersetzen durch ersten Bund und so weiter. Da sind wir in einer Diskussion über das Verhältnis zum Judentum drinnen. Aber es ist absolut unverzichtbar, dass wir das Judentum verstehen. Wir müssen das Judentum verstehen, denn Gott hat eine Vorlaufgeschichte jetzt eben gemacht um eine Ausdrucksgestalt auch zu finden und zu schaffen, um uns zu zeigen, dass er uns von sich aus erlöst, dass er den Menschen ins Rechte jetzt eben bringt. Aber beginnen wir noch einmal damit, dass Gott alles gut geschaffen hat. Sechsten Schöpfungstag heißt es, dass alles sehr gut geschaffen hat. Und dann beginnt sofort eben jetzt, also diese Sündengeschichte vom dritten Kapitel des ersten Buches der Bibel an, Adam und Eva und Schlange und Inszenierung und Kain und Abel und so weiter und so fort, und setzt sich dann in einer Sündengeschichte jetzt eben fort, das Auf und Ab der Nähe und der Distanz. Im vierten Hochgebet heißt es, immer wieder hat Gott seinem Volk den Bund angeboten. Immer wieder. Das Alte Testament ist voll von Bundesschlüssen. Bund auf Hebräisch Berit. Bund bedeutet für das Volk Israel Leben. Wenn Israel im Bund ist, also man könnte das Wort Bund auch durch Beziehung ersetzen, wenn Israel in dieser Beziehung mit Gott ist, in dieser aufrechten Beziehung mit Gott, auch in dieser Beziehung, auf die Israel ja stolz sein kann. Wo ist eine Nation, die einen solchen Gott hat, der so nah ist, wie er uns nah ist, heißt es im Deuteronomium. Also wo dieser Bund aufrecht ist, wo das Volk dem Willen Gottes folgt, sein Gesetz erfüllt und so weiter. Da ist es im Leben. Es macht aber auch die Erfahrung, wo dieser Bund gebrochen wird, da gerät es in eine Situation der Distanz, in eine Situation des Todes. Also dort ist Israel im Tod. Wir haben deshalb in der biblischen Sprache bedeutet Leben nicht automatisch biologisches Leben. Das biologische Leben ist nur ein Ausdruck des Beziehungslebens mit Gott, wie zum Beispiel in diesen endlos, in diesen hohen Altersangaben für die Patriarchen in Tanach dann oft gesagt, Abraham wird 900 Jahre und so weiter. Also ein Zeichen dafür, dass er voll in der Beziehung jetzt eben mit Gott steht. Also Leben ist aufrechte Beziehung mit Gott. Wenn diese Beziehung gebrochen ist mit Gott, ist man im Tod. Das ist etwas ganz Wichtiges, sonst verstehen wir die Bibel nicht, weil jetzt eben wir immer bei Leben an das bloß biologische Leben denken und bei Tod an den bloß biologischen Tod. Aber die Sprache der Kirche ist hier der Bibel ja gefolgt. Wenn wir eine Todsünde begehen, dann fallen wir nicht tot um. Ja, dann würden wenige jetzt hier dabei sitzen wahrscheinlich, weil wir schon tot sind, sondern bedeutet es einfach, dass wir die Beziehung zu Gott in einer sehr schweren Weise gebrochen haben, dann sind wir im Tod. Also diese Sprache ist ganz wichtig. Wenn es im Römerbrief heißt, sollt der Sünde ist der Tod, ja, dann ist nicht der biologische Tod gemeint. Der ist eine Ausdrucksform, eine Ausdrucksgestalt eben dieses Bruches des Bundes. Für den Bund eben gibt es, für den aufrechten Bund gibt es deshalb das Wort Leben und es gibt noch das andere Wort dafür, Shalom. Wenn Israel im Leben ist, ist es im Shalom, ist es in einer aufrechten Gottesbeziehung, ist es im Frieden. Und das Alte Testament schildert jetzt eben in geschichtlichen Darstellungen, im Buch der Könige und so weiter, wo eben jetzt Israel mit Gott eins ist, wo es Gott folgt, nicht dort lebt es und wo nicht, also dort wird es von den Feinden besiegt und gerät in den Tod. Diese Vorbereitung ist ganz wichtig jetzt eben, weil Sünde bedeutet jetzt also Tod. Wenn ich sündige, gerate ich in ein Todsein hinein. Noch eine Anmerkung, wir haben im Deutschen ja eine schöne sprachliche Variante. Wenn ich eine Beziehung abbreche in dramatischer Weise, wenn ich mit jemandem nichts mehr zu tun haben möchte und noch einmal Bund und Beziehung, das sind Äquivalente eigentlich, also Synonyme, Bund und Beziehung, Israel ist im Bund mit Gott, ist in einer Beziehung mit Gott, die Gott von sich her erbildet hat. Also wenn ich eine Beziehung abbreche, dann sage ich auch, du bist für mich gestorben oder du bist für mich tot. Ja, also damit drücke ich aus, dass diese Beziehung abgebrochen ist. Wenn jetzt aber jemand schwer gegenüber Gott sündigt, dann stirbt nicht Gott, sondern dann stirbt der, beziehungsweise es stirbt der Bund und der das gebrochen hat, jetzt eben, also der gerät in einen Zustand des Todes. Das ist ganz konstitutiv, weil die Juden haben genauso gedacht, ja, also diese Worte, ihr könnt es nachprüfen im Alten Testament, im Neuen Testament, bei Paulus und so weiter. Nicht, also wir sind immer auf dieser biologischen Schiene. Und wenn Jesus zum Beispiel, dann haben wir noch ein Problem, dass ja wir im Deutschen zum Beispiel für das Wort Leben, ja, das, die deutsche Sprache ist dadurch gekennzeichnet, dass wir für jedes Wort sehr viele Bedeutungen haben, dass ein Wort sehr verschieden begriffen werden kann. Zum Beispiel das Wort Strauß, nicht? Kann Blumenstrauß, Vogelstrauß, bayerischer Politiker bedeuten. Und das Thema haben wir zum Beispiel auch beim Wort Leben. Leben bedeutet alles Mögliche. Wenn Jesus sagt, ich bin der Weg, die Wahrheit und das Leben, dann meint er damit nicht das biologische Leben. Und das sieht man auch daran, dass die Griechen zwei Worte haben dafür, wo wir nur dieses Wort Leben haben. Die Griechen sprechen vom Bios. Der Bios, also das ist das biologische, leibliche, irdische Leben, das mit dem Tod des Leibes, des Körpers dann eben endet. Also der Bios, das Maskulinum, weil eben das Höhere, das Bessere ist am Femininum. Das ist die Zoe. Ja, die Zoe ist eben das geistige Leben, das Beziehungsleben. Wenn Jesus im Johannesevangelium sagt, ich bin der Weg, die Wahrheit und das Leben, übrigens alles drei sind femininer, wenn er sagt, ich bin die Weg, Wahrheit, Leben, dann heißt Leben dort Zoe. Ich bin die Zoe. Also ich bin die lebendige Beziehung zum Vater. Und diese Beziehung zum Vater, die übrigens in Person der Heilige Geist ist und die er dann am Kreuz und zu Pfingsten uns schenken wird, damit wir in dieser seiner lebendigen Beziehung zum Vater, in der Bundesbeziehung zum Vater jetzt eben durch die Taufe sein sollen. Also das ist das eigentliche Leben, um dessen Willen er in diese Welt gekommen ist. Dass er natürlich auch ein Leben nach dem biologischen Tod schenkt, das ist konstitutiv für uns. Aber eben das wäre zu wenig, wenn das Christentum reduziert wird. Nur nach dem Tod geht's weiter. Er schenkt jetzt schon ein Beziehungsleben, ein Bundesleben, um dessen Willen er in diese Welt gekommen ist. Zurück zum Alten Testament, zur Sünde. Die Sünde ist ein Bruch jetzt eben dieser Beziehung. Sie setzt den Menschen in den Tod. Wenn wir jetzt das Alte Testament anschauen, so gibt es dort eben diese geheimnisvollen Tempel, wo Jahwe, wo Gott jetzt eben verehrt wird. Das waren also bis in die vorexilische Zeit, waren das mehrere Orte, Bethel zum Beispiel. Das fokussiert sich dann aber zusehends auf Jerusalem mit dem Tempelmonopol, das unter David und Salomo dann dort geschaffen wird. Und in diesem Tempel geschieht Folgendes. In diesem Tempel wird der Bund aufrechterhalten. Also die Beziehung zu Gott wird dort aufrechterhalten, weil Gott seinem Volk ein Instrument gegeben hat, um diesen Bund aufrechtzuerhalten. Und das ist das Instrument, den Tod abzutöten. Also den Tod zu töten. Tod noch einmal ist mein Beziehungsbruch zu Gott. Und ich bekomme von Gott die Möglichkeit, im alten Bund meinen Tod zu töten. Und wie geschieht das? Und dazu muss man den alttestamentlichen Kult jetzt eben kennen, der so bedeutungsvoll war bis zum Jahre 70. Das habe ich in meinem Buch ausführlich geschrieben, aber ist eben seit dem Jahre 70, also 40 Jahre nach Tod und Auferstehung Christi, ist der Tempel ja zerstört worden, ist das Ganze weg. Und das kultische Judentum steht uns deshalb heute nicht mehr vor Augen. Wir haben ein tempelloses und opferloses Judentum seit dem Jahre 70. Aber zur Zeit Jesu, wo er in den Tempel geht, nicht als 13-Jähriger oder wo er schon hingebracht wird von Maria und Josef am 40. Tag zur Darstellung, zur Präsentation und so weiter, ausgelöst wird durch ein Tieropfer, durch die Tauben dort und so weiter. Das ist uns heute völlig entschwunden, was dort geschehen ist im Tempel. Dieser Tempel ist der Ort, wo das Leben, also der Bund, der Shalom zwischen Gott und den Menschen aufrechtgehalten wird. Wenn ich eine Sünde begangen habe, also wenn ich in den Tod, wenn ich in schwerwiegender Weise das Gesetz übertreten habe, musste ich nach Jerusalem gehen. Nur in Jerusalem war der Ort, wo dieser Bund wiederhergestellt werden konnte. Und das geschah jetzt eben durch Sühneopfer. Das wäre jetzt noch durch die Geschichte Israels spannend zu interpretieren, weil das Ganze potenziert sich dann eben nach der Zerstörung des Tempels 586, 87 vor Christus durch Nebukadnezar noch einmal in die Höhe, weil jetzt eben wie der Tempel dann unter Nehemia aufgebaut wird, der zweite Tempel. Als der zweite Tempel aufgebaut wird, sieht man, wir sind zerstört worden, weil wir gesündigt haben. Und umso mehr müssen wir jetzt diese Opfer halten und so weiter, um diesen Bund aufrecht zu halten. Und da etabliert sich dann in diesem zweiten Tempel, den Jesus ja erlebt, ausgebaut noch dazu durch Herodes, ein gigantisches Opfersystem. Wie ist das gegangen? Da müssen wir noch was wissen dazu, und zwar die Anthropologie oder die Vorstellungen, die im jüdischen Denken ganz fest verankert waren. Im griechischen Denken besteht der Mensch oder das Leben oder die Lebendiges besteht aus Leib und aus Seele. In der jüdischen Vorstellung haben wir auch eine Dichotomie, also eine Zusammensetzung aus zwei Elementen, nicht, die zusammenkommen und dann eben das Lebewesen beziehungsweise den Menschen ergeben. Das ist im Judentum die Sarx, das ist das Fleisch. Das ist irdisch, nicht? Also das ist von der Erde genommen. Und dann eben gibt es in diesem Fleisch, gibt es das Blut. Und im Blut sitzt die Nefesh Haya, die Gott eingehaucht hat. Der Lebensatem, den Gott gegeben hat. Dieser Lebensatem ist etwas Göttliches und macht das Blut deshalb zu einem besonderen Saft. Das ist ein Zitat aus Faust, aus Mephistopheles. Weil wir haben Blutmüstigen eigentlich fast in allen Kulten und Religionen. Blut ist wirklich ein besonderer Saft. Für die Juden ist es sakrosankt, weil es göttlich ist. Also noch einmal, im Judentum besteht der Mensch aus Fleisch, dem Irdischen und dem Göttlichen. Das ist das Blut. Ja, das führt direkt hin eben jetzt zu dem, was wir bei jeder Heiligen Messe tun, indem wir eben Fleisch und Blut, Leib und Blut Christi jetzt eben feiern, gegenwärtig in uns hineinessen, indem das dargestellt wird, was er durch die Hingabe seines realgeschichtlichen Leibes, seines realgeschichtlichen Blutes jetzt eben auf Golgatha getan hat. Im Blut sitzt das Leben, weil Gott es eingeatmet hat, und wahrscheinlich kommt eine Naturbeobachtung natürlich auch dazu, nämlich wenn die Frau Menstruation hat, dann sitzt kein Leben in ihr. Wenn sie aber keine Menstruation hat, dann trägt sie ein Kind in sich, also neues Leben. Ja? Also das heißt, im Blut sitzt das Leben, und deshalb ist das Alte Testament voll, ja, mit lauter Hinweisen darauf, dass das Blut sakrosankt ist, dass die Berührung vom Blut verunreinigt und so weiter und so fort. Die Zeugen Jehovas, die Watchtower Society, hat das ja so ernst genommen, dass die dann auch Probleme mit Bluttransfusionen haben. Tatsächlich ist Blut etwas, das verunreinigt. Frauen mussten nach der Menstruation in die Mikwe, in das Tauchbad, und diese Erzählung vom barmherzigen Samariter, wo der Verwundete dort liegt und der Levit und der Priester ausweichen, kann man nur so erklären, dass die sich schon gereinigt hatten für den Tempeldienst und den einfach nicht berühren konnten. Also das steigert noch einmal das Ganze auf, weil die sich für Gottesdienst vorbereitet hatten, können sie den Menschendienst der Nächstenliebe nicht vollziehen, nicht, weil eben eine Berührung vom Blut würde unrein jetzt eben machen. Das muss man wissen jetzt eben, um dann zu verstehen, wie die Abarbeitung des Todes, also der Sünde, des Bundesbruches, die man jetzt eben hatte, wie die jetzt eben gegangen ist, nämlich indem man ein Lebendiges zum Tempel gebracht hat. Und da gibt es dann sehr genaue Anweisungen. Das musste ein Tier sein, das makellos ist, ein Tier, das fehlerfrei ist, also dass man nicht irgendwelchen kranken Tiere da entsorgt hat, sondern es musste makellos sein, es musste fehlerfrei sein. Und die Tiere, die zum Opfer sich eigneten, mussten waffenlos sein. Also sie durften nicht scharfe Zähne, nicht Klauen haben, ja. Also sie durften nicht Hörner haben. Deshalb wären es dann eben Lämmer, meistens Lämmer oder kleine Ziegen, Böcklein. Werden Tauben dann für die armen Leute, wie wir es eben bei der Darstellung Jesu im Tempel, im Lukas-Evangelium jetzt eben haben. Allerdings geht es dort nicht um ein Sühneopfer, sondern da geht es eben um das Präsentationsopfer. Es gibt, ich habe es jetzt nicht in meinem Kopf, leider habe ich mein Sühnebuch einem Mitarbeiter vor 2 Tagen geborgt, der es unbedingt lesen wollte, der frisch bekehrt ist und jetzt unbedingt eintauchen möchte in dieses Verständnis, was bedeutet Sühne, und den Logos des Kreuzes jetzt eben auch ein bisschen näher kennenlernen möchte. Also auf jeden Fall gibt es, glaube ich, 13 verschiedene Worte für Opfer in der hebräischen Sprache, die völlig verschiedene Wortwurzeln haben. Ja. Wenn wir das Alte Testament lesen, dann lesen wir immer in dieser Komposition Sühneopfer, Dankopfer, Lobopfer, Speiseopfer und so weiter und so fort. Ja. Und im Hebräischen sind es völlig verschiedene Worte, weil dieser Opferkult im Tempel in Jerusalem bedeutet jetzt eben alles, er hält das Leben mit Gott, den Bund mit Gott jetzt eben aufrecht. Deshalb ist die Wallfahrt nach Jerusalem, wie freute ich mich, als man mir sagte und so weiter, konstitutiv jetzt eben für das Leben Jerusalems. Warum? Weil in Jerusalem eben die Bundeslade ist, beziehungsweise bis zur Zeit von Nebukadnezar war. Dort steht der Tempel, im Allerheiligsten des Tempels steht zur Zeit Jesu keine Bundeslade mehr, aber ein geheimnisvoller Deckel auf dieser Bundeslade. Ihr könnt parallel dazu auf YouTube gehen und das Wort Kaporet oder Sühneplatte eingeben und ihr werdet Tonnen von Bildern finden, nämlich immer diese goldene Platte mit den beiden Cherubim in verschiedenen Formen. Das war zur Zeit Jesu noch dort. Mit dem Jahr 70 endet das Ganze dann und wo der Tempel zerstört wird. Und man ist dort hingegangen, weil dort dieser Kult der Entsühnung stattgefunden hat. Jetzt sind wir beim Thema Sühne. Man geht nach Jerusalem, bringt ein Tier mit und dann geht man zum Tempel hinauf. Dieses Tier musste waffenlos sein. Hat dann, wenn man eine private Sünde jetzt eben hatte, hat man vor dem Tempel dann auf dieses, also es gab einen Levitenstamm, also der Priesterstamm, die mussten dort den Dienst versehen, der genau geregelt war. Gibt ein eigenes Buch dazu, das Buch Levitikus im Alten Testament und viele andere Stellen in Büchern der Chronik, wo dieser Kult beschrieben wird. Und dann hat man die Sünden drauf gebeichtet, jetzt eben auf dieses schuldlose Tier. Damit ist der Tod vom Sünder übergegangen auf das Tier. Das Tier wird zum Sühnetier, zum Sühnelamm. Die Sünden werden auf dieses Tier aufgeladen. Und jetzt geschieht Folgendes. Es wird dann dieses Tier vom Leviten vor dem Tempel geschächtet. Das heißt, das Blut wird ausgeflossen. Im Blut sitzt das Leben, das ja Gott gehört. Das wird Gott zurückgegeben, indem das Blut eben jetzt aufgefangen wird in einem Gefäß. Und dann wird es beim privaten Opfer an den Vorhang des Tempels gesprengt. Also dort muss es ausgeschaut haben wie in einem Schlachthaus im Tempel von Jerusalem. Der Leib, das Fleisch, also das Tier, der Körper, wurde dann vollständig auf dem Brandopferaltar verbrannt, weil die Vorstellung war, der Sünder hat seine Sünde übertragen auf dieses Tier. Das Tier wird zur Sühne dann geschächtet. Das Blut wird an Gott zurückgegeben, weil es ja Gott gehört. Und dadurch wird der Bund wiederhergestellt und der Leib, der zur Sünde geworden ist, wird vollständig verbrannt, wird vernichtet. Wir finden das bei Paulus nicht, eben wo von Christus gesagt wird, dass er für uns zur Sünde geworden ist. Und an anderer Stelle im Galaterbrief heißt es, dass er für uns zum Fluch geworden ist. Also, dass er das selbst auf sich genommen hat, die Sünde des Kosmos, Singular, die Sünde des Kosmos, der Welt, nicht, nimmt er dort auf sich und trägt sie jetzt eben ans Kreuz, um sie dort eben auszuleiden und eben jetzt zu sterben für uns. Das war beim privaten Opfer und das konnte man nur in Jerusalem. Also du konntest die Sünden nirgendwo loswerden, außer in Jerusalem. Die Rabbinen schreiben dann, dass über Jerusalem permanent der Rauch des verbrannten Fleisches gelegen ist, weil man eben diese Sühnopfer dort verbrennt und dass in Jerusalem noch niemand übernachtet hätte als Sünder, weil permanent eben die Sündopfer dargebracht werden. Also ein Ort extremer Heiligkeit. Jerusalem, Stadt des Friedens. Sie ist dieser Shalom, der eben, also der Friede, das Leben, das eben hergestellt wird durch die Sündenvergebung. All das muss man verstehen, ja, um zu begreifen, warum Jesus sagt, er muss nach Jerusalem gehen. Ja, er muss dort ausgeliefert werden. Er muss dort leiden und so weiter und so fort. Ja, also all das muss man verstehen. Seine Messianität erschöpft sich nicht eben dann an diesem feierlichen Einzug in Jerusalem, wo er auf einem Esel einreitet, nie dargestellt auf diesen Palmsonntag-Darstellungen, dass die Leute damals eben zum Pascha-Fest auch schon hunderte, tausende Lämmer in die Stadt jetzt eben getrieben haben, weil sie die gebraucht haben, um dort das Pascha-Lamm jetzt eben zu essen, dass Christus dann selbst sein wird, allerdings nicht. auf eine singuläre, nicht auf eine normale Weise, sondern er wird das Paschalam zur Vergebung der Sünden aller Menschen jetzt eben sein. Das nochmal, das muss man wirklich wissen, die Dichotomie Leib, also Fleisch und Blut, ja, dann eben das Thema die Sünde wegbringen, den Tod von sich übertragen auf ein lebendiges, das dann stellvertretend, das Wort Stellvertretung habe ich noch nicht gesagt, stellvertretend eben jetzt für mich, ja, jetzt eben stirbt, Blut wird an Gott zurückgegeben, Besprengung des Vorhangs, Wiederherstellung des Bundes, Leib wird verbrannt, Sünde ist weg. Dasselbe gilt übrigens heute für die Beichte, für die Theologie der Beichte. Beichte ist nicht bloß, Beichte geschieht eben jetzt durch das, was auf Golgatha geschehen ist. Das wird aktualisiert. Man schockiert deshalb auch Gott nicht mit seinen Sünden, weil Christus all das ja schon am Kreuz auf sich getragen hat, ja, in seiner göttlichen Allwissenheit auch ausgelitten hat. Also man schockiert Christus nicht, wenn man seine Sünden dort, und sei sie noch so grauslich, jetzt eben ausspricht. Und es wird aktiviert eben, dass die Sünde vergeben wird und zugleich eben der Bund wiederhergestellt wird. Das heißt, es lebt alles auf, ja, was im Augenblick meines Bundesschlusses mit Gott mir geschenkt worden ist, im Augenblick, wo ich Gottes Kind geworden bin. Das ist die Taufe. Also all das lebt auf mit all dem, was ich jetzt eben unter Anführungszeichen verdient und an Guten in meinem Leben geschaffen hat. Also wir haben wirklich dieselbe Bedeutung wie damals. Sünde weg, Bund wiederhergestellt. Nicht? Also das war genau das, warum man nach Jerusalem gegangen ist. Jesus wird bewusst nach Jerusalem gehen, nicht zu irgendeinem Fest, sondern er wird zum Pascha-Fest gehen. Sehr schade, dass das Wort Pascha nicht in unsere deutsche Sprache eingegangen ist. In allen anderen Sprachen schon. Ostern heißt es bei uns, sonst heißt Pasqua, Pak und so weiter, Pasen auf Griechisch. Und er wird zu diesem Fest des Frühlingslämmer-Schlachtens jetzt eben nach Jerusalem ziehen. Ein zweites Fest, wo die Lämmer auch noch wo der Sühneritter, also das Opfer, noch eine große Rolle gespielt haben, fließt dann hier hinein. Das ist das Herbstfest des Yom Kippur. Überstrahlt mit seiner Bedeutung dann also das ganze letzte Abendmahl und lässt uns dann diesen Tod Christi als den Tod des Lammes Gottes begreifen. Was war dieses Herbstritual? Das heißt Yom Kippur und Kippur heißt Sühne. Also Yom ist der Tag, Yom Kippur ist der Tag der Sühne, ja, und sonst nichts anderes. Wir sagen Versöhnungstag. Und ich habe schon erklärt, dass das Wort Versöhnung eben nicht vom Sohn kommt, sondern von Sühne. Also es ist der Tag der Versöhnung, wo das ganze Volk durch einen sehr speziellen Ritus versöhnt wird durch den hohen Priester mit Gott. Das ist ein sensationeller Ritus, der dann auch in den Evangelien von der Johannes aufgegriffen wird. Der hohe Priester macht zwei Riten. Der hohe Priester steht für das ganze Volk, deshalb bekleidet er sich auch mit dem zwölfteiligen Ephod, also mit 12 Edelsteinen besetzt. Und er wird dann zuerst einmal einen Sündenbock aus der Stadt treiben, dem er die Sünden aufgebeichtet hat. Also dieser Bock, der wird ausgelost, der aus zwei Böcken, und da wird er dann die Sünden draufbeichten und wird die dann der wird dann hinausgetrieben in die judäische Wüste beziehungsweise über eine Klippe gestellt. Weg mit den Sünden, raus aus dem Volk. Also wieder weg mit den Sünden ist die Thematik. Also dieses Sündenbock-Rituals, das ist in unsere Sprache eingegangen. Der Sündenbock, also ein Bock, der nichts damit zu tun hat mit den Sünden. Also wenn ich Sündenbock bin, ich habe nichts selber gemacht. Mir wird etwas anderes aufgeladen und er stirbt dann jetzt eben und trägt die Sünde jetzt eben raus aus der Stadt. Das zweite Ritual ist, dass der hohe Priester dann eine Kuh geschlachtet hat und mit dem Blut einer Kuh in das Allerheiligste hineingegangen ist. Ich habe noch nicht gesagt, dass das Kadosh Kadoshem, also dass das Allerheiligste nicht betretbar war. Also dieser Vorhang war ein doppelter Vorhang, man musste ihn ja reinigen immer wieder, aber niemand durfte hinein. Das waren die Rabbinen haben das dann nach 137 ziemlich genau beschrieben alles, was das für ein gigantischer Kult war. Niemand durfte in das Allerheiligste hineingehen. Dort war eben diese goldene Platte mit dem Cherubim. Und der hohe Priester ist nur ein einziges Mal im Jahr, nämlich an diesem Tag der Sühne, am Yom Kippur, hineingegangen und hat dann dort eben jetzt diese Platte mit Blut besprengt. Er hat dazu den Namen Gottes ausgerufen, der sonst nicht ausgesprochen werden konnte. Wahrscheinlich war die Aussprache Yahweh, wir wissen es aber auch nicht, weil der in Akan-Disziplin, also die Hohenpriester waren Geheimnisträger und das immer weitergegeben. Mit der Zerstörung des Tempels endet diese Tradition. Und auch hier ist die Bedeutung, wenn er diese Platte mit dem Blut der Kuh jetzt eben besprengt, so bedeutet das die Wiederherstellung des Bundes und damit darf er auch das Innerste tun, was eben Israel geschenkt ist, die Identität Gottes aussprechen. Ja, also den Namen Gottes aussprechen. Da ist er mittendrin jetzt eben, also in dem, wie wir ja dann auch sagen, unsere Hilfe ist im Namen des Herrn, im Namen des dreifaltigen Gottes, des Vaters, des Sohnes, des Heiligen Geistes nicht. Da stellen wir uns ja auch physisch hinein, jetzt eben in das Innerste Gottes bei jedem Kreuzzeichen, Beginn jeder heiligen Messe, mit jedem Segen, mit jedem sich bekreuzigen. Also das hat dort der hohe Priester getan. Er hat den Namen Gottes ausgesprochen. Das war ein gigantisches Ritual, weil das Volk durfte nichts essen, durfte nichts trinken. Der hohe Priester wurde damit, musste sich sexuell enthalten, wurde sogar wach gehalten, nicht also vorher, damit in der Nacht nicht eine Pollution oder irgendwas, musste vollkommen rein sein, weil er dann in das Allerheiligste reingegangen ist, hat wahrscheinlich auch immer Angst gehabt davor, weil der hinein, der Gott sieht, der muss ja sterben. Und diese Platte ist nicht der Ort der Gegenwart Gottes. Gott wohnt über den Cherubim, also er wohnt darüber. Aber das ist der Schemel der Füße Gottes, diese Platte jetzt eben mit den Cherubim. Gott thront über den Cherubim und er geht dort jetzt eben hinein, wo die Schechinah Gottes jetzt eben wohnt. Man hat ihn auch an zwei Stricken befestigt gehabt, weil es war das Problem gewesen, wenn den drinnen der Schlag trifft oder wenn er dann wirklich stirbt und so, wie bringt man den wieder raus, weil es konnte ja niemand reingehen. Also dann hätte man rausgezogen und so weiter. Also da gibt's literarisch sehr viele Schilderungen des Ganzen, auch so nicht ganz einordnbare Sachen, dass sich dann diese Leinen, an denen angebunden ist, verfärben, wenn das Opfer angenommen wird und so weiter. Sei das mal dahingestellt, aber es war eine gigantische Sache, weil das Volk den ganzen Tag fastend in den Vorhöfen verharrte. Und dann schließlich, wenn der Priester dieses Ritual vollzogen hatte, ist er vor den Vorhang hinausgetreten, also begleitet mit dem Ephod, wahrscheinlich im Blut und so weiter, weil er den blutigen Ritus dort vollzogen und hat dem Volk dann entgegengerufen, das Wort, genauso wie wir es im Johannesevangelium am Ostermorgen jetzt eben hören und so wie jeder Bischof heute die Gläubigen begrüßt am Beginn der Messe und jeder Priester, bevor wir zur Kommunion gehen, einen Zuruf, Shalom Alekem, also der Friede sei mit euch, nicht? Also damit ist dieser Friede, die Beziehung mit Gott jetzt eben wiederhergestellt, für ein ganzes Jahr. Ja. Der Hebräerbrief schreibt Folgendes. Christus ist gekommen und das alles ist mit Christus aufgelöst. Ja. Also im Jahre 70 mit der Zerstörung des Tempels durch Titus endet dieser Opferkult, aber aufgehoben ist dieser Opferkult schon 40 Jahre früher durch Christus. Gott möchte nicht, dass wir uns durch Tieropfer, auch wenn im Alten Testament das seinem Volk als Angebot jetzt eben macht, damit die Sünden abarbeiten können. Jetzt kommt Gott und hebt das Ganze auf. Ich lese Hebräerbrief 9, Vers 11 bis 14 vor. Christus ist gekommen als hoher Priester. Er ist ein für alle Mal in das Heiligtum hineingegangen. Nicht mit dem Blut von Böcken und jungen Stieren, sondern mit dem eigenen Blut und hat so eine ewige Erlösung bewirkt. Also wer sich für dieses biblische Thema der Sühne weiter interessiert, also bitte Hebräerbrief jetzt eben lesen, der ist für Hebräer geschrieben, also für Juden, die den Tempelkult jetzt eben kannten, möchte erklären, was Christus jetzt eben bringt. Ja, Christus bringt nämlich geistige Opfer. Paulus wird dann von einem logosgemäßen Gottesdienst, von einer geistgemäßen Liturgie jetzt eben sprechen. Wir werden heute mit dem Konzil von Trient eben sagen, dass die heilige Messe das, was auf Golgatha blutig geschehen ist und Ephapax ein für alle Mal alle Menschen meint, das eben jetzt wird relativ bei jeder heiligen Messe gegenwärtig gesetzt und bringt uns eben in diesen Kosmos der Erlösung hinein. Ich lese dann noch weiter nicht, denn wenn schon das Blut von Böcken und Stieren und die Asche einer Kuh, die Unreinen, die damit besprengt werden, so heilig, dass sie leiblich rein werden, wie viel mehr wird das Blut Christi, der sich selbst Kraft ewigen Geistes Gott als makelloses Opfer dargebracht hat, unser Gewissen von toten Werken reinigen, damit wir dem lebendigen Gott dienen. Ich komme zum Schluss, ja, weil ich glaube, es ist ein bisschen anstrengend, dieses ganze Thema, und ihr könnt ja dann noch Fragen stellen. Also, der springende Punkt des christlichen Glaubens ist, dass nicht, und das muss ich wirklich sagen, Luther hat vieles richtig gesehen, die Freikirchen sehen hier derzeit mehr richtig als wir, ja, thematisieren hier auch mehr Richtiges. Man muss nur sagen, in der katholischen Kirche ist im Sakrament der Eucharistie und der Buße genau das eben jetzt seiner Kirche übergeben worden, was Christus ein für alle Mal jetzt eben vollzogen hat, nämlich die Erlösung der Welt durch die Hingabe seiner selbst, durch eine unendliche Sühne, Ephapax, ein für alle Mal. Und deshalb sind die Opfer, alle Opfer, ja, in meinem Buch schildere ich ja, also wir haben Opfer in allen Kulten, in den heidnischen Kulten. Also das ist ein allgemeines Phänomen jetzt eben, dass man sich mit den Göttern jetzt eben gutstellen möchte. Do und des. Ja, also damit ich von Gott was bekomme, gebe ich ihm etwas, nicht? Und opfere Lebendes. Also das hast du in allen Religionen. Im Alten Testament wird es dann von Gott gegeben. Levitikus 16. Ich gebe euch die Möglichkeit zu opfern, damit ihr eure Sünden loswerdet, damit ihr euren Tod auf ein stellvertretendes Tier übertragen könnte und so jetzt eben wieder ins Leben zurückkommt. Das ist jetzt aufgehoben und zwar im dreifachen Sinne. Das deutsche Wort aufheben hat nach Hegel ja drei Bedeutungen. Das eine ist, also das, was hier geschehen ist, was hier auf Golgatha geschehen ist, hebt alles Opfertum des Menschen auf. Nicht nur den alttestamentlichen jüdischen Sühnekult, ja, sondern es hebt alles auf, wo der Mensch sich selbst jetzt eben, indem er Gott etwas anbietet, einen Handel oder so irgendwie ins Rechte bringen möchte, indem Gott selbst jetzt eben sich, also in einer Art und Weise als erlösend gibt, ja, im Leiden, Sterben, Ausbluten, das geöffnete Herz, nicht das geschächtete Lamm Gottes, was ja damit gemeint ist bei Johannes, ausfließen jetzt eben der Liebe Gottes in die Welt hinein. Das ist abgeschafft, ja, also in diesem Sinn aufheben, abschaffen. Das zweite ist, es ist aufbewahrt. Aufheben heißt auch aufbewahren. Wo ist es aufbewahrt? 18 Stunden vor seinem blutigen Tod am Kreuz, vor diesem Erlösungsleiden, wird Christus die Jünger beim letzten Abendmahl jetzt eben beauftragen, tut dies zu meinem Gedächtnis. Und er wird eben jetzt weißes, zersplitterndes, ungesäuertes Mazot ausdeuten, als seinen Leib für euch hingegeben. Dieses Mazot zersplittert, zerbricht. Und die älteste Bezeichnung der Messe ist deshalb Klassistuatu, also das Zerbrechen des Brotes. Und der Priester zeigt bei der Heiligen Messe die gebrochene Hoste, um eben den gewaltsamen Tod Christi damit auch darzustellen. Ja, also aufbewahrt in der Heiligen Messe, ja, in der Eucharistie, was hier jetzt eben geschehen ist. Und das Dritte, das eben aufheben heißt auch auf ein höheres Niveau jetzt eben bringen. Was entscheidend ist, ist für uns jetzt nicht ein blutiges Opfergemetzel, auch nicht einmal das Sakramentale tun, das ist ein Hilfsmittel dazu, sondern das letzte Ziel ist, dass wir geistig fähig sind, ja, in einer Weise uns für andere hinzugeben. Also, dass wir bereit sind, so wie Christus sich proexistent für die Welt hingegeben hat, dass wir bereit sind, uns proexistent jetzt eben für unsere Schwestern und Brüder, für die Ärmsten, jeder Bruder ist ja aufgrund der Inkarnation ein Sakrament für uns geworden, in dem wir unsere Heiligung jetzt eben auch erleben können, wenn wir ihn lieben. Also das alles ist jetzt eben geschehen und wird in einer geistigen Weise jetzt eben fortgesetzt. Das ist dann die Sphäre der Heiligkeit, in die wir geraten. Und deshalb ist Sühne für uns heute, was ist Sühne? Sühne für uns heute ist eine Teilnahme an der Haltung Christi. An der Haltung Christi, der möchte, dass 1 Timotheus 2,4 alle Menschen gerettet werden. Das Dogma aller Dogmen. Ja, also schon wieder ein Beginn habe ich auch begonnen. Ja, also, dass wir erlöst sind durch Christus. Und noch einmal, warum? Er meint wirklich alle. Tutti, tutti, tutti. Ja, wie Papst Franziskus allerdings in einem anderen Kontext jetzt eben sagt. Also, das, was Christus hier getan hat, meint wirklich alle. Deshalb sagt mein Lieblingstheologe Hansus von Balthasar, bist du kein guter Christ? Ja, wenn du nicht eben so zu lieben bereit oder zu beten bereit bist und zu sühnen bereit bist, wie Christus das getan hat, der eben für alle gestorben ist. Ja, gibt drei Stellen, wo es ausdrücklich heißt, für alle. der Papst Benedikt der 16., der gesagt hat, bitte übersetzt die Wandlungsworte, wie es dort stehen. Dort steht nämlich für viele, aber eben er hat dann die anderen drei Stellen immer genannt, wo es wirklich heißt für alle. Ja? Also Jesus meint alle, wenn er am Kreuz jetzt eben stirbt. Und deshalb ist die rechte Haltung, die man haben soll, dass es dir nicht egal ist, ob andere jetzt im Tod sind, ja, also fern von Gott, in einer gebrochenen Beziehung zum liebenden Gott oder nicht, sondern dass du bereit bist, hier auch in diese Haltung Christi hineinzugehen, die eine leidensbereite Haltung war. Eine größere Liebe hat niemand, als wer sein Leben hingibt. Also der christliche Wunsch, dass alle gerettet werden, ist nicht ein billiges sich drüber reden, es werden eh alle gerettet und alle kommen irgendwie in den Himmel, sondern dass ich mich selbst hineinwerfe in diese leidensbereite Haltung Christi und die Liebe zu allen, ja, wirklich zu allen, auch dadurch ausdrücke, indem ich mich also mit der Sühne Christi jetzt eben verbinde. Und das ist auch tatsächlich durch Privatoffenbarungen, wie zum Beispiel in Fatima bestätigt, wenn eben in Fatima die Kinder vom Himmel aus gelehrt werden zu beten, oh mein Jesus, bewahre uns vor dem Feuer der Hölle, führe alle Seelen in den Himmel, besonders jene, die deiner Barmherzigkeit am meisten bedürfen. Das ist die Teilnahme an der Sühnehaltung Christi. Alles ist durch ihn geschehen und zugleich eben jetzt spricht dann Paulus oder der Paulus-Schüler in Kolosser 1,24, dass sie ergänzen sollen, was an den Bedrängnissen Christi jetzt eben fehlt. Das ist kein Ergänzen im quantitativen Sinne, sondern ein sich einfügen in diese qualitative Haltung Christi, die er eben hatte, um für die Erlösung aller Menschen zu sterben. Wenn ich zur Heiligen Messe gehe, dann habe ich das automatisch jetzt eben, weil das dargestellt wird, bei der Heiligen Messe wird dann auch für alle gebetet, für den Papst, für die Bischöfe, die Lebenden, die Verstorbenen und so weiter und so fort. Da gehe ich hinein, also in dieses Ereignis, wo ich mich verbinde mit der Hingabe Christi eben und die versuche, sie fruchtbar zu machen für die Erlösung aller im Hier und Jetzt ist. Ich glaube, ich mache hier mal einen Punkt, ja, sonst wird es, glaube ich, zu lange.
1: Vielen lieben Dank, Pater Karl, für dieses Hineinnehmen in dieses doch durchaus schwierige Thema. Hätte Gott uns nicht auch anders erlösen können, warum braucht es das Kreuz? 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Am Mikrofon für Sie, Anna Brandt.
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Im Namen des Vaters und des Sohnes und des Heiligen Geistes. Amen. Der Engel des Herrn brachte Maria die Botschaft, und sie empfing vom Heiligen Geist. Gegrüßet seist du, Maria, voll der Gnade, der Herr ist mit dir. Du bist gebenedeit unter den Frauen, und gebenedeit ist die Frucht deines Leibes, Jesus. Heilige Maria, Mutter Gottes, bitte für uns Sünder, jetzt und in der Stunde unseres Todes. Amen. Maria sprach, siehe, ich bin die Magd des Herrn, mir geschehe nach deinem Wort. Gegrüßet seist du, Maria, voll der Gnade, der Herr ist mit dir. Du bist gebenedeit unter den Frauen, und gebenedeit ist die Frucht deines Leibes, Jesus. Heilige Maria, Mutter Gottes, bitte für uns Sünder, jetzt und in der Stunde unseres Todes. Amen. Und das Wort ist Fleisch geworden und hat unter uns gewohnt. Gegrüßet seist du, Maria, voll der Gnade, der Herr ist mit dir. Du bist gebenedeit unter den Frauen, und gebenedeit ist die Frucht deines Leibes, Jesus. Heilige Maria, Mutter Gottes, bitte für uns Sünder, jetzt und in der Stunde unseres Todes. Amen. Bitte für uns, heilige Gottesmutter, auf dass wir würdig werden der Verheißungen Christi. Lasset uns beten. Allmächtiger Gott, gieße deine Gnade in unsere Herzen ein. Durch die Botschaft des Engels haben wir die Menschwerdung Christi, deines Sohnes, erkannt. Lass uns durch sein Leiden und Kreuz zur Herrlichkeit der Auferstehung gelangen. Darum bitten wir durch Christus, unseren Herrn. Amen. Ehre sei dem Vater und dem Sohn und dem Heiligen Geist, wie im Anfang, so auch jetzt und alle Zeit und in Ewigkeit. Amen. O Herr, gib den Verstorbenen die ewige Ruhe, und das ewige Licht leuchte ihnen. Herr, lass sie ruhen in Frieden. Amen. Der Herr sei mit euch und mit deinem Geiste. Auf die Fürsprache der jungfräulichen Gottesmutter Maria, Maria der sieben Schmerzen, segne und beschütze euch der dreifaltige und gütige Gott, der Vater und der Sohn und der Heilige Geist. Amen. Gelobt sei Jesus Christus in Ewigkeit. Amen. Einen wunderschönen guten Morgen, sagt Ihnen Bruder Peter. Heute am 15. September 2026, dem Gedächtnistag der sieben Schmerzen Mariens. Und so wollen wir ganz besonders Maria danken, dass sie auch unter dem Kreuz und all diese Schmerzen angenommen, aufgeopfert, aus Liebe zu uns getragen hat. Das, was Jesus sichtbar am Kreuz gelitten hat, hat Maria in ihrem Herzen gelitten. Vielleicht kann man sich das ein bisschen vorstellen. Der Autofahrer, der vielleicht zu schnell fährt, da leidet der Beifahrer und hat Angst. Und genauso auch Maria sieht ihren Sohn am Kreuz hängen und leidet mit ihm. Eine Mutter leidet mit ihren Kindern. So wollen wir heute die schmerzhaften Geheimnisse des Leidens und Sterbens unseres Herrn Jesus Christus betrachten. Ich lade Sie herzlich ein, unter der Nummer 0720 578 578 anzurufen, um gemeinsam mit uns den Rosenkranz zu beten.

0: Im Namen des Vaters und des Sohnes und des Heiligen Geistes.
1: Amen.
0: Ich glaube an Gott, den Vater, den Allmächtigen, den Schöpfer des Himmels und der Erde, und an Jesus Christus, seinen eingeborenen Sohn, unseren Herrn, empfangen durch den Heiligen Geist, geboren von der Jungfrau Maria, gelitten unter Pontius Pilatus, gekreuzigt, gestorben und begraben, hinabgestiegen in das Reich des Todes, am dritten Tage auferstanden von den Toten, aufgefahren in den Himmel, er sitzt zur Rechten Gottes des allmächtigen Vaters. Von dort wird er kommen, zu richten die Lebenden und die Toten.
1: Ich glaube an den Heiligen Geist, an die heilige katholische Kirche, die Gemeinschaft der Heiligen, die Vergebung der Sünden, die Auferstehung der Toten und das ewige Leben. Amen.
0: Vater unser im Himmel, geheiligt werde dein Name. Dein Reich komme, dein Wille geschehe, wie im Himmel, so auf Erden.
1: Unser tägliches Brot gib uns heute und vergib uns unsere Schuld, wie auch wir vergeben unseren Schuldigern. Und führe uns nicht in Versuchung, sondern erlöse uns von dem bösen Amen.
0: Gegrüßet seist du, Maria, voll der Gnade, der Herr ist mit dir. Du bist gebenedeit unter den Frauen. Und gebenedeit ist die Frucht deines Leibes, Jesus, der in uns den Glauben vermehre.
1: Heilige Maria, Mutter Gottes, bitte für uns Sünder, jetzt und in der Stunde unseres Todes. Amen.
0: Gegrüßet seist du, Maria, voll der Gnade, der Herr ist mit dir. Du bist gebenedeit unter den Frauen, und gebenedeit ist die Frucht deines Leibes, Jesus, der in uns die Hoffnung stärke.
1: Heilige Maria, Mutter Gottes, bitte für uns Sünder, jetzt und in der Stunde unseres Todes. Amen.
0: Gegrüßet seist du, Maria, voll der Gnade, der Herr ist mit dir. Du bist gebenedeit unter den Frauen, und gebenedeit ist die Frucht deines Leibes, Jesus, der in uns die Liebe entzünde.
1: Heilige Maria, Mutter Gottes, bitte für uns Sünder, jetzt und in der Stunde unseres Todes. Amen.
0: Ehre sei dem Vater und dem Sohn und dem Heiligen Geist.
1: Wie im Anfang, so auch jetzt und alle Zeit und in alle Ewigkeit. Amen. O mein Jesus, verzeih uns unsere Sünden, bewahre uns vor dem Feuer der Hölle, führe alle Seelen in den Himmel, besonders jene, die am meisten deiner Barmherzigkeit bedürfen. Amen.

0: Im ersten schmerzhaften Geheimnis betrachten wir Jesus, der für uns Blut geschwitzt hat. Vater unser im Himmel, geheiligt werde dein Name, dein Reich komme, dein Wille geschehe, wie im Himmel, so auf Erden.
1: Unser tägliches Brot gib uns heute und vergib uns unsere Schuld, wie auch wir vergeben unseren Schuldigern. Und führe uns nicht in Versuchung, sondern erlöse uns von dem Bösen. Amen.
0: Gegrüßet seist du, Maria, voll der Gnade, der Herr ist mit dir. Du bist gebenedeit unter den Frauen, und gebenedeit ist die Frucht deines Leibes, Jesus, der für uns Blut geschwitzt hat.
1: Heilige Maria, Mutter Gottes, bitte für uns Sünder, jetzt und in der Stunde unseres Todes. Amen.
0: Gegrüßet seist du, Maria, voll der Gnade, der Herr ist mit dir. Du bist gebenedeit unter den Frauen, und gebenedeit ist die Frucht deines Leibes, Jesus, der für uns Blut geschwitzt hat.
1: Heilige Maria, Mutter Gottes, bitte für uns Sünder, jetzt und in der Stunde unseres Todes. Amen.
0: Gegrüßet seist du, Maria, voll der Gnade, der Herr ist mit dir. Du bist gebenedeit unter den Frauen, und gebenedeit ist die Frucht deines Leibes, Jesus, der für uns Blut geschwitzt hat.

0: Maria, Mutter Gottes, bitte für uns Sünder, jetzt und in der Stunde unseres Todes. Amen.
1: Gegrüßet seist du, Maria, voll der Gnade, der Herr ist mit dir. Du bist gebenedeit unter den Frauen, und gebenedeit ist die Frucht deines Leibes, Jesus, der für uns Blut geschwitzt hat.
0: Heilige Maria, Mutter Gottes, bitte für uns Sünder, jetzt und in der Stunde unseres Todes. Amen.
1: Gegrüßet seist du, Maria, voll der Gnade, der Herr ist mit dir. Du bist gebenedeit unter den Frauen, und gebenedeit ist die Frucht deines Leibes, Jesus, der für uns Blut geschwitzt hat.
0: Heilige Maria, Mutter Gottes, bitte für uns Sünder, jetzt und in der Stunde unseres Todes. Amen.
1: Gegrüßet seist du, Maria, voll der Gnade, der Herr ist mit dir. Du bist gebenedeit unter den Frauen, und gebenedeit ist die Frucht deines Leibes, Jesus, der für uns Blut geschwitzt hat.
0: Heilige Maria, Mutter Gottes, bitte für uns Sünder, jetzt und in der Stunde unseres Todes. Amen.
1: Gegrüßet seist du, Maria, voll der Gnade. Der Herr ist mit dir. Du bist gebenedeit unter den Frauen, und gebenedeit ist die Frucht deines Leibes, Jesus, der für uns Blut geschwitzt hat.
0: Heilige Maria, Mutter Gottes, bitte für uns Sünder, jetzt und in der Stunde unseres Todes. Amen.
1: Gegrüßet seist du, Maria, voll der Gnade, der Herr ist mit dir. Du bist gebenedeit unter den Frauen, und gebenedeit ist die Frucht deines Leibes, Jesus, der für uns Blut geschwitzt hat.
0: Heilige Maria, Mutter Gottes, bitte für uns Sünder, jetzt und in der Stunde unseres Todes. Amen.
1: Ehre sei dem Vater und dem Sohn und dem Heiligen Geist.
0: Wie im Anfang, so auch jetzt und alle Zeit und in Ewigkeit. Amen. O mein Jesus, verzeih uns unsere Sünden, bewahre uns vor dem Feuer der Hölle, führe alle Seelen in den Himmel, besonders jene, die deiner Barmherzigkeit am meisten bedürfen. Amen.

0: Im zweiten schmerzhaften Geheimnis betrachten wir Jesus, der für uns gegeißelt worden ist.
1: Vater unser im Himmel, geheiligt werde dein Name, dein Reich komme, dein Wille geschehe, wie im Himmel so auf Erden.
0: Unser tägliches Brot gib uns heute und vergib uns unsere Schuld, wie auch wir vergeben unseren Schuldigern. Und führe uns nicht in Versuchung, sondern erlöse uns von dem Bösen. Amen.
1: Gegrüßet seist du, Maria, voller Gnade, der Herr ist mit dir. Du bist gebenedeit unter den Frauen und gebenedeit ist die Frucht deines Leibes, Jesus, der für uns gegeißelt worden ist.
0: Heilige Maria, Mutter Gottes, bitte für uns Sünder, jetzt und in der Stunde unseres Todes. Amen.
1: Gegrüßet seist du, Maria, voller Gnade, der Herr ist mit dir. Du bist gebenedeit unter den Frauen und gebenedeit ist die Frucht deines Leibes, Jesus, der für uns Blut geschwimmt hat, gegeißelt worden ist.
0: Heilige Maria, Mutter Gottes, bitte für uns Sünder, jetzt und in der Stunde unseres Todes. Amen.
1: Gegrüßet seist du, Maria, voller Gnade, der Herr ist mit dir. Du bist gebenedeit unter den Frauen und gebenedeit ist die Frucht deines Leibes, Jesus, der für uns gegeißelt worden ist.
0: Heilige Maria, Mutter Gottes, bitte für uns Sünder, jetzt und in der Stunde unseres Todes. Amen.
1: Gegrüßet seist du, Maria, voller Gnade, der Herr ist mit dir. Du bist gebenedeit unter den Frauen. Gebenedeit ist die Frucht deines Leibes, Jesus, der für uns gegeißelt worden ist.
0: Heilige Maria, Mutter Gottes, bitte für uns Sünder, jetzt und in der Stunde unseres Todes. Amen.
1: Gegrüßet seist du, Maria, voller Gnade, der Herr ist mit dir. Du bist gebenedeit unter den Frauen. Und gebenedeit ist die Frucht deines Leibes, Jesus, der für uns gegeißelt worden ist.
0: Heilige Maria, Mutter Gottes, bitte für uns Sünder, jetzt und in der Stunde unseres Todes. Amen.
1: Gegrüßet seist du, Maria, voller Gnade, der Herr ist mit dir.

0: Ja, du bist gebenedeit unter den Frauen und gebenedeit ist die Frucht deines Leibes, Jesus, der für uns gegeißelt worden ist.
1: Heilige Maria, Mutter Gottes, bitte für uns Sünder, jetzt und in der Stunde unseres Todes. Amen.
0: Gegrüßet seist du, Maria, voller Gnade, der Herr ist mit dir. Du bist gebenedeit unter den Frauen und gebenedeit ist die Frucht deines Leibes, Jesus, der für uns gegeißelt worden ist.
1: Heilige Maria, Mutter Gottes, bitte für uns Sünder, jetzt und in der Stunde unseres Todes. Amen.
0: Gegrüßet seist du, Maria, voller Gnade, der Herr ist mit dir. Du bist gebenedeit unter den Frauen und gebenedeit ist die Frucht deines Leibes, Jesus, der für uns gegeißelt worden ist.
1: Heilige Maria, Mutter Gottes, bitte für uns Sünder, jetzt und in der Stunde unseres Todes. Amen.
0: Gegrüßet seist du, Maria, voller Gnade, der Herr ist mit dir. Du bist gebenedeit unter den Frauen und gebenedeit ist die Frucht deines Leibes, Jesus, der für uns gegeißelt worden ist.
1: Heilige Maria, Mutter Gottes, bitte für uns Sünder, jetzt und in der Stunde unseres Todes. Amen.
0: Gegrüßet seist du, Maria, voller Gnade, der Herr ist mit dir. Du bist gebenedeit unter den Frauen und gebenedeit ist die Frucht deines Leibes, Jesus, der für uns gegeißelt worden ist.
1: Heilige Maria, Mutter Gottes, bitte für uns Sünder, jetzt und in der Stunde unseres Todes. Amen.
0: Gegrüßet seist du, Maria, voller Gnade, der Herr ist mit dir. Du bist gebenedeit unter den Frauen und gebenedeit ist die Frucht deines Leibes, Jesus, der für uns gegeißelt worden ist.
1: Heilige Maria, Mutter Gottes, bitte für uns Sünder, jetzt und in der Stunde unseres Todes. Amen.
0: Die Ehre sei dem Vater und dem Sohn und dem Heiligen Geist.
1: Wie im Anfang, so auch jetzt und alle Zeit und in Ewigkeit. Amen.
0: O mein Jesus, verzeih uns unsere Sünden, bewahre uns vor dem Feuer der Hölle, führe alle Seelen in den Himmel, bis an der Sehne, die deiner Barmherzigkeit am meisten bedürfen.

0: Im dritten schmerzhaften Geheimnis betrachten wir Jesus, der für uns mit Dornen gekrönt worden ist. Vater unser im Himmel, geheiligt werde dein Name. Dein Reich komme, dein Wille geschehe, wie im Himmel, so auf Erden.
1: Unser tägliches Brot gib uns heute und vergib uns unsere Schuld, wie auch wir vergeben unseren Schuldigern. Und führe uns nicht in Versuchung, sondern erlöse uns von dem bösen Amen.
0: Gegrüßet seist du, Maria, voll der Gnade, der Herr ist mit dir. Du bist gebenedeit unter den Frauen, und gebenedeit ist die Frucht deines Leibes, Jesus, der für uns mit Dornen gekrönt worden ist.
1: Heilige Maria, Mutter Gottes, bitte für uns Sünder, jetzt und in der Stunde unseres Todes. Amen.
0: Gegrüßet seist du, Maria, voll der Gnade, der Herr ist mit dir. Du bist gebenedeit unter den Frauen, und gebenedeit ist die Frucht deines Leibes, Jesus, der für uns mit Dornen gekrönt worden ist.
1: Heilige Maria, Mutter Gottes, bitte für uns Sünder, jetzt und in der Stunde unseres Todes. Amen.
0: Gegrüßet seist du, Maria, voll der Gnade, der Herr ist mit dir. Du bist gebenedeit unter den Frauen, und gebenedeit ist die Frucht deines Leibes, Jesus, der für uns mit Dornen gekrönt worden ist.
1: Heilige Maria, Mutter Gottes, bitte für uns Sünder, jetzt und in der Stunde unseres Todes. Amen.
0: Gegrüßet seist du, Maria, voll der Gnade, der Herr ist mit dir. Du bist gebenedeit unter den Frauen, und gebenedeit ist die Frucht deines Leibes, Jesus, der für uns mit Dornen gekrönt worden ist.
1: Heilige Maria, Mutter Gottes, bitte für uns Sünder, jetzt und in der Stunde unseres Todes. Amen.
0: Gegrüßet seist du, Maria, voll der Gnade, der Herr ist mit dir. Du bist gebenedeit unter den Frauen, und gebenedeit ist die Frucht deines Leibes, Jesus, der für uns mit Dornen gekrönt worden ist.
1: Heilige Maria, Mutter Gottes, bitte für uns Sünder, jetzt und in der Stunde unseres Todes. Amen.
0: Gegrüßet seist du, Maria, voll der Gnade, der Herr ist mit dir. Du bist gebenedeit unter den Frauen, und gebenedeit ist die Frucht deines Leibes, Jesus, der für uns mit Dornen gekrönt worden ist.
1: Heilige Maria, Mutter Gottes, bitte für uns Sünder, jetzt und in der Stunde unseres Todes. Amen.
0: Gegrüßet seist du, Maria, voll der Gnade, der Herr ist mit dir. Du bist gebenedeit unter den Frauen, und gebenedeit ist die Frucht deines Leibes, Jesus, der für uns mit Dornen gekrönt worden ist.
1: Heilige Maria, Mutter Gottes, bitte für uns Sünder, jetzt und in der Stunde unseres Todes. Amen.
0: Gegrüßet seist du, Maria, voll der Gnade, der Herr ist mit dir. Du bist gebenedeit unter den Frauen, und gebenedeit ist die Frucht deines Leibes, Jesus, der für uns mit Dornen gekrönt worden ist.
1: Heilige Maria, Mutter Gottes, bitte für uns Sünder, jetzt und in der Stunde unseres Todes. Amen.
0: Gegrüßet seist du, Maria, voll der Gnade, der Herr ist mit dir. Du bist gebenedeit unter den Frauen, und gebenedeit ist die Frucht deines Leibes, Jesus, der für uns mit Dornen gekrönt worden ist.
1: Heilige Maria, Mutter Gottes, bitte für uns Sünder, jetzt und in der Stunde unseres Todes. Amen.
0: Gegrüßet seist du, Maria, voll der Gnade, der Herr ist mit dir. Du bist gebenedeit unter den Frauen, und gebenedeit ist die Frucht deines Leibes, Jesus, der für uns mit Dornen gekrönt worden ist.
1: Heilige Maria, Mutter Gottes, bitte für uns Sünder, jetzt und in der Stunde unseres Todes. Amen.
0: Ehre sei dem Vater und dem Sohn und dem Heiligen Geist.
1: Wie im Anfang, so auch jetzt und alle Zeit und in Ewigkeit. Amen. O mein Jesus, verzeih uns unsere Sünden, bewahre uns vor dem Feuer der Hölle, führe alle Seelen in den Himmel, besonders jene, die deiner Barmherzigkeit am meisten bedürfen. Amen.

0: Im vierten schmerzhaften Geheimnis betrachten wir Jesus, der für uns das schwere Kreuz getragen hat.
1: Vater unser im Himmel, geheiligt werde dein Name, dein Reich komme, dein Wille geschehe, wie im Himmel so auf Erden.
0: Unser tägliches Brot gib uns heute und vergib uns unsere Schuld, wie auch wir vergeben unseren Schuldigern. Und führe uns nicht in Versuchung, sondern erlöse uns von dem Bösen. Amen.
1: Gegrüßet seist du, Maria, voll der Gnade, der Herr ist mit dir. Du bist gebenedeit unter den Frauen und gebenedeit ist die Frucht deines Leibes, Jesus, der für uns das schwere Kreuz getragen hat.
0: Heilige Maria, Mutter Gottes, bitte für uns Sünder, jetzt und in der Stunde unseres Todes. Amen.
1: Gegrüßet seist du, Maria, voll der Gnade, der Herr ist mit dir. Du bist gebenedeit unter den Frauen und gebenedeit ist die Frucht deines Leibes, Jesus, der für uns das schwere Kreuz getragen hat.
0: Heilige Maria, Mutter Gottes, bitte für uns Sünder, jetzt und in der Stunde unseres Todes. Amen.
1: Gegrüßet seist du, Maria, voll der Gnade, der Herr ist mit dir. Du bist gebenedeit unter den Frauen und gebenedeit ist die Frucht deines Leibes, Jesus, der für uns das schwere Kreuz getragen hat.
0: Heilige Maria, Mutter Gottes, bitte für uns Sünder, jetzt und in der Stunde unseres Todes. Amen.
1: Gegrüßet seist du, Maria, voll der Gnade, der Herr ist mit dir. Du bist gebenedeit unter den Frauen und gebenedeit ist die Frucht deines Leibes, Jesus, der für uns das schwere Kreuz getragen hat.
0: Heilige Maria, Mutter Gottes, bitte für uns Sünder, jetzt und in der Stunde unseres Todes. Amen.
1: Gegrüßet seist du, Maria, voll der Gnade, der Herr ist mit dir. Du bist gebenedeit unter den Frauen und gebenedeit ist die Frucht deines Leibes, Jesus, der für uns das schwere Kreuz getragen hat.
0: Heilige Maria, Mutter Gottes, bitte für uns Sünder, jetzt und in der Stunde unseres Todes. Amen.
1: Gegrüßet seist du, Maria, voll der Gnade, der Herr ist mit dir. Du bist gebenedeit unter den Frauen und gebenedeit ist die Frucht deines Leibes, Jesus, der für uns das schwere Kreuz getragen hat.
0: Heilige Maria, Mutter Gottes, bitte für uns Sünder, jetzt und in der Stunde unseres Todes. Amen.
1: Gegrüßet seist du, Maria, voll der Gnade, der Herr ist mit dir. Du bist gebenedeit unter den Frauen und gebenedeit ist die Frucht deines Leibes, Jesus, der für uns das schwere Kreuz getragen hat.
0: Heilige Maria, Mutter Gottes, bitte für uns Sünder, jetzt und in der Stunde unseres Todes. Amen.
1: Gegrüßet seist du, Maria, voll der Gnade, der Herr ist mit dir. Du bist gebenedeit unter den Frauen und gebenedeit ist die Frucht deines Leibes, Jesus, der für uns das schwere Kreuz getragen hat.
0: Heilige Maria, Mutter Gottes, bitte für uns Sünder, jetzt und in der Stunde unseres Todes. Amen.
1: Gegrüßet seist du, Maria, voll der Gnade, der Herr ist mit dir. Du bist gebenedeit unter den Frauen und gebenedeit ist die Frucht deines Leibes, Jesus, der für uns das schwere Kreuz getragen hat.
0: Heilige Maria, Mutter Gottes, bitte für uns Sünder, jetzt und in der Stunde unseres Todes. Amen.
1: Gegrüßet seist du, Maria, voll der Gnade, der Herr ist mit dir. Du bist gebenedeit unter den Frauen und gebenedeit ist die Frucht deines Leibes, Jesus, der für uns das schwere Kreuz getragen hat.
0: Heilige Maria, Mutter Gottes, bitte für uns Sünder, jetzt und in der Stunde unseres Todes. Amen.
1: Die Ehre sei dem Vater, dem Sohn und dem Heiligen Geist.
0: Wie im Anfang, so auch jetzt und alle Zeit und in Ewigkeit. Amen.
1: O mein Jesus, verzeih uns unsere Sünden, bewahre uns vor dem Feuer der Hölle, führe alle Seelen in den Himmel, besonders jene, die deiner Barmherzigkeit am meisten bedürfen. Amen.

0: Im fünften schmerzhaften Geheimnis betrachten wir Jesus, der für uns gekreuzigt worden ist. Vater unser im Himmel, geheiligt werde dein Name, dein Reich komme, dein Wille geschehe wie im Himmel so auf Erden.
1: Unser tägliches Brot gib uns heute und vergib uns unsere Schuld, wie auch wir vergeben unseren Schuldigern. Und führe uns nicht in Versuchung, sondern erlöse uns von dem Bösen. Amen.
0: Gegrüßet seist du, Maria, voll der Gnade, der Herr ist mit dir. Du bist gebenedeit unter den Frauen, und gebenedeit ist die Frucht deines Leibes, Jesus, der für uns gekreuzigt worden ist.
1: Heilige Maria, Mutter Gottes, bitte für uns Sünder, jetzt und in der Stunde unseres Todes. Amen.
0: Gegrüßet seist du, Maria, voll der Gnade. Der Herr ist mit dir. Du bist gebenedeit unter den Frauen. Und gebenedeit ist die Frucht deines Leibes, Jesus, der für uns gekreuzigt worden ist.
1: Heilige Maria, Mutter Gottes, bitte für uns Sünder, jetzt und in der Stunde unseres Todes. Amen.
0: Gegrüßet seist du, Maria, voll der Gnade, der Herr ist mit dir. Du bist gebenedeit unter den Frauen, und gebenedeit ist die Frucht deines Leibes, Jesus, der für uns gekreuzigt worden ist.
1: Heilige Maria, Mutter Gottes, bitte für uns Sünder, jetzt und in der Stunde unseres Todes. Amen.
0: Gegrüßet seist du, Maria, voll der Gnade, der Herr ist mit dir. Du bist gebenedeit unter den Frauen, und gebenedeit ist die Frucht deines Leibes, Jesus, der für uns gekreuzigt worden ist.
1: Heilige Maria, Mutter Gottes, bitte für uns Sünder, jetzt und in der Stunde unseres Todes. Amen.
0: Gegrüßet seist du, Maria, voll der Gnade, der Herr ist mit dir. Du bist gebenedeit unter den Frauen, und gebenedeit ist die Frucht deines Leibes, Jesus, der für uns gekreuzigt worden ist.
1: Heilige Maria, Mutter Gottes, bitte für uns Sünder, jetzt und in der Stunde unseres Todes. Amen.
0: Gegrüßet seist du, Maria, voll der Gnade, der Herr ist mit dir. Du bist gebenedeit unter den Frauen, und gebenedeit ist die Frucht deines Leibes, Jesus, der für uns gekreuzigt worden ist.
1: Heilige Maria, Mutter Gottes, bitte für uns Sünder, jetzt und in der Stunde unseres Todes. Amen.
0: Gegrüßet seist du, Maria, voll der Gnade, der Herr ist mit dir. Du bist gebenedeit unter den Frauen, und gebenedeit ist die Frucht deines Leibes, Jesus, der für uns gekreuzigt worden ist.
1: Heilige Maria, Mutter Gottes, bitte für uns Sünder, jetzt und in der Stunde unseres Todes. Amen.
0: Gegrüßet seist du, Maria, voll der Gnade, der Herr ist mit dir. Du bist gebenedeit unter den Frauen, und gebenedeit ist die Frucht deines Leibes, Jesus, der für uns gekreuzigt worden ist.
1: Heilige Maria, Mutter Gottes, bitte für uns Sünder, jetzt und in der Stunde unseres Todes. Amen.
0: Gegrüßet seist du, Maria, voll der Gnade, der Herr ist mit dir. Du bist gebenedeit unter den Frauen, und gebenedeit ist die Frucht deines Leibes, Jesus, der für uns gekreuzigt worden ist.
1: Heilige Maria, Mutter Gottes, bitte für uns Sünder, jetzt und in der Stunde unseres Todes. Amen.
0: Gegrüßet seist du, Maria, voll der Gnade, der Herr ist mit dir. Du bist gebenedeit unter den Frauen, und gebenedeit ist die Frucht deines Leibes, Jesus, der für uns gekreuzigt worden ist.
1: Heilige Maria, Mutter Gottes, bitte für uns Sünder, jetzt und in der Stunde unseres Todes. Amen.
0: Ehre sei dem Vater und dem Sohn und dem Heiligen Geist.
1: Wie es war im Anfang, so auch jetzt und alle Zeit und in Ewigkeit. Amen.
0: O mein Jesus, verzeih uns unsere Sünden, bewahre uns vor dem Feuer der Hölle, führe alle Seelen in den Himmel, besonders jene, die deiner Barmherzigkeit am meisten bedürfen. Amen. Wir beten in der Meinung des Heiligen Vaters und für ihn. Vater unser im Himmel, geheiligt werde dein Name. Dein Reich komme, dein Wille geschehe, wie im Himmel so auf Erden.
1: Unser tägliches Brot gib uns heute und vergib uns unsere Schuld, wie auch wir vergeben unseren Schuldigern. Und führe uns nicht in Versuchung, sondern erlöse uns von dem Bösen. Amen.
0: Gegrüßet seist du, Maria, voll der Gnade, der Herr ist mit dir. Du bist gebenedeit unter den Frauen, und gebenedeit ist die Frucht deines Leibes, Jesus, der für heilig. Uns, also Jesus, ja. Heilige Maria.
1: Heilige Maria, Mutter Gottes, bitte für uns Sünder, jetzt und in der Stunde unseres Todes. Amen.
0: Ehre sei dem Vater und dem Sohn und dem Heiligen Geist.
1: Wie es war im Anfang, so auch jetzt und alle Zeit und in Ewigkeit. Amen.
0: Der Herr sei mit euch.
1: Und mit deinem Geiste.
0: Auf die Fürsprache der jungfräulichen Gottesmutter Maria, der sieben Schmerzen Mariens, segne euch der dreifaltige und gütige Gott, der Vater und der Sohn und der Heilige Geist.
1: Amen.
0: Ja, ich möchte mich ganz herzlich bedanken fürs gemeinsame Rosenkranzgebet und möge die Mutter Gottes euch behüten und begleiten auf all euren Wegen.

wollen nun gemeinsam die Morgengebete beten. Leider ist hier gerade mein Computer abgestürzt. Jetzt wollen wir trotzdem schon beginnen mit dem Morgengebet.

Im Namen des Vaters und des Sohnes und des Heiligen Geistes. Amen. Vater im Himmel, Lob und Dank sei dir für die Ruhe der Nacht. Lob und Dank sei dir für den neuen Tag. Lob und Dank sei dir für alle deine Liebe und Güte und Treue in meinem Leben. Du hast mir viel Gutes erwiesen. Lass mich auch das Schwere aus deiner Hand annehmen. Du wirst mir aber nicht mehr auferlegen, als ich tragen kann. Du lässt deinen Kindern alle Dinge zum Besten dienen.

Herr Jesus Christus, im Schweigen dieses anbrechenden Morgens komme ich zu dir und bitte dich mit Demut und Vertrauen um deinen Frieden, deine Weisheit, deine Kraft. Gib, dass ich heute die Welt betrachte mit Augen, die voller Liebe sind. Lass mich begreifen, dass alle Herrlichkeit der Kirche aus deinem Kreuz als dessen Quelle entspringt. Lass mich meinen Nächsten als den Menschen empfangen, den du durch mich lieben willst. Schenke mir die Bereitschaft, ihm mit Hingabe zu dienen und alles Gute, das du in ihn hineingelegt hast, zu entfalten. Meine Worte sollen Sanftmut ausstrahlen, mein ganzes Verhalten soll Frieden stiften. Nur jene Gedanken, die Segen verbreiten, sollen in meinem Geiste haften bleiben. Verschließe meine Ohren vor jedem übelwollenden Wort und jeder böswilligen Kritik. Möge meine Zunge nur dazu dienen, das Gute hervorzuheben. Vor allem bewirke, o Herr, dass ich so voller Frohmut und Wohlwollen bin, dass alle, die mir begegnen, sowohl deine Gegenwart als auch deine Liebe spüren. Bekleide mich mit dem Glanz deiner Güte und deiner Schönheit, damit ich dich im Verlaufe dieses Tages offenbare. Amen. Atme in mir, du Heiliger Geist, dass ich Heiliges denke. Treibe mich, du Heiliger Geist, dass ich Heiliges tue. Locke mich, du Heiliger Geist, dass ich Heiliges liebe. Stärke mich, du Heiliger Geist, dass ich Heiliges hüte. Hüte mich, du Heiliger Geist, dass ich das Heilige nimmer verliere.

O meine Gebieterin, o meine Mutter, dir bringe ich mich ganz dar, um dir meine Hingabe zu bezeigen, weihe ich dir heute meine Augen, meine Ohren, meinen Mund, mein Herz, mich selber ganz und gar. Weil ich also dir gehöre, o gute Mutter, bewahre mich, beschütze mich als dein Gut und Eigentum. Amen. Engel Gottes, mein Beschützer, des höchsten Vatergüte hat mich dir anvertraut. Erleuchte, beschütze, regiere und leite mich. Amen. Heiliger Josef, Nährvater Jesu Christi und wahrer Bräutigam der seligen Jungfrau Maria, bitte für uns und für die Sterbenden dieses Tages. Heiliger Josef, du Hoffnung der Kranken und Patron unseres Radios, bitte für uns. Heiliger Charles de Foucault, unser Jahresheiliger, bitte für uns. Der Herr sei mit euch und mit deinem Geiste. Es segne euch der dreieinige Gott, der Vater und der Sohn und der Heilige Geist. Amen. Gelobt sei Jesus Christus in Ewigkeit. Amen.

Liebe Zuhörer, heute am Gedächtnis der sieben Schmerzen Mariens, der 15. September, wollen wir die Texte von diesem Gedenktag Mariens betrachten. Sie hören die Lesung aus dem Hebräerbrief, aus dem 5. Kapitel, vom Vers 7 bis Vers 9, dem Psalm 31 und dann eine Sequenz, die vor dem Evangelium kommt, zum Gedenken an die sieben Schmerzen Mariens und anschließend dann das Evangelium, und zwar heute aus dem Johannesevangelium 19. Kapitel vom Vers 25 bis 27. Hören Sie nun die Lesung aus dem Hebräerbrief. Christus hat in den Tagen seines irdischen Lebens mit lauteren Schreien und unter Tränen Gebete und Bitten vor den gebracht, der ihn aus dem Tod retten konnte. Und er ist erhört worden aufgrund seiner Gottesfurcht. Obwohl er der Sohn war, hat er durch das, was er gelitten hat, den Gehorsam gelernt. Zur Vollendung gelangt ist er für alle, die ihm gehorchen, der Urheber des ewigen Heils geworden. Hören Sie nun den Psalm 31. Der Kehrvers lautet: In deiner Huld hilf mir, o Herr, in deiner Huld hilf mir, o Herr. Herr, bei dir habe ich mich geborgen. Lass mich nicht zu Schanden werden in Ewigkeit. Rette mich in deiner Gerechtigkeit. Neige dein Ohr mir zu, erlöse mich eilends. Sei mir ein schützender Fels, eine feste Burg, die mich rettet. Denn du bist mein Fels und meine Festung. Um deines Namens willen wirst du mich führen und leiten. Du wirst mich befreien aus dem Netz, das sie mir heimlich legten, denn du bist meine Zuflucht. In deiner Hand lege ich voll Vertrauen meinen Geist. Du hast mich erlöst, Herr, du Gott der Treue. Ich aber, Herr, ich habe dir vertraut. Ich habe gesagt, mein Gott bist du. In deiner Hand steht meine Zeit. Entreiß mich der Hand meiner Feinde und Verfolger. Wie groß ist deine Güte, die du bewahrt hast für alle, die dich fürchten. Du hast sie denen erwiesen, die sich vor den Menschen bei dir bergen. Hören Sie nun die Sequenz. Christi Mutter stand mit Schmerzen bei dem Kreuz und weint von Herzen, als ihr lieber Sohn dahing. Durch die Seele voller Trauer schneidet unter Todesschauer jetzt das Schwert des Leidens ging. Welch ein Schmerz der Auserkorenen, da sie sah den Eingeborenen, wie er mit dem Tode rang. Angst und Jammer, Qual und Bangen, alles Leid hielt sie umfangen, das nur je ein Herz durchdrang. Ach für alle Menschen Schulden, sah sie ihn die Marter dulden, Geißeln, Dornen, Spott und Hohn. Sah ihn trostlos und verlassen, an dem blut'gen Kreuz erblassen, ihren lieben einz'gen Sohn. Drücke deiner Sohnes Wunden, wie du selbst sie empfunden, heil'ge Mutter in mein Herz, dass ich weiß, was ich verschuldet, was dein Sohn für mich erduldet, gib mir Teil an deinem Schmerz. Christus, lass bei meinem Sterben mich mit deiner Mutter erben, Sieg und Preis nach letztem Streit. Wenn der Leib dann sinkt zur Erde,
gib mir, dass ich teilhaft werde deiner seligen Herrlichkeit.

Hören Sie nun das Evangelium nach Johannes 19. Kapitel. In jener Zeit standen bei dem Kreuz Jesus, seine Mutter und die Schwester seiner Mutter Maria, die Frau des Kleopas, und Maria von Magdala. Als Jesus die Mutter sah und bei ihr den Jünger, den er liebte, sagte er zur Mutter: Frau, siehe dein Sohn. Dann sagte er zu dem Jünger: Siehe deine Mutter. Und von jener Stunde an nahm sie der Jünger zu sich.

Guten Morgen, liebe Hörerfamilie von Radio Maria. Ich bin Pater Philemon, Zisterzienser vom Stift Heiligen Kreuz und freue mich, dass ich diese Woche den Morgenimpuls halten darf. Gestern haben wir das Fest Kreuzerhöhung gefeiert. Es gibt keine größere Liebe, als wenn einer sein Leben für seine Freunde hingibt. Wir sind Freunde von Jesus. Heute feiern wir den Gedenktag Gedächtnis der Schmerzen Mariens. Früher wurde es als Fest der sieben Schmerzen Mariens gefeiert. Im Eröffnungsvers der Heiligen Messe heißt es heute: Simeon sagte zu Maria, der Mutter Jesu, dieser ist dazu bestimmt, dass viele in Israel durch ihn zu Fall kommen und viele aufgerichtet werden. Er wird ein Zeichen sein, dem widersprochen wird. Dir selbst aber wird ein Schwert durch die Seele dringen. Das ist ihr erster Schmerz, die Weissagung des Simeon, dass ein Schwert ihre Seele durchdringen werde. Der zweite Schmerz ist dann die Flucht nach Ägypten. Die heilige Familie muss vor dem grausamen Kindermörder Herodes fliehen. Ihr dritter Schmerz ist der Verlust des 12-jährigen Jesus. Maria und Josef suchen den jungen Jesus 3 Tage lang am Ende einer Wallfahrt in Jerusalem. Der vierte Schmerz Mariens ist die Begegnung auf dem Kreuzweg. Maria begegnet ihrem Sohn, als dieser das Kreuz schwer beladen tragen muss. Ihr fünfter Schmerz ist die Kreuzigung. Maria steht tapfer unter dem Kreuz und erlebt den schmerzhaften Sterbeprozess ihres Sohnes. Der sechste Schmerz ist die Kreuzabnahme. Der tote Leib wird vom Kreuz abgenommen und in Marias Arm gelegt. Bekannt ist diese Szene in der Kunstgeschichte als Pietà, beispielsweise die berühmte Pietà von Michelangelo im Petersdom im Vatikan. Marias siebter Schmerz ist dann die Grablegung Jesu. Jesus wird ins Grab gelegt und Maria muss Abschied nehmen. Warum gedenkt die Kirche am 15. September der Schmerzen Mariens? Das Datum ist bewusst gewählt. Es liegt genau einen Tag nach dem Fest Kreuzerhöhung. Damit wird deutlich, dass das Leben Mariens und ihr Mitleiden untrennbar mit dem Kreuzestod ihres Sohnes Jesus Christus verbunden sind. Der heutige Gedenktag schenkt uns eine tiefe, eine heilsame Perspektive auf das menschliche Leid. Maria wird an diesem Tag nicht als unnahbare Heilige verehrt, sondern als eine Mutter, die schwerste seelische Krisen durchlebt hat. Wir feiern den Trost, dass Gott den Menschen im Leid nicht verlässt, sondern dass Maria diesen Weg als Mitleidende und Gefährtin teilt. Liebe Hörerfamilie von Radio Maria, wenden Sie sich in Ihren ganz persönlichen Krisen an Maria. So wie Jesus unterm Kreuz zu Maria sagt, Frau, siehe dein Sohn, und zu dem Jünger, den er liebte, Johannes, siehe deine Mutter, so sagt er es auch zu ihnen und zu mir. Von jener Stunde an, heißt es im Johannesevangelium weiter, nahm sie der Jünger zu sich. Viele haben sie seither als Wegbegleiterin für ihr Leben angenommen. Rufen sie zu ihr. Sie werden die Erfahrung machen, dass sie auch ihnen hilft. Es segne sie an diesem Tag der allmächtige Gott, der Vater, der Sohn und der Heilige Geist. Amen.

0: Liebe Hörerinnen und Hörer von Radio Maria, ich begrüße Sie ganz herzlich zur Laudes, heute am 15. September, Gedächtnis der Schmerzen Mariens. Und im großen grünen Stundenbuch auf der Seite 906 finden Sie dann den Beginn der Laudes, den Hymnus, anschließend die Antiphon für die Psalmen, auch die Lesung und das Responsorium. Die Psalmen werden heute von der Seite 201 oder von der Karte gebetet und die Fürbitten finden Sie dann von den Kommunetexten Marienfeste 1039. Mit uns betet heute Morgen der Diakon Erwin Machert. Guten Morgen.
1: Guten Morgen. O Gott, komm mir zu Hilfe.
0: Herr, eile mir zu helfen.
1: Ehre sei dem Vater und dem Sohn und dem Heiligen Geist.
0: Wie im Anfang, so auch jetzt und alle Zeit und in Ewigkeit. Amen. Halleluja.
1: Gib, o Mutter, Born der Liebe, dass ich mich mit dir betrübe, dass ich fühl die Schmerzen dein.
0: Dass mein Herz von Lieb entbrenne, dass ich nur noch Jesus kenne, dass ich liebe Gott allein.
1: Drücke deines Sohnes Wunden, wie du selber sie empfunden, heilige Mutter, in mein Herz.
0: Dass ich weiß, was ich verschuldet, was dein Sohn für mich erduldet, gib mir teil an deinem Schmerz.
1: Lass mit dir mich herzlich weinen, mich mit Jesu Leid vereinen, solang hier mein Leben währt.
0: Unterm Kreuz mit dir zu stehen, dort zu teilen deine Wehen, ist es, was mein Herz begehrt.
1: Gott, du mein Gott, dich suche ich, Herr, meine Seele hängt an dir.
0: Gott, du mein Gott, dich suche ich, Herr, meine Seele hängt an dir.
1: Gott, du mein Gott, dich suche ich, meine Seele dürstet nach dir.
0: Nach dir schmachtet mein Leib, wie dürres, lechzendes Land ohne Wasser.
1: Darum halte ich Ausschau nach dir im Heiligtum, um deine Macht und Herrlichkeit zu sehen.
0: Denn deine Huld ist besser als das Leben. Darum preisen dich meine Lippen.
1: Ich will dich rühmen mein Leben lang, in deinem Namen die Hände erheben.
0: Wie an Fett und Mark wird satt meine Seele. Mit jubelnden Lippen soll mein Mund dich preisen.
1: Ich denke an dich auf nächtlichem Lager und sinne über dich nach, wenn ich wache.
0: Ja, du wurdest meine Hilfe. Jubeln kann ich im Schatten deiner Flügel.
1: Meine Seele hängt an dir. Deine rechte Hand hält mich fest.
0: Ehre sei dem Vater und dem Sohn und dem Heiligen Geist.
1: Wie im Anfang, so auch jetzt und alle Zeit und in Ewigkeit. Amen.
0: Gott, du mein Gott, dich suche ich. Herr, meine Seele hängt an dir.
1: Freut euch, dass ihr Anteil habt an den Leiden Christi.
0: Freut euch, dass ihr Anteil habt an den Leiden Christi.
1: Preist den Herrn alle Werke des Herrn. Lobt und rühmt ihn in Ewigkeit.
0: Preist den Herrn, ihr Himmel. Preist den Herrn, ihr Engel des Herrn.
1: Alle Wasser über dem Himmel preiset den Herrn. Alle Mächte des Herrn preiset den Herrn.
0: Preist den Herrn, Sonne und Mond. Preist den Herrn, ihr Sterne am Himmel.
1: Preist den Herrn, aller Regen und Tau. Preist den Herrn alle Winde.
0: Preist den Herrn Feuer und Glut. Preist den Herrn Frost und Hitze.
1: Preist den Herrn Tau und Schnee. Preist den Herrn Eis und Kälte.
0: Preist den Herrn ihr Nächte und Tage. Preist den Herrn Licht und Dunkel.
1: Preist den Herrn Raureif und Schnee. Preist den Herrn, ihr Blitze und Wolken.
0: Die Erde preise den Herrn. Sie lobe und rühme ihn in Ewigkeit.
1: Preist den Herrn, ihr Berge und Hügel. Preist den Herrn, alle Gewächse auf Erden.
0: Preist den Herrn, ihr Meere und Flüsse. Preist den Herrn, ihr Quellen.
1: Preist den Herrn, ihr Tiere des Meeres und alles, was sich regt im Wasser. Preist den Herrn, alle Vögel am Himmel.
0: Preist den Herrn, alle Tiere, wilde und zahme. Preist den Herrn, ihr Menschen.
1: Preist den Herrn, ihr Israeliten. Lobt und rühmt ihn in Ewigkeit.
0: Preist den Herrn, ihr seine Priester. Preist den Herrn, ihr seine Knechte.
1: Ihr Geist und Seelen der Gerechten, preiset den Herrn. Ihr Demütigen und Frommen, preiset den Herrn.
0: Preist den Herrn, Hanania, Asaria und Mishael. Lobt und rühmt ihn in Ewigkeit.
1: Lasst uns preisen den Vater und den Sohn mit dem Heiligen Geist.
0: Wie im Anfang. Ihn loben und rühmen in Ewigkeit. Freut euch, dass ihr Anteil habt an den Leiden Christi.
1: Gott wollte alles mit sich versöhnen durch das Blut Jesu Christi.
0: Gott wollte alles mit sich versöhnen durch das Blut Jesu Christi.
1: Singet dem Herrn ein neues Lied. Sein Lob erschalle in der Gemeinde der Frommen.
0: Israel soll sich über seinen Schöpfer freuen. Die Kinder Zions über ihren König jauchzen.
1: Seinen Namen sollen sie loben beim Reigentanz, im Spielen auf Pauken und Harfen.
0: Der Herr hat an seinem Volk gefallen. Die Gebeugten krönt er mit Sieg.
1: In festlichem Glanz sollen die Frommen frohlocken, auf ihren Lagern jauchzen.
0: Loblieder auf Gott in ihrem Mund, ein zweischneidiges Schwert in der Hand.
1: Um die Vergeltung zu vollziehen an den Völkern, an den Nationen das Strafgericht.
0: Um ihre Könige mit Fesseln zu binden, ihre Fürsten mit eisernen Ketten.
1: Um Gericht über sie zu halten, so wie geschrieben steht. Herrlich ist das für all seine Frommen.
0: Ehre sei dem Vater und dem Sohn und dem Heiligen Geist.
1: Wie im Anfang, so auch jetzt und alle Zeit und in Ewigkeit. Amen.
0: Gott wollte alles mit sich versöhnen durch das Blut Jesu Christi. Jetzt freue ich mich in den Leiden, die ich für euch ertrage. Für den Leib Christi, die Kirche, ergänze ich in meinem irdischen Leben das, was den Leiden Christi noch fehlt. Ich diene der Kirche durch das Amt, das Gott mir übertragen hat, damit ich für euch das Wort Gottes in seiner Fülle verkünde.

0: Ein Schwert hat deine Seele durchdrungen, heilige Jungfrau Maria.
1: Ein Schwert hat deine Seele durchdrungen, heilige Jungfrau Maria.
0: Durch dich schöpfen wir das Heil aus den Wunden Christi.
1: Heilige Jungfrau Maria.
0: Ehre sei dem Vater und dem Sohn und dem Heiligen Geist.
1: Ein Schwert hat deine Seele durchdrungen, heilige Jungfrau Maria.
0: Freue dich, Mutter der Schmerzen. Nach so großen Leiden thronst du mit deinem Sohn als Königin in der Herrlichkeit des Himmels.
1: Freue dich, Mutter der Schmerzen. Nach so großen Leiden thronst du mit deinem Sohn als Königin in der Herrlichkeit des Himmels.
0: Gepriesen sei der Herr, der Gott Israels. Denn er hat sein Volk besucht und immer Lösung geschaffen.
1: Er hat uns einen starken Retter erweckt, im Hause seines Knechtes David.
0: So hat er verheißen von alters her, durch den Mund seiner heiligen Propheten.

0: und ihm den Weg bereiten.
1: Du wirst sein Volk mit der Erfahrung des Heils beschenken, in der Vergebung der Sünden.
0: Durch die barmherzige Liebe unseres Gottes wird uns besuchen das aufstrahlende Licht aus der Höhe.
1: Um allen zu leuchten, die in Finsternis sitzen und im Schatten des Todes, und unsere Schritte zu lenken auf den Weg des Friedens.
0: Ehre sei dem Vater und dem Sohn und dem Heiligen Geist.
1: Wie im Anfang, so auch jetzt und alle Zeit und in Ewigkeit. Amen. Freue dich, Mutter der Schmerzen. Nach so großem Leiden thronst du mit deinem Sohn als Königin in der Herrlichkeit des Himmels.
0: Gepriesen sei Jesus Christus, unser Erlöser, der geboren wurde aus der Jungfrau Maria. Zu ihm lasst uns beten.
1: Höre auf die Fürsprache deiner Mutter.
0: Du Sonne der Gerechtigkeit, Maria war die Morgenröte, die dein Kommen angekündigt hat. Gib, dass wir alle Zeit in deinem Lichte leben.
1: Höre auf die Fürsprache deiner Mutter.
0: Ewiges Wort des Vaters, du hast dir in der unversehrten Jungfrau Maria eine Wohnung bereitet. Wohne auch in unseren Herzen.
1: Höre auf die Fürsprache deiner Mutter.
0: Erlöser der Welt, Maria stand unter deinem Kreuz. Auf ihre Fürsprache hilf uns, auch in schwerem Leid standzuhalten.
1: Höre auf die Fürsprache deiner Mutter.
0: Gütiger Jesus, vom Kreuz aus hast du deine Mutter den Menschen zur Mutter gegeben. Lass uns heute ihren Schutz erfahren.
1: Höre auf die Fürsprache deiner Mutter.
0: Wir bitten auch für den Schutz des Lebens von der Empfängnis bis zu seinem natürlichen Ende und für den Frieden in der Welt.
1: Höre auf die Fürsprache deiner Mutter.
0: Kyrie eleison.
1: Kyrie eleison.
0: Christe eleison.
1: Christe eleison.
0: Kyrie eleison. Vater unser im, Vater unser im Himmel, geheiligt werde dein Name, dein Reich komme, dein Wille geschehe, wie im Himmel so auf Erden.
1: Unser tägliches Brot gib uns heute und vergib uns unsere Schuld, wie auch wir vergeben unseren Schuldigern. Und führe uns nicht in Versuchung, sondern erlöse uns von dem Bösen. Amen.
0: Allmächtiger Gott, du hast der Mutter Jesu die Kraft verliehen, unter dem Kreuz zu stehen und das Leiden ihres Sohnes zu teilen. Hilf uns täglich, unser Kreuz anzunehmen, damit wir auch an der Auferstehung unseres Herrn Jesus Christus teilhaben, der in der Einheit des Heiligen Geistes mit dir lebt und herrscht in alle Ewigkeit.
1: Amen.
0: Der Herr sei mit euch.
1: Und mit deinem Geiste.
0: Es segne euch der allmächtige und barmherzige Gott, der Vater und der Sohn und der Heilige Geist.
1: Amen.
0: Geht hin in Frieden.
1: Dank sei Gott dem Herrn.

0: danken dir, lieber Diakon Erwin, dass du mit uns heute Morgen die Laudes gebetet hast und wir wünschen dir einen gesegneten Tag.
1: Vielen Dank, das wünsche ich Ihnen auch. Danke.

Aus einer Predigt zum Festgeheimnis von Maria Himmelfahrt von Bernhard von Clairvaux. Bei dem Kreuz stand die Mutter. Das Martyrium der Jungfrau wird uns in der Weissagung des Simeon und in der Geschichte des Leidens Christi ans Herz gelegt. Der Greis sagt von dem Kind Jesus, dieser ist als Zeichen aufgerichtet, dem widersprochen wird. Zu Maria aber sagte er, dir selbst wird ein Schwert durch die Seele dringen. Deine Seele, heilige Mutter, durchdrang wahrhaft ein Schwert. Nur durch deine Seele hindurch durchbohrte es auch den Leib deines Sohnes. Nachdem Jesus, dein Jesus, der Jesus aller, aber im Besonderen dein Jesus, den Geist ausgehaucht hatte, schonte die grausame Lanze den Toten nicht, doch sie konnte ihm nicht mehr schaden und öffnete nur seine Seite. Seiner Seele konnte sie nichts mehr anhaben, aber deine Seele durchdrang sie. Seine Seele war nicht mehr da, aber deine Seele konnte von dort nicht losgerissen werden. Die Kraft des Schmerzes durchdrang deine Seele. Wir könnten dich mit Recht als Königin der Märtyrer preisen, da in deinem Herzen die Wirkung des Mitleidens stärker war als die des leiblichen Leidens. War dir das Wort, Frau, siehe dein Sohn, nicht schärfer als ein Schwert? Ging es dir nicht wirklich durch dein Herz, durchdringend bis zur Scheidung von Seele und Geist? Welch ein Tausch! Du erhältst Johannes statt Jesu, den Knecht statt des Herrn, den Jünger statt des Meisters, den Sohn des Zebedäus statt des Sohnes Gottes, einen reinen Menschen statt des wahren Gottes. Wie sollte es dein empfindsames Herz nicht durchbohren, wenn schon die bloße Erinnerung daran unser Herz zerreißt, so steinern und eisern es ist? Wundert euch nicht, Brüder, dass wir sagen, Maria sei in ihrer Seele Märtyrerin gewesen. Wundern kann sich darüber nur, wer vergisst, dass Paulus die Gefühllosigkeit zu den schlimmsten Sünden der Heiden rechnet. Gefühllosigkeit aber war vom Herzen Marias weit entfernt und sollte auch ihren Dienern fremd sein. Doch vielleicht wendet jemand ein, wusste sie denn nicht im Voraus, dass er sterben würde? Ohne Zweifel. Hoffte sie nicht, dass er sogleich wieder auferstehen werde? Aber gewiss. Und trotzdem schmerzte es sie, dass er gekreuzigt wurde? Ja, es schmerzte sie heftig. Wer bist du, Bruder, und woher hast du deine Weisheit? Warum wunderst du dich mehr über das Mitleiden Marias als über das Leiden ihres Sohnes? Da er dem Leibe nach sterben konnte, wie hätte da ihr Herz vermocht, nicht mit ihm zu sterben? Jenes bewirkte die Liebe, die größte, die es gibt. Aber auch dieses tat die Liebe, die zweitgrößte nach jener. Bernhard von Clairvaux aus einer Predigt zum Festgeheimnis von Maria Himmelfahrt. Ihr alle, die ihr des Weges zieht, schaut und seht, ob ein Schmerz ist gleich meinem Schmerze. Ihr Völker alle, habt Acht und seht meinen Schmerz, ob ein Schmerz ist gleich meinem Schmerze. Allmächtiger Gott, du hast der Mutter Jesu die Kraft verliehen, unter dem Kreuz zu stehen und das Leiden ihres Sohnes zu teilen. Hilf uns, täglich unser Kreuz anzunehmen, damit wir auch an der Auferstehung unseres Herrn Jesus Christus teilhaben, der in der Einheit des Heiligen Geistes mit dir lebt und herrscht in alle Ewigkeit.

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Wir betrachten hier die schmerzhaften Rosenkranz-Geheimnisse und anschließend feiern wir die Heilige Messe um 19 Uhr aus Lembach im Mühlkreis. 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Hierzu sind wir verbunden mit Pater Dominik Josef Riegler aus dem Stift Seitenstetten. Ich wünsche Ihnen viel Segen. Diesen heutigen Tag, hier verabschiedet sich Bruder Peter.

Bibelfitness kompakt. Herzlich willkommen bei Bibelfitness kompakt. Mein Name ist Magdalena Meierl und ich bin Physiotherapeutin. Und meine Freude ist es, Bewegung mit dem Wort Gottes zu verbinden. Wir werden uns nun einem Bibelvers widmen und dazu verschiedene Bewegungen machen. Somit können wir in unserer Gesamtheit aus Leib, Seele und Geist beten. Es geht um ein leichtes, freudvolles Mitmachen, so wie sie sind. Alle Übungen können Sie zu Hause, im Büro oder wo auch immer Sie sind, ganz leicht in Ihren Alltag einfließen lassen. Lassen Sie uns beginnen. Heute werden wir uns dem Nacken widmen. Dazu begeben wir uns in einen aufrechten Stand oder in einem aufrechten Sitz. Also wir beginnen im aufrechten Sitz oder Stand, im hüftbreiten Stand, und Ihr Bauch ist leicht eingezogen, Ihr Brustbein ist aufgerichtet, die Knie sind leicht locker und weich und Ihre Schultern sind auch locker und Ihre Fingerspitzen ziehen Richtung Boden. Und ganz, ganz wichtig, Ihr Nacken ist lang und Ihr Blick geradeaus. Stellen Sie sich nun vor, Ihre Nase wäre ein Pinsel und Sie malen eine liegende Acht auf eine Leinwand vor Ihnen. Sie beginnen in eine Richtung den Kreis zu machen, dann kommen Sie in die Mitte zurück und dann in die andere Richtung. Beginnen Sie mit der Bewegungsrichtung, die für Sie einfacher ist, Ihre Achter zu machen. Machen Sie das ein paar Mal und dann auch die andere Seite, die uns ein bisschen schwerer fällt, die wollen wir nicht vernachlässigen, also bitte die auch gerne machen, den Nacken lang machen. Ich sage Ihnen den Vers dazu. Geliebte, jetzt sind wir Kinder Gottes. Doch ist noch nicht offenbar geworden, was wir sein werden. Wir wissen, dass wir ihm ähnlich sein werden, wenn er offenbar wird. Denn wir werden ihn sehen, wie er ist. 1. Johannes 3, Vers 2. Wir bleiben in dieser Position, in der stehenden oder sitzenden Position, in der aufrechten mit dem langen Nacken, machen nochmal diese Achterbewegungen mit unserer Pinselnase. Und während Sie diese Achterbewegungen machen, wandert Ihr Blick ein bisschen hinunter Richtung Boden. Dabei bleibt aber trotzdem Ihr Oberkörper aufgerichtet. Nur so weit und so große Bewegungen machen, wie es angenehm ist. Also Sie wandern hinunter, bleiben ein bisschen unten und bewegen unten in dieser Achterbewegung, während der Blick nach unten geht. Und ich wiederhole den Vers noch einmal. Geliebte, jetzt sind wir Kinder Gottes. Doch ist noch nicht offenbar geworden, was wir sein werden. Wir wissen, dass wir ihm ähnlich sein werden, wenn er offenbar wird. Denn wir werden ihn sehen, wie er ist. Wer jetzt mit mir mit dem Blick unten geblieben ist und in den Achterbewegungen, der darf sich jetzt langsam wieder in Achterschleifen hinauf arbeiten, hinauf bewegen, schrauben, wie auch immer Sie das sehen mögen. Und Sie denken immer dran, Ihre Nase ist weiterhin der Pinsel und der malt auf der Leinwand jetzt am Boden und dann steigt er auf nach vorne wieder diese Achterbewegung. Ganz gemütlich, klein oder groß, wie es für Sie wieder angenehm ist. Wer jetzt oben angekommen ist, so wie ich, kann gern noch einmal diese Achterbewegungen machen, während ich den Vers zum letzten Mal sage. Geliebte, jetzt sind wir Kinder Gottes. Doch ist noch nicht offenbar geworden, was wir sein werden. Wir wissen, dass wir ihm ähnlich sein werden, wenn er offenbar wird. Denn wir werden ihn sehen, wie er ist. Jetzt gerne nochmal tief ein- und ausatmen, den Kopf gerade lassen, die Schultern ein bisschen
auslockern. Und dann herzlichen Dank heute fürs Mitmachen. Seien Sie gesegnet und behütet.

Heute, am 15. September, ist das Fest Gedächtnis der Schmerzen Mariens. Neben diesem Fest gedenkt die Kirche heute der heiligen Melita, Märtyrerin in Preslav in Bulgarien, gestorben um 150. Wir gedenken der heiligen Orana, Einsiedlerin an der oberen Mosel und der Saar, gestorben im 6. Jahrhundert. Des heiligen Roland von Medici, Einsiedler bei Parma, gestorben 1386. Und die Kirche gedenkt der heiligen Katharina von Genua, eine Mystikerin des 15. Jahrhunderts.

Das heutige Fest heißt Gedächtnis der Schmerzen Mariens. Die vorkonziliare Bezeichnung lautete die sieben Schmerzen Mariens, wobei diese Zahl in der Volksfrömmigkeit mit einzelnen Lebensstationen der Gottesmutter Maria verbunden ist. Vorstufen zum Marienfest Dolores, dem Fest zum Gedächtnis der sieben Schmerzen Mariens, gab es schon im 12. Jahrhundert. Das Gedenkfest an die Schmerzen Mariens im September wurde von Papst Pius dem VII. Im Jahr 1814 für die ganze katholische Kirche als verbindlich erklärt. Nun wird dieser Gedenktag nach dem Fest Kreuzerhöhung begangen, womit der Zusammenhang der Leiden Mariens mit dem Tod ihres Sohnes besonders deutlich wird. Als biblische Grundlage des Gedenkens gilt das prophetische Wort Simeons an Maria bei der Darstellung Jesu im Tempel. Im Lukasevangelium lesen wir: Dir selbst aber wird ein Schwert durch die Seele dringen. Hierauf bezieht sich die christliche Kunst mit dem Bild der Mater Dolorosa, der ein oder sieben Schwerter die Brust durchbohren. Die Flucht vor dem Kindermörder Herodes nach Ägypten ist die zweite schmerzhafte Lebensstation Mariens bzw. der heiligen Familie. Zu den Schmerzen Mariens zählen zweifellos auch Reaktionen ihres unbegreiflichen Sohnes. Das Lukasevangelium erzählt vom 12-jährigen Jesus, den seine Eltern schließlich nach langer Suche im Tempel finden. Auch bei der Hochzeit zu Kana verweigert er zunächst das Ansinnen seiner Mutter, obwohl er dann doch tut, was sie indirekt erbeten hat. Und als sie mit mehreren Familienangehörigen nach ihm fragt, während er öffentlich lehrt und heilt, lässt er keine andere Familienzugehörigkeit gelten als die des Gehorsams gegenüber Gottes Willen. Bemerkenswert ist, dass Maria sich von all dem nicht abschrecken lässt, sondern bei ihrer Zusage bleibt: Mir geschehe nach deinem Wort. Und als letztes biblisch überliefertes Wort von Maria kennen wir: Was er euch sagt, das tut. Der Gedenktag hat eine eigene Sequenz, das berühmte, vielfach vertonte Stabat Mater. Christi Mutter stand mit Schmerzen unterm Kreuz.

Die Kirche gedenkt heute aber auch der Mystikerin Katharina von Genua. Katharina wurde im Jahr 1447 als Tochter der vornehmen und reichen Familie der Fieschi in Genua geboren. Schon mit 8 Jahren erwachte in ihr das religiöse Bewusstsein, das sich mit den Jahren immer mehr vertiefte. Ihre ältere Schwester gehörte dem Kloster der Augustinerinnen an, das vor allem den Töchtern adeliger Familien offen stand. Auch Katharina fühlte sich zu einem Leben im Kloster berufen. Doch wurde das Ansuchen der 13-Jährigen zunächst abgelehnt. 2 Jahre lebte sie nun zurückgezogen im elterlichen Haus, bis im Jahre 1461 ihr Vater starb. Nun wurde ihr ältester Bruder Giacomo das Oberhaupt der Familie. Unter seinem Vorsitz beschloss der Familienrat die Vermählung von Katharina mit Giuliano, einem Sohn des ursprünglich verfeindeten Hauses der Adorno. Katharina fügte sich im Gehorsam diesem Befehl und wurde die Frau eines Mannes, der von bösartiger und harter Gemütsart war und in seinen Gewohnheiten maßlos und verschroben, wenn nicht sogar ein wenig verrückt. Die ersten 5 Jahre ihrer Ehe lebte Katharina unter dem Druck ihres Kummers in völliger Abgeschlossenheit und ging nur aus, um die Heilige Messe zu besuchen. Als sie von Verwandten und Freunden immer häufiger gedrängt wurde, nach den Sitten ihres Standes zu leben, gab Katharina nach. 5 lange Jahre suchte sie Glück und Befriedigung in den Vergnügungen der Welt, wurde dabei aber immer unglücklicher. Von ihrem Beichtvater wissen wir, dass sie während dieser Zeit in keine schwere Sünde gefallen ist. Aber sie ist ihrer Liebe, die schon damals ganz allein Gott galt, untreu geworden. Schließlich erbat sie sich vom heiligen Benedikt am Vorabend seines Festes, dass er sie in eine 3-monatige schwere Krankheit fallen ließe, um sie von ihrem unerträglichen Dasein zu befreien. Um dieselbe Zeit, im Jahr 1473, zeigte sich, dass Giulianos verschwenderische Lebensweise sein Vermögen geschwächt hatte und er in Schulden verstrickt war. Im Sommer desselben Jahres folgte ein schwerer wirtschaftlicher Zusammenbruch. Dadurch war Giuliano schwer gedemütigt und sein übersteigertes Selbstbewusstsein war dahin. Nun griff er nach der Hand seiner frommen Gattin, die ihn hilfreich aus seinem selbstverschuldeten Elend herausführte. Im selben Moment wurde Katharina klar, wohin die Leiden ihrer Ehe führen sollten. Giulianos verkaufte seine Sommerresidenz in Prah, verließ seinen Palast und zog mit seiner Gattin in ein kleines Haus nahe dem Spital Pamatone. Ab nun beteiligte er sich an Katharinas Einsatz für Arme und Kranke. Später lebten sie in 2 Zimmern im Hospital, um näher bei den Kranken zu sein. Ab 1490 bewohnte das Paar ein kleines Haus innerhalb der Umfassungsmauer der Krankenanstalt, wo beide bis zu ihrem Tod blieben. Dies war in Kürze das äußere Leben der heiligen Katharina von Genua. Daneben gibt es aber auch noch über das geistige, mystische Leben der Heiligen zu berichten, das von verlässlichen Zeugen, unter anderem von ihrem Beichtvater, überliefert wurde. Ihre Bitte um eine schwere Krankheit im Jahre 1471 wurde völlig anders erhört, als es Katharina erbeten hatte. Als sie durch ihre seelische Unruhe getrieben bei ihrer Schwester im Kloster Rat und Hilfe suchte, riet ihr diese zu beichten. Als Katharina im Beichtstuhl kniete und wartete, ergriff sie plötzlich eine überwältigende Helligkeit,
worin sie sich Gott ganz nahe fühlte. In dieser Hochflut der Liebe Gottes stehend und ahnend, wer Gott ist, sah sie jetzt sonnenklar ihre Sünden und wurde von einem solchen Übermaß an Reueschmerz überfallen, dass sie zu sterben fürchtete. Ihr Herz blutete aus 100 Wunden. Aber es war ein Schmerz voll Wonne, der zur Genesung führte. 14 Monate lebte Katharina in einer Stimmung, die sie zu Verzicht und Askese animierte. Fasten, raue Kleidung, Verzicht auf Schlaf gehörten ebenso dazu wie ein völlig zurückgezogenes Leben. Katharina begann, Kranke zu besuchen, die sie in schmutzigen Löchern und grässlichen Behausungen fand, einsam, verbittert oder in armseliger Umgebung ohne menschliche Hilfe. Im Jahr 1474 erlebte sie eine weitere innere Veränderung. Das Bewusstsein einzelner begangener Sünden trat mehr und mehr zurück. Gleichzeitig fühlte sie eine ständig wachsende Gottesliebe in sich, die sie oft in Ekstase versetzte und unempfindlich gegenüber ihrer Umgebung und des eigenen Körpers machte. Die Liebe aber, die Gott ihr erwiesen hatte, entflammte sie beständig, so dass sie an nichts anderes mehr denken konnte. Gleichzeitig war sie aber innerlich so niedergedrückt, dass sie klagte: Mein Gott, warum hast du mich verlassen? Warum hast du mich in solche inneren und äußeren Qualen geführt? Und dennoch konnte sie sich darüber nicht beklagen, weil sie trotz ihrer großen Qualen im tiefsten Inneren zufrieden war, durch einen feinen und durchdringenden Liebesbrand, der nach und nach alle leiblichen, seelischen und geistigen Kräfte in ihr aufzehrte. Einige Male zeigte ihr Gott einen Funken jener Herrlichkeit, der sie schon nahe stand. Dieser Funke belebte sie innerlich und äußerlich so sehr, dass sie tagelang gestärkt war. Diese Erfahrungen verarbeitete Katharina in ihrem Traktat vom Fegefeuer. Die Seelen im Fegfeuer werden im Augenblick ihres Todes von tiefer Liebe und Sehnsucht erfüllt, ihm ständig nahe zu sein, ihm anzugehören und gleichzeitig die eigenen Sünden und Unvollkommenheiten in klarstem Licht zu erkennen. Fegfeuer bedeutet also höchstes Glück in der Erwartung und gleichzeitig Schmerz der Reinigung. Katharina wurde im Jahr 1737 von Papst Clemens XII. Heilig gesprochen. Sie ist die Patronin der armen Seelen im Fegefeuer und der italienischen Krankenhäuser. Katharina wurde im Jahre 1737 von Papst Clemens XII. Heilig gesprochen. Sie ist die Patronin der armen Seelen im Fegefeuer und der italienischen Krankenhäuser. Soweit die Heiligen des heutigen Tages. Im Namen von Radio Maria wünsche ich allen, die heute ihren Namenstag oder einen anderen Festtag feiern, alles Gute und Gottes reichen Segen. Mögen Ihnen die Jungfrau Maria und die Tagesheilige Katharina von Genua Fürsprecherinnen sein.

Einen schönen guten Morgen, liebe Hörerfamilie von Radio Maria Österreich und Radio Maria Südtirol. Aus dem Wiener Sendestudio begrüßt Sie nun Wolfgang Reumüller. Heute, am 15. September, ist der Gedenktag Gedächtnis der Schmerzen Mariens. Und wir feiern in Kürze die Heilige Messe, übertragen aus Grafenstein in Kärnten. Zelebrant ist Dechant Anton Obetnik. So wünsche ich Ihnen eine gesegnete Mitfeier, diese Heilige Messe heute am Gedenktag. Dieser Gedenktag hat auch eine eigene Sequenz. Zu Beginn heißt es: Christi Mutter stand mit Schmerzen bei dem Kreuz und weint von Herzen, als ihr lieber Sohn.

0: Im Namen des Vaters und des Sohnes und des Heiligen Geistes. Amen. Gnade und Friede von Gott, unserem Vater und dem Herrn Jesus Christus sei mit euch.
1: Und mit deinem Geiste.
0: Liebe Brüder und Schwestern hier und ihr, die am Radio mit uns feiert und am Livestream mit uns verbunden seid. Heute gedenken wir der Schmerzen Mariens. Ein Tag nach der Kreuz, dem Fest der Kreuzerhöhung schauen wir auf Maria, die Mutter unseres Herrn, die Jesus auf den Kreuzweg begleitet hat, die mitgeht. Und so ist sie auch immer eine Fürsprecherin, auch für uns, wenn wir Schweres zu tragen haben. Ihr bleibt große Trauer und tiefer Schmerz nicht erspart. Und deshalb, gerade deshalb, kann sie ganz vielen Menschen Trost spenden und Kraft geben. Ja, und die Auferstehung Jesu hat sie dann natürlich mit riesengroßer Freude erfüllt. Das dürfen auch wir feiern. Diese Freude dürfen wir heute neu empfangen. Grüßen wir den Auferstandenen hier in unserer Mitte. Herr Jesus Christus, deine Mutter steht unter deinem Kreuz. Amen.

0: Der allmächtige Gott, erbarme sich unser, erlasse uns die Sünden nach und führe uns zum ewigen Leben.
1: Amen.
0: Lasset uns beten. Allmächtiger Gott, du hast der Mutter Jesu die Kraft verliehen, unter dem Kreuz zu stehen und das Leiden ihres Sohnes zu teilen. Hilf uns, täglich unser Kreuz anzunehmen, damit wir auch an der Auferstehung unseres Herrn Jesus Christus teilhaben, der in der Einheit des Heiligen Geistes mit dir lebt und herrscht in alle Ewigkeit.
1: Amen. Lesung aus dem Hebräerbrief. Christus hat in den Tagen seines irdischen Lebens mit lautem Schreien und unter Tränen Gebete und Bitten vor den gebracht, der ihn aus dem Tod retten konnte. Und er ist erhört worden aufgrund seiner Gottesfurcht. Obwohl er der Sohn war, hat er durch das, was er gelitten hat, den Gehorsam gelernt. Zur Vollendung gelangt ist er für alle, die ihm gehorchen, der Urheber des ewigen Heils geworden, Wort des lebendigen Gottes.
2: Dank sei Gott.

Herr, bei dir habe ich mich geborgen. Lass mich nicht zustanden werden in Ewigkeit. Rette mich in deiner Gerechtigkeit. Neige dein Ohr mir zu, erlöse mich eilends.

sei mir ein schützender Fels, ein festes Haus, mich zu retten. Denn du bist mein Fels und meine Festung. Um deines Namens willen wirst du mich führen und leiten.

Du wirst mich befreien aus dem Netz, das sie mir heimlich legten, denn du bist meine Zuflucht. In deine Hand lege ich voll Vertrauen meinen Geist. Du hast mich erlöst, Herr, du Gott der Treue.

Ich aber, Herr, habe dir vertraut. Ich habe gesagt, mein Gott bist du. In deiner Hand steht meine Zeit. Entreiß mich der Hand meiner Feinde und Verfolger.

Wie groß ist deine Güte, die du bewahrt hast für alle, die dich fürchten. Du hast sie denen erwiesen, die sich vor den Menschen bei dir bergen.

Selig bist du, Jungfrau Maria. Ohne den Tod zu erleiden, hast du die Palme des Martyriums verdient unter dem Kreuz des Herrn.

0: Der Herr sei mit euch.
1: Und mit deinem Geiste.
0: Aus dem Heiligen Evangelium nach Johannes.
1: Ehre sei dir, O Herr.
0: In jener Zeit standen bei dem Kreuz Jesu seine Mutter und die Schwester seiner Mutter Maria, die Frau des Klopas, und Maria von Magdala. Als Jesus die Mutter sah und bei ihr den Jünger, den er liebte, sagte er zur Mutter: Frau, siehe dein Sohn. Dann sagte er zu dem Jünger: Siehe deine Mutter. Und von jener Stunde an nahm sie der Jünger zu sich. Frohe Botschaft unseres Herrn Jesus Christus.
1: Lob sei dir, Christus.

sind 7 Schwerter. Sollten es sein. Einige fehlen schon, weil das Alter, das Holz und so weiter hat schon ein wenig Schaden gelitten. Und die 7 Schmerzen werden in der Bibel erwähnt, schmerzhafte Erfahrungen. Und sogar die Mutter Gottes und sogar Maria wird davor nicht verschont. Das erste ist ja die Weissagung des Simeon, wo er ihr sagt, nicht dein Herz wird ein Schwert durchdringen. Die nächste Enttäuschung oder große Plage ist ja dann die Flucht nach Ägypten, als sie weg mussten, und zwar mitten in der Nacht. Das nächste war dann die Suche Jesu bei der Wallfahrt, als Jesus als 12-Jähriger im Tempel geblieben ist. Dein Vater und ich haben dich gesucht, voller Schmerzen, voller Angst. Wo Jesus dann sagt, wusstet ihr denn nicht, dass ich bei dem sein muss? Ja. Dann, der vierte Schmerz ist dann Maria, die Jesus auf dem Kreuzweg begleitet. Sie ist unterwegs mit ihm. Und man kann sich schwer vorstellen, Männer überhaupt, wir können uns da schwer vorstellen, was eine Mutter leidet, wenn ihr Kind so misshandelt wird. Dann steht sie unter dem Kreuz Jesu. Wir haben es von Johannes gehört heute, wie Jesus sie dann uns zur Mutter gibt. Siehe, deine Mutter. Und dann die Abnahme Jesu vom Kreuz, er wird in den Schoß Mariens gelegt und sie beweint natürlich dann ihren Sohn, den sie über alles liebt. Und schließlich ist sie auch bei der Grablegung dabei. Also diese 7 Schmerzen, besonders im Mittelalter wurde diese Darstellung sehr geschätzt und immer wieder auch verbreitet. Und dann gibt es diese Sequenz, Christi Mutter stand mit Schmerzen bei dem Kreuz und weint von Herzen, als ihr lieber Sohn dahing. In der Fastenzeit singen wir dieses Lied. Und so ist Maria auch die, die uns in schwierigen Zeiten besonders beistehen kann. Sie, die alles durchgetragen hat, durchgelitten hat, kann uns verstehen und sie betet für uns. Und so ist das ein großer Trost für all jene, die auch zu Maria eine gute Beziehung haben. Dieser Schmerzensweg Mariens ist ihr nicht erspart geblieben. Maria hat durchgestanden, hat nicht aufgegeben, auf Gott geschaut. Natürlich hat sie immer wieder auch ihn angefleht. Und schließlich hat Gott sie erhört. Jesus ist eigentlich früher auferstanden, als zuerst angesagt war, 3 Tage. Nicht? Wenn man rechnet von Karfreitag auf Samstag, ja, wäre erst am Nachmittag, am Sonntag dann die Auferstehung gewesen. Er kommt in der Früh. Vielleicht auch, weil Maria den Vater so angefleht hat. Auch wir dürfen unsere Anliegen und Bitten und all das, was uns schwer ist, der Mutter Gottes anvertrauen. Sie wird es dem Vater darbringen. Sie wird es Jesus übergeben. Und Jesus sagt, ja, kommt alle zu mir, die müde und beladen seid. Kommt zu mir. Ich will euch erquicken. Ich will euch erfrischen. Und Petrus selber sagt auch, werft eure Sorge auf den Herrn. Er sorgt für euch. Er geht mit euch. Und er ist mit euch. Und heute, wenn wir dann in der Volksschule noch den Wortgottesdienst haben, zu Beginn dieses Schuljahres, ist ja für die Erstklässler auch wieder eine große Herausforderung. Was wird auf mich zukommen? Ja, was wird geschehen? Wie wird es gehen? Auch hier genau diese Zusage, Gott ist mit dir, fürchte dich nicht. Gott geht mit dir. Und so bitten wir dich, Herr, stärke uns bei jeder neuen Herausforderung. Stärke uns mit deinem Wort, dass du mit uns bist. Ein Gott, der mit uns geht. Amen.

0: bitte antworten wir heute. Höre auf die Fürsprache der Schmerzensmutter. Höre auf die Fürsprache der Schmerzensmutter. Gütiger Vater, Maria ist den Weg des Leidens an der Seite ihres Sohnes bis zum Ende mitgegangen. Wir vertrauen auf ihre Fürsprache und ihre Nähe.
1: Schenke den Getauften unserer Zeit die Kraft, mutig zu Jesus zu stehen, auch wenn sie für ihren Glauben belächelt oder angefeindet werden.
0: Höre auf die Fürsprache der Schmerzensmutter.
1: Nimm dich besonders jener an, die ein Kreuz zu tragen haben. Wir denken an die Trauernden, die Einsamen und die Menschen, die vor den Trümmern ihrer Existenz stehen.
0: Höre auf die Fürsprache der Schmerzensmutter.
1: Erbarme dich besonders der Eltern, die wie Maria um ihre Kinder weinen, weil diese krank sind oder auf Abwägen, weil sie sich von den Eltern losgesagt haben, weil sie in Kriegen kämpfen müssen oder durch Unfall oder Unglück zu Schaden gekommen sind.
0: Höre auf die Fürsprache der Schmerzensmutter.
1: Rufe unsere Verstorbenen in dein himmlisches Licht, wo jede Träne abgewischt und es keinen Schmerz mehr geben wird.
0: Höre auf die Fürsprache der Schmerzensmutter. Denn du bist ein Gott des Lebens und des Trostes. Dir sei Ehre und Dank in alle Ewigkeit.
2: Amen.

0: Betet, Brüder und Schwestern, dass unser Opfer Gott, dem allmächtigen Vater, gefalle.
1: Der Herr, nehme das Opfer an aus deinen Händen, zum Lob und Ruhme seines Namens, zum Segen für uns und seine ganze heilige Kirche.
0: Amen. Barmherziger Gott, dein Sohn hat uns am Kreuz die selige Jungfrau Maria zur Mutter gegeben. In Gemeinschaft mit ihr feiern wir das Opfer des Lobes. Schau gnädig auf uns und nimm unsere Gebete und Gaben an. Darum bitten wir durch Christus, unseren Herrn.
2: Amen.

Ja, du bist heilig, großer Gott. Du liebst die Menschen und bist ihnen nahe. Gepriesen sei dein Sohn, der immer mit uns auf dem Weg ist und uns um sich versammelt, zum Mahl der Liebe. Wie den Jüngern von Emmaus deutet er uns die Schrift und bricht das Brot für uns. So bitten wir dich, gütiger Vater, sende deinen Heiligen Geist über die Gaben von Brot und Wein. Erheilige sie, damit sie uns werden, Leib und Blut unseres Herrn Jesus Christus. Am Abend vor seinem Leiden nahm er beim Mahl das Brot und sagte dir Dank, brach das Brot, reichte es seinen Jüngern und sprach, nehmet und esset alle davon, das ist mein Leib, der für euch hingegeben wird.

Ebenso nahm er nach dem Mahl den Kelch, dankte wiederum, reichte ihn seinen Jüngern und sprach: Nehmet und trinket alle daraus. Das ist der Kelch des neuen und ewigen Bundes, mein Blut, das für euch und für alle vergossen wird zur Vergebung der Sünden. Tut dies zu meinem Gedenken.

0: Darum, gütiger Vater, feiern wir das Gedächtnis deines Sohnes, der uns erlöst hat. Durch sein Leiden und seinen Tod am Kreuz hast du ihn zur Herrlichkeit der Auferstehung geführt und ihn erhöht zu deiner Rechten. Wir verkünden dieses Werk deiner Liebe, bis er wiederkommt, und bringen dir das Brot des Lebens und den Kelch des Segens dar. Wir feiern das Opfer Christi, das er uns anvertraut hat. Er hat sich für uns hingegeben und schenkt uns Anteil an seinem Leib und Blut. Wir bitten dich, schau gütig auf die Gabe deiner Kirche und gib, dass wir im Geist deiner Liebe für immer verbunden bleiben, mit ihm und untereinander. Barmherziger Gott, schenke uns durch die Teilnahme an dieser Feier den Geist, der uns mit Leben erfüllt. Erneuere uns nach dem Bild deines Sohnes. Stärke unsere Einheit mit deinem ganzen Volk, mit unserem Papst Leo und unserem Bischof Josef, mit allen Bischöfen, Priestern und Diakonen und mit allen Männern und Frauen, die zu einem Dienst in der Kirche bestellt sind. Lass die Gläubigen die Zeichen der Zeit verstehen und sich mit ganzer Kraft für das Evangelium einsetzen. Mache uns offen für das, was die Menschen bewegt, dass wir ihre Trauer und Angst, ihre Freude und Hoffnung teilen und als treue Zeugen der frohen Botschaft mit ihnen dir entgegengehen. Vater, erbarme dich unserer Brüder und Schwestern, die im Frieden Christi heimgegangen sind, und aller Verstorbenen, deren Glauben du allein kennst. Lasse dein Angesicht schauen und schenke ihnen das Leben in Fülle. Wenn unser eigener Lebensweg zu Ende geht, nimm auch uns für immer bei dir auf und lass uns zusammen mit der seligen Jungfrau und Gottesmutter Maria, mit dem heiligen Josef, ihrem Bräutigam, mit den Aposteln und Märtyrern und mit allen Heiligen dich loben und preisen durch unseren Herrn Jesus Christus. Durch ihn und mit ihm und in ihm ist dir Gott, allmächtiger Vater, in der Einheit des Heiligen Geistes, alle Herrlichkeit und Ehre, jetzt und in Ewigkeit.
1: Amen.
0: In einem Spruch heißt es, geteiltes Leid ist halbes Leid, geteilte Freude, doppelte Freude. Ja, beten wir um diese Haltung, dass wir einander auch beistehen können. Beten wir mit den Worten Jesu. Vater unser im Himmel, geheiligt werde dein Name, dein Reich komme, dein Wille geschehe, wie im Himmel so auf Erden. Unser tägliches Brot gib uns heute und vergib uns unsere Schuld, wie auch wir vergeben unseren Schuldigern. Und führe uns nicht in Versuchung, sondern erlöse uns von dem Bösen. Erlöse uns, Herr allmächtiger Vater, von allem Bösen und gib Frieden in unseren Tagen. Komm uns zu Hilfe mit deinem Erbarmen und bewahre uns vor Verwirrung und Sünde, damit wir voll Zuversicht das Kommen unseres Erlösers Jesus Christus erwarten.
1: Denn dein ist das Reich und die Kraft und die Herrlichkeit. Amen.
0: Herr Jesus Christus, du bist immer dort anwesend, wo Menschen in deinem Namen versammelt sind. So bitten wir dich in dieser Stunde, schau nicht auf unsere Sünden, sondern stärke unseren Glauben, unsere Hingabe und schenk uns und der ganzen Kirche nach deinem Willen Einheit und Frieden. Der Friede des Herrn sei allzeit mit euch
1: und mit deinem Geiste.
0: Gebt einander ein Zeichen des Friedens und der Versöhnung.
1: Thank you.

0: Seht das Lamm Gottes, das hinwegnimmt die Sünde der Welt. Herr, ich bin nicht würdig, dass du eingehst unter mein Dach, aber sprich nur ein Wort, so wird meine Seele gesund. Kostet und seht, wie gut der Herr ist.
1: Gebet für die geistige Kommunion. Mein Jesus, ich glaube, dass du im allerheiligsten Sakrament des Altares zugegen bist. Ich liebe dich über alles und meine Seele sehnt sich nach dir. Da ich dich aber jetzt im Sakrament nicht empfangen kann, so komm geistigerweise zu mir und nimm Wohnung in meinem Herzen. Ich umfange dich und vereinige mich mit dir. In tiefster Ehrfurcht bete ich dich an. Lass nicht zu, dass ich mich je von dir trenne. Amen.

0: Petrus schreibt in seinem Brief: Freut euch, dass ihr Anteil an den Leiden Christi habt. Denn so könnt ihr auch bei der Offenbarung seiner Herrlichkeit voll Freude jubeln. Ja, anzunehmen, dass was schwer ist, das kann man mit der Hilfe Gottes viel leichter, als wenn man es ohne ihn tun will. Und so wollen wir diese Gnade noch einmal bitten. Herr und unser Gott, in dieser heiligen Feier haben wir die Gnade ewiger Erlösung empfangen. Gib, dass wir im Gedenken an die Schmerzen der seligen Jungfrau Maria bereit sind, die Bedrängnisse unseres Lebens zu ertragen und so zu ergänzen, was noch fehlt an den Leiden Christi für seinen Leib, der die Kirche ist. Darum bitten wir durch ihn, Christus, unseren Herrn.
1: Amen.
0: Wir werden wieder gesendet jetzt in diesen Tag und wünsche euch diese Kraft, dieses Vertrauen, diese Zuversicht, dass Gott mitgeht, in allen Situationen mit ist und so, dass wir auch einander stützen können, so wie er uns stützt. Danke für alle Dienste. Der Herr sei mit euch.
1: Und mit deinem Geist.
0: Gott, der allmächtige Vater, segne euch durch den Erlöser der Welt, unseren Herrn Jesus Christus, den Sohn

Wir feierten die Heilige Messe am Gedenktag Gedächtnis der Schmerzen Mariens, übertragen aus der Pfarre Grafenstein in Kärnten. Zelebrant der Heiligen Messe war Dechant Anton Obetnik. Vielen Dank auch an Hubert und Mario für die Technik und an Helga für die musikalische Begleitung. Morgen übertragen wir die Heilige Messe um 8 Uhr aus der Pfarre Linz, Herz Jesu.

Es ist gleich 8.44 Uhr. 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

0: 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Aus dem Studio in Wien verabschiedet sich Wolfgang Reumüller.
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0: Wortsamen.
1: Wahre Heiligkeit besteht darin, den Willen Gottes lächelnd zu tun. Ein Wort für die Woche von Mutter Teresa.

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1: Ein herzliches Grüß Gott sagt Ihnen Christian Ordner aus dem Studio von Radio Maria Südtirol in Brixen. Schön, dass Sie mit dabei sind bei unserem heutigen Glaubensforum. Wir setzen heute fort mit unserer Referentin Dr. Margarete Profunza in ihrer Reihe Leben als Christ im Alltag. Da beschäftigt uns schon längere Zeit die Firmung. Da geht es heute auch noch einmal weiter. Was bedeutet die Firmung für unser Leben? Ich wünsche Ihnen, liebe Hörerinnen und Hörer, viel Freude mit den Gedanken unserer Referentin Dr. Margarete Profunza und freue mich auf Ihren Vortrag.
2: Guten Morgen, liebe Hörerinnen und Hörer. Ich freue mich, dass Sie wieder dabei sind. Heute machen wir weiter mit der Firmung. Wir haben uns doch jetzt schon einige Sakramente angesehen, die Taufe, die Beichte, und jetzt geht es weiter mit der Firmung. In der letzten Sendung haben wir uns ausführlich damit beschäftigt, wo das Sakrament seine biblischen Wurzeln hat, warum der Bischof firmt, was die Salbung mit Krisan bedeutet und was uns mit den 7 Gaben des Heiligen Geistes eigentlich geschenkt wird. Wir haben auch gesehen, dass die Firmung kein kirchlicher Abschluss nach dem Religionsunterricht ist, so die feierliche Adieufeier. Sie gehört mit Taufe und Eucharistie zu den Sakramenten der christlichen Initiation. Also jetzt bin ich wirklich drinnen, ja, jetzt ganz salopp gesagt. Der Getaufte wird durch die Firmung fester mit Christus verbunden und seine Verbindung mit der Kirche wird gestärkt. In ihm wird eine besondere Kraft des Heiligen Geistes geschenkt, damit er Gott in Wort und Tat bezeugen kann. Also diesen Geist der missionarischen Liebe, den wir da empfangen. Und wir haben uns dann auch ein wenig genauer die 7 Gaben des Heiligen Geistes angeschaut. Noch einmal, damit wir das alle ja nicht vergessen. Weisheit, Einsicht, Rat, Stärke, Erkenntnis, Frömmigkeit und Gottesfurcht. All das möchte ich heute nicht noch einmal erklären, sondern heute setzen wir einen Schritt später an, denn irgendwann muss aus der Frage, was habe ich in der Firmung empfangen, eine zweite werden, nämlich wie lebe ich jetzt damit? Wie lebe ich mit diesem Strom, der jetzt in mir, in meinem Lebenshaus installiert worden ist? Und vielleicht ist das sogar die schwierigere Frage, denn vermutlich steht niemand von uns morgen auf und denkt beim Zähneputzen, ja, yeah, ich bin gefirmt. Wir denken an den Termin beim Arzt, an die Arbeit, an ein schwieriges Gespräch, an die Kinder, an Rechnungen, an einen Menschen, um den wir uns Sorgen machen oder einen Menschen, der uns auf die Nerven geht, vielleicht an eine Entscheidung, die wir seit Tagen vor uns herschieben. Und genau dort müsste die Firmung eigentlich ankommen, nämlich mitten in unserem Leben, nicht nur in der Kirche und nicht nur in besonders frommen Augenblicken, sondern mitten in unserem Leben. Und deshalb möchte ich heute mit Ihnen nicht mehr hauptsächlich über die Firmung als solche sprechen. Ich möchte mit Ihnen darüber sprechen, wie wir als gefirmte Christen leben können. Wie hört man auf den Heiligen Geist? Wie unterscheidet man seine Führung von den eigenen Wünschen? Was tut man, wenn man gar nichts von ihm spürt? Wie hilft der Heilige Geist eigentlich bei Entscheidungen? Was hat er mit meinem Gewissen zu tun? Und wo ist seine Kraft, wenn ich gerade überhaupt nicht stark bin? Vielleicht ist genau das die entscheidende Fortsetzung unserer letzten Sendung, also von der Theologie hinein ins Leben. Wir wissen nun, was uns geschenkt wurde. Und heute öffnen wir dieses Geschenk für unser wirkliches Leben. Beginnen wir mit einer ganz einfachen Frage. Wann haben Sie zuletzt ganz konkret den Heiligen Geist um Hilfe gebeten? Und damit meine ich jetzt nicht die Pfingstsequenz am Pfingsten beten, sondern in Ihrem Alltag, nicht allgemein im Glaubensbekenntnis, wo wir bekennen, dass wir an den Heiligen Geist glauben. Mehr ist es ja nicht, es ist ja nur dieser kurze Satz. Auch nicht ein Gebet irgendwie an ihn gesprochen, sondern wirklich, Heiliger Geist, ich brauche dich jetzt. Ich brauche dich jetzt vielleicht vor einem schwierigen Gespräch, vor einer Entscheidung, in einem Streit, bevor sie jemandem antworten. wenn sie nicht wissen, was richtig ist. Ich glaube, dass viele Katholiken durchaus zum Vater beten, wir beten das Vaterunser und selbstverständlich zu Jesus. Viele haben eine tiefe Beziehung zur Gottesmutter und vielleicht sogar zu manchen Heiligen. Aber der Heilige Geist bleibt manchmal merkwürdig unbestimmt. Wir wissen, dass er die dritte Person der heiligsten Dreifaltigkeit ist. Wir nennen ihn im Glaubensbekenntnis, also im großen Glaubensbekenntnis, als den Herrn und Lebensspender. Wir wissen ungefähr, dass wir ihn in der Taufe und Firmen empfangen haben. Aber wie lebt man jetzt mit ihm? Vielleicht ist der erste Schritt erstaunlich einfach. Und zwar, indem wir ihn einfach ansprechen. Er ist Person. Er ist nicht nur eine Geistkraft, ja, so irgendwie eine Energie. Er ist eine Person, ein Wesen, die dritte Person der heiligsten Dreifaltigkeit. Mehr braucht es manchmal zunächst gar nicht. Also vor einem Telefonat zum Beispiel, komm, Heiliger Geist. Vor einem Arztgespräch, komm, Heiliger Geist. Wenn ich merke, dass ich wütend werde und am liebsten sofort etwas sagen würde, komm, Heiliger Geist. Wenn ein Kind oder Enkelkind mir etwas erzählt und ich nicht weiß, wie ich reagieren soll, komm, Heiliger Geist. Wenn ich eine Nachricht bekommen habe, die mich verletzt und schon dabei bin, im Zorn die Antwort zu formulieren, komm, Heiliger Geist. Nein, das ist kein Zauberspruch. Und es bedeutet auch nicht, dass nach jedem dieser Gebete automatisch die perfekte Antwort in meinem Kopf auftaucht. Es ist vielmehr eine innere Bewegung. Ich nehme Gott hinein in das, was ich gerade tue, was mein Leben ausmacht. Also nicht nur mein Glaube, am Sonntag gehe ich Messe, das ist ja schon viel. Gehören Sie wahrscheinlich eh zu den wenigen, die das inzwischen wirklich mit einer Treue leben. Aber das ist mehr. Gott möchte in unserem Alltag sein, nicht nur am Sonntag. Ich muss nicht ausschließlich aus meiner Verletzung, meiner Angst, meinem Ärger oder meinem spontanen Wunsch heraus handeln. Also ich unterbreche für einen Augenblick meine automatische Reaktion und erinnere mich, ich darf mich führen lassen. Und genau an dieser Stelle beginnt jetzt eine wichtige Unterscheidung. Denn manche Menschen stellen sich die Führung des Heiligen Geistes so vor, als würde Gott uns laufend kleine innere Nachrichten schicken. Ich bete und zack, dann kommt mir ein Gedanke. Also muss dieser Gedanke vom Heiligen Geist sein. Ich habe ja ein starkes Gefühl, also will Gott das offenbar. Ich begegne dreimal demselben Wort, das muss ein Zeichen sein. Hier müssen wir als Katholiken nüchtern bleiben. Natürlich kann der Heilige Geist einen Menschen innerlich führen. Natürlich gibt es Eingebungen und geistige Regungen. Die ganze geistliche Tradition der Kirche kennt sie. Aber nicht jeder Gedanke, der während eines Gebetes auftaucht, ist schon eine göttliche Mitteilung. Nicht jedes starke Gefühl ist der Wille Gottes oder ein Hinweis auf seine Präsenz oder seine Wirkkraft. Und nicht jeder Zufall ist schon gleich ein Zeichen. Wir haben eine eigene Psyche, eigene Wünsche, Ängste, Sehnsüchte, Verletzungen. Manchmal möchten wir etwas so sehr, dass wir sogar unser Gebet dafür benutzen, uns selbst zu bestätigen. Nehmen wir ein einfaches Beispiel. Ein Mann ist mit einem Kollegen in einem heftigen Konflikt geraten. Er fühlt sich ungerecht behandelt. Am Abend betet er und denkt plötzlich, ich muss ihm morgen endlich die Wahrheit sagen. Und er empfindet dabei sogar eine gewisse innere Kraft. War das jetzt der Heilige Geist? Vielleicht. Vielleicht war es aber auch nur sein Ärger. Wie können wir das unterscheiden? Eine erste Frage könnte ich lauten, was möchte ich eigentlich erreichen? Möchte ich eine Sache klären oder möchte ich den anderen treffen? Will ich Wahrheit oder will ich Recht behalten? Bin ich bereit, auch meinen eigenen Anteil anzusehen? Kann ich das, was gesagt werden muss, so sagen, dass die Würde des anderen gewahrt bleibt? Und vielleicht entdeckt dieser Mann beim Beten, ja, ich muss das Gespräch führen, aber nicht morgen früh und vor allem nicht mit dieser Wut. Ich muss zuerst ruhiger werden. Vielleicht muss ich meine Worte anders wählen. Vielleicht muss ich vorher sogar ein wenig eingestehen, dass auch ich etwas falsch gemacht habe. Sehen Sie, wie praktisch geistliche Unterscheidung wird. Der Heilige Geist muss nicht unbedingt sagen, sprich oder schweig. Er kann unsere ganze Sicht auf die Situation erhellen und kann uns zeigen, was der Wille Gottes ist. Denn im Ärger sprechen und jemanden treffen, das ist nicht der Wille Gottes. Niemals. Auch wenn ich im Gebet den Eindruck habe, ich muss das jetzt tun. Also Gott hat uns einen Verstand gegeben. Das ist die erste der drei Seelenkräfte. Verstand, Gedächtnis, Wille. Und wir sollen diesen Verstand verwenden und nicht einfach jetzt beten und der Heilige Geist macht die Arbeit für uns. Das ist nicht gemeint. Das ist überhaupt ein wesentlicher Punkt. Der Heilige Geist ersetzt unseren Verstand nicht. Er erleuchtet ihn. Also der katholische Glaube verlangt nicht, dass wir weniger denken, damit Gott mehr wirken kann. Noch einmal, der katholische Glaube verlangt nicht und will auch nicht, dass wir jetzt einfach nur weniger denken, damit Gott jetzt mehr wirken kann. Gott ist der Schöpfer unserer Vernunft. Er hat sie uns gegeben, er hat sie uns mitgegeben für das Leben, uns ausgerüstet. Deshalb sollen wir das verwenden. Zum geistlichen Entscheiden gehört auch Information, Erfahrung, Nachdenken, die Lehre der Kirche, der Rat kluger Menschen und die ehrliche Prüfung der Folgen unseres Handels. Wenn ich beispielsweise überlege, ob ich eine bestimmte medizinische Behandlung beginnen soll, muss ich nicht auf ein inneres Zeichen warten. Ich darf mit Ärzten sprechen. Ich darf eine zweite Meinung einholen. Ich darf Fragen stellen. Ich darf Nutzen und Risiken abwägen. Und ich darf dabei beten, Heiliger Geist, bewahre mich davor, aus Angst zu entscheiden. Bewahre mich auch, aber auch davor, etwas zu verdrängen. Hilf mir, die Wirklichkeit so zu sehen, wie sie ist. Genau das kann Führung durch den Heiligen Geist sein. Nicht eine wunderbare Abkürzung um die Wirklichkeit herum, sondern ein klarer Blick auf die Wirklichkeit. Also nicht da.

0: Im Glaubensforum von Radio Maria geht es jetzt weiter mit dem Vortrag von Dr. Margarete Profunser, Leben als Christ im Alltag. Da beschäftigt uns heute das Thema Leben aus der Firmung, der Heilige Geist. Ich freue mich auf die Fortsetzung.
1: Ja, liebe Hörerinnen und Hörer, wir haben jetzt gesehen, der Heilige Geist will nicht unseren Verstand ersetzen. Das gilt auch für Beziehungen. Und hier wird es besonders anspruchsvoll. Stellen wir uns eine Frau vor, deren Ehe seit längerer Zeit schwierig geworden ist. Vielleicht reden beide kaum noch miteinander. Vielleicht erlebt sie ihren Mann als abweisend oder verletzend. Vielleicht gibt es immer dieselben Konflikte, wie eine Schleife, die sich wiederholt. Diese Frau ist katholisch und nimmt das Sakrament der Ehe ernst. Nun könnte sie beten, Heiliger Geist, sag mir, was ich tun soll. Und vielleicht würde sie sich wünschen, eine einfache Antwort zu bekommen. Bleib, geh, schweig, kämpfe. Aber sehr häufig besteht die Erleuchtung des Heiligen Geistes gerade darin, dass der Mensch lernt, genauer hinzuschauen. Also nicht einfach, dass Gott uns eine Anweisung gibt, sondern dass er uns zuerst bittet, hinzuschauen. Was geschieht denn in dieser Beziehung tatsächlich? Was ist nur eine momentane Krise und was hat sich vielleicht über Jahre verfestigt? Wo verletzen wir einander? Welchen Anteil habe ich selbst? Und wo müsste ich mich entschuldigen oder mein eigenes Verhalten verändern? Was braucht mein Mann von mir und was brauche ich von ihm? Was haben wir aufgehört miteinander zu besprechen? Gibt es etwas, das endlich klar ausgesprochen werden muss? Brauchen wir Unterstützung von außen? Vielleicht ein gutes Ehegespräch, eine Beratung, eine geistliche Begleitung? Gibt es Verhaltensweisen, die ich nicht einfach hinnehmen darf? Muss ich eine Grenze setzen? Wenn jetzt zum Beispiel tätliche Gewalt mit im Spiel ist, massive Demütigung oder eine andere schwere Gefährdung vorliegt, kann es gerade notwendig sein, sich und gegebenenfalls die Kinder zu schützen und Hilfe zu holen. Die Unauflöslichkeit der sakramentalen Ehe bedeutet nicht, dass ein Mensch jede Form von Misshandlung still ertragen müsste. Und vielleicht erkennt diese Frau durch Gebet, durch die Bitte an den Heiligen Geist und ehrliches Hinschauen etwas sehr Konkretes. Ich will diese Ehe nicht einfach aufgeben, aber so wie wir miteinander leben, kann es nicht weitergehen. Das ist bereits eine wichtige Erkenntnis. Dann wird aus dem Gebet eine Aufgabe. Vielleicht sagt sie zu ihrem Mann, ich möchte, dass wir zusammenbleiben. Gleichzeitig möchte ich, dass wir nicht nur nebeneinander herleben. Wir müssen etwas verändern. Ich möchte mit dir darüber sprechen. Und wenn wir allein nicht weiterkommen, ersuche ich dich, dass

beide uns Hilfe holen. Vielleicht erkennt diese Frau gleichzeitig ihren eigenen Anteil. Zum Beispiel, ich habe begonnen, mich nach jedem Konflikt zurückzuziehen und meinen Mann tagelang mit Schweigen zu bestrafen. Das muss sich ändern. Und vielleicht erkennt sie aber auch, so wie mein Mann mit mir spricht, kann es nicht weitergehen. Der Heilige Geist führt uns nicht aus der Wirklichkeit heraus. Er kann uns gerade helfen, die Wirklichkeit wahrhaftiger zu sehen und dann das Gute zu tun, das konkret möglich und notwendig ist. Und manchmal ist der nächste Schritt klein, zum Beispiel ein Gespräch, eine Entschuldigung, eine Grenze, ein Termin bei einer Eheberatungsstelle, ein gemeinsames Gebet, aber auch ein Entschluss, nicht mehr jeden alten Konflikt wieder hervorzuholen und als Waffe zu verwenden. Vielleicht wird eine Beziehung nicht durch einen großen geistlichen Augenblick geheilt, das habe ich übrigens noch nie erlebt, sondern durch viele kleine Schritte, in denen Menschen bereit sind, Wahrheit, Vergebung, Verantwortung und Liebe wieder miteinander zu verbinden und in dieser Ehe, in dieser Berufung zu wachsen, also diesen Weg der Heiligkeit zu gehen. Wenn Gott uns das einfach abnimmt mit einem Fingerschnipsen, wo ist dann mein Wachstum? Das ist so, wie wenn ich jetzt in die Schule gehe und der Direktor gibt mir einfach das Abschlussdiplom. Na, ich muss durch die Schule gehen. Es gibt keine Abkürzungen und das suchen wir manchmal bei Gott. Wir wünschen uns, dass er uns etwas abkürzt. Schauen wir uns weiter, was der Heilige Geist mit unserem Gewissen macht. Wir haben jetzt gesehen, der Heilige Geist wirkt in Beziehungen. Er wirkt auch in unserem Gewissen. Wir sagen manchmal sehr schnell, oh, das muss jeder mit seinem Gewissen ausmachen. Das klingt tolerant und in einem bestimmten Sinn richtig, aber katholischer Stand ist das Gewissen nicht die Instanz, die mir erlaubt, selbst festzulegen, was gut und böse ist. Der Katechismus bezeichnet das Gewissen als Urteil der Vernunft, durch das der Mensch die sittliche Qualität einer Handlung erkennt. Das ist wichtig. Urteil der Vernunft. Also nicht bloß ein Gefühl. Es gibt Menschen, die haben ganz, ganz schreckliche Schuldgefühle, obwohl keine Schuld da ist. Und es gibt Menschen, die haben überhaupt keine Schuldgefühle und sehen ihren eigenen Anteil nicht, sind blind für ihr eigenes Wirken. Also das Gewissen muss deshalb gebildet werden durch das Wort Gottes, durch die Lehre der Kirche, durch Gebet, durch ehrliche Selbstprüfung und auch durch Erfahrung. Der Heilige Geist wirkt nicht gegen ein gut gebildetes Gewissen, sondern er hilft uns, dieses Gewissen zu bilden, die Wahrheit zu erkennen und Konsequenzen zu ziehen. Ja, daraus also dem Gewissen zu folgen. Das heißt, Verantwortung für den eigenen Anteil zu übernehmen. Vielleicht kennen Sie die Situation, wir haben etwas getan und spüren hinterher Unruhe. Jetzt kann diese Unruhe Verschiedenes bedeuten. Vielleicht haben wir tatsächlich falsch gehandelt. Vielleicht haben wir jemanden verletzt. Vielleicht meldet sich dann unser Gewissen. Dann wäre es falsch, die Unruhe einfach wegzubeten. Heiliger Geist, gib mir Frieden. Ja? Vielleicht will der Heilige Geist gerade, dass ich eben jetzt keinen Frieden über mein Verhalten habe. Vielleicht führt der Weg zum Frieden über einen Satz, den ich nicht gern sage, zum Beispiel, es tut mir leid, oder über die Beichte, oder über die Wiedergutmachung. Andererseits kann ein Mensch auch unnötig Schuldgefühle haben. Es gibt Menschen, die sich für Dinge schuldig fühlen, für die sie gar keine Schuld tragen. Also hier nicht unterscheiden können zwischen Rahmenbedingungen, Fehler und Schuld. Auch dort braucht es die Erleuchtung des Verstandes. Der Heilige Geist führt nicht ins Grübeln und auch nicht in dauernde Selbstanklage. Wahrheit bedeutet auch, eine Verantwortung dort zu lassen, wo sie hingehört. Nehmen wir eine Mutter erwachsener Kinder. Also der Sohn geht nicht mehr zur Kirche. Vielleicht lebt er auch in manchem anders, als sie sich es wünschen würde oder als es den Geboten Gottes
entspricht. Die Mutter macht sich ständig Vorwürfe. Ich habe versagt, ich hätte mehr beten müssen, ich hätte ihn anders erziehen müssen. Vielleicht gibt es tatsächlich Dinge, die sie rückblickend anders machen würde. Welche Mutter, welcher Vater könnten das nicht sagen? Aber irgendwann muss sie sich entscheiden, was liegt heute noch in meiner Verantwortung und was nicht mehr. Der erwachsene Sohn ist ein freier Mensch. Sie kann ihn lieben, sie kann für ihn beten. Sie kann ihren Glauben glaubwürdig leben, vorleben. Wenn sich ein Gespräch ergibt, kann sie erklären, warum ihr Gott und die Kirche wichtig sind. Aber sie kann seinen Glauben nicht für ihn herstellen. Vielleicht besteht die Führung des Heiligen Geistes für diese Mutter gerade darin, aus einem unfruchtbaren Schuldgefühl herauszukommen und ihre heutige Aufgabe zu erkennen. Beziehung halten, lieben, beten, Zeugnis geben und die Freiheit des Sohnes zu respektieren. Das ist übrigens ein wichtiger Unterschied zwischen Verantwortung und Kontrolle. Wir verwechseln beides leicht. Verantwortung fragt, was ist meine Aufgabe? Kontrolle sagt, ich muss dafür sorgen, dass das Ergebnis so wird, wie ich es für richtig halte. Aber vieles in unserem Leben können wir nicht kontrollieren. Wir können einem Menschen Liebe anbieten, aber wir können ihn nicht zwingen, sie anzunehmen. Wir können einem Kind Werte vermitteln, aber wir können seine späteren Entscheidungen nicht kontrollieren. Wir können in einer Beziehung unser Verhalten ändern, aber wir können nicht garantieren, dass der andere sich ebenfalls verändert. Wir können einen Kranken begleiten, aber wir können ihn nicht gesund machen. Wir können für jemanden beten, aber wir können Gott nicht vorschreiben, wie er zu handeln hat. Der Heilige Geist hilft uns deshalb nicht nur beim Tun, er hilft uns auch beim Loslassen dessen, was nicht in unserer Macht liegt. Vielleicht ist für manche Menschen das sogar schwerer als handeln. Wir möchten Probleme lösen. Wenn ein Mensch leidet, möchten wir etwas tun. Wenn ein Kind einen falschen Weg geht, möchten wir es zurückholen. Wenn eine Beziehung zerbricht, möchten wir sie reparieren. Wenn jemand krank ist, möchten wir, dass er gesund wird. Und manchmal können und sollen wir tatsächlich sehr viel tun. Aber irgendwann kommt eine Grenze. Und dann kann das Gebet lauten, Heiliger Geist, zeige mir, was meine Aufgabe ist und hilf mir, das andere dir zu überlassen. Das ist keine Gleichgültigkeit, das ist Demut. Ich bin nicht der Erlöser eines anderen Menschen. Jesus ist der Erlöser. Und gerade hier berühren wir etwas, das für das Leben aus der Firmung ganz wesentlich ist. Der Heilige Geist führt uns immer tiefer zu Jesus. Er macht uns nicht selbstgenügsamer, sondern christusförmiger. Und deshalb kann ein einfaches Kriterium für geistliche Unterscheidung lauten, was bewirkt eine bestimmte innere Haltung in mir? Führt sie mich zu mehr Wahrheit, Liebe, Demut, Geduld, Treue, Bereitschaft zum Guten, also eben hin zu den Früchten des Heiligen Geistes? Oder macht sie mich hochmütig, hart, verächtlich gegenüber anderen und vollkommen sicher, dass nur ich Recht habe? Natürlich kann auch eine richtige Entscheidung zunächst Unruhe verursachen. Wer eine notwendige Grenze setzt, fühlt sich vielleicht nicht sofort friedlich. Wer einen Fehler zugibt, empfindet zunächst Scham. Deshalb dürfen wir auch hier nicht einfach sagen, was Frieden macht, kommt von Gott und was unangenehm ist, nicht. So einfach ist unser menschliches Innenleben eben nicht, aber auf längere Sicht trägt die Führung Gottes Früchte. Ja, wie schon gesagt, die Früchte des Heiligen Geistes, Paulus nennt sie im Galaterbrief, Liebe, Freude, Friede, Langmut, Freundlichkeit, Güte, Treue, Sanftmut, Selbstbeherrschung. Und das alles sind jetzt nicht nur einfache Gefühle, die, so wie es typisch ist für Gefühle, einmal da sind, eine halbe Stunde später schon wieder nicht, sondern das sind Grundhaltungen. Grundhaltungen, innere Zustände, die auch bleiben, wenn es äußerlich einmal stürmt oder wir relativ schnell wieder da hineinfinden. Und das ist Wirkung des Heiligen Geistes. Wir haben jetzt gehört, Selbstbeherrschung.
Auch das ist ein sehr praktisches Wort, wenn es um den Heiligen Geist geht. Vielleicht zeigt sich ein Leben mit dem Heiligen Geist manchmal darin, dass zwischen einem Reiz und einer Reaktion ein kleiner Raum entsteht. Jemand sagt etwas, das mich verletzt. Meine erste Reaktion ist sofort da. Ich möchte zurückschlagen. Vielleicht kenne ich sogar genau die Schwachstelle des anderen und weiß, welchen Satz ich jetzt sagen müsste, damit er genauso verletzt ist wie ich. Und nun entsteht ein kleiner Zwischenraum. Muss ich das jetzt wirklich sagen? Was möchte ich eigentlich damit erreichen, wenn ich jetzt so wirklich, wirklich ehrlich bin? Vielleicht bete ich innerlich nur, Heiliger Geist. Und ich sage den Satz nicht, ich warte. Das Problem ist damit noch nicht gelöst. Vielleicht muss später ein ernstes, offenes, ehrliches Gespräch stattfinden. Aber ich habe verhindert, dass aus einer Verletzung zwei werden. Und das ist keine Kleinigkeit. Also der Heilige Geist, der uns durch die Frucht Selbstbeherrschung hilft, zwischen Reiz und meiner Reaktion darauf einen kleinen Raum zu lassen. Oder umgekehrt, ich bin jemand, der Konflikten grundsätzlich ausweicht. Ich bin sehr harmoniebedürftig. Friede, Freude um jeden Preis. Jemand behandelt mich unfair und ich sage nichts. Ich lächle vielleicht sogar. Ich gehe nach Hause und ärgere mich 3 Tage lang. Auch dort kann der Heilige Geist zur Selbstbeherrschung führen. Aber anders. Nicht indem ich noch mehr schlucke, sondern indem ich lerne, ruhig zu sprechen. Ich darf dir jetzt eine Rückmeldung geben, wie es mir mit deinem Tun oder deinen Worten geht. Das hat mich verletzt. Oder ich bin jetzt damit nicht einverstanden. Oder ich möchte nicht, dass du so mit mir sprichst. Also christliche Sanftmut ist nicht Wehrlosigkeit. Jesus ist sanftmütig, aber keineswegs konturlos. Ja? Kein Gummibärchen. Der Heilige Geist formt Menschen. Und zwar nicht Menschen, die zu allem Ja und Amen sagen. Er formt freie Menschen, die lernen, Wahrheit in Liebe zu sagen. Und damit sind wir bei einer Frage, die gerade für gefirmte Christen wichtig ist. Wie gebe ich Zeugnis für meinen Glauben? Auch darüber haben wir beim letzten Mal schon ein wenig gesprochen. Heute möchte ich deshalb nicht wiederholen, dass ein Christ am Arbeitsplatz nicht über andere lästern soll oder dass es Mut braucht, zu seinem eigenen Glauben zu stehen. Gehen wir jetzt aber einen Schritt weiter. Was geschieht, wenn jemand mich wirklich nach meinem Glauben fragt? Sagt vielleicht eine Kollegin, na echt, du gehst tatsächlich noch beichten. Warum erzählst du denn einem Priester deine Sünden? Das kann ich mir überhaupt nicht vorstellen. Oder ein Freund fragt nach einem Todesfall und du glaubst jetzt wirklich, dass es nach dem Tod weitergeht? Oder jemand sagt, ich könnte nach allem, was ich erlebt habe, nicht mehr an einen Gott glauben. Also nein, das geht definitiv nicht mehr. Jetzt könnte ich einen Vortrag halten. Vielleicht wäre es aber gar nicht das Richtige. Zeugnis geben beginnt damit, den Menschen vor mir wahrzunehmen. Was fragt er eigentlich? Will er diskutieren? Ist er verletzt? Sucht er? Provoziert er? Oder hat er zum ersten Mal den Mut, eine wirkliche Glaubensfrage auszusprechen? Und das schauen wir uns nach der Musikpause an.

0: 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Wir beschäftigen uns mit dem Thema Firmung und Heiliger Geist und was das für das konkrete Alltagsleben bedeutet.
1: Ja, liebe Hörerinnen und Hörer, wir haben jetzt diese Frage gehört. Na echt, du gehst noch zur Beichte. Was könnte denn unsere Antwort sein? Sie könnte ganz persönlich sein, dass ich einfach sage, ja, weil ich erkenne, dass ich in meinem Leben, dass mir nicht alles gelingt und dass ich das aber nicht mit mir selbst ausmachen muss und auch nicht möchte. Ich glaube, dass Jesus mir im Sakrament wirklich Vergebung schenkt. Das ist ein Zeugnis. Ich muss jetzt nicht sofort einen ganzen Traktat über das Bußsakrament halten. Wenn der andere weiterfragt, kann ich mir erklären. Oder jemand sagt nach dem Tod seiner Frau, erzähl mir jetzt nur nicht, dass Gott einen Plan hat. Dann besteht das christliche Zeugnis vielleicht nicht darin, sofort eine Antwort zu geben. Vielleicht sage ich, nein, das werde ich jetzt nicht sagen. Ich sehe das, wie weh es dir tut, aber ich bleibe da. Auch das kann Zeugnis sein für Jesus. Also der Heilige Geist schenkt nicht nur die richtigen Worte. Manchmal schenkt er auch die Weisheit, ein Wort nicht zu sagen. Im Buch Kohelet heißt es, es gibt für alles eine rechte Zeit. Es gibt eine Zeit zu reden und es gibt eine Zeit zu schweigen. Also im Alten Testament heißt es auch, Herr, stell eine Wache vor meinem Mund. Manchmal besteht gerade die Eingebung des Heiligen Geistes darin, dass wir jetzt schweigen, weil es nicht die Zeit ist, zu reden. Das ist überhaupt eine gute Frage für unser tägliches Leben. Muss ich das jetzt sagen? Ist es wahr? Ist es notwendig? Bin ich der Richtige, es zu sagen? Und kann ich es so sagen, dass es dem anderen dient? Nicht jede Wahrheit muss jedem Menschen in jedem Augenblick mitgeteilt werden. Und gleichzeitig gibt es Situationen, in denen Schweigen feige wäre. Ein gefirmter Christ muss beides lernen, sprechen und schweigen. Und dafür gibt es keine mechanische Regel. Dafür brauchen wir ein gebildetes Gewissen, Klugheit, Gebet und die Offenheit für den Heiligen Geist. Vielleicht denken Sie jetzt, oh, das klingt jetzt anspruchsvoll. Ja, das ist es auch. Christliches Leben ist anspruchsvoll. Aber anspruchsvoll bedeutet nicht kompliziert. Wir müssen nicht jeden Morgen eine Stunde lang geistliche Unterscheidung betreiben, bevor wir das Haus verlassen. Wir können sehr klein anfangen, vielleicht mit drei Fragen. Am Morgen, Heiliger Geist, was ist heute meine Aufgabe? Im Verlaufe des Tages, wenn etwas schwierig wird, was ist jetzt wahr und gut? Am Abend, wo habe ich heute deiner Führung Raum gegeben und wo nicht? Drei Fragen. Daraus kann allmählich eine geistliche Aufmerksamkeit entstehen. Und zwar diese Aufmerksamkeit unserem Gott gegenüber, der immer gegenwärtig ist. Wir müssen den Heiligen Geist nicht kompliziert erst über irgendwelche langen Telefonnummern anwählen. Er ist schon da. Also am Abend könnten Sie den Tag für einige Minuten vor Gott anschauen. Nicht als Leistungskontrolle und nicht mit der Frage, wie viele Fehler habe ich heute gemacht, sondern beginnen Sie, wofür bin ich dankbar? Wo habe ich Liebe erfahren? Wo habe ich Liebe schenken dürfen? Wo habe ich eine Gabe, die Gott mir gegeben hat, einsetzen dürfen? Wo ist etwas gelungen? Dann kann ich auch fragen, wo war ich unfrei? Wo habe ich mich von Ärger, Angst, Eitelkeit, Bequemlichkeit bestimmen lassen? Gibt es etwas, das ich morgen korrigieren sollte? Und dann legen wir diesen Tag Gott hin. Also noch einmal, wir beginnen damit, auf das Gute zu schauen und dafür in eine Haltung der Dankbarkeit hineinzuwachsen. Also das Gute, Schöne und Wahre, die Ernte dieses Tages und dafür danken. Und dann schauen wir uns an, was noch nicht gelungen ist, was wir korrigieren dürfen, was wir morgen anders machen möchten. Ein Vorsatz zum Beispiel. Wenn wir jetzt ganz konkret gesündigt haben, bitten wir Gott um Vergebung. Wenn eine schwere Sünde vorliegt, gehört sie in das Sakrament der Versöhnung. Wenn etwas gut war, tun wir Dank. Auch das Gute in unserem Leben ist nicht nur unsere Leistung, es ist Gnade und unsere Mitwirkung mit der Gnade. Vielleicht merken wir jetzt, wie weit wir uns von der Vorstellung entfernt haben, die Firmung sei eine Feier aus unserer Jugend. Plötzlich geht es um unseren heutigen Umgang, zum Beispiel mit unserem Ehepartner, um unsere erwachsenen Kinder, um unseren Umgang mit Krankheit, Entscheidungen, Arbeit, Grenzen, Verantwortung, Schuld, mit Gebet. Genau dort gehört die Firmung hin. Der Heilige Geist ist uns nicht geschenkt worden, damit wir eine theologische Information mehr besitzen. Er ist uns als Beistand geschenkt worden. Jesus sagt seinen Jüngern, ich lasse euch nicht nur ein interessantes Gedankengebäude zurück. Er verheißt den Beistand, der das erklären wird, der uns tiefer da hineinführen wird. Und vielleicht gibt es unter Ihnen jetzt jemanden, der denkt, das klingt schön, aber ich spüre diesen Beistand nicht. Ich bete und bekomme keine Antwort. Ich bitte um Führung und danach bin ich genauso ratlos wie vorher. Das ist eine wichtige Erfahrung und darüber müssen wir sprechen. Denn ein Leben mit dem Heiligen Geist bedeutet nicht ständig, seine Nähe zu fühlen. Religiöse Gefühle können ein Geschenk sein, aber sie sind weder ein Beweis für die Existenz noch für die Gegenwart, noch für die Unterstützung Gottes. Geistliche Trockenheit ist auch kein Beweis für Gottes Abwesenheit. Vielleicht haben Sie früher leichter gebetet und jetzt ist es gerade stark trocken. Vielleicht haben Sie in einer Krise viel gebetet und trotzdem keine Antwort bekommen. Und es ist nicht nur das nicht eingetreten, worum Sie gebetet haben, es ist sogar das Gegenteil passiert. Vielleicht bitten Sie seit Jahren um etwas und nichts verändert sich. Dann könnte man in die Versuchung kommen, Gott hört mich nicht oder mit meinem Glauben stimmt etwas nicht oder vielleicht gibt es Gott gar nicht. Schauen wir auf Jesus selbst. Am Kreuz betet er mit den Worten des Psalms, mein Gott, warum hast du mich verlassen? Christlicher Glaube kennt die Erfahrung der Dunkelheit. Er verspricht uns nicht, dass Gottes Gegenwart immer fühlbar sein wird. Manchmal besteht Treue gerade darin, weiter zu beten, obwohl ich nichts empfinde und obwohl scheinbar nichts geschieht. Und zwar nicht, weil ich mir einrede, dass alles gut sei, sondern weil Gott bleibt, auch wenn meine Gefühle ihn nicht erreichen. Also, Gefühle sind kein Gradmesser für die Wahrheit. Das ist, denke ich, ganz, ganz wichtig, das sich tief, tief einzuspeichern, das nicht zu vergessen. Ich merke das gerade bei Menschen, die so einen charismatischen Hintergrund haben, da merke ich das immer wieder in meiner Praxis, diese Abhängigkeit vom Gefühl. Ich fühle Gott nicht, also ist er nicht da. Ich fühle seine Vergebung nicht, also hat er mir nicht vergeben. Ich fühle ich spüre nichts, ich höre nichts, ich sehe nichts, ich erlebe Gott nicht, also ist er nicht da oder hilft nicht oder vielleicht gibt es ihn sogar gar nicht. Vielleicht genügt dann ein sehr einfaches Gebet. Heiliger Geist, ich weiß gerade nicht einmal, wie ich beten soll. Und genau dafür gibt es einen wunderbaren Satz des Apostels Paulus. Der Geist kommt unserer Schwachheit zu Hilfe, denn wir wissen nicht, warum wir in rechter Weise beten sollen. Das steht so in der Heiligen Schrift und das ist eine ungeheure Entlastung. Auch schlechtes Beten, unter Anführungszeichen, kann Gebet sein. Auch Schweigen vor Gott kann ein Gebet sein. Tränen können ein Gebet sein. Auch der Satz, ich kann nicht mehr, kann vor Gott stehen. Und damit kommen wir an eine Stelle, die ich dann noch weiter mit Ihnen vertiefen möchte. Was bedeutet Firmung? Wenn unser Leben wirklich erschüttert wird, wenn eine Krankheit kommt, wenn ein Mensch verstirbt, wenn eine Beziehung zerbricht, wenn wir psychisch oder körperlich an unsere Grenzen geraten, was bedeutet die Gabe der Stärke dann und was bedeutet sie gerade nicht? Und wie hängen Firmung, Eucharistie und Beichte in solchen Zeiten zusammen? Denn der gefirmte Christ lebt nicht aus einer einmal empfangenen Kraftreserve, die sich jetzt irgendwie aufbrauchen würde, so wie ein Paket. Und wenn ich dann jeden Tag ein wenig davon esse, dann ist es leer. Oder der Kühlschrank, wenn ich ihn jeden Tag esse und etwas entnehme, dann ist irgendwann nichts mehr drinnen. So funktioniert Gott nicht. Der Heilige Geist führt uns immer wieder zu Jesus und hinein in das sakramentale Leben der Kirche. Vielleicht nehmen wir uns diese Frage mit. Heiliger Geist, was ist jetzt mein nächster guter Schritt? Nicht, wie löse ich jetzt schon mein ganzes Leben? Nicht, wie bekomme ich alle Menschen dazu, sich so zu verhalten, wie ich es für richtig halte? Nicht, wie werde ich endlich ein perfekter Christ? Sondern, was ist mein nächster guter Schritt dafür? Vielleicht ein Gespräch, eine Entschuldigung, eine Grenze, Hilfe annehmen, vielleicht schweigen, vielleicht endlich reden, vielleicht beten, vielleicht zur Beichte gehen, vielleicht etwas loslassen, das ich nicht kontrollieren kann. Also nicht immer gleich dieses Lebensverändernde. Das wäre schön, ja. Wenn ich bin gefirmt und jetzt bin ich schon heilig. Na, so funktioniert das nicht. Das ist ein Weg der vielen, vielen Schritte, bis wir den Löffel abgeben. Wir werden unvollendet sterben übrigens. Wir sind unterwegs hin zur Vollendung. Und jeden Tag ein Schritt mehr. Und für diese Schritte bitten wir den Heiligen Geist um Erkennen und um Führung. Also, es wäre schön, aber so funktioniert das nicht. Die Firmung nimmt uns das Leben nicht ab. Der Heilige Geist lässt uns dieses Leben aber nicht alleine bewältigen. Und vielleicht ist das die ganz einfache Wahrheit. Ich muss nicht alles wissen. Ich muss nicht alles können. Ich muss auch nicht alles kontrollieren. Aber ich darf beten. Komm, Heiliger Geist, erleuchte meinen Verstand, bilde meinen Gewissen, zeig mir die Wahrheit, gib mir den Mut und die Beständigkeit, das Gute zu tun und zeig mir für heute den nächsten Schritt.

0: Wir setzen fort mit dem letzten Teil für heute in dem Vortrag von Frau Dr. Margarete Profunzer, Leben als Christ im Alltag leben mit dem Heiligen Geist aus der Firmung.
1: Liebe Hörerinnen und Hörer, wir haben uns jetzt gefragt, wie ein gefirmter Mensch konkret mit dem Heiligen Geist lebt, wie wir unterscheiden, wie wir Entscheidungen treffen, wie unser Gewissen gebildet wird und wie wir lernen können, auf Gottes Führung zu achten, ohne jenen Gedanken oder jedes Gefühl sofort für eine Eingebung des Heiligen Geistes zu halten. Und jetzt möchte ich den Blick noch einmal verändern, denn die Firmung betrifft nicht nur unsere Entscheidungen im Alltag, sie zeigt ihre Bedeutung gerade auch dort, wo unser Leben nicht mehr glatt läuft, in Krisen, in Schwächen, in Verlust, in Not, in der Frage, wozu wir eigentlich gesandt sind. Es gibt Lebensphasen, in denen vieles, was vorher selbstverständlich war, plötzlich nicht mehr trägt. Eine Diagnose, der Tod eines Menschen, eine Trennung, der Verlust der Arbeit, ein Kind gerät in Krise, eine Ehe wird schwer. Oder wir merken einfach, ich kann nicht mehr so wie bisher. In solchen Situationen wird das Wort Stärke schnell missverstanden. Wir haben beim letzten Mal über die Gabe der Stärke gesprochen. Aber Stärke im christlichen Sinn bedeutet nicht, ich darf nicht weinen, ich darf keine Angst haben, ich muss jetzt ganz tapfer funktionieren. Das wäre keine gute geistliche Begleitung. Jesus selbst hat geweint. In Gethsemane hat er Angst und Bedrängnis erlebt. Der Glaube macht uns nicht gefühllos. Und die Firmung macht uns nicht unverwundbar. Ein gefirmter Mensch kann trotzdem erschöpft sein. Er kann krank werden. Er kann psychisch an seine Grenzen geraten. Er kann nach einem Todesfall lange brauchen, bis er wieder Boden unter den Füßen hat. Er kann sogar eine Zeit lang kaum mehr beten können. Die Gabe der Stärke zeigt sich dann vielleicht nicht darin, dass ein Mensch besonders souverän wirkt, über allem drüber steht, weil er eben gefirmt ist und deshalb so eine Art Superman, Wonder Woman wäre, sondern die Gabe der Stärke zeigt sich darin, dass er einen Tag nach dem anderen geht. Manchmal bedeutet Stärke Hilfe annehmen. Das ist für viele Menschen schwer. Wer sein Leben lang gewohnt war, für andere da zu sein, empfindet es vielleicht sogar fast wie eine Niederlage, plötzlich selbst Hilfe zu brauchen. Aber christliche Stärke ist keine Selbstgenügsamkeit. Christliche Stärke vergisst nicht, ich bin ein Geschöpf, ich brauche Gott und manchmal brauche ich auch andere Menschen. Das kann heißen, mit jemandem zu sprechen, einen Arzt aufzusuchen, eine Therapie zu beginnen, eine Beratungsstelle zu kontaktieren, einen Priester um ein Gespräch zu bitten oder einfach einem vertrauten Menschen zu sagen, ich weiß gerade nicht weiter. Auch das kann ein Schritt aus der Gnade der Firmung sein, denn der Heilige Geist führt nicht in die Isolation. Er baut Gemeinschaft auf, er führt uns in die Kirche hinein und lässt uns manchmal gerade dadurch erfahren, dass wir getragen werden, wenn wir selbst wenig tragen können. Stärke kann heißen, Hilfe anzunehmen und nicht so zu tun, als müsse ein Christ alles aus eigener Kraft schaffen. Und damit kommen wir zu einer zweiten Frage. Aus welcher Quelle lebt ein gefirmter Christ eigentlich? Die Antwort lautet nicht aus der Erinnerung an seine Firmung. Die Firmung steht nicht für sich allein. Sie gehört in den Zusammenhang der Sakramente. Der Heilige Geist, haben wir gehört, führt uns näher zu Jesus. Deshalb gehört zum Leben aus der Firmung ganz wesentlich die Eucharistie. Nicht als lästige Pflicht, dann hätten wir es wirklich falsch verstanden. Nicht eine Pflicht, die man jetzt eben noch irgendwie erfüllt, weil man halt katholisch ist, sondern die Eucharistie als Quelle. In jeder Heiligen Messe wird uns neu gezeigt, ich lebe nicht aus mir selbst, Jesus schenkt sich, er gibt sich uns. Der gefirmte Christ ist also nicht einfach jemand, der einmal mit dem Heiligen Geist besiegelt wurde und nun versucht, möglichst lange mit dieser Kraftreserve auszukommen. Er lebt immer neu aus Jesus. Vielleicht ist genau das heute ein entscheidender Punkt. Viele Menschen fragen, wie kann ich geistig stärker werden? Und die Antwort lautet nicht zuerst, mach mehr, organisiere dich besser, streng dich mehr an, sondern die Antwort lautet zunächst, bleib an der Quelle, nähre dich aus dieser Quelle, geh hin zu Gott, empfange die Eucharistie, lebe daraus. Und auch die Beichte gehört dazu. Warum? Weil die Firmung uns nicht sündlos macht. Ein gefirmter Mensch kann trotzdem feige sein. Er kann lieblos sein. Er kann lügen. Er kann egoistisch handeln. Er kann Gott aus seinem Leben drängen, weil er ihm lästig wird. Die Firmung macht unsere Freiheit nicht rückgängig. Aber Jesus lässt uns nicht ohne Weg zurück. Im Sakrament der Versöhnung begegnen wir seiner Barmherzigkeit. Wir können umkehren. Vielleicht ist gerade das für Erwachsene wichtig, die seit vielen Jahren nicht mehr gebeichtet haben. Manche sagen, ich weiß gar nicht mehr, wie das geht. Oder ich schäme mich. Oder ich weiß nicht, was ich sagen soll. Ich habe ja keine Sünden. Vielleicht wäre hier die Gabe der Stärke ganz konkret gefragt. Nicht Stärke, um die eigene Sünde herunterzuspielen, sondern Stärke, um ehrlich zu werden. Ein Satz. Wie, ich war seit 20 Jahren nicht mehr beichten und weiß jetzt auch nicht, wie ich das anfangen soll. Das genügt. Ein Priester wird wissen, wie er ihnen weiterhelfen kann. Und vielleicht liegt gerade darin etwas Befreiendes. Der gefirmte Christ muss nicht so tun, als wäre er stark. Er darf umkehren. Er darf neu beginnen. Nicht als Zeichen des Scheiterns. Es ist katholisches Leben. Beichte ist nicht für perfekte Christen, sie ist für Sünder. Also für uns. Je tiefer ein Mensch aus der Gnade lebt, desto weniger muss er sich selbst groß machen. Die Gaben des Heiligen Geistes machen uns nicht überlegen. Leider, ja, im Gegenteil. Sie können uns dankbar machen. Wir hätten das ja gerne anders, aber Gottes Weisheit ist nun mal unter Anführungszeichen schlauer als unsere Überlegungen. Wenn wir erkennen, das Gute in meinem Leben ist nicht nur mein Verdienst, es ist Geschenk und wo ich gefallen bin, darf ich umkehren. So, das war es für heute. Das nächste Mal machen wir weiter mit dem Thema der Heilige Geist und Berufung. Ich lade Sie ein, dass Sie jetzt vielleicht zum Schluss ganz schlicht miteinander beten. So, komm, Heiliger Geist, erleuchte unseren Verstand, damit wir erkennen, was wahr und gut ist. Stärke unser Gewissen. Damit wir dem Guten auch folgen, schenke uns Mut, wenn wir Angst haben und Demut, wenn wir uns zu sicher sind. Führe uns zu Jesus in der Eucharistie und zurück zu ihm im Sakrament der Versöhnung, wenn wir uns entfernt haben. Zeige uns, was du uns anvertraut hast. Lass uns unsere Berufung nicht in großen Vorstellungen suchen, sondern in der Treue zu dir. Stärke die Eltern in ihrer Aufgabe, die Eheleute in ihrer Treue und Hingabe, die Priester und Ordensleute in ihrer Berufung, die jungen Menschen in ihrer Suche, die Kranken in ihrer Stärke, die alten Menschen in ihrer eigenen Sendung. Und lass uns nie vergessen, dass du da bist. Liebe Hörerinnen und Hörer, ich wünsche Ihnen, dass Sie Ihre Firmung nicht nur als eine Erinnerung aus Ihrer Jugend betrachten, sondern als eine Gabe für Ihr Leben, für jeden einzelnen Tag. Vielleicht begleitet Sie durch die kommende Woche nur dieses kleine Gebet, komm, Heiliger Geist, führe mich heute und zeige mir, wo du mich brauchst. Ich danke Ihnen fürs Zuhören, fürs Dabeisein und wünsche Ihnen Gottes Segen und vor allem, dass Sie dieses Geschenk der Firmung für sich entdecken und auspacken. Auf Wiederhören.
0: Vielen Dank. Ich darf ein großes Vergelt's Gott und Dankeschön sagen unserer Referentin Dr. Margarete Profunzer, Leben als Christ im Alltag, der 9. Teil dieser Serie. Schön, dass Sie mit dabei waren, liebe Hörerinnen und Hörer. Ich darf mich für heute verabschieden aus dem Studio von Brixen mit einem herzlichen Gruß, Ihr Christian Ortner.

0: 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Einen schönen Vormittag und herzlich willkommen, liebe Zuhörer von Radio Maria, zur Sendung Lebenshilfe. Aus dem Studio in Wien begrüßt Sie Gabi Weindlmeier. Heilkräuter aus dem Klostergarten, das ist das Thema dieser heutigen Sendung. Dazu sind wir verbunden mit Kräuterpfarrer Benedikt aus dem Stift Geras und vom Verein Freunde der Heilkräuter. Einen schönen guten Morgen, lieber Herr Kräuterpfarrer Benedikt.
1: Einen schönen guten Morgen allen, die zuhören, allen, die jetzt verbunden sind über Radio Maria, wiederum bei der Lebenshilfe, wiederum im Kräutergarten, wiederum in der Zeit der Schöpfung, wie wir sie jetzt beschreiben und bestreiten und beschreiten. Seit dem 1. September bis zum 4. Oktober wenden wir uns ja im Besonderen der Schöpfung zu, auch im Gebet, und das möchte ich gleich einmal hervorkehren, dass wir auch für die Schöpfung beten dürfen und beten sollen, und weil der Mensch Teil dieser Schöpfung ist und weil Gott uns so vieles anvertraut hat, Gott, der viel größer ist, als wir Menschen es denken können, als wir ihn uns vorstellen können, aber eben der uns auch eben gegenübertritt in dem, was er geschaffen hat, in dem, was von ihm stammt. Und diese Sicht auf die Schöpfung, die dürfen wir hineingeben in all die verschiedenen Weltanschauungen oder auch in all diese Diskussionen rund um die Schöpfung, dass wirklich eben alles Lebende eben von dem Allerhöchsten stammt, der sich äußert, der sich entäußert, der sich zeigt in den von ihm geschaffenen Dingen, zumindest sich erfahrbar macht oder durch die Schöpfung an mein Herz klopft, an das Menschenherz, der in der Schöpfung ganz besonders ausgezeichnet ist, Gottes Ebenbild zu sein. Nun, das Geschaffene ist eben nicht fassbar, erklärbar, auch nicht eben auch die dunklen Seiten oder die schmerzvollen Seiten. Wenn wir heute der Schmerzen Mariens gedenken und sie in der Kirche feiern, dann rührt das an, auch an die Verletzlichkeit der Schöpfung, in die sich letztendlich auch unser Erlöser, Herr Jesus Christus, hineingegeben hat und bis zum Tod am Kreuz gehorsam war. Die Kreuzerhöhung haben wir gestern gefeiert und heute die Schmerzen Mariens. Das Bittere, das uns in diesem Leben begegnet, das gibt uns sehr, sehr viele Herausforderungen. Und eben die Bitterkeit des Lebens, die regt mich an, heute auch mich dem Bitteren in der Schöpfung, auch im Kräutergarten zuzuwenden und mit diesem Bitteren auch auf das Innere unserer Physis zu blicken, vor allem auf Leber und Galle. Und wenn wir von Bitterkeit sprechen, dann kennen wir die sogenannten Bitterkräuter. Auch in der Heiligen Schrift beim Paschamahl kommen die Bitterkräuter zur Rede und werden angesprochen. Ich möchte aber jetzt bei der Heimat bleiben, beziehungsweise bei dem, was auch in der Landwirtschaft als Sonderkultur gezogen wird. Bei einem Spaziergang in den Wald kann es passieren, zumindest in meiner Heimat, dass das wache und aufmerksame Auge das Tausend-Gulden-Kraut entdeckt. Centaurium erythrea, ein wunderbares Gewächs, ein sehr sensibles Gewächs, ein wunderschönes Gewächs mit den zartrosa Blüten, das sich dann auch Kahlschlägen oder an Wegrändern ansiedelt und eben dort sein Dasein fristet, so gut es ihm eben möglich ist. Und das Tausend-Gulden-Kraut sagt schon vom Namen her, dass es ein sehr wertvolles Gewächs ist, das schon unsere Altvorderen, unsere früheren Generationen eingesetzt haben und sich dessen bedient haben. Viele Kräuterfreunde zucken mit den Achseln, wenn ich sie frage, was meint ihr denn, zu welcher Pflanzenfamilie das 1000-Gulden-Kraut zählt? Nun, wenn man die Blätter anschaut und natürlich den hohen Bitterstoffgehalt, wird man schon auf eine Fährte geleitet und auf eine Spur hingeführt. Das 1000-Gulden-Kraut zählt nämlich zu den Enzian-Gewächsen. Und bei den Enzian-Gewächsen, da denken wir vielleicht an einen Schnaps, der in alpinen Regionen angeboten wird, wo dann auf den Flaschen sich blaue Blüten oben befinden. Dieses alkoholische Elixier, aber nicht von dem blaublütigen Enzian stammt, sondern vom Wurzel des gelben Enzians. Und eben im Flach- und Hügelland, wo es auch Wälder gibt, dort ist das 1000-Gulden-Kraut dann zu finden und ist als Ganzes ganz bitter. Und beim 1000-Gulden-Kraut ist es so, dass wir natürlich hier nicht an die Wurzel gehen, sondern direkt das Kraut verwenden. Generell wird das 1000-Gulden-Kraut herangezogen, um jetzt den Verdauungstrakt zu stärken. Und auch mit dem Verdauungstrakt in Verbindung stehenden Organe. Und hier landen wir jetzt eben, wie vorhin schon angesprochen, bei der Leber, bei der Galle, bei der Bauchspeicheldrüse. Also diese Drüsen, diese Organe sind ganz besonders wichtig. Es geht ja hier auch um die Blutbildung für unseren Organismus. Es geht um eine gute Verdauung und um einen guten Stoffwechsel. Und mein Vorgänger Hermann Josef Weidinger hat das 1000-Gulden-Kraut schon sehr hoch gehalten und es auch empfohlen, wenn jetzt eben das Bittere den Denk- und Konzentrationsprozess stärken soll. Auch hier eben jeder zusammenziehende Effekt, den jetzt der Körper auch verträgt und der dem Körper gut tut, das ist immer wiederum auch zu betonen bei der Verwendung von Kräutern, der eben aktiviert auch die Zellen in allen Bereichen, aber eben auch jetzt im Kopf. Und hier ist es wichtig, also die Gesamtzusammenhänge der Wirkung eines Krautes zu bedenken. Bevor ich dann jetzt einmal eine praktische Anwendung noch schildern möchte, darf ich darauf hinweisen, dass natürlich das 1000-Gulden-Kraut, wie viele unserer heimischen Kräuter, es oft schwer haben, auch zu existieren. Oder wenn wir jetzt reinschauen, wie massiv sich die Wälder verändert haben seit der sogenannten Borkenkäferkatastrophe, also gerade bei uns auch im östlichen Waldviertel war das ja äußerst massiv. Das heißt, es ist zu vielen Schlägerungsarbeiten gekommen, die Wälder sind auf einmal licht geworden, es hat sich sehr viel getan, die Schlägerung erfolgte durch sogenannte Harvester, also der Boden ist beunruhigt worden. Alles ist bei den Wäldern hier bei uns im Umbruch und gerade auch der heurige Sommer hat natürlich etliche Opfer gefordert, was nun Hitze und Dürre anbelangt. Also, all diese Umstände gilt es zu bedenken. Wir leben nicht in einem selbstverständlichen Paradies, sondern müssen uns eben den Gegebenheiten stellen. Und jetzt, auf was ich eigentlich hinaus will, ist nun, dass natürlich das 1000-Gulden-Kraut geschützt und gehütet werden sollte, dort wo es steht. Es steht auch unter Naturschutz. Und jetzt ist es aber möglich, diese Pflanze, die ja auch da und dort in den Kräutergärten hergezeigt wird, sich auch in den eigenen Garten zu holen. Es gibt ja spezialisierte Gärtnereien, die das 1000-Gulden-Kraut auch als Pflanze anbieten. Oder man kennt jemanden, der ohnehin das 1000-Gulden-Kraut auch bei sich im Garten hat und bereit ist, auch Pflanzen dieser Art herzugeben. Also für den häuslichen Gebrauch bitte ich wirklich auch die Gartenware zu verwenden, beziehungsweise im Handel wird eine hochqualifizierte Ware von diesem Kraut angeboten. Nun, ich möchte heute einmal ein Hausmittel propagieren oder empfehlen, und zwar einen Weinansatz für das eigene Wohlbefinden. Dazu nimmt man einen Esslöffel voll getrocknetes und zerkleinertes, blühendes 1000-Gulden-Kraut und übergießt diese Menge mit einem Liter Rotwein. Und beides zusammen wird in einem verschlossenen Glasgefäß dann 8 Tage lang angesetzt. Und zum Schluss wird es einfach abgeseit und dann im Dunkeln gelagert. Für das eigene Wohlbefinden, für eine ausgeglichene und gute Verdauung oder für eine gute Blutbildung können dann 2 Stamper pro Tag von dem 1000-Gulden-Kraut Weinansatz zu sich genommen werden. Wie gesagt, das ist eine ganz geringe Menge. Ist ganz klar, dass jemand, der jetzt Vorsicht haben muss, wenn es um Alkoholisches geht, hier auch natürlich auch nach Alternativen Ausschau halten sollte. Aber es ist jetzt die Menge von 1 und 2 Stamperl eines Kräuteransatzes, der vor allem sehr bitter ist, noch dazu eben auch durchaus auch als Hausmittel vertretbar und weiter zu empfehlen. Wenn man nun das 1000-Gulden-Kraut ansetzt, dann den Ansatz habe ich gerade geschildert, wenn man einen 1000-Gulden-Kraut-Tee trinken möchte, dann ist es geboten, hier ja nicht mit kochendem Wasser vorzugehen, sondern eben das sehr, sehr bittere Kraut in kaltem Wasser anzusetzen, also über Nacht 2 Teelöffel oder auch nur einen Teelöffel.

werden 1, 2 bis 3 Esslöffel voll getrocknetes 1000 Guldenkraut gegeben, dann mit sehr warmem Wasser befüllen und eine Weile lang stehen lassen und bis es dann eine entsprechende annehmbare Temperatur erreicht hat und dann 10 Minuten lang ein Fußbad durchführen. Das tut ganz gut, wenn man das Gefühl von Müdigkeit und Abgespanntheit hat, also dass eben diese, noch einmal, diese zusammenziehende Effekte des bitteren Krautes sich dann auch auf die Fußreflexzonen belebend und erfrischend auswirken. Also hier ist es auch gut, das 1000-Gulden-Kraut äußerlich anzuwenden. Schauen wir auf die Schätze der Natur, schauen wir auf die Schätze der Schöpfung, solange sie uns anvertraut sind, solange sie eben noch da sind. Wir wissen ja, dass gerade durch das Zutun des Menschen sich ja vieles schon verabschiedet hat an seltenen Arten oder eben die Lebensbedingungen selbst am Land für manche Pflanzen schwer geworden sind, weil eben jede auch Brachfläche landwirtschaftlich genutzt werden muss und daher manches also auch diesem Ansinnen zum Opfer fällt. Man darf hier ruhig kritisch sein, man darf hier gut abwägen. Natürlich ist die Landwirtschaft jetzt diejenige, die auch die Landschaft erhält und pflegt. Man denke nur auch an die Almen, aber auch eben an so vieles im Flachland, wo die Landwirtschaft sehr segensreich ist, aber es gibt eben auch ein übertriebenes Maß an Flächengewinnung für den Ackerbau. Ich denke nur an die wirklich unseligen Trockenlegungen, Drainagierungen, wo wir heuer einen ganz, ganz hohen Zoll zu zahlen hatten und wo manches leichter für die Landwirtschaft gegangen wäre, wenn es mehr feuchte Flächen in ihrer Umgebung gegeben hätte. Ja, beim 1000-Guldenkraut befinden wir uns aber jetzt nicht am Acker, sondern im Wald und an den Randzonen. Und auch dort gilt es, Respekt zu haben und auf das zu schauen, was der Natur gut tut. Der Mensch ist ein Nutznießer all dessen, und er ist hineingesetzt worden, um verantwortungsvoll zu handeln. Hören wir jetzt als Pause meiner langen Rede ein bisschen Musik.

0: 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Am heutigen Gedenktag, Gedächtnis der Schmerzen Mariens, beschäftigen wir uns mit Bitterkräutern. Und so haben wir im ersten Teil erfahren über das Tausend-Gulden-Kraut. Es stärkt den Verdauungstrakt, hilft dem eigenen Wohlbefinden und steigert auch die Konzentrationsfähigkeit. Und bei Müdigkeit und Abgespanntheit kann man mit dem Tausend-Gulden-Kraut-Tee mit dem Kraut ein Fußbad nehmen. Und so darf ich nun das Wort wieder an unseren Referenten übergeben.
1: Ja, wenn ich heute am Tag der Schmerzen Mariens auch an die Wallfahrtsorte denke, so sind das Stätten, die auch wo Menschen Freude und Leid miteinander teilen, beziehungsweise wo Leute auch einen Anhaltspunkt finden, die verletzt waren, die vertrieben waren. Hier in meiner Nähe ist die bedeutende Wallfahrtskirche Maria Dreieichen, und dorthin zogen schon früher auch die Leute aus Südmähren hin, und als dann nach der Vertreibung nach dem Zweiten Weltkrieg 1945 auch genau diesen Menschen ein unsägliches Leid zuteil wurde, sind sie immer wiederum auch zur Mutter Gottes nach Maria Dreieichen gepilgert, der schmerzhaften Mutter, die dort verehrt wird. Oder denken wir nur an Maria Tafel an der Donau, wo auch die Pietà, die ganz kleine Pietà, bis heute viele Leute anzieht, um sich dort Kraft zu holen. Ein anderer großer Wallfahrt zu den Schmerzen Mariens ist im slowakischen Schastin, und dorthin pilgerten aus Niederösterreich wiederum viele Leute, und das Gnadenbild wurde auch in Niederösterreich sehr oft dargestellt. Was ist es also, was auch dieses Bild uns weitergibt und weiterträgt? Maria trägt ihre Liebe zu ihrem Sohn Jesus Christus, der gestorben ist, auch durch diese dunklen Stunden hindurch und wird dann auch eben dann eine Adresse des Auferstandenen, der sie grüßt und der sie selbst dann in den Himmel aufnimmt. Bedenken wir das. Und auch die Pflanzen, um jetzt einen Schwenk zu machen von den Darstellungen der Pietà wiederum zur Schöpfung, auch die Pflanzen helfen uns, unsere Gesundheit durch alle Bedrohungen auch durchzutragen und aufrecht zu erhalten. Und zu diesen Hilfen habe ich jetzt eine besondere Pflanze, ein besonderes Gewächs, das eben auch mit ihren Bitterstoffen auf die Galle und auf die Leber abzielt. Und hierbei möchte ich die Artischocke erwähnen. Wer zum Beispiel zum Erhalt seiner eigenen Vitalität etwas tun möchte, der holt vielleicht aus einer Ecke einen verstaubten Hometrainer hervor, um sich wieder zu betätigen und eben den Körper nicht ganz einrosten zu lassen. Oder macht manche sportliche Betätigung eben, aber dazu kommt dann die Kraft der Pflanzen und die Kraft der Natur. Die Artischocke selber enthält neben den schon erwähnten Bitterstoffen wie das Cynarin auch pflanzliche Säuren, Flavonoide und auch Inulin. Und diese wirken sich sehr förderlich allesamt auf die Tätigkeit der Leber sowie der Gallenblase und eben der Bauchspeicheldrüse aus. Wir kennen auch natürlich nun die Befunde des Blutbildes, wenn wir in die Ordination unserer Ärztinnen und Ärzte gehen und die erhöhten schlechten Cholesterinwerte eben sind natürlich auch dann und wann ein Thema. Und wenn man das auch weiß, dann ist es vielleicht gar nicht schlecht, sich auch an die Artischocke zu wenden. Und einmal auch eine Anregung jetzt für die nächste Wachstumsperiode im kommenden Jahr, sich die Artischocke gleich in den eigenen Garten zu holen und sie auch dort zu hüten und zu kultivieren. Ich selber kenne zum Beispiel auch einen Betrieb im Lavantal in Kärnten, der sich eigentlich auf Spargel konzentriert hat, aber der dann auch eben begonnen hat, die Artischocke zu ziehen und sie dann auch anzubieten den Menschen, beziehungsweise die Artischocke wird ja dann auch für die Präparate herangezogen, die wir in den Drogerien dann zur Verfügung gestellt bekommen. Wenn ich nun für mich persönlich die Artischocke auch selber nutzen möchte, habe ich dann auch hierfür einen ganz praktischen Tipp. Und zwar, die Artischocke lässt sich auch auspressen. Das heißt, von Knospen, von noch geschlossenen Blüten der Artischocke werden nun die Hüllblätter samt auch dem Blütenboden entnommen. Und diese werden dann einmal zuerst mit dem Messer zerkleinert und dann eben auch mit Hilfe eines Küchengerätes geht das dann entsaftet. Also da soll jede und jeder seine eigene Technik dann finden, wie man das entsaften und auspressen kann. Und wenn man zum Beispiel täglich ein bis zwei Esslöffel voll von diesem frischen Pflanzensaft zu sich nimmt, dann kommt das jetzt eben der Stärkung dieser Organe, die ich angesprochen habe, zugute. Noch einmal Leber, Gallenblase, Gallensekretion damit verbunden und auch die Bauchspeicheldrüse. Auch all jene, die die Galle schon entfernt bekommen haben, sollen daran denken, dass eben die Leber noch da ist und auch die Bauchspeicheldrüse und sich also nicht dem Bitteren entgegenstehen, sondern eben genau das Bittere auch weiter zu sich zu nehmen. Frischer Artischockensaft kann übrigens auch Menschen im fortgeschrittenen Alter empfohlen werden, damit sie eben auch länger körperlich und geistig agil bleiben. Auch hier eben ist die Artischocke und sind die Bitterstoffe ganz, ganz wertvoll und ganz, ganz gut. Wie gesagt, es gibt die Artischocke ja auch im Fachhandel, es gibt sie aufbereitet, aber wer es noch nicht ausprobiert hat, dem kann ich jetzt nur empfehlen, eben mit der Artischocke auch im eigenen Garten etwas zu tun und sie dort zu kultivieren. Dann hat man sie auch gleich griffbereit zur Verfügung und kann eben für die eigene Gesundheit dann etwas tun. Was auch als Sonderfrucht von den Äckern und in der Landwirtschaft jetzt nicht wegzudenken ist, das sind die Mariendisteln. Diese eigene Distelform ist natürlich auch eben auch zu empfehlen. Wir wissen, dass hier die Samen ein wertvolles Öl auch enthalten und dass die Samen selber auch gut sind, hier nun etwas Unterstützendes für die Leber auf den Weg zu bringen. Natürlich ist ganz klar, also die Mariendistel-Samen können auch als Tee konsumiert werden, wenn sie gesondert konsumiert werden. Es ist äußerst bitter auch und jetzt nicht unbedingt schmeichelt gar nicht dem Gaumen, das nur so nebenbei. Sofern es möglich ist, ist es auch gut, auch diese Samen, die eine härtere Schale haben, auch anzustoßen in einem Mörser, dass hier auch das Innere des Samens heraustreten kann, geöffnet wird und auch diese Wirkstoffe an den Mann und an die Frau gebracht werden. Es gibt aber auch selbst Kapselformen, wo diese Mariendistel zu sich genommen werden kann. Oder sie kann dann auch selbstgewählten Teemischungen beigefügt werden. Die Mariendistel ist ohnehin eine bekannte Pflanze und so glaube ich, ist es müßig, jetzt hier eine Beschreibung durchzuführen. Die gefleckten Blätter, die kennen wir, und wer einmal Mariendisteln als auch in der Landwirtschaft kultiviert hat, der weiß, wie hartnäckig sie oft verbleiben können oder sich auch wieder zu Wort melden können, wenn eine Folgefrucht dann am Acker angebaut wird und dann vom Vorjahr noch Samen da sind, dann meldet sie sich wieder zu Wort, dann hat man das gefreut. Aber wie gesagt, das nur mit einem gewissen Augenzwinkern möchte ich das noch dazu sagen. Man kann sich selber durch Fachliteratur schlau machen, wie mit der Mariendistel vorzugehen ist und ganz klar, dass nun auch in den Apotheken eine dementsprechende Beratung gegeben wird oder auch dort sehr, sehr gute Präparate zur Verfügung stehen. Wenn es um die eigene Gesundheit geht, dann sollten wir nicht zögern, etwas dafür zu tun. Und wenn schon die Schöpfung selber diese Mittel zur Verfügung stellt, die wir dann in Anspruch nehmen können, dann sollten wir eben auch wiederum dankbarer und bewusster auf diese Schöpfung schauen. Die Schöpfung leidet unter dem Zutun des Menschen, unter manch Ausbeuterischem oder eben auch unter der so oft nun auch angesprochenen Klimaveränderungen, welche Umstände auch immer dazu führen. Wir können unmöglich leugnen, dass der Mensch hier keinen Anteil hätte, auch wenn die Mächtigsten der Welt es in aktuellen Schlagzeilen sogar für Fake News halten, dass es einen Klimawandel gibt. Wer ein Gefühl hat, wer Augen und Ohren hat und wer die Zeit beobachtet, der erkennt auch die Zeichen der Zeit und muss sich nicht unbedingt auch anderes erklären lassen. Also wir brauchen auch hier, was die Schöpfung betrifft, eine Standfestigkeit, und die bekommen wir vor allem, wenn wir auch aus der Sicht des Glaubens und vor allem aus der Sicht des Glaubens darauf blicken. Wir sind miteinander vernetzt. Selbst mit den Pflanzen, die sich uns zur Verfügung stellen, sind wir verbunden, denn sie bereiten das, was dem Körper gut tut, so auf, dass es in einer Qualität passiert, die kein chemischer Konzern und Betrieb jemals zustande bringen würde. Und außerdem auch noch einmal zur Schöpfung: die ganze Wissenschaft ist nicht imstande, aus dem Nichts einen Grashalm zu formen, der so verletzlich ist, der so vergänglich ist, aber der anscheinend doch wachsen soll aus dem Willen Gottes. Diesen Blick auf die Schöpfung dürfen wir nun hineintragen in die folgende Musik und dürfen uns über den Kräutergarten hernach austauschen.

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Gerne können Sie mit ihm jetzt ins Gespräch kommen, vielleicht haben Sie eine Frage oder auch einen eigenen Beitrag. 0720 578 578 ist die Nummer ins Studio. 0720 578 578. Sollten Sie uns außerhalb Österreichs hören, dann wählen Sie 0043 728 578 578.

0: Ich begrüße eine erste Anruferin, Gerlinde aus Schlierbach. Grüß Gott.
1: Hallo, grüß Gott.
2: Grüß Gott.
1: Herr Pfarrer, ich möchte bei der letzten Sendung was zur Klarstellung sagen. Sie haben da über das Betonien gerade gesprochen und Sie haben mir dann den lateinischen Namen gesagt und ich habe das in der Apotheke dann gekriegt. Ja. Und eine Dame, eine Hörerin, hat nämlich da angerufen und hat das mit Betonikerkraut verwechselt und hat da die Rezepturen, Kissen und so, was der heilige Hildegard sagt, angegeben. Aber das ist was anderes. Ich habe mich da nachgeschaut und ist genau, also das Betonienkraut, das gibt es, wie Sie gesagt haben, und Betonika ist ganz was anderes.
2: Was anderes bei der Hildegard, genau.
1: Ja, ich wollte das nur sagen.
2: Ja, gell? Das verheilt sich jetzt genau nur, dass man Deutsch reden. Genau,
1: ja. Durch dass sie den lateinischen Namen dann gesagt haben, habe ich das dann in der Apotheke, haben sie es gefunden dann.
2: Ja, genau.
1: Gut, danke schön.
2: Danke für diesen Hinweis. Danke.
1: Bitte.
2: Danke.
0: Auf Wiederhören.

Alle Leitungen sind frei. Gerne können Sie anrufen, wenn Sie eine Frage haben oder selber auch einen Tipp. 0720 578 578 ist die Nummer ins Studio. 0720 578 578.

0: Der nächste Anruf erreicht uns aus Salzburg von Cecilia. Bitte schön.
1: Grüß Gott, Herr Pfarrer.
2: Grüß Gott.
1: Danke für den sehr tollen Vortrag wieder mal für mich. Ich bin so alte Kräutertante. Und da hätte ich jetzt noch eine Frage, und zwar über die Weinraute. Hat die eine ähnliche Wirkung wie all diese anderen bitteren Kräuter?
2: Ja, aber die Raute sollte auch nach Arzneimittelgesetz und so nicht innerlich angewandt werden. Ja? Hermann Josef Aha. Weidinger hat das noch propagiert, aber ich würde hier auch ein bisschen vorsichtig sein. Bei Rückenschmerzen und so, es lässt sich ein Öl ansetzen, aber sonst eher auch schauen, dass man die anderen Bitterkräuter verwendet. Ja? Also ich würde hier jetzt nicht die Raute als Ersatz für das 1000-Gulden-Kraut oder auch für die Artischocke heranziehen, sondern eher das verwenden. Was anders ist zum Beispiel, aber wie gesagt, es sind ja die Bitterstoffe, haben auch eine chemische Zusammensetzung und sind verschieden aufgebaut. Ich darf hier in diesem Zusammenhang auch auf ein anderes Bitterkraut hinweisen, und das ist der Beifuß, wilde Wermut. Ja?
1: Ja.
2: Der ist auch sehr gut verwendbar. Ja.
1: Ja. Ja, den gebe ich jetzt zu jedem Gemüse, wenn ich eins koche, ein bisschen was. Ich habe aber auch das von der Raute, von Hildegard von Bingen, wo es heißt, man soll im Vorbeigehen immer wieder ein Blatterl nehmen nach dem Essen.
2: Ja, genau. Also was weniger gefährlich ist, ist der Estragon zum Beispiel.
1: Aha. Ja.
2: Sowas zu nehmen und auch in den Mund zu nehmen. Aber wie gesagt, es verändern sich manche Erkenntnisse auch im Hinblick auf die Inhaltsstoffe und da auch wirklich auf die aktuelle Fachliteratur mal schauen. Ja.
1: Ja.
2: Und wie gesagt, der mittelalterliche Mensch war gegenüber manchen Inhaltsstoffen bei Heilkräutern verträglicher als der Mensch, der zivilisiert ist, so wie wir heute.
1: Aha.
2: Also das unterscheidet also auch hier in diesem Hinblick auch bei der Hildegard von Bingen durchaus froh sein, dass sie so vieles, dass wir aus ihrer Zeit so vieles haben, aber auch manches abwägen und drauf schauen. Okay?
1: Ja.
2: Ja. Übrigens, ein Kraut, ein Bitterkraut, was ja auch bitter ist und konserviert und wirklich bitter nicht mit Bier in Verbindung zu bringen, ist der Hopfen, der ja auch als Heilkraut ganz gut angewandt werden kann, der ja dazu noch eine beruhigende Wirkung hat.
1: Ja, ja. Gut. Vielen Dank. Danke.
2: Ich danke schön für Ihren Anruf. Viel Segen Ihnen. Danke.
1: Ihnen auch. Danke.
0: Auf Wiederhören. Der nächste Anruf kommt von Dagmar aus dem Burgenland. Sie hat eine Frage bezüglich Schlafstörungen. Grüß Gott.
2: Grüß Gott, Frau Dagmar.
3: Ja, hallo, liebe Grüße aus dem Burgenland. Ich habe eine Frage. Ich leide schon seit 2015 an einer Schlafstörung. Mhm. Und ich kriege das nicht im Griff und möchte keine Schlaftablette nehmen. Mhm. Also ich probiere es zwar mit Ashwagandha oder was habe ich denn noch, mit Magnesium. Ich war im Krankenhaus, sie haben eine Schlafstörung festgestellt.
2: Ja.
3: Hunderte Schlafstörungen.
2: Ja.
3: Und ich bekomme das nicht im Griff.
2: Ja. Haben Sie schon abklären können, ob das auch mit dem Atmen zusammenhängt? Haben Sie zum Beispiel Aussetzer beim Atmen?
3: Ich habe eine Tablette dann von einem Neurologen erhalten. Nach 9 Tagen habe ich dann Herzrhythmusstörungen bekommen.
2: Mhm.
3: Das habe ich dann mit einer Ablation richten müssen vor 2 Jahren.
2: Mhm.
3: Die Herzrhythmusstörungen sind jetzt nicht mehr da.
2: Ja.
3: Aber ich kann nie schlafen. Also jeden Tag permanent. Ich kann nicht abschalten. Ich kann nicht sagen, dass ich einen Tag gut geschlafen habe.
2: Also das ist einmal ein ganz, ganz großes Kreuz, was Sie da tragen müssen. Also ich könnte mir das nicht vorstellen, ja, weil ich habe Gott sei Dank einen gesegneten Schlaf. Aber Ich würde einmal so sagen, dass Sie das ganz Einfache ausprobieren. Zum Beispiel am Abend vorher schauen, dass Sie ableiten, ausleiten, dass Sie barfuß gehen. Ja, dass Sie eine Zeit lang vor dem Schlafengehen barfuß gehen, dass Sie alle Körperspannungen quasi erden. Ja, das ist jetzt bildlich gesprochen wie beim Strom, dass Sie Spannungen ausleiten. Dann würde ich einmal...
3: Ja? Kopf ab, vielleicht.
2: Ja.
3: Ich denke.
2: Dann würde ich empfehlen, die Fußsohlen mit einem Lavendelölauszug einmal einzumassieren. Ja? Ja, gut. Diese ganz einfachen Mittel Melisse, ich weiß nicht, ob Sie Melissentee vertragen oder trinken, einmal 3 Wochen hintereinander 3 Tassen pro Tag, also über den Tag verteilt, und die letzte Tasse oder die letzte Schale davon am späten Nachmittag trinken, also nicht zu knapp vor dem Schlafengehen, aber das hat schon sehr vielen geholfen, um hier auch ausgeglichener zu werden.
3: Okay.
2: Ja. Sie können auch mit der Melisse, also wenn Sie zum Beispiel 1 Liter Melissentee machen, wenn Sie eine Badewanne haben, dann auch am Abend auch öfter hintereinander ein Melissenbad durchführen. Mhm. Also einfach den 1 Liter Tee ins warme Badewasser, da 10 Minuten bis eine Viertelstunde drin bleiben, dann wieder raussteigen, abtrocknen, ja, vielleicht mit einem Lavendelölauszug einreiben den ganzen Körper. Und das, wie gesagt, diese entspannenden Maßnahmen sind ganz, ganz wichtig.
3: Okay.
2: Ja?
3: Okay, danke dir.
2: Bitte, auf Wiederhören. Tag.
0: Alles Gute Ihnen.
3: Ja. Danke, Baba.
0: Wiederhören. Ja, und wir gehen jetzt in die Steiermark zu Irmgard. Grüß Gott.
4: Ja,
2: grüß Gott, Herr Kräuterpfarrer.
4: Und zwar zum Vorgängergespräch hätte ich eine Frage, wo Sie gemeint haben, die Weinraute, ja, die sollte innerlich nicht genommen werden, ja? Stimmt das?
2: So? Ja.
4: Ja, und da habe ich jetzt aber eine Frage. Ich habe ja von Hildegard, da steht oben Weinraute Salbeipulver. Und die gibt es halt öfter in Suppen und Soßen hinein, wo es halt, ja, das dann nicht angezeigt, wie soll das handhaben jetzt?
2: Jo.
4: Was meinen Sie?
2: Ja, also wenn nur eine kleine Menge hier genommen wird, wird es keine Schäden anrichten. Ja.
4: Ja.
2: Aber wie gesagt, bitte, wo ich darauf hinweisen möchte, es gibt halt eine so breite Fülle an Produkten, wo Hildegard draufsteht und wo mit Hildegard von Bingen Werbung gemacht wird. Es gibt wirklich auch qualifizierte Leute, die das und auch christlich-katholische Leute, die hier sehr verantwortungsvoll umgehen, aber auch andere, die einfach hier Trittbrettfahrer sind. Und dann würde ich einmal schauen, wo das Produkt herkommt, wo es hergestellt wird. Also ich würde dem Ganzen einmal auf den Grund gehen. An Ihrer Stelle.
4: Ja, naja, ich habe es über der Apotheke bestellt und die tun es halt von, ich weiß nicht, ist das von Attergau oder von St. Georgen, von dem Hosch?
2: Genau, dann ist es drum, aber wie gesagt, bitte noch einmal um Verständnis, das klingt jetzt schon einmal gut, was Sie da sagen, ja? Und außerdem, wenn es über die Apotheke ist, auch noch einmal die Apotheke fragen, inwieweit das jetzt gut ist oder nicht und wie es dem Arzneimittelgesetz entspricht. Ja, Sie müssen auch mich verstehen, ich bin hier auf öffentlich tätig, auf einem Sender, und ich muss einfach auf die Vorsicht hinweisen und auch auf das bestehende Arzneimittelgesetz. Das ist meine Anliegen, meine Intention. Natürlich sage ich dazu, bitte verwendet den Hausverstand oder beziehungsweise manche vertragen etwas besser, manche schlechter, das ist ganz klar. Aber ich bitte um Verständnis, dass ich die Vorsicht einfach auch einmahnen muss im Zuge dieser Sendungen und nicht auf Teufel komm raus jedes Kraut verwenden.
4: Ja, aber nur eine Frage noch, welchen Schaden kann so eine Weinraute innerlich angewendet
2: Es kann verschiedene Folgeerscheinungen. Natürlich, das Arzneimittelgesetz arbeitet also mit sehr geringen Mengen und wenn man sehr, sehr viele Mengen davon nimmt, kann es vielleicht da und dort ein Karzinom auslösen, ja, oder andere Langzeitschäden mit sich bringen, wenn man es zu heftig probiert. Aber wie gesagt, die Sendung ist hier jetzt zu wenig Zeit, um wirklich dieses Thema ausführlich zu behandeln. Aber es gibt wirklich sehr viele gute Fachleute. Und sprechen Sie ruhig einmal die Apothekerin oder den Apotheker zu Hause an drauf, bitte.
4: Ja, gut. Ja? Danke. Vielen herzlichen Dank.
2: Gerne. Dankeschön. Gerne. Alles Liebe und viel Segen. Danke.
4: Dankeschön. Ihnen auch. Danke für die Sendung.
2: Gerne.
0: Dankeschön. Dankeschön. Ja, und nun begrüße ich Maria aus Salzburg. Grüß Gott.
2: Grüß Gott, Frau Maria.
5: Ja, grüß Gott, Herr Pater Benedikt. Folgendes, ich habe ein Problem mit meinem Kopf, mit einer Zeit lang. Ich nehme schon seit einer Zeit lang die Sinobreitpforte. Und zwar, also es sitzt so im Kopf, Stirnhöhlenbereich, Nasennebenhöhlen, dass sogar die Augen auch eine Zeit lang schon gerötet waren. Der Augenarzt hat mir so Augentropfen verschrieben, weil die auch irgendwo im Mitleidenschub zu uns sind. Und es ist mir halt schon runtergerutscht und jetzt habe ich auch schon den Auswurf aus der Lunge und es kommt einfach gelb-grün.
2: Ja.
5: Was kann ich am besten diesbezüglich jetzt, was ich
2: so ich würde mal eine Zeit lang einen Käsepappeltee trinken. Wenn Sie, das heißt, Ihre Nebenhöhlen sind entzündet, oder? Sind die entzündet? Sind die verstopft? Sie haben
5: bitte. Es gibt einfach gleich grün, nachher steht es wieder ein bisschen. Und nachher kämen das wirklich, also wenn es ein bisschen angetrocknet ist, also dass es sich löst und dass es kommt. Also da kommt es wirklich, also wie gesagt, geht klar. Und jetzt habe ich schon zwei Packungen, die sind nur breit, haben sogar ihren Arzt auch einmal empfohlen, weil Antibiotika haben wir ganz früher genommen. Ich bin da einfach sehr anfällig dafür da. Und also das hat gar nicht so viel gewirkt. Es ist dann wieder mal besser, dass überhaupt nur so Weißschleime kommt einfach. Und dann einfach mal kommt es einfach wieder. Und wie gesagt, es sind auch dann die Augen ein bisschen betroffen, dass eben einfach das alles ein bisschen drüber ist. Eben auch. Da habe ich eben den Augenarzt schon, habe ich da vor allem schon was gesagt. Aber dass ich da den Druck habe, eben auch in die Stirnhöhlen.
2: Also auf jeden Fall schleimhaltige Pflanzen, wie den Spitzwegerich einmal eine Zeit lang trinken. Ja. Dann auch den Königskerzenblütentee kann ich hier empfehlen, auch über
5: mein. Ja, den habe ich auch.
2: Ja, also die tun sehr gut. Ich weiß nicht, wie gut ihnen etwas tut, wenn sie einmal inhalieren, ja. Wenn Sie einmal einen Lavendeltee auch inhalieren, man kann auch sogar Lavendelpulver, wenn man die Blüten pulverisiert, kann man auch aufschnupfen, um hier ein bisschen eine Besserung zu finden, aber da muss man gut damit umgehen. Aber ich würde doch einmal es auch mit Inhalieren probieren.
5: Ja,
2: also. Einfach einen Tee aufkochen und einen heißen Topf und das ein Handtuch über den Kopf und einmal den Dampf einatmen, damit sich da was löst, gell?
5: Okay, ja. Danke vielmals, Herr
2: Bitte, Vater. Bitte und hoffentlich, dass Sie Ihr Kreuz wegbringen, Ihr Leiden, gell?
5: Ja, und ich habe eh vor euch auch den Lavendel, weil ich habe Schlaftüren und vor zwei, drei oder vier ist nichts. Mir nichts drin. Und da habe ich auch schon am Fuß oder das Lavendelöl, das Auszugsöl.
2: Genau. Und ein schlechter Schlaf, nur so nebenbei auch für die anderen Zuhörer, ist oft ein Symptom für irgendwelche anderen Schieflagen, eben auch was Leber betrifft und. Also einmal den Körper auch gut anschauen lassen, wenn man Schlafstörungen hat. Gell?
0: Ja, gute Besserung, Maria, alles Gute.
5: Danke, danke vielmals.
2: Danke. Alles Liebe. Danke. Ja.

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0: Die Leitungen haben sich wieder gefüllt. Ich begrüße als nächste Anruferin Elfriede aus Kärnten. Grüß Gott.
1: Grüß Gott, Frau Elfriede.
2: Grüß Gott, Herr Pfarrer Benedikt. Ich habe da für meine Augen, so unter die Augen, das ist so, ich war schon meiner Augenärztin, sie sagte, ja, das sind Tränensäcke oder irgendwas, ist das. Es ist so wie entzünden, aber es tut nicht weh.
1: Mhm.
2: Und es ist so ziemlich so dick, ne, auf beide Augen, unter die Augen halt noch.
1: Mhm.
2: Und was soll man da machen,
1: bitte? Sie können es einmal versuchen, dass Sie rohe Erdäpfel auflegen. Ja?
2: Rohe Erdäpfel?
1: Auf die Augensäcke, ja.
2: Aha.
1: Das können Sie einmal machen. Und dann natürlich auch, wie gesagt, ich kenne das auch jetzt, wenn die Augen oft tränen oder entzündet sind,
2: ja,
1: sogar Schleim, an Schleim aussondern.
2: Ja.
1: Das ist dann, das kann sein, dass der Augenfilm nicht gescheit schließt über dem Augapfel und da messen sie Tropfen nicht mehr vom Arzt.
2: Also, ja, ich habe ja
1: haben
2: beide
1: welche
2: Augen operiert.
1: Ja,
2: und
1: ach so.
2: Mir hat,
1: okay, ja.
2: Und sie hat mir noch eine Salbe gegeben, so eine Cortison. Und da hat mir die Hausärztin gesagt, nein, die darf ich nicht nehmen, besser eine Tropfen.
1: Ja, ja.
2: Und also, nur kühlen, hat sie gesagt.
1: Genau, ja, und in diesem Sinne einmal, probieren Sie einmal die Erdäpfel aufzulegen, gell?
2: Ja,
1: natürlich nicht ins Auge reinbringen, aber
2: ja,
1: zeitlang einmal probieren, gell? Einmal so ein paar Mal am Tag,
2: ja,
1: die hinhalten und dann tut das ganz gut.
2: Ja. Danke vielmals und einen schönen Tag noch. Danke.
1: Ihnen auch.
2: Danke, alles Gute.
1: Danke.
2: Wiederhören.
0: Ja, und aus Osttirol begrüße ich nun Hedwig. Grüß Gott.
3: Grüß Gott, Herr Pfarrer, da ist von Osttirol, aber meine Freundin hat ein Hund hat sich verletzt und die Tiere sind ja auch arm, wenn sie so Verstauchung haben beim Fuß. Was könnte man, er hat schon Schmerzmittel bekommen vom Tierarzt, was könnte man da äußerlich noch machen?
1: Auflagen mit Käsepappeltee, also ein Watte oder ein Stoff tränken mit Käsepappeltee und einfach aufbinden, ja, dass
3: ja,
1: es ein bisschen, dass es ein bisschen auf die Verletzung bzw. auf die Beeinträchtigung wirkt, gell?
3: Käsepappeltee, ja.
1: Ja.
3: Mhm. Danke schön für
1: Ihre Sendung.
3: Bitte gerne.
1: Wiederhören. Gerne. Wiederhören.
3: Danke, wiederhören.
0: Ja, nun begrüße ich Karl aus Oberösterreich. Grüß Gott.
1: Grüß Gott, Herr Karl.
4: Ja, grüß Gott, Herr Pfarrer. Ich habe einen Bluttest gemacht und da sind viele Borrelien festgestellt worden.
1: Mhm.
4: Gibt es eine Alternative zu Antibiotikum?
1: Ich würde die Antibiotika nicht weglassen, ich würde sie schon nehmen und natürlich aber gleichzeitig viel Ausleitendes. Also das heißt, also dass das Blut einen ständigen Reinigungsprozess durchführt und natürlich ist es dann auch etwas Harntreibendes gleich dazu, aber Birkenblätter und Brennnessel kann ich hier empfehlen. Brennnessel nur dann, wann ihr Kreislauf auch in Ordnung ist, weil die Brennnessel, die treibt auch, die fordert den Kreislauf sehr heraus. Aber das einmal so 3 Wochen lang einmal 2 Tassen pro Tag einmal probieren, ja.
4: Mhm.
1: Und viel Ausleitendes oder eben auch jetzt sich noch erkundigen. Es gibt, ich weiß jetzt nicht, ob es schon Präparate gibt, aber die wilde Karte ist auch gut, um jetzt, man kann hier einen alkoholischen Auszug aus der Wurzel machen, ja, um jetzt die Borreliose zu begleiten, gell?
4: Gut, dankeschön.
1: Ja. Gerne und hoffentlich, dass sie wieder in eine gute Balance kommen, gell? Mit allem.
4: Ja, ich habe keine Beschwerden, aber es ist halt, sagt sie am Körper, ist eine Wanderröte und das muss ich einfach was unternehmen.
1: Ist schon klar. Ja. Und wie gesagt, Borreliose, da haben wir noch keine Zaubermittel, gell? Und da, da muss man halt aber immer Auge drauf haben, dass da nichts anderes draus wird, gell?
4: Alles gut.
1: Ja.
4: Dankeschön, Herr Pfarrer.
1: Ich danke Ihnen für den Anruf. Viel Segen und alles Gute.
4: Danke, Wiederhören.
1: Auf Wiederhören.
0: Ja, und nun begrüße ich Gertraud, ebenfalls aus Oberösterreich. Grüß Gott.
1: Grüß Gott, ja, Frau Bertrand.
2: Ja, grüß Gott, Herr Pfarrer. Ich habe aber nur seit über ein Jahr schon immer nur die Gürtelrosenschmerzen am Rücken und auf der linken Seite dann vorne zur Brust. Und ich bin natürlich auch noch eine Dialysepatientin schon 6,5 Jahre, muss ich schon sagen, ja. Und das ist halt irgendwie, ich bringe das nicht richtig weg. Es ist zwar Wärmetherapie immer wieder ganz gut und ich mit irgendwelchen Sachen ein wenig abreibe und so, aber ich meine, ich habe von der Hautärztin so ein Salben gekriegt, aber das hilft halt nicht so gegen Schmerzen, gell? Das ist halt das Problem.
1: Ich würde ja mal probieren, ob es möglich ist mit Johanniskrautöl. Haben Sie das schon mal probiert?
2: Das habe ich auch schon probiert, ja. Man müsste es wahrscheinlich länger nehmen, aber ja. Ich habe schon Johanniskrautöl, ja.
1: Das tat er auf jeden Fall. Also das, ja. Dann was auch geht, was schmerzlindernd ist ein Weidenrindentee. Den kriegen sie in der Apotheke oder auch bei uns im Verein Freunde der Heilkräuter. Mhm. Ja, den muss man kalt, also muss man aufkochen, die Rinden. Aber auch hier würde ich es einmal probieren mit Weidenrinde.
2: Haben Sie schon mal was gehört von einer Porridge-Suppe, dass die schmerzlösend sein sollte?
1: Vom Porridge, ja.
2: Ja,
1: aber der Porridge ist das haben wir heute schon mal gehabt, die Problematik ist bitte nicht innerlich anzuwenden. Der sollte nur äußerlich angewandt werden.
2: Ja. Ah, interessant, ja.
1: Genau, ja.
2: Ja. Ja, das ist furchtbar, wie lange sie die Schmerzen halten, das kann man sich gar nicht vorstellen.
1: Ja,
2: dass ich oft wirklich in der Nacht muss ich oft aufstehen, muss man wieder frisch einschmieren oder muss man wieder eine Rotlichtbestrahlung machen. Das ist ganz schlimm.
1: Ich würde Ihnen auch empfehlen, dass Sie bei meinem Beratungsteam anrufen, in Geras, Verein Freunde der Heilkräuter. Und die haben noch speziellere Sachen, die ich aber jetzt hier nicht parat habe. Ich bin im Betrieb, sondern im Stift.
2: Ja, genau. Okay.
1: Bitte
2: ja, ich sage vielen Dank dafür dann. Ja, danke.
1: Gerne.
2: Herzliches Glückwunsch, Jon.
1: Danke Ihnen auch.
0: Ja, und an die letzte Anruferin erreicht uns aus Deutschland, Lucia. Grüß Gott.
5: Ja, grüß Gott. Ich rufe auch wegen meinem Schädel Hirntrauma. Könnte sie da was Begleitendes für den Schwindeldruck auf der Auge, Hinterkopf, so eine leichte Übelkeit,
1: Also, wir haben heute schon eine Sendung über Bitterkräuter gehört. Also hier kann ich auch empfehlen, auf Bitterkräuter zurückzugreifen, auch in Teemischungen jetzt den Beifuß heranzuziehen. Das ist der wilde Wermut. Ja, der Beifuß, der ist dann für solche Folgeerscheinungen ganz, ganz gut.
5: Ja. Und wie soll ich den dann zubereiten?
1: Einfach. Also wenn Sie ihn pur nehmen, er ist äußerst bitter. Ja, okay. Ist jetzt 2 Teelöffel auf 1/4 Liter heißem Wasser, also übergießen, 1/4 Stunde ziehen lassen und dann abseihen und dann schluckweise trinken.
5: Okay.
1: Ja.
5: Gut, dann probiere das. Begleiten.
1: Genau. Ja. Vielen oder Sie können eben den Beifuß auch jetzt in andere Teemischungen reingeben.
5: Okay. Ja. Okay, vielen herzlichen Dank. Alles Gute Ihnen.
1: Alles Gute Ihnen.
5: Wiederhören.
0: Auf Wiederhören. Ja, und hinweisen möchte ich jetzt unsere Zuhörer gerne auf ihre Homepage kräuterpfarrer.at, dort auch zu stöbern. Da gibt es ja auch einen eigenen Shop, wo man direkt die Produkte auch bestellen kann. An dieser Stelle, lieber Herr Kräuterpfarrer, vielleicht auch die Telefonnummer des Beratungsdienstes des Vereins Freunde der Heilkräuter.
1: Ist 028 44 70 70. 028 44 70 70 in Österreich, dann kommen Sie direkt zu unserem Beratungsteam.
0: Ja, und beim Stöbern Ihrer Homepage habe ich auch entdeckt, dass am kommenden Wochenende ja auch ein Kräuterfest stattfindet, am Samstag und am Sonntag, gell?
1: Genau, wir haben jetzt am Mittwoch schon eine Veranstaltung im Stift Geras. in Gerasa-Quartemba, da möchte ich auch darauf hinweisen, 18 Uhr ist Vesper und um 6:45 am Abend der Vortrag von Dr. Reinhard Lenger, der ein Spezialist ist für Pflanzenheilkunde, der auch Pharmazeut ist und übrigens auch Vorsitzender der katholischen Aktion bei uns in der Diözese St. Pölten. Gleichzeitig wird über Heilkräuter sprechen und ihre Verwendung. Diesen Mittwoch und dann am kommenden Samstag und Sonntag ist das Kräuterfest, das wir heuer zum ersten Mal ausrichten, und herzliche Einladung an alle, die bei uns dabei sein wollen.
0: Ja, also am Samstag von 12 Uhr bis 18 Uhr, wenn Sie bei unserer Radio Maria Wallfahrt in Maria Tafel nicht dabei sein können, dann vielleicht die Alternative, das Kräuterfest in Geras zu besuchen von 12 bis 18 Uhr. Aber wenn Sie zu uns kommen, zu unserer Jahreswallfahrt, besteht ja auch noch die Möglichkeit am Sonntag von 9.30 Uhr bis 17 Uhr. Da gibt es ja einiges zu tun, eine Schauproduktion, Verkostungen, Führungen durch das Kräuterzentrum, eine Produktberatung und so weiter und so fort.
1: Und Vorträge von Hildegard von Bingen aus der Sicht des Kräuterpfarrers.
0: Sehr gut. Ja, dann darf ich vielleicht noch abschließende Worte bitten und bitte dann auch um den priesterlichen Segen für die Hörerinnen und Hörer.
1: Verwendung von Heilkräutern ist nie einfach nur ein Kinderspiel. Wir müssen auch Wechselwirkungen bedenken, und weil heute eben zwei Anfragen in dieser Art waren, bitte auch immer darauf schauen, wie wirken Kräuter mit Medikamenten zusammen. Was steigern sie vielleicht oder was schwächen sie ab? Wann kann ich die Heilkräuter verwenden? Also dahingehend noch einmal Obacht und trotzdem Vertrauen, beides anwenden. Und die Schöpfung, wie gesagt, die ist da, um uns das Leben erträglicher zu machen und auch das eine oder andere Kreuz besser zu tragen. An Gottes Segen ist alles gelegen, und den möchte ich Ihnen hineinschicken in Ihren Alltag, egal wie er gestaltet ist, aber vor allem denen, die leiden müssen und die wirklich auch ein schweres Kreuz zu tragen haben. Der Herr sei mit euch.
0: Und mit deinem Geiste.
1: Auf die Fürsprache der allerseligsten Jungfrau und Gottesmutter Maria, der Mutter der Schmerzen, des seligen Jakob von Geras, aller Heiligen und Seligen, heilige, heile und belebe euch der allmächtige Gott, der Vater, der Sohn und der Heilige Geist.
0: Amen.
1: Gelobt sei Jesus Christus.
0: In Ewigkeit. Amen. Liebe Zuhörerinnen und Zuhörer, das war die Sendung Lebenshilfe Heilkräuter aus dem Klostergarten mit Kräuterpfarrer Benedikt aus dem Stift Geras und vom Verein Freunde der Heilkräuter. Sie finden diese Sendung in Kürze auf unserer Radiothek unter radiomaria.at zum Nachhören und Downloaden. Wiederholt wird die Sendung heute Abend um 22 Uhr. Hier im Programm geht es in Kürze weiter mit der Sendung Wort des Lebens, Zeit für Gott, die Kraft des Gebetes. 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Um 11.50 Uhr beten wir die Sext und um 12 Uhr den Angelus gemeinsam mit Bischof Manfred Scheuer aus Linz. So wünsche auch ich Ihnen einen gesegneten Dienstag und viel Freude beim Hören von Radio Maria.

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Liebe Zuhörerinnen und Zuhörer von Radio Maria, ich freue mich ganz herzlich, Sie wieder begrüßen zu dürfen zur Sendung Wort des Lebens. Wir sind in einer ganz besonderen Sendereihe, nämlich Zeit für Gott, die Kraft des Gebetes. Wir schauen hier auf Jesus, sein Gebet. Und heute wollen wir uns diese Stelle anschauen, wo Jesus im Ölgarten betet, also vor seinem Leiden und seinem Sterben. Bitten wir den Heiligen Geist, dass er uns hilft, ein betender Mensch zu sein, denn der Mensch ist nie größer, sagt der heilige Pfarrer von Ars, als wenn er betet. Im Namen des Vaters und des Sohnes und des Heiligen Geistes. Amen. Heiliger Geist, du Seele meiner Seele, ich lobe dich, erleuchte, lenke, unterstütze und tröste mich. Lehre mich, was ich tun soll, und gib mir die Kraft, es zu tun. Ich ergebe mich in allem, was du von mir verlangst. Ich verspreche dir, in allem folgsam zu sein, was mich nach deinem Willen erwartet. Lass mich nur deinen heiligen Willen spüren und verstehen. Amen. Gegrüßet seist du, Maria, voll der Gnade. Der Herr ist mit dir. Du bist gebenedeit unter den Frauen und gebenedeit ist die Frucht deines Leibes, Jesus. Heilige Maria, Mutter Gottes, bitte für uns Sünder, jetzt und in der Stunde unseres Todes. Amen. Maria mit dem Kinde lieb, uns allen deinen Segen gib. Ja, liebe Zuhörer, wie wäre das, wenn du genau weißt, ich muss jetzt da durch. Ich weiß zwar nicht, wie ich das schaffen kann oder wie ich das schaffen soll, aber ich muss da durch. Vielleicht eine Krankheit, vielleicht Zukunftsängste, vielleicht eine schwere Entscheidung. Ich weiß nicht, wie ich das schaffe, aber ich muss da jetzt durch. Und genau

hier knüpfen wir heute an bei unserer Frage. Jesus ist in Gethsemane. Und die zentrale Frage ist nämlich heute, wie können wir von Jesus lernen, wenn wir selbst Angst haben, leiden oder etwas nicht verstehen, den Willen Gottes zu erfüllen und den Willen Gottes zu tun oder auch geschehen zu lassen, so wie wir es beten im Vater unser, dein Wille geschehe. Jesus hat selbst Angst im Ölgarten, als er betet. Und das ist ein sehr, sehr tiefes Gebet, was wir jetzt betrachten werden. Jesus betet dort, er nimmt auch die Jünger mit. Und von diesen 12 Aposteln, besser gesagt, es sind ja 11 nur noch, Judas ist ja schon zum Verrat geeilt, nimmt er noch einmal von diesen 11 Aposteln 3 heraus. Petrus, Jakobus und Johannes. Und plötzlich zeigt eigentlich Jesus eine ganz menschliche Seite. Da ergriff ihn Furcht und Angst und er sagte zu ihnen, meine Seele ist zu Tode betrübt, bleibt hier und wacht. Markus 14. Kapitel, Vers 33 bis 34. Also Jesus hat Furcht und Angst und er sagt, meine Seele ist zu Tode betrübt. Also wir sehen, auch Jesus hat Ängste. Auch Jesus tut sich schwer in dieser schwierigen Situation, ganz den Willen des Vaters anzunehmen. Und Jesus erlebt auch im tiefen Inneren diese Schwierigkeit, denn er weiß ja, er wird verraten, er wird verhaftet, er wird gefoltert, er wird gekreuzigt und er wird sterben. Und in diesem Moment wird Jesus mit einem ganz grauenhaften Gefühl auch übermannt, nämlich dass er wirklich diese Todesangst hat. Es geht also nicht mehr nur um eine Angst, sondern es geht hier wirklich um die Existenz. Und Jesus sieht auch diese Macht des Bösen. Er sieht das Leiden der Menschen. Er sieht die Last der Sünde. Alles, was er auf sich nimmt, das spürt er hier schon im Gebet. Und trotzdem geht Jesus zum Vater. Er bleibt nicht bei den Gefühlen und bei diesen ganzen Schwierigen stehen, sondern er geht ins Gebet. Er geht auf den Vater zu. Und dann heißt es weiter, er ging ein Stück weiter, warf sich auf die Erde nieder und betete, dass die Stunde, wenn möglich, an ihm vorübergehe. Markus 14, 35. Und wir sehen auch, dass Jesus sich auf die Erde niederwirft, also dieses wirkliche Hingabe bedeutet auch so diese absolute Demut, dieses absolute Vertrauen, dieser absolute Gehorsam, diese Hingabe an den Vater. Und diese Geste wird auch am Karfreitag, wird es immer sein, dass der Priester sich auf den Boden legt in dieser absoluten Demut und Hingabe und dort betet. Wenn man zum Beispiel eine ewige Profess ablegt, dann ist auch dieser Akt der Hingabe, dieses Hinlegen auf den Boden, sich ganz Gott hinschenken. Oder bei der Diakonweihe oder bei der Priesterweihe oder Bischofsweihe das Gleiche. Man liegt auf den Boden, diese absolute Hingabe. Ich gebe mich ganz Gott hin. Ich vertraue ganz Gott. Und auch Jesus betet in dieser Geste
und zeigt uns, auch er darf Angst haben, auch er darf mit seinen Bitten als Sohn Gottes zu seinem Vater kommen und auch Jesus darf bitten, lass diesen Kelch an mir vorübergehen. Also das bedeutet, dass auch wir gerade als Menschen beten dürfen, wie Jesus gebetet hat, wirklich mit unseren Sorgen und Ängsten, mit unseren Enttäuschungen, Überforderungen, auch mit all unseren Leiden zu Gott kommen dürfen. Wir müssen vor Gott nicht so tun, als ob alles in Ordnung wäre, sondern wir dürfen wirklich mit unseren menschlichen Gefühlen auch das alles Ausdruck verleihen. Und da sehen wir wieder, wie schön das Gebet auch Jesus von Jesus weitergeht und kommt jetzt an seinen Höhepunkt. Aber Vater, alles ist dir möglich. Nimm diesen Kelch von mir. Aber nicht, was ich will, sondern was du willst, soll geschehen. Und in diesem kleinen Gebet stecken drei wichtige Gedanken. Das erste ist nämlich Abba Vater. Das aramäische Wort für Abba bedeutet Vater, Papa und drückt eigentlich diese zärtliche Nähe, dieses Vertrauen, diese Liebe, diese Hingabe zum Vater aus. Und das spricht Jesus in dieser Anrede. Aber, Papi, er kommt mit seinem ganzen Vertrauen zu seinem Vater. Das zweite, alles ist dir möglich. Jesus glaubt an die Macht Gottes. Er glaubt daran, sein Vater kann diese Situation verändern. Sein Vater kann diesen Kelch an ihm vorübergehen lassen. Also dieser tiefe Glaube, alles ist dir möglich, aber nicht mein, sondern dein Wille geschehe. Und das ist das Dritte. Aber nicht, was ich will, sondern was du willst, soll geschehen. Markus 14, 36c. Das ist der entscheidende Satz, den Jesus sagt. Ich habe einen eigenen Willen. Ich habe Angst. Ich möchte dieses Leiden nicht, aber ich vertraue meinem Vater. Deshalb sagt auch Jesus, dein Wille geschehe. Und was bedeutet es nun, dein Wille geschehe? Überlegen wir einmal, was es nicht bedeutet. Ich darf keine Wünsche mehr haben. Ich darf nicht mehr entscheiden. Ich muss einfach alles hinnehmen, so wie es ist. Aber es bedeutet vielmehr, ich bringe meinen eigenen Willen ehrlich vor Gott. Ich sage ihm, was ich möchte, aber ich vertraue darauf, dass Gott den größeren Überblick hat und dass Gott auch weiß, was für mich richtig und gut ist. Also den menschlichen Willen findet seine wahre Freiheit nicht darin, sich von Gott loszulösen, sondern er findet seine wahre Freiheit, sich Gott anzuvertrauen und zu vertrauen, dass Gott wirklich einen wunderbaren Plan hat. Wir sehen Adam und Eva, sie stehen im Gegensatz dazu. Sie dachten, das Nein zu Gott würde ihnen eine vollständige Freiheit geben. Jesus bringt dieses Verhältnis wieder ins Gleichgewicht. Sein Ja zu Gott wird zu einem vollkommenen Vertrauen. Nur wenn man aus sich herauskommt, nur im Ja zu Gott, wird Adams und unser alles Verlangen erfüllt, das Verlangen, gänzlich frei zu sein. Und das geschieht in Jesus, diese wahre Freiheit. Ich mache immer nur das, was Gott will. Ich vertraue auf den Vater. Ich vertraue auf deinen Willen und lege mein Leben in deine Hände.
Und deshalb, Jesus nimmt auch unsere Ängste, die er dort erlitten hat in Gethsemane, mit zu Gott. Er hat Angst. Er hat Sorgen. Und auch das dürfen wir zu Gott bringen. Wir dürfen sagen, Gott, ich möchte das nicht. Ich habe Angst. Ich verstehe das nicht. Bitte nimm diese Situation von mir. Aber ich vertraue dir, dein Wille geschehe. Und ich glaube, das ist sehr wichtig, dass wir wirklich in unserem Leben ausdrücken dürfen, wo wir Sorgen haben und wo wir auch vielleicht Probleme haben, den Willen Gottes jetzt zu erfüllen. Aber dann auch wieder in dieses Vertrauen hineinzugehen. Und ich glaube, gerade wenn man auch mal was ausspricht, brauchen ja oft jemand, hör mir mal zu, ich möchte dir mal was erzählen. Was ist denn deine Meinung dazu? Gerade auch in diesem Reden. Und gerade wenn wir mit Gott reden, dann dürfen wir das auch mal alles so sagen. Das ganze Unrecht, was ich damit empfinde. Aber dann mich auch wieder hinzugeben und sagen, aber jetzt nicht mein Wille, sondern dein Wille geschehe. Und das ist auch diese Vater-Unser-Bitte, die Jesus in Gethsemane wirklich hinlegt. Dein Wille geschehe, wie im Himmel, so auf Erden. Vielleicht sprechen wir diesen Satz oft schnell, unbedacht aus, aber hier in Gethsemane bekommt dieser Satz eine ganz neue Bedeutung. Dein Wille geschehe, wie im Himmel, so auf Erden. Und da dürfen wir bitten, dass Gottes Wille in unserem Leben Raum gewinnt, dass sein Wille wirklich geschieht. Und gerade hier an diesem, wir wissen ja, im Himmel, da ist der Ort, wo wirklich der Wille Gottes auf vollkommene Weise geschieht. Und in Gethsemane, da zeigt sich eigentlich nochmal ganz stark dieser menschliche Wille, der sich ganz dem göttlichen Willen unterordnet. Jesus hat Angst, aber er sagt ja zu diesem Leiden, zu dem Kreuz. Er sagt ja zum Vater, trotz aller menschlicher Schwachheit. Und da wird wirklich diese Gegenwart des Himmels auch gegenwärtig. Und deshalb jetzt als letztes auch nochmal ein Zitat aus dem Katechismus also Kompendium Nummer 543. Das Gebet Jesu während seines Todesangst im Garten von Gethsemane und seine letzten Worte am Kreuz offenbaren die Tiefe seines Betens als Sohn. Jesus erfüllt den Ratschluss der Liebe des Vaters und nimmt alle Ängste der Menschen, alles Flehen und Bitten der Heilsgeschichte auf sich. Er bringt sie zum Vater, der sie annimmt und über allem hinaus Hoffnung schenkt, indem er ihn von den Toten auferweckt. Und deshalb am Ende steht diese Hoffnung auf Auferstehung. Und deshalb nirgendwo in der Heiligen Schrift schauen wir so tief in das innere Geheimnis Jesu hinein und in das innere Beten wie am Ölgarten. Und was bedeutet das für uns? Für uns heute, für unseren Alltag, wenn wir beten. Also Angst darf sein. Auch Jesus hatte Angst und ich darf meine Angst zu Gott bringen. Er möchte unsere Ängste heilen, denn gerade, wenn ihr mal überlegt, oft sind es die Ängste, die uns hindern, wirklich den Willen Gottes zu tun. Ich habe Angst, vielleicht, dass dieser Gott was Schweres, etwas verlangt von mir,
was nicht gut für mich wäre. Wenn mir auch mal jemand gesagt hat, wenn ich jetzt den Willen Gottes tue oder darum bete, dann werde ich vielleicht krank und liege im Bett. Das stimmt nicht. Und wir können vielleicht besser verstehen. Aber als erstes bitten wir wirklich um diese Heilung unserer Angst, um wirklich zu vertrauen zu können. Denn Gott ist wie ein guter Vater, der Ja sagt zu dir und deinem Leben. Der hat dich doch geschaffen und er sagt Ja zu dir. Und er will nicht, dass du leidest als sein Kind, sondern er will, dass du lebst, dass du liebst und dass du ihn annimmst. Das zweite, Jesus sagt zu seinem Vater, zu Gott, Vater. Und dass wir wirklich in diesem tiefen Vertrauen zu Gott kommen und ihm glauben. Er meint es gut mit mir. Das dritte, ich darf wirklich alles aussprechen. Meine Zweifel, meine Ängste, die Hilfe, die ich brauche, ich darf es wirklich klar sagen. So hat Jesus auch gebetet, ganz klar im Ölgarten, er hat alles gesagt. Aber immer in diesem tiefen Vertrauen, Gott wird sorgen. Das vierte ist der Wille des Herrn, dass wir täglich darum beten, nicht nur einmal, sondern jeden Tag neu, und dass wir auch darum beten, lass es mich annehmen. Ich will es wirklich annehmen, deinen Willen, denn du hast einen guten Willen, einen guten Plan für mein Leben. Bleiben wir also mit Gott im Gespräch und danken wir besonders auch Gott dafür, dass auch mein Wille, mein eigener Wille, zu dem Willen Gottes werden kann. Aber in diesem tiefen Beten, in diesem tiefen Gespräch mit Gott zu sein, in diesem tiefen Vertrauen, Gott meint es gut mit mir. Gott hat einen guten Plan für mein Leben. Liebe Zuhörer, das war das große Thema des Gebetes von Jesus im Ölgarten Gethsemane. Und ich möchte Sie jetzt einladen, mit Ihren Gedanken auch zu diesem tiefen Gebet sich bei uns zu melden unter der Telefonnummer 0720 578 578 und außerhalb von Österreich mit der Vorwahl 0043 720 578 578.

0: Wir dürfen nun unsere erste Anruferin ganz herzlich willkommen heißen, die Astrid. Schön, dass du anrufst.
1: Ja, danke. Das waren wirklich erbauliche Worte, dass wir in unseren Ängsten auch das Vertrauen haben sollen. Und ich habe da so ein schönes Gebet, wo es heißt, man soll es weiter verbreiten, dass alle, die das Leiden Jesu betrachten, auch seiner Todesangst gedenken. Und ich möchte es jetzt vorbeten. O leidender Jesu, um deiner für uns unergründlichen und unaussprechlichen Todeskämpfe willen, in jener Nacht des Verrates und der bittersten Seelenängste, erleuchte mich, damit ich deinen Willen erkenne und erfülle, und gib, dass ich immer wieder an deinen erschütternden Kampf denke und betrachte, wie du in siegreich bestandest, um nicht deinen, sondern den Willen des Vaters zu erfüllen. Sei gebenedeit, o Jesus, für alle Seufzer jener heiligen Nacht und für die Tränen, welche du vergossen hast. Sei gebenedeit, o Jesus, für den Blutschweiß und den furchtbaren Todeskampf, welchen du in der eisigen Verlassenheit und unerfasslichen Einsamkeit liebevoll erduldet hast. Sei gebenedeit, o süßester, aber von unermesslicher Bitterkeit erfüllter Jesus, für dein Gebet, welches so tief menschlich und göttlich deinen in Todesangst zitternden Herzen entquoll. Ewiger Vater, ich opfere dir auf alle vergangenen, gegenwärtigen und zukünftigen Heiligmessen, vereint mit den blutigen Todesängsten Christi im Leidensgarten Gethsemane. Allerheiligste Dreifaltigkeit, gib, dass ich die Kenntnis und damit die Liebe zur Todesangst Jesu am Ölberg auf der ganzen Welt verbreite. Gewähre, o Jesus, dass alle, die dich am Kreuze liebend betrachten, sich auch deiner unermesslichen Ölbergsleiden erinnern, dass sie deinem Beispiel folgend gut beten, siegreich kämpfen lernen, um dich einst im Himmel ewig verherrlichen zu können. Amen.
0: Danke, liebe Astrid, für dieses wundervolle und schöne Gebet, das du jetzt passend auch zu dem heutigen Thema, das Gebet in Gethsemane, uns noch mitgegeben hast in die Sendung. Wir sind schon am Ende unserer Sendezeit angelangt und ich möchte noch herzlich einladen, am Wochenende, am Samstag, den 19. September, nach Mariatafel zu kommen, um dort mit uns in der ganzen Hörerfamilie das große Fest zu feiern. Um 14 Uhr ist der Rosenkranz, um 15 Uhr dann die Heilige Messe. Also herzliche Einladung, kommen Sie. Und wenn Sie noch gerne in einem Bus mitfahren möchten, ist die Möglichkeit, sich noch im Hörerservice zu melden unter der Telefonnummer 01 710 70 72. Ich darf euch nun den Segen spenden. Der Herr sei mit euch.
1: Und mit deinem Geiste.
0: Auf die Fürsprache der jungfräulichen Gottesmutter Maria und aller Engel und Heiligen. Segne und beschütze euch der dreifaltige Gott, der Vater und der Sohn und der Heilige Geist.
1: Amen.
0: Gelobt sei Jesus Christus.
1: In Ewigkeit. Amen.

0: Liebe Hörerinnen und Hörer von Radio Maria, wir beten jetzt die Sext, das Mittagsgebet der Kirche. Ich lade Sie ein, mit uns zu beten. Sie finden die Texte im grünen Stundenbuch, den Hymnus auf der Seite 145, die Psalmen ab 617, die Antiphon auf 1042, die Lesung ebenfalls auf 1042 und für die Oration auf 908 Blättern. Wenn Sie eine Bibel vor sich liegen haben und daraus mitbeten möchten, wir betrachten heute Psalm 119 ab Vers 137 und Psalm 88 in zwei Teilen. Am Telefon begrüße ich jetzt Bischof Manfred Scheuer aus Linz. Grüß Gott.
1: Grüß Gott. O Gott, komm mir zu Hilfe.
2: Herr, eile mir zu helfen.
1: Ehre sei dem Vater und dem Sohn und dem Heiligen Geist.
2: Wie im Anfang, so auch jetzt und alle Zeit und in Ewigkeit. Amen.
1: O Gott, du lenkst mit starker Hand den wechselvollen Lauf der Welt, machst, dass den Morgen mildes Licht den Mittag voller Glanz erhellt.
2: Lösch aus die Glut der Leidenschaft und tilge allen Hass und Streit. Erhalte Geist und Leib gesund, schenk Frieden uns und Einigkeit.
1: Du Gott des Lichts, auf dessen Reich der helle Schein der Sonne weist, dich loben wir aus Herzensgrund, Gott, Vater, Sohn und Heiliger Geist. Amen. Die Mutter Jesu sprach: Was er euch sagt, das tut.
2: Die Mutter Jesu sprach: Was er euch sagt, das tut.
1: Herr, du bist gerecht und deine Entscheide sind richtig.
2: Du hast deine Vorschriften erlassen in Gerechtigkeit und in großer Treue.
1: Der Eifer für dich verzehrt mich, denn meine Gegner vergessen deine Worte.
2: Deine Worte sind rein und lauter, dein Knecht hat sie lieb.
1: Ich bin gering und verachtet, doch ich vergesse nie deine Befehle.
2: Deine Gerechtigkeit bleibt ewig Gerechtigkeit. Deine Weisung ist Wahrheit.
1: Mich trafen Not und Bedrängnis, doch deine Gebote machen mich froh.
2: Deine Vorschriften sind auf ewig gerecht. Gib mir Einsicht, damit ich lebe.
1: Ehre sei dem Vater und dem Sohn und dem Heiligen Geist.
2: Wie im Anfang, so auch jetzt und alle Zeit und in Ewigkeit. Amen.
1: Herr, du Gott meines Heils, zu dir schreie ich am Tag und bei Nacht.
2: Lass mein Gebet zu dir dringen, wende dein Ohr meinem Flehen zu.
1: Denn meine Seele ist gesättigt mit Leid, mein Leben ist dem Totenreich nahe.
2: Schon zähle ich zu denen, die hinabsinken ins Grab. Bin wie ein Mann, dem alle Kraft genommen ist.
1: Ich bin zu den Toten hinweggerafft, wie Erschlagene, die im Grabe ruhen.
2: An sie denkst du nicht mehr, denn sie sind deiner Hand entzogen.
1: Du hast mich ins tiefste Grab gebracht, tief hinab in die finstere Nacht.
2: Schwer lastet dein Grimm auf mir. All deine Wogen stürzen über mir zusammen.
1: Die Freunde hast du mir entfremdet, mich ihrem Abscheu ausgesetzt. Ich bin gefangen und kann nicht heraus.
2: Ehre sei dem Vater und dem Sohn und dem Heiligen Geist.
1: Wie im Anfang, so auch jetzt und alle Zeit und in Ewigkeit. Amen.
2: Mein Auge wird trübe vor Elend. Jeden Tag, Herr, ruf ich zu dir. Ich strecke nach dir meine Hände aus.
1: Wirst du an den Toten Wunder tun? Werden Schatten aufstehen, um dich zu preisen?
2: Erzählt man im Grab von deiner Huld? Von deiner Treue im Totenreich?
1: Werden deine Wunder in der Finsternis bekannt? Deine Gerechtigkeit im Land des Vergessens?
2: Herr, darum schreie ich zu dir. Früh am Morgen tritt mein Gebet vor dich hin.
1: Warum, o Gott, verwirfst du mich? Warum verbirgst du dein Gesicht vor mir?
2: Gebeugt bin ich und todkrank von früher Jugend an. Deine Schrecken lasten auf mir und ich bin zerquält.
1: Über mich fuhr die Glut deines Zorns dahin. Deine Schrecken vernichten mich.
2: Sie umfluten mich allzeit wie Wasser und dringen auf mich ein von allen Seiten.
1: Du hast mir die Freunde und Gefährten entfremdet. Mein Vertrauter ist nur noch die Finsternis.
2: Ehre sei dem Vater und dem Sohn und dem Heiligen Geist.
1: Wie im Anfang, so auch jetzt und alle Zeit und in Ewigkeit. Amen.
2: Die Mutter Jesu sprach: Was er euch sagt, das tut. Lesung aus dem Buch Zacharia. Juble laut, Tochter Zion, jauchze, Tochter Jerusalem. Siehe, dein König kommt zu dir. Er ist gerecht und hilft.

0: Selig der Leib der Jungfrau Maria,
1: der den Sohn des ewigen Vaters getragen.
0: Lasst uns beten. Allmächtiger Gott, du hast der Mutter Jesu die Kraft verliehen, unter dem Kreuz zu stehen und das Leiden ihres Sohnes zu teilen. Hilf uns, täglich unser Kreuz anzunehmen, damit wir auch an der Auferstehung unseres Herrn Jesus Christus teilhaben, der in der Einheit des Heiligen Geistes mit dir lebt und herrscht in alle Ewigkeit.
1: Amen.
0: Singet Lob und Preis.
1: Dank sei Gott dem Herrn.

0: Wir bieten nun den Engel des Herrn.
1: Im Namen des Vaters und des Sohnes und des Heiligen Geistes.
2: Amen.
1: Der Engel des Herrn brachte Maria die Botschaft.
2: Und sie empfing vom Heiligen Geist.
1: Gegrüßet seist du, Maria, voll der Gnade, der Herr ist mit dir. Du bist gebenedeit unter den Frauen, und gebenedeit ist die Frucht deines Leibes, Jesus.
2: Heilige Maria, Mutter Gottes, bitte für uns Sünder, jetzt und in der Stunde unseres Todes. Amen.
1: Maria sprach, siehe, ich bin die Magd des Herrn.
2: Mir geschehe nach deinem Wort.
1: Gegrüßet seist du, Maria, voll der Gnade, der Herr ist mit dir. Du bist gebenedeit unter den Frauen, und gebenedeit ist die Frucht deines Leibes, Jesus.
2: Heilige Maria, Mutter Gottes, bitte für uns Sünder, jetzt und in der Stunde unseres Todes. Amen.
1: Und das Wort ist Fleisch geworden.
2: Und hat unter uns gewohnt.
1: Gegrüßet seist du, Maria, voll der Gnade, der Herr ist mit dir. Du bist gebenedeit unter den Frauen, und gebenedeit ist die Frucht deines Leibes, Jesus.
2: Heilige Maria, Mutter Gottes, bitte für uns Sünder, jetzt und in der Stunde unseres Todes. Amen.
1: Bitte für uns, heilige Gottesmutter.
2: Auf dass wir würdig werden der Verheißungen Christi.
1: Lasset uns beten. Allmächtiger Gott, gieße deine Gnade in unsere Herzen ein. Durch die Botschaft des Engels haben wir die Menschwerdung Christi, deines Sohnes, erkannt. Lass uns durch sein Leiden und Kreuz zur Herrlichkeit der Auferstehung gelangen. Darum bitten wir durch Christus, unseren Herrn.
2: Amen.
1: Ehre sei dem Vater und dem Sohn und dem Heiligen Geist.
2: Wie im Anfang, so auch jetzt und alle Zeit und in Ewigkeit. Amen.
1: Herr, gib allen Verstorbenen die ewige Ruhe.
2: Und das ewige Licht leuchte ihnen.
1: Herr, lass sie ruhen in Frieden.
2: Amen.
0: Im Geburtstagsmonat von Radio Maria Österreich, von unserem Radio, beten wir für die weltweite Mission von Radio Maria. Sie finden das Gebet im aktuellen Programmheft auf der Seite 36 und natürlich auch auf unserer Website in der Rubrik Beten, aktuelles Mittagsgebet.
1: Dreifaltiger Gott, Schöpfer des Universums, du hast die Völker der Erde in Christus erwählt, teilzuhaben an den himmlischen Gütern. In der Menschwerdung des Gottessohnes aus Maria schenkst du uns ein untrügliches Zeichen der Hoffnung. In Radio Maria hast du ein Instrument des Evangeliums gestiftet, die Botschaft vom Heil den Menschen aller Kontinente zu verkünden.
2: Segne unsere Bemühungen in diesen Tagen, das Radio aufzubauen und an der Gründung neuer Stationen mitzuwirken. Öffne die Herzen all derer, die jetzt schon Radio Maria in der weiten Welt hören. Gib ihnen den Großmut des Herzens, der Gottesmutter Maria zu helfen, uns Menschen zu helfen, durch Christus unseren Herrn. Amen.
1: Liebe Hörerinnen und Hörer, liebe Schwestern und Brüder, wir feiern heute das Gedächtnis der Schmerzen Mariens. Du Frau aus dem Volke, so singen wir im Lied Maria, dich lieben. Maria kennt die Not der Armen. Sie hat selber die Armut erlebt, das Gerede der Leute, die Geburt in ärmlichen Verhältnissen, die Flucht mit dem kleinen Kind, die Schmerzen der Trennung bis hin zum Todesleiden mit ihrem Sohn am Kreuz. Maria ist die Mutter der Schmerzen, zu der die Menschen mit ihren Nöten, mit ihren Schmerzen kommen. Maria war hineingestellt in die harte Welt, auch der Arbeit. Erfahrungen, keinen Platz zu haben und auf der Flucht zu sein, waren ihr nicht fremd. Und auch ihre Beziehung zu Jesus war nicht einfach lieb und nur harmonisch. Der Abschied und Distanzierung Jesu werden für sie durchaus schmerzlich gewesen sein. Und wenn Jesus selbst versucht worden ist, dann wird es Maria wohl auch. Sie sieht die Not der Menschen. Sie ist uns Schwester und auch Mutter im Glauben. Warum ist dieses Vertrauen in Maria so groß? In ganz unterschiedlichen Regionen, aber auch bei ganz unterschiedlichen Stilen des Glaubens. Ich glaube, Maria ist die Zuflucht so vieler Menschen in der ganzen Welt, weil niemand sich von ihr verurteilt fühlt. Wir haben in den letzten Wochen öfter vom Drachen in der Offenbarung des Johannes gehört. Von dem heißt es, er ist der Ankläger unserer Brüder, der sie bei Tag und Nacht vor unserem Gott verklagte. Also der Drache, der Teufel, ist ein Miesmacher, ein Ankläger, einer, der anprangert, der schlecht macht, der verurteilt. Maria klagt uns nicht an. Wir nennen sie Advocata Nostra, unsere Fürsprecherin. Sie verurteilt uns nicht, so sehr wir uns von anderen verurteilt fühlen oder auch von uns selber, wenn unser Gewissen uns anklagt. Sie zeigt uns in allem, trotz allem, Jesus. Sie weist uns auch in den Schmerzen und im Tod den Weg. Sie lehrt uns, auf Jesus zu vertrauen, auf seine Barmherzigkeit. Erbitten wir den Segen Gottes. Der Herr sei mit euch.
2: Und mit deinem Geiste.
1: Der Name des Herrn sei gepriesen.
2: Von nun an bis in Ewigkeit.
1: Unsere Hilfe ist im Namen des Herrn,
2: der Himmel und Erde erschaffen hat.
1: Es segne euch der allmächtige und gute Gott, der Vater, der Sohn und der Heilige Geist.
2: Amen.
1: Singet Lob und Preis.
2: Dank sei Gott dem Herrn.
0: Vielen herzlichen Dank für Ihre Worte jetzt auch an diesem Gedenktag unserer Mutter Gottes und fürs gemeinsame Gebet.
1: Alles Gute, viel Segen. Grüß Gott.

0: Dienstag, 15. September. Wir gedenken heute den Schmerzen Mariens. Wir haben es soeben von Bischof Manfred Scheuer gehört. Aber jetzt in dieser nächsten halben Stunde haben Sie die Möglichkeit, in der Hörergrußsendung Ihre Wünsche, Ihre Liedwünsche durchzugeben. Gern auch mit einem Gruß angehängt, mit einem Gruß vielleicht für Ihre Nachbarn, für Ihre Freunde, für jemanden in der Familie, jemanden zum Geburtstag gratulieren oder zum Hochzeitstag, zu einem Namenstag. All das können Sie jetzt in dieser Hörergrußsendung, indem Sie hier anrufen, unter 0720 578 578, auch gern von außerhalb Österreichs, wenn Sie uns über die Grenzen Österreichs hinaus hören, 0043 vorwählen, dann 720 578 578. Und wir begleiten Sie heute durch diese Hörergrußsendung. Wir, das sind
1: Iris Haunerl
0: und Ulrike Meyer.

0: Until We Meet Again, bis wir uns wiedersehen. Ein Musikstück von Anna Lapwood und dem Chapel Choir of Pembroke College in Cambridge haben für uns gesungen. Jetzt beginnt es aber mit den Anrufern, mit Ihren Anrufen. So begrüße ich als erste Hörerin Stefanie aus Wien. Bitteschön.
1: Ja, schönen guten Tag. Ich möchte heute für alle Priester und Neupriester in Europa Schillers Ode an die Freude spielen lassen. Ich danke Ihnen, ich danke Radio Maria für alles und grüße alle Priester und alle Hörer und Hörerinnen von der ganzen Weltfamilie bezogen auf Europa und vor allem auch Österreich. Ich danke Ihnen, auf Wiedersehen.
0: Danke, Stefanie, für den Anruf. Und zuvor haben wir das Lied »Die Himmel erzählen die Ehre Gottes« von Haydn ausgewählt. Das hören wir jetzt vom Bach-Kollegium gesungen.

0: ein ganz glorreiches Lied, das Stefanie sich gewünscht hat. Ja, so stellen wir uns den Himmel vor. Wir alle lobpreisen unseren Gott. Wir erzählen von seiner Ehre. Der nächste Anruf, dafür schauen wir nach Oberösterreich. Grüß Gott, Jakob.
1: Hallo, da ist der Jakob aus Altmünster. Ich möchte mir gerne zum gestrigen Gedenktag Kreuzerhöhung und zum heutigen Gedenktag Maria Schmerzen bitte das Lied Heiliges Kreuz sei hoch verehret wünschen. Und ich möchte allen meinen Freunden, die mich kennen, und allen Hörern von Radio Maria und euch, dem Team vom Radio Maria, gesegnete Mittagszeit und einen gesegneten Nachmittag und Gottes Segen weiterhin wünschen. Dankeschön.
0: Danke für den Anruf und auch Ihnen, dass Gott Sie begleiten möge, jetzt auch in den weiteren Stunden. Und so hören wir dieses Stück, das viele von Ihnen aus der Zeit vor Ostern kennen, aus der Fastenzeit, Heiliges Kreuz sei hoch verehrt.

Die Leitungen sind offen und Sie sind alle drei frei für Ihren Anruf. Greifen Sie gern zum Hörer, wenn Sie Ihr Lieblingslied mal wieder im Radio hören möchten. Oder wenn Sie nette Worte, Worte des Dankes an Ihre Mitmenschen haben. Vielleicht auch Worte der Zuversicht. Vielleicht jemandem eine Bibelstelle übermitteln möchten und sagen, ich denke gerade an dich, ich schicke dir hiermit Trost oder auch meine Freude ausdrücken. Wenn Sie das möchten, rufen Sie an unter 0720 578 578. Ich wiederhole 0720 578 578. Und einstweilen hören wir das Musikstück Nimm mein Ja. Es war die Hymne vom Weltjugendtag 2019 in Panama. Viel Freude hiermit.

Eben hat uns Martina aus Niederösterreich erreicht. Sie wünscht sich das Lied Zwischen Himmel und Erde. Gestern das Fest der Kreuzerhöhung. Heute schauen wir auf die Mutter Jesu, auf Maria, unsere Mutter auch, die unter dem Kreuz gestanden ist. Wir schauen auf ihre Schmerzen und deswegen hören wir jetzt von Andrea Frey gesungen Zwischen Himmel und Erde.

0: Unsere nächste Hörerin, Martina aus Oberösterreich. Bitte schön.
1: Ja, grüß Gott. Ja, ich habe jetzt gerade die Martina aus Niederösterreich gehört und sie hat eigentlich schon einen Titel vorweggenommen. Das hätte ich mir gestern schon gewünscht und auch heute noch einmal, weil das Lied einfach wunderbar ist. Also liebe Grüße an die Martina aus Niederösterreich. Danke für das schöne Lied, das wir jetzt gehört haben. Und ich grüße einfach alle, die jetzt zuhören und besonders alle, die am Samstag nach Maria Tafel kommen bei der Wallfahrt. Ich bin schon sehr gespannt, auch vom Radio Maria Team, wen ich da kennenlernen darf. Also ich bin schon wirklich sehr gespannt. Es ist meine erste Wallfahrt, wo ich teilnehmen kann und ich freue mich schon sehr drauf. Ja, und ich wünsche mir anlässlich, dass wir heute sieben Schmerzen Mariens gedenken, das Lied jetzt Christi Mutter stand mit Schmerzen. Wie gesagt, liebe Grüße an das ganze Team und an alle, die jetzt zuhören. Danke.
2: Vielen herzlichen Dank. Wir freuen uns, Sie auch kennenzulernen, liebe Martina. Eben, Sie können gerne nachschauen, die Iris dann vor Ort.
0: Ich freue mich schon sehr.
2: Mit dem Namensschild oder Ulrike Meier. Und Sie haben es gerade eh schon gesagt, Christi Mutter stand mit Schmerzen zum heutigen Gedenktag. Hören wir jetzt.

0: Das war Christi Mutter stand mit Schmerzen von den österreichischen Bischöfen. Ich darf nun unsere nächste Hörerin Maria aus Salzburg begrüßen. Grüß Gott.
1: Grüß Gott aus Salzburg.
0: Ja.
1: Meine Enkel sind heute bei mir und jetzt wünsche ich mir ein schwunges Lied von den Kisi Kids.
0: Sehr gut. Ja. Wir haben Bravo Bravissimo rausgesucht. Ich hoffe, das passt.
1: Ja, danke.
0: Sehr gut. Dankeschön. Dann spielen wir das gerne ab.

0: mit diesem schwungvollen Stück von Kisi verabschieden wir uns auch aus dieser Hörergruß-Sendung. Danke, dass Sie angerufen haben. Aus Oberösterreich, aus Wien, Niederösterreich und aus Salzburg waren die Anrufer. Herzliches Dankeschön. Mein Name ist Ulrike Meyer.
1: Und ich bin die Iris Raunold.
0: Und schön, dass wir verbunden waren.

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1: Dienstag, 15. September, es ist 13 Uhr und das sind unsere Themen. Der Vatikan prangert Rüstungsausgaben an. Wien, Erzbischof Grünwedel wurde als Ostkirchenordinarius ins Amt eingeführt. Heiligenkreuz, die Zisterzienser im Wienerwald suchen einen Nachfolger für Abt Maximilian Heim. Salzburg, Erzbischof Lackner betont, Bildung ist mehr als reiner Wissenserwerb. Linz, erfolgreiches erstes Benefiz-Tarock-Turnier für den Mariendom ging über die Bühne. Das Wetter heute überwiegend sonnig bei 21 bis 28 Grad. Zum Mittagsjournal begrüßt Sie Melanie Dollinger.

Der Vatikan hat seine Forderung nach Abrüstung und Rüstungskontrolle bekräftigt und die vergleichsweise geringen Aufwendungen für Entwicklung angeprangert. Die weltweiten Militärausgaben in der Rekordhöhe von über 2,89 Billionen US-Dollar im vergangenen Jahr stünden in einem gravierenden Ungleichgewicht zu den begrenzten Ressourcen, die für die Deckung grundlegender Bedürfnisse und die Förderung einer ganzheitlichen menschlichen Entwicklung bereitgestellt werden, erklärte der diplomatische Vertreter des Vatikans laut Nachrichtenagentur KNA bei der Überprüfungskonferenz des Übereinkommens über Streumunition, die gestern in Laos in Südasien begann. Abrüstungsverträge seien moralische Verpflichtungen gegenüber heutigen und künftigen Generationen, sagte Vatikanbotschafter Erzbischof Ettore Balestrero, ständiger Beobachter des Heiligen Stuhls bei den Vereinten Nationen in Genf. Der Vatikan rufe die Staaten auf, das humanitäre Völkerrecht zu stärken und den entwaffnenden Weg der Diplomatie zu beschreiten. Internationale Abkommen zur Rüstungsbeschränkung seien eine Quelle der Stärke und dienten dem Schutz der Schwächsten sowie der vielen Unschuldigen, die von der Grausamkeit von Konflikten und deren tödlichem Erbe betroffen seien, hob Erzbischof Balestrero hervor.

Im Rahmen eines feierlichen Gottesdienstes im byzantinischen Ritus ist der Wiener Erzbischof Josef Grünwiedel gestern Abend in sein neues Amt als Ordinarius für die katholischen Ostkirchen in Österreich eingeführt worden. Er folgt in dieser Funktion auf Kardinal Christoph Schönborn. Der Liturgie stand Ostkirchen-Generalvikar Juri Kolasa vor. Mit ihm konzelebrierten zahlreiche Priester der verschiedenen katholischen Ostkirchen, die im Ordinariat vereint sind. Auch der apostolische Nuntius, Erzbischof Pedro López Quintana, nahm an dem Gottesdienst teil. Er verlas eingangs der Liturgie das päpstliche Ernennungsdekret. Im Anschluss überreichte Kardinal Schönborn seinem Nachfolger als Zeichen der Amtsübergabe ein bischöfliches Brustmedaillon mit der Gottesmutter und dem Jesuskind. Eigentlich übt Erzbischof Grünwiedel das Amt bereits seit 2 Monaten aus, denn Papst Leo XIV. Hat ihn per Dekret bereits am 11. Juli zum neuen Ostkirchenordinarius bestellt. In seiner Ansprache am Ende der Liturgie sagte Erzbischof Grünwiedel, dass er sich nach Kräften bemühen werde, die Herausforderung anzunehmen, die die doppelte Aufgabe als Ordinarius für die Gläubigen der katholischen Ostkirchen in Österreich und als Erzbischof von Wien für mich bedeutet. Ein Bischof könne nur lehren, wenn er bereit sei zu lernen. So verstehe er seinen Dienst als Bischof in der Erzdiözese Wien und für die katholischen Ostkirchen und er sei überzeugt, ich kann von der Buntheit und Vielfalt der katholischen Ostkirchen noch vieles lernen. Grünwiedel würdigte das Ordinariat, das inzwischen deutlich mehr als 20.000 Christen aus den katholischen Ostkirchen in Österreich eine kirchliche Heimat biete. Erzbischof Grünwiedel: Heimat bieten, das ist eine große Aufgabe, die nicht leicht zu erfüllen ist, gerade in dieser Zeit, die von Konflikten und Kriegen in mehreren Ursprungsländern der katholischen Ostkirchen geprägt ist. Er denke an die Ukraine, aber auch an Konflikte in verschiedenen Ländern in Afrika und Asien, vor allem aber auch im Nahen Osten, wo viele Menschen gezwungen sind, ihre Heimat zu verlassen, auf der Suche nach einem Leben in Sicherheit und einer neuen Heimat hier bei uns. Nicht wenige der Gläubigen hätten auf die eine oder andere Weise Bedrängnis, Verfolgung oder Vertreibung erfahren. Sie wüssten, was es heißt, ein Kreuz zu tragen. Sie alle sollten auch wissen und spüren, sie sind hier willkommen und die Glaubensgemeinschaft der Kirche will ihnen helfen, in unserem Land Heimat, Wertschätzung und Hoffnung zu finden. Auch Kardinal Schönborn ging in seiner Predigt auf das Glaubenszeugnis der Mitglieder der katholischen Ostkirchen ein. Zur Freude, dass diese Kirchen in den vergangenen Jahrzehnten in Österreich so stark gewachsen sind, mische sich der Schmerz darüber, dass viele der Gläubigen aus ihrer Heimat fliehen mussten. Eindringlich rief der Kardinal zum Gebet für alle verfolgten Christen weltweit auf.

Der Heiligenkreuzerabt Maximilian Heim hat gestern am Kreuzerhöhungsfest sein Amt als Abt von Stift Heiligenkreuz, wie bereits angekündigt, zurückgelegt. Für kurze Zeit leitet damit in den kommenden Tagen der Prior von Stift Heiligenkreuz und damit Stellvertreter des Abtes, Pater Johannes Paul Schavan, die Mönchsgemeinschaft. Nun findet ein mehrtägiges Kapitel statt. In dieser wird voraussichtlich im Laufe der Woche die Wahl eines neuen Administrators stattfinden. Am vergangenen Sonntag, dem sogenannten Kreuzerhöhungssonntag, fand im Stift eine besondere Festmesse statt. Hauptzelebrant beim Festgottesdienst war heuer Zisterzienser Abpräses Pius Maurer aus dem Stift Lilienfeld. Der Kreuzerhöhungssonntag ist eines der Hauptfeste im Stift. Dabei spielt die Kreuzreliquie, die im Stift aufbewahrt wird, eine besondere Rolle. Nach der Messe am Sonntag fand die feierliche Prozession mit der Kreuzreliquie statt. Anschließend hatten die Gläubigen die Gelegenheit zur persönlichen Verehrung des Kreuzes.

Mit Montag hat auch im Westen und Süden Österreichs das neue Schuljahr begonnen. Der Salzburger Erzbischof Franz Lackner hat den Schülern dazu ein gutes Anfangen und in allem den reichen Segen Gottes gewünscht. Es wird nicht jeder Tag perfekt sein, vielleicht auch nicht jede Note wie oft. Aber in allem liegt die Chance zu wachsen, zu lernen, füreinander da zu sein, wandte sich der Vorsitzende der österreichischen Bischofskonferenz an Kinder, Jugendliche und auch Lehrkräfte. Bildung ist nicht allein das Ansammeln von Wissen. Sie formt und festigt uns, damit wir unser Leben mit Umsicht und Verantwortung füreinander begegnen können, betonte Lackner. Die katholische Kirche in Österreich ist mit ihren Bildungs- und Betreuungseinrichtungen ein zentraler Anbieter im Bereich der elementaren Bildung und des Schulwesens. Allein unter dem Dach der Erzdiözese Salzburg werden 20 Kinderbildungs- und Betreuungseinrichtungen geführt, davon 14 in der St. Irrentrudis Stiftung, die die pädagogischen Angebote der Pfarren der Erzdiözese bündelt. Darüber hinaus bietet die katholische Kirche in der Erzdiözese Salzburg mit insgesamt 18 katholischen Privatschulen ein vielfältiges Bildungsangebot von der Volksschule bis zu berufsbildenden Schulen.

Tarockspieler, darunter Bischof Manfred Scheuer und der frühere oberösterreichische Landeshauptmann Josef Püringer, folgten am Sonntag der Einladung des Linzer Dombauvereins Pro Mariendom, um gemeinsam für einen guten Zweck zu tarockieren. Tarockieren ist ein Gesellschaftsspiel, es bringt die Leute zusammen, begrüßte Bischof Scheuer die Spielenden. Das Spiel drücke etwas von der Freiheit, Lebensfreude und Gemeinschaft aus. Nicht tarockieren zu können, sei beinahe ein Weihehindernis, hätte es in seiner Zeit im Petrinum und im Priesterseminar geheißen, so Scheuer schmunzelnd. Landeshauptmann AD Josef Püringer, geschäftsführender Präsident von Pro Mariendom, freute sich über den Reinerlös des Turniers von knapp 10.000 Euro für die laufenden Restaurierungsarbeiten im Mariendom. Gespielt wurde nach den oberösterreichischen Tarockregeln. Über mehrere Stunden hinweg wurde konzentriert gerechnet, taktiert und um jede Karte gekämpft. Tarock Königgrofen zählt zum immateriellen UNESCO-Kulturerbe Österreichs und feiert 2027 sein 200-jähriges Bestehen. Aus diesem Anlass sind österreichweit zahlreiche Aktivitäten geplant. Wir kommen zum Wetter. Heute scheint fast überall die Sonne ungestört, nur vereinzelt ziehen harmlose, hohe Schleierwolken vorüber. Selbst im Bergland bilden sich kaum Quellwolken. Die Tageshöchsttemperaturen klettern auf 21 bis 28 Grad, mit den höchsten Werten im Westen. Auch in Wien ist es meist strahlend sonnig. Der Wind weht nur schwach und die Tageshöchsttemperaturen liegen um 23 Grad. Die Nacht auf Mittwoch verläuft meist sternenklar. Nur zeitweise ziehen dünne Schleierwolken über die Stadt. In den Nachtstunden sind Temperaturen von rund 12 Grad zu erwarten. Morgen beginnt der Tag verbreitet recht sonnig. Lokale Nebelfelder lösen sich rasch auf. Im Osten und Süden verläuft der Vormittag sehr sonnig. Lediglich im Bergland kommen Quellwolken auf. Es bleibt aber noch meist trocken. Im Westen hingegen ziehen im Laufe des Vormittags Wolken einer Kaltfront auf und es beginnt zu regnen. Auch mit Gewittern ist zu rechnen. Am Nachmittag bewegen sich die Wolken samt Regen weiter ostwärts. Ganz im Osten und Süden bleibt es aber bis zum Abend meist trocken und sonnig. Die Temperaturen steigen von morgendlichen 5 bis 14 Grad auf Tageshöchsttemperaturen von bis zu 26 Grad an. In Wien wird es morgen nach dem Frühnebel am Stadtrand noch einmal sehr sonnig. Erst zum Abend hin zeigen sich Wolken als Vorboten einer Kaltfront, die dann in der Nacht durchzieht. Der Wind weht tagsüber schwach aus Südost. Die Tageshöchsttemperaturen erreichen dann rund 26 Grad. 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Das war das Mittagsjournal von Radio Maria mit Beiträgen von Kat Press, zusammengestellt von Ulrike Meyer. Um 13.15 Uhr geht es weiter mit der Sendung Porträt. Wir erwarten vom Kind, dass es sein jeweils Bestes gibt, mit Jutta Graf, Leiterin der Privatschule Die Lerche. 14 Uhr, Gebet um 2. Wir beten den lichtreichen Rosenkranz in den Anliegen von Radio Maria. 14.40 Uhr, für Sie gelesen. Wilhelm Hühnermann, der Pfarrer der Welt, erster Teil, Aufstieg zum Altar. Es liest Katja Edenharter. 15 Uhr, Barmherzigkeitsrosenkranz. Am Mikrofon verabschiedet sich Melanie Dollinger.

0: hat, dem wird aufgefallen sein, dass diese heilige Messe von Schulklassen gestaltet wurde. Ich darf heute mit der Leiterin der Privatschule, die Lerche, im Gespräch sein, mit Jutta Graf. Mein Name ist Anna Schmid. Können Sie uns zu Beginn diese Schule allgemein vorstellen?
1: Gerne. Die Lerche ist eine Privatschule, mittlerweile auch eine katholische Privatschule, die seit 2018 hier in Linz Schüler unterrichtet, und wir sind in einer Pfarre eingemietet, in der Pfarre Herz Jesu, wo eben auch die Schulmessen übertragen werden, immer wieder einmal. Und wir haben da den zweiten Stock praktisch als Schulgebäude adaptiert. Und wir unterrichten Schüler in Volksschule und Mittelschule. Anfangs, also 2018, waren wir 23 Schüler und wir sind jetzt auf 102 angewachsen. Wir sind immer noch ein bisschen im Wachstum und arbeiten nach dem Konzept von Charlotte Mason in Zusammenarbeit mit dem internationalen Schulnetzwerk Ambassador Schools International. Was uns wichtig ist vom Konzept her, ist, dass wir den Kindern ermöglichen, in einer guten Atmosphäre zu arbeiten. Das heißt, eine Atmosphäre, die von Freude geprägt ist, dass sie arbeiten auch mit lebendiger Literatur, mit Inhalten, die sie wachsen lassen, nicht nur Dinge auswendig lernen und dann wiedergeben, sondern auch einfach Inhalte, die ihnen persönlich Wachstum bringen. Und dass die Kinder zugleich auch Gewohnheiten lernen, also im Christlichen sagen wir Tugenden.
0: Wie sind Sie zur Verwirklichung dieser Schulidee gekommen? Es hängt damit viel zusammen, sei es die passenden Räumlichkeiten zu finden, das juristische Prozedere zu durchlaufen, Lehrkräfte zu finden und auch Schüler zu haben und vieles, vieles mehr. Nehmen Sie uns mit hinein von der Idee bis hin zur Verwirklichung.
1: Den Gedanken, dass eine Schule, die zugleich auch Glaubensbildung anbietet, sehr, sehr wichtig wäre, den hatte ich selber schon als Schülerin eigentlich in meiner Jugend. Ich habe damals mit Jugend für das Leben gemeinsam viele Schuleinsätze gehalten an Schulen, Mittelschulen, Gymnasien, Oberstufen. Und mir ist einfach aufgefallen, wie offen die jungen Leute sind für den Glauben, aber auch für Dinge der Ethik, für das Lebensrecht der ungeborenen Kinder im Vergleich zu Erwachsenen einfach viel offener. Und ich habe mir da immer schon gedacht, es wäre so schön, eine Schule zu haben, die das auch vermitteln kann. Dann habe ich studiert am ITI, das ist Internationale Theologische Institut, damals in Garming, das ist heute in Trumau. Und ich habe dort erlebt, was es heißt, Theologie zu studieren, also so mit dem Motto ja ad fontes, also zu den Quellen zu gehen. Wir haben viel Originaltexte gelesen und ich sage das jetzt, weil es auch eine Rolle spielt für die Schulgründung später. Und der Gedanke an eine Schule war immer noch aktiv in mir. Darum habe ich danach Lehramt studiert. Ich habe Lehramt Religion und Mathematik dann noch dazu genommen. Irgendwie auch schon mit dem Gedanken, dass es, wenn ich mitwirken darf an einem Schulprojekt, praktisch wäre, auch ein Hauptfach zu unterrichten. Ja, ich habe dann selber eine Familie gegründet. Wir haben gemeinsam, mein Mann und ich, wir haben 3 Kinder, und meinen ältesten Sohn habe ich im Volksschulalter 3 Jahre lang zu Hause unterrichtet, und ich habe in diesem Rahmen auch ein Seminar besucht, zu dem eine schweizerische Dame, die Frau Therese Leistner, eingeladen war, und sie hat über ihr eigenes Schulprojekt referiert. Sie hatte auch eine Schule, die nach Charlotte Mason gearbeitet hat. Und für mich war das so augenöffnend, weil ich habe mir gedacht, bisher war es immer für mich nur so ein Gedanke, ganz fern und unrealistisch, aber ich habe mir gedacht, wenn sie, es steht vor mir auch ein normaler Mensch, so wie ich ein normaler Mensch bin, und sie hat das geschafft, die Schule zu gründen, warum sollen wir das nicht im Dienst auch probieren? Ja, der nächste Schritt war dann, dass wir schauen, ja, wer könnte da unterrichten? Kinder waren schon einige da, wo die Familien Interesse hatten, und ich hatte auch im Freundeskreis ein paar Lehrer, die sich dafür interessiert haben. Dann sind sie auf die Suche nach einem Gebäude gegangen. Ich hatte nicht viel Hoffnung, in Linz ein passendes Gebäude zu bekommen und bin halt auch an verschiedene Stellen gegangen, unter anderem nach Herz Jesu zum Pfarrer Dietmar Neubauer, und habe nicht erwartet, dass er sagt, ja, warum nicht? Und so hatten wir das Gebäude, wir hatten Lehrpersonen, wir hatten ein paar Kinder, und es war keine Hürde mehr im Weg, die praktisch nicht überwindbar gewesen wäre.
0: Man stellt sich hier vor, dass das ein bürokratischer Aufwand ist.
1: Ja, der bürokratische Aufwand ist schon groß, aber es sind lauter Dinge, die man schaffen kann. Also wir haben mit den Behörden eigentlich von Anfang an sehr positiv zusammengearbeitet. Das hängt vielleicht auch damit zusammen, dass Linz sehr stark wächst und dass die Schulen sehr voll sind und dass die Behörden eigentlich froh sind, wenn

0: zusätzliche Schulplätze entstehen. Und es sind viele Auflagen zu erfüllen, aber die Behörden haben gesehen, dass wir uns bemühen, alles gut zu machen, nach dem Lehrplan vorzugehen. Und insofern waren sie eigentlich immer zufrieden und kooperativ.
1: Ja, und da muss ich fragen, wenn sowas Gutes und Gottgefälliges entsteht, ist ja es meistens auch so, dass sich gewisse Widerstände melden und es wird schwierig. Haben Sie auch solche, unter Anführungszeichen, Angriffe gehabt beim Start der Schule?
0: Ich finde es immer schwer zu sagen, was jetzt genau ein Angriff ist und was vielleicht selbst gemacht ist. Es passieren manchmal auch Fehler von unserer Seite, die man dann als Angriffe deuten könnte. Aber schon, also ich glaube schon, dass es stimmt, dass Gott oft durch Schwierigkeiten führt und dass Projekte auch Angriffen ausgesetzt sein können. Wir hatten ja immer wieder auch mal Situationen, wo wir gesagt haben, okay, wie soll das jetzt gehen? Das war ganz am Anfang zum Beispiel ein Problem mit der Widmung. Also wir mussten die Schulräume als Schulräume widmen. Sie waren ja als Seelsorgeräume gewidmet und eine Gemeinderatssitzung war so angesetzt, dass wir die Widmung frühestens eine Woche zu spät gehabt hätten. Und wir hätten deswegen das ganze Schuljahr praktisch verschieben müssen um ein Jahr. Es war aber schon alles vorbereitet. Und es hat unmöglich ausgeschaut und wir haben sehr viel gebetet. Wir haben immer nur wenig gebetet, wenn sowas war. Und der Beamte hat dann angerufen und gesagt, aber ist jetzt eh katholisch ausgerichtet. Naja, das ist Seelsorge, das gehört doch irgendwie zusammen. Dann vergesst die Widmung. Man startet es einfach. Und das war für uns schon auch ein Wunder. Und im Nachhinein ist es dann immer so, dass wenn man eine Sache gleich hat, nimmt man sie ja selbstverständlich. Wenn man sie nicht gleich hat, dann ist man dafür dankbar. Und ich glaube, Gott zeigt uns manchmal auch, dass wir mit ihm verbunden sein sollen. Ja, und dass wir eigentlich alles von ihm bekommen.
1: Nun zu Ihnen persönlich. Wie ist in Ihrer Kindheit der Glaube gelebt worden?
0: Zu meinem Glauben hat meine Mama sehr viel beigetragen. Also meine Mama hat selbst zum Glauben gefunden, eigentlich durch eine Krise, durch eine starke Depression, die sie erlebt hat. Und ihr Glaube war dann aber wirklich fest und authentisch und sie hat uns als Kinder den weitergegeben. Wir haben auch als Familie viel gebetet. Sie selber hat viel Heilung und Befreiung erfahren durch den Glauben. Und wir haben einfach so, wir haben oft als Familie gemeinsam auch den Barmherzigkeitsrosenkranz gebetet. Sogar jeden Tag um 3 Uhr war für uns immer Zeit für Barmherzigkeitsrosenkranz. Und ich glaube jetzt auch, dass dieses Gebet von damals sehr viel bewirkt und geöffnet hat. Mich hat das Jesusgebet sehr angesprochen, schon als Kind. Und ich habe es auch manchmal praktiziert. Und später dann bin ich auch durch Jugend für das Leben tiefer in den Glauben hineingekommen. Wir haben viel Glaubensbildung gemacht, wir hatten einen Gebetskreis. Und da habe ich schon sehr viel gelernt in meiner Jugend. Danach natürlich auch durch das Studium. Mein Papa, der konnte leider nichts anfangen mit dem Glauben. Er hatte eine tiefe Ablehnung des Glaubens, auch durch eigene schwierige Erfahrungen in seiner eigenen Kindheit. Aber er hat meine Mama nicht daran gehindert und wir konnten so als Familie den Glauben trotzdem leben.
1: Sie haben mit eingeschlossen im Gebet immer. Ja.
0: Genau, ja.
1: Wie war denn dann der weitere Werdegang bzw. der Bildungsweg?
0: Wie schon gesagt, ich habe am Internationalen Theologischen Institut studiert. 5 Jahre lang, also das volle Theologiestudium. Das war für mich eine sehr, sehr bereichernde und freudvolle Zeit. Die Theologie hat mich sehr interessiert, hat mir viel Freude gemacht. Wir haben damals, das war so unser Motto, wir studieren auf den Knien. Viel Anbetung und jeden Tag die Heilige Messe. Und es war eine Zeit, also wo ich immer noch sehr, sehr viel mitnehme und von der ich, glaube ich, immer noch sehr profitiere. Ich habe danach, weil der Abschluss damals, jetzt ist es anders, also damals war er aber noch nicht staatlich anerkannt und ich musste dann Theologie praktisch noch einmal studieren, um das Lehramt zu bekommen. Und das Lehramt war mir wichtig, wie ich schon gesagt habe, weil ich wusste, ich möchte das an die Schüler weitergeben. So habe ich eben noch Lehramt Theologie und Mathematik studiert. Es hat sich dann so ergeben, dass ich auch ein Doktorat in Fundamentaltheologie machen konnte über John Henry Newman. Mittlerweile auch ein Kirchenlehrer, damals einfach nur John Henry Newman. Und habe dazwischen immer wieder als Religionslehrerin gearbeitet. Ja.
1: In unserem Vorgespräch haben Sie von Ihrem Sohn erzählt, der ein begeisterter Radio Maria-Hörer ist und auch gerne an seine Oma Hörergrüße schickt. Umgekehrt, er lässt sich immer von seiner Oma Grüße schicken.
0: Wenn die Christine aus Linz dem Leopold Grüße schickt, dann ist das meine Mama, die meinem Sohn Grüße schickt. Der Leopold, der liebt Radio Maria sehr, hat so ein kleines Radio, das hat er dann auf dem Schoß, wenn er die Hörergrüße anhört. Er ist unser ganz besonderes Kind. Er ist mit einem genetischen Defekt auf die Welt gekommen, einem sehr seltenen. Es war damals noch gar nicht erforscht. Wir haben erst jetzt vor einem Jahr eigentlich die Diagnose bekommen. Es ist eine genetische Störung, die sich auf sein Gehirn auswirkt und die bewirkt, dass sein Gehirn eigentlich immer überlastet ist und dass er weniger aufnehmen kann, weniger lernen kann. Er ist von seinem Charakter her aber trotzdem als extrem liebevoll, also voller Liebe und hat zugleich einen sehr starken Willen. Und es gibt so zwei Sätze, die er jeden Tag ca. 100 Mal sagt, die beschreiben ihn recht gut. Das eine ist, nie wieder. Wenn ich sage, Leopold, komm frühstücken, sagt er immer, nie wieder. Er meint es ein bisschen humorvoll, aber es ist schon auch so ein sehr starker Wille, der da durchscheint. Ist auch nicht ganz einfach, den Familienalltag zu meistern auf diese Weise. Aber das andere, was er jeden Tag auch sicher 100 Mal sagt, ist, ich liebe dich. Ich liebe die Mama, ich liebe den Papi. Und das ist immer mit einer ganz festen, innigen Umarmung verbunden.
1: Wie vereinbaren Sie denn Beruf und Familie? Ich kann mir vorstellen, dass es hier auch ein organisatorisches Hin und Her gibt.
0: Ja, wir helfen viel zusammen. Also mein Mann unterstützt Gott sei Dank voll und ganz auch das Schulprojekt und wir machen die Hausarbeit eigentlich gemeinsam. Wir haben oft am Wochenende viel zu tun natürlich, weil die Woche schon sehr voll ist. Und trotzdem ist es so, also dadurch, dass ja auch meine eigenen Kinder in der Schule sind und waren, haben wir viel gemeinsame Zeit. Wir sind gemeinsam unterwegs, wenn wir herfahren, wir treffen uns da hin und wieder. Und es ist ein Projekt, das wir gemeinsam machen. Es ist nicht so, dass die Mama einfach weg ist, sondern dass wir da wirklich gemeinsam an einer Sache arbeiten. Und dann, wir können dafür auch in den Ferien mehr Zeit gemeinsam verbringen. Und da machen wir dann Reisen und nutzen diese Zeit gut. Auch meine Mama, also die Oma vom Leopold, die unterstützt uns sehr und nimmt ihn oft am Nachmittag. Da ist uns sehr geholfen.
1: Wir machen jetzt eine Musikpause. Wir hören das Lieblingslied der Schüler, das sie gerne zu Unterrichtsbeginn singen.

0: ich bin im Gespräch mit Jutta Graf, der Leiterin der Privatschule Die Lerche. Im ersten Teil haben wir von ihrem Werdegang und von ihrem Leben gehört.
1: Wir erwarten vom Kind, dass es sein jeweils Bestes gibt. Das ist ein Leitspruch Ihrer Schule. Wie wird das konkret gefördert?
2: Das jeweils Beste, das ist ja für jedes Kind anders. Jedes Kind hat unterschiedliche Fähigkeiten und unterschiedliche Talente. Wir haben an jedes Kind einen hohen Anspruch. Also wir wollen, dass das Kind wirklich sein Bestes gibt, aber es eben nicht über das hinausgehen muss. Also dass es auch nicht den Druck hat, dass es mehr geben muss, als es kann. Es gibt den intelligenten Schüler, der vielleicht eine minimalistische Veranlagung hat und der sich nicht anstrengt und so irgendwie so durchschwimmt. Das wollen wir auch nicht. Auch er soll sein Bestes geben, weil er mehr draus machen kann. Und dann gibt es Schüler, die sind schwach, die geben sich Mühe und die sollen nicht diesen Druck spüren, dass sie nie genug geben können. Trotzdem haben wir natürlich auch die Anforderungen vom österreichischen Lehrplan, die wir erfüllen müssen. Und das unter einen Hut zu bringen, ist manchmal eine Herausforderung. Aber wir fördern dieses Engagement von jedem Kind, indem wir auch, wie ich anfangs schon gesagt habe, an Gewohnheiten arbeiten. Zum Beispiel die Gewohnheit der Aufmerksamkeit ist ein ganz, ganz wichtiger Schlüssel für den Erfolg, den die Kinder auch später noch brauchen. Unsere Methode, die wir in vielen Fächern anwenden, ist, wir lesen gemeinsam aus der Literatur oder aus dem Buch und die Kinder erzählen in eigenen Worten nach, was sie gehört haben. Dadurch gewöhnen sie sich an, aufmerksam zu sein. Und das ist aber auch so, manche Schüler, die erzählen druckreif und vollständig eine Geschichte nach. Andere tun sich schwer und kämpfen damit und schaffen vielleicht ein paar Sätze. Und wir schauen da auf die Bemühung. Wir sagen nicht, jeder muss genau das erreichen. Und so wollen wir ermöglichen, dass jedes Kind einfach mit den Talenten, die es hat, bestmöglich wachsen kann.
0: Gibt es Kriterien für die Aufnahme in die Privatschule Die Lerche?
2: Ja, wir beginnen jeden unserer Schultage mit einem Morgengebet und mit einem Bibelstudium. Und wenn ich Eltern zum ersten Mal hereinhole zum Kennenlernen, dann ist das immer ein Thema. Also wir sprechen darüber, wie wir den Glauben leben an der Schule. Und es zeigt sich dann sehr bald auch, ob Eltern das wollen. Und für uns ist das ganz, ganz wichtig, dass Eltern das auch wollen. Wir wollen niemandem etwas aufdrücken. Und wenn Eltern und Schule andere Sachen leben, dann kann das für die Kinder ein Konflikt werden und das möchten wir vermeiden. Auf diese Weise sind schon eigentlich die Familien auf gewisse Weise ausgesucht. Sie müssen das wollen, was wir anbieten. Was wir auch immer besprechen ist, wie steht es ihr zur Bildschirmzeit? Ist die Bildschirmzeit bei den Kindern geregelt oder sind die den ganzen Tag am Smartphone? Weil wir einfach merken, dass man mit Kindern, die den ganzen Tag am Smartphone sind, sehr schlecht arbeiten kann und dass der Platz dann sinnvollerweise an ein anderes Kind besser vergeben wäre. Ansonsten, die Eltern sollen bereit sein zu helfen, wenn es notwendig ist, aber es gibt jetzt keine bestimmten Voraussetzungen, außer dass ein Kind sich in der Klasse gut einfügen kann. Wie nehmen wir schwächere und stärkere Kinder eigentlich quer durch die Bank?
1: Darf ich da die Frage gleich anschließen? Das Thema Handy in der Schule ist ja ein Thema, auch in der Öffentlichkeit für alle Schulen. Wie wird denn das bei Ihnen gehandhabt mit dem Handy?
2: Unsere Schüler sollen das Handy gar nicht mitbringen. Ja, also wir empfehlen den Eltern, dass die Kinder einfach das Handy zu Hause lassen. Wir empfehlen den Eltern auch, dass sie das Handy möglichst spät bekommen. Natürlich stehen auch unsere Familien in der Welt und das von vielen Seiten Druck. Aber wir wollen einfach den Freiraum ermöglichen, dass wenn Eltern sagen, wir stehen dazu, dass unser Kind kein Smartphone braucht mit 12 oder 13, dass mein Kind nicht das Einzige in der Klasse ist und dass es auch deswegen nicht gemobbt wird zum Beispiel.
1: Abgesehen von den Zeiten des Gebets, was ist das Christliche an der Schule? Wie äußert sich der Glaube im ganz gewöhnlichen Unterricht?
2: Ja, das ist eine Frage, die mir sehr am Herzen liegt, weil ich denke, dass das Christliche nicht nur beim Gebet oder im Religionsunterricht wirklich präsent sein soll, sondern immer. Aber man soll auch nicht immer von Gott sprechen, das wäre irgendwie künstlich und aufgesetzt. Wie wir versuchen, den Glauben in den Unterrichtsalltag hineinzubringen, ist einerseits durch das Menschenbild. Ja, wir sehen Bildung als Wachstum und nicht nur, wir wollen nicht das Kind für eine Funktion ausbilden. Für uns ist wichtig, was das Kind in 5 Jahren weiß und nicht, was es zum Test praktisch kurzzeitig wiedergeben kann. Und auch, dass wir dem Kind geistige Nahrung durch ein reichhaltiges Curriculum bieten wollen mit Literatur, Gedichten, Bibel, Naturstudium, Kunstbetrachtung, Musikverständnis. Wir wollen den Kindern Inhalte anbieten, die eine hohe Qualität haben. die ihnen wirklich helfen, in Beziehung zu treten zur Schöpfung. Und nicht einfach nur für den Test lernen. Also diese Ausrichtung unterscheidet sich schon, glaube ich, stark von dem utilitaristischen Bild, wir machen Schule, damit das Kind dann etwas leisten kann. Wobei natürlich die Leistung auch wichtig ist, aber die kommt nebenbei. Wenn ein Kind Freude im Herzen hat, sich für Sachen interessiert, dann wird es auch was leisten. Und wir sehen das auch so, also wenn man dem Kind etwas über die Schöpfung beibringt, dann wird das Kind zugleich auch seinem Schöpfer näher kommen.
1: Ich gehe selber oft in die Wochentagsmesse der Herz-Jesu-Kirche und ich sehe die Schüler zuvor vom elterlichen Auto aussteigen und dann zur Schule in den Pfarrhof zu gehen. Und den elterlichen Teil sehe ich dann in der 8 Uhr Messe. Wie getragen ist doch dieses Schulkind durch ihre Eltern? Sehen Sie das auch so?
2: Ja, das stimmt. Wir freuen uns immer besonders, wenn Eltern auf diese intensive Weise den Glauben mittragen und dann auch in die Messe kommen. Und manche kommen auch durch ihre Kinder auf den Gedanken, dass sie öfters kommen, was uns auch sehr freut. Trotzdem kämpfen viele Familien mit Problemen wie alle anderen Familien. Und der Glaube ist da aber eine Stütze.
1: Beim Unterrichtsbeginn wird gebetet. Viele von der Hörerschaft werden sich jetzt an ihre eigene Kindheit erinnern, wo das damals selbstverständlich war.
2: Ja, wir beten jeden Tag in der Früh gemeinsam. Also es ist sogar nicht nur so, dass die Klasse vor Unterricht betet, sondern dass alle Klassen gemeinsam in die Kapelle gehen und dort dann 5 Minuten lang ein gemeinsames Gebet sprechen. Wir lesen vielleicht eine kurze Stelle aus dem Evangelium, halten eine Stille. Die Kinder können auch persönlich in Stille ihren Dank, ihre Bitten vor Gott bringen und besingen ein Lied und beginnen dann den Tag mit dem Kreuzzeichen und die Kinder gehen zurück in die Klassen. Da liegen dann die Bibeln schon auf dem Tisch, die werden vorher verteilt und das Erste, was wir dann machen, ist eine Stelle aus der Bibel zu lesen. In der Mittelschule lesen die Kinder von der 1. bis zur 4. aus allen Büchern der Bibeln, der Bibelstellen fortlaufend, einfach um einen guten Zugang, eine gute Beziehung zum Wort Gottes zu bekommen.
1: Heraklit sagte einmal, Kinder wollen nicht wie Fässer gefüllt, sondern wie Fackeln entzündet werden. Stellen Sie das auch fest im Unterricht?
2: Ja, Charlotte Mason hat einen ähnlichen Vergleich wie Heraklit. Vielleicht hat sie ihn auch teilweise von ihm übernommen. Also sie sagt, Kinder sind kein Gefäß, das man anfüllt, sondern Kinder sind wie ein lebendiger Organismus, der Nahrung aufnimmt und dadurch wächst. Wenn man ein Fass anfüllt, dann bleibt das Fass unverändert. Es ist einfach nur was drinnen. Das kann man wieder auslernen für die Prüfung dann. Aber ein Organismus, der was aufnimmt, der wächst, der verändert sich dadurch. Und das ist das, was Charlotte Mason erreichen möchte. Und sie vergleicht deswegen auch das Lernen mit der Aufnahme von Nahrung. Und sie sagt, das, was wir den Kindern bieten sollen, ist ein reich gedeckter Tisch an vielen verschiedenen schönen Dingen, die sie lernen und die sie näher an die Schöpfung bringen und dadurch auch näher ihrem Schöpfer.
1: Wie groß ist denn der Lehrkörper?
2: Wir haben 15 Lehrpersonen, die sind nicht alle Vollzeit angestellt, aber insgesamt so 10 Vollzeitstellen auf 15 Personen aufgeteilt.
1: Es ist noch zu kurz seit dem Bestehen der Schule, aber können Sie vielleicht jetzt schon Früchte sehen von denen, die schon den Schulabschluss hatten?
2: Wir haben viele Absolventen, die immer wieder gern zu den Schulfesten kommen zum Beispiel. Und wenn man da mit ihnen plaudert, dann ist das immer eine Sache, die mir viel Freude bringt, weil sie sich gern zurückerinnern und weil sie auch dann manche Sachen auch erst danach wirklich erkennen, was sie gehabt haben und den Glauben im Herzen bewahren. Wir haben auch immer wieder Klassen, wo man das wirklich sieht, also dass sie mit Begeisterung lernen und dass sie ihre Freude auch sichtbar machen und dass sie noch weiter lernen wollen. Aber im Prinzip ist es so, also wir streuen die Samen und das Wachstum, das wird ein Leben lang weitergehen. Und es ist schwer zu sagen, aber wir vertrauen darauf, dass Gott dieses Wachstum schenkt.
1: Welche Kraft gibt Ihnen persönlich der Glaube?
2: Mir gibt der Glaube Freude, ja, und Freude auch an dem, was ich tue, weil ich irgendwie überzeugt bin, dass es was Gutes ist, ja, dass Gott das auch will. Und diese Freude gibt mir dann auch teilweise Kraft für Sachen, wo ich mir denke, ich wäre sonst sicher schneller müde. Ja. Und manchmal bemitleiden mich Leute und sagen, du Arme, du hast so viel Arbeit, und vielleicht bemitleide ich mich manchmal auch ein bisschen selber, aber dann denke ich immer wieder daran, dass ich eigentlich extrem dankbar bin für das, dass ich an so einer schönen Sache mitwirken darf Und ich sehe das als Privileg, das ich in Wirklichkeit nicht verdient habe. Und der Glaube hilft mir auch, wenn eine schwere Phase ist, dass ich im Grunde weiß, Gott wird das lenken. Er wird alles zum Guten führen und man kann nicht so tief fallen. Also auch wenn man weiß nicht weiter und es gibt Schwierigkeiten und so, aber ich weiß, es ist in Gottes Hand und ich kann mich darauf verlassen.
1: Was sind denn Ihre Glaubensquellen, aus denen Sie schöpfen?
2: Ja, ich habe leider wenig Stille. Wenn ich zu Hause nicht gebraucht werde, werde ich in der Schule gebraucht und umgekehrt. Ich würde mir das oft mehr wünschen. Aber auch im Trubel hilft es mir, mich so in kleinen Momenten des Gebets mit Gott zu verbinden. Ja, kurz einfach in mich zu gehen, mich neu auszurichten, Gott zu danken, ihm meine Sache anzuvertrauen. Da bin ich selbst noch am Lernen. Und ich habe natürlich auch den Luxus, dass meine Arbeit mit Gebet verbunden ist, also das gemeinsame Gebet in der Schule oder auch bei der Vorbereitung, wenn ich den Bibelunterricht vorbereite zum Beispiel. Das führt mich selber auch immer ins Gebet, wenn ich darüber nachdenke, was bedeutet das, welche Frage könnte ich stellen. Das ist für mich auch ein Moment, der mich stärkt. Auch die Schulmessen, die wir gemeinsam feiern, sind für mich selber auch gute, stärkende Momente des Glaubens.
1: Ich danke Ihnen für das interessante Gespräch. Wir haben jetzt wieder eine neue Dimension kennengelernt, auf welchen Wegen man schon als Kind in eine gute Lebensspur geleitet werden kann. Ich wünsche Ihnen weiterhin viel Kraft und Liebe für Ihre weitreichenden pädagogischen Aufgaben.
2: Vielen Dank.

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Einen schönen Nachmittag Ihnen allen, liebe Hörerinnen und Hörer von Radio Maria. Jetzt im Gebet um zwei beten wir den lichtreichen Rosenkranz in den Anliegen von Radio Maria. Und ich lade Sie ein, mit mir ein Gesetz zu beten. Die Nummer ins Studio 0720 578 578. Von außerhalb Österreichs 0043 720 578 578. Auf Ihren Anruf freut sich im Studio Amstetten Edeltraud Korner.

0: Und so beginnen wir im Namen des Vaters und des Sohnes und des Heiligen Geistes. Amen. Ich glaube an Gott, den Vater, den Allmächtigen, den Schöpfer des Himmels und der Erde und an Jesus Christus, seinen eingeborenen Sohn, unseren Herrn, empfangen durch den Heiligen Geist, geboren von der Jungfrau Maria, gelitten unter Pontius Pilatus, gekreuzigt, gestorben und begraben, hinabgestiegen in das Reich des Todes, am dritten Tage auferstanden von den Toten, aufgefahren in den Himmel. Er sitzt zur Rechten Gottes, des allmächtigen Vaters. Von dort wird er kommen, zu richten die Lebenden und die Toten.
1: Ich glaube an den Heiligen Geist, die heilige katholische Kirche, Gemeinschaft der Heiligen, Vergebung der Sünden, Auferstehung der Toten und das ewige Leben. Amen.
0: Vater unser im Himmel, geheiligt werde dein Name, dein Reich komme, dein Wille geschehe, wie im Himmel, so auf Erden.
1: Unser tägliches Brot gib uns heute und vergib uns unsere Schuld, wie auch wir vergeben unseren Schuldigern. Und führe uns nicht in Versuchung, sondern erlöse uns von dem Bösen. Amen.
0: Gegrüßet seist du, Maria, voller Gnade, der Herr ist mit dir. Du bist gebenedeit unter den Frauen, und gebenedeit ist die Frucht deines Leibes, Jesus, der in uns den Glauben vermehre.
1: Heilige Maria, Mutter Gottes, bitte für uns Sünder, jetzt und in der Stunde unseres Todes. Amen.
0: Gegrüßet seist du, Maria, voller Gnade, der Herr ist mit dir. Du bist gebenedeit unter den Frauen, und gebenedeit ist die Frucht deines Leibes, Jesus, der in uns die Hoffnung stärke.
1: Heilige Maria, Mutter Gottes, bitte für uns Sünder, jetzt und in der Stunde unseres Todes. Amen.
0: Gegrüßet seist du, Maria, voller Gnade, der Herr ist mit dir. Du bist gebenedeit unter den Frauen, und gebenedeit ist die Frucht deines Leibes, Jesus, der in uns die Liebe entzünde.
1: Heilige Maria, Mutter Gottes, bitte für uns Sünder, jetzt und in der Stunde unseres Todes. Amen.
0: Ehre sei dem Vater und dem Sohn und dem Heiligen Geist.
1: Wie im Anfang, so auch jetzt und alle Zeit und in Ewigkeit. Amen. O mein Jesus, verzeih uns unsere Sünden, bewahre uns vor dem Feuer der Hölle, führe alle Seelen in den Himmel, besonders jene, die deiner Barmherzigkeit am meisten bedürfen. Amen.

0: erstes Geheimnis, Jesus, der von Johannes getauft worden ist. Das ist das ewige Leben, dich, den einzigen wahren Gott, zu erkennen und Jesus Christus, den du gesandt hast. Wir beten, dass Radio Maria wie Johannes der Täufer eine Stimme in der Wüste ist, die auf das Lamm Gottes, auf Jesus Christus hinweist. Wir beten um neue UKW-Frequenzen, damit viele durch unser Programm Jesus begegnen können. Vater unser im Himmel, geheiligt werde dein Name, dein Reich komme, dein Wille geschehe, wie im Himmel so auf Erden.
1: Unser tägliches Brot gib uns heute und vergib uns unsere Schuld, wie auch wir vergeben unseren Schuldigern. Und führe uns nicht in Versuchung, sondern erlöse uns von dem Bösen. Amen.
0: Gegrüßet seist du, Maria, voller Gnade, der Herr ist mit dir. Du bist gebenedeit unter den Frauen und gebenedeit ist die Frucht deines Leibes, Jesus, der von Johannes getauft worden ist.
1: Heilige Maria, Mutter Gottes, bitte für uns Sünder, jetzt und in der Stunde unseres Todes. Amen.
0: Gegrüßet seist du, Maria, voller Gnade, der Herr ist mit dir. Du bist gebenedeit unter den Frauen und gebenedeit ist die Frucht deines Leibes, Jesus, der von Johannes getauft worden ist.
1: Heilige Maria, Mutter Gottes, bitte für uns Sünder, jetzt und in der Stunde unseres Todes. Amen.
0: Gegrüßet seist du, Maria, voller Gnade, der Herr ist mit dir. Du bist gebenedeit unter den Frauen und gebenedeit ist die Frucht deines Leibes, Jesus, der von Johannes getauft worden ist.
1: Heilige Maria, Mutter Gottes, bitte für uns Sünder, jetzt und in der Stunde unseres Todes. Amen.
0: Gegrüßet seist du, Maria, voller Gnade, der Herr ist mit dir. Du bist gebenedeit unter den Frauen und gebenedeit ist die Frucht deines Leibes, Jesus, der von Johannes getauft worden ist.
1: Heilige Maria, Mutter Gottes, bitte für uns Sünder, jetzt und in der Stunde unseres Todes. Amen.
0: Gegrüßet seist du, Maria, voller Gnade, der Herr ist mit dir. Du bist gebenedeit unter den Frauen und gebenedeit ist die Frucht deines Leibes, Jesus, der von Johannes getauft worden ist.
1: Heilige Maria, Mutter Gottes, bitte für uns Sünder, jetzt und in der Stunde unseres Todes. Amen.
0: Gegrüßet seist du, Maria, voller Gnade, der Herr ist mit dir. Du bist gebenedeit unter den Frauen und gebenedeit ist die Frucht deines Leibes, Jesus, der von Johannes getauft worden ist.
1: Heilige Maria, Mutter Gottes, bitte für uns Sünder, jetzt und in der Stunde unseres Todes. Amen.
0: Gegrüßet seist du, Maria, voller Gnade, der Herr ist mit dir. Du bist gebenedeit unter den Frauen und gebenedeit ist die Frucht deines Leibes, Jesus, der von Johannes getauft worden ist.
1: Heilige Maria, Mutter Gottes, bitte für uns Sünder, jetzt und in der Stunde unseres Todes. Amen.
0: Gegrüßet seist du, Maria, voller Gnade, der Herr ist mit dir. Du bist gebenedeit unter den Frauen und gebenedeit ist die Frucht deines Leibes, Jesus, der von Johannes getauft worden ist.
1: Heilige Maria, Mutter Gottes, bitte für uns Sünder, jetzt und in der Stunde unseres Todes. Amen.
0: Gegrüßet seist du, Maria, voller Gnade, der Herr ist mit dir. Du bist gebenedeit unter den Frauen und gebenedeit ist die Frucht deines Leibes, Jesus, der von Johannes getauft worden ist.
1: Heilige Maria, Mutter Gottes, bitte für uns Sünder, jetzt und in der Stunde unseres Todes. Amen.
0: Gegrüßet seist du, Maria, voller Gnade, der Herr ist mit dir. Du bist gebenedeit unter den Frauen und gebenedeit ist die Frucht deines Leibes, Jesus, der von Johannes getauft worden ist.
1: Heilige Maria, Mutter Gottes, bitte für uns Sünder, jetzt und in der Stunde unseres Todes. Amen.
0: Ehre sei dem Vater und dem Sohn und dem Heiligen Geist.
1: Wie im Anfang, so auch jetzt und alle Zeit und in Ewigkeit. Amen. O mein Jesus, verzeih uns unsere Sünden, bewahre uns vor dem Feuer der Hölle, führe alle Seelen in den Himmel, besonders jene, die deiner Barmherzigkeit am meisten bedürfen.

0: zweites Geheimnis Jesus, der sich bei der Hochzeit zu Kana offenbart hat. Ich bin gekommen, damit sie das Leben haben und es in Fülle haben. Wir bitten in diesem Geheimnis um viele weitere Mitarbeiter für unser Radio, die wie die Diener der Hochzeit helfen, die Freude am Glauben weiterzugeben.
1: Vater unser im Himmel, geheiligt werde dein Name, dein Reich komme, dein Wille geschehe wie im Himmel, so auch auf Erden.
0: Unser tägliches Brot gib uns heute und vergib uns unsere Schuld, wie auch wir vergeben unseren Schuldigern, und führe uns nicht in Versuchung, sondern erlöse uns von dem Bösen. Amen.
1: Gegrüßet seist du, Maria, voll der Gnade. Der Herr ist mit dir, du bist gebenedeit unter den Frauen und gebenedeit ist die Frucht deines Leibes, Jesus, der sich bei der Hochzeit in Kana geoffenbart hat.
0: Heilige Maria, Mutter Gottes, bitte für uns Sünder, jetzt und in der Stunde unseres Todes. Amen.
1: Gegrüßet seist du, Maria, voll der Gnade. Der Herr ist mit dir, du bist gebenedeit unter den Frauen. Und gebenedeit ist die Frucht deines Leibes, Jesus, der sich bei der Hochzeit in Kana geoffenbart hat.
0: Heilige Maria, Mutter Gottes, bitte für uns Sünder, jetzt und in der Stunde unseres Todes. Amen.
1: Gegrüßet seist du, Maria, voll der Gnade. Der Herr ist mit dir, du bist gebenedeit unter den Frauen. Und gebenedeit ist die Frucht deines Leibes, Jesus, der sich bei der Hochzeit in Kana geoffenbart hat.
0: Heilige Maria, Mutter Gottes, bitte für uns Sünder, jetzt und in der Stunde unseres Todes. Amen.
1: Gegrüßet seist du, Maria, voll der Gnade. Der Herr ist mit dir, du bist gebenedeit unter den Frauen. Und gebenedeit ist die Frucht deines Leibes, Jesus, der sich bei der Hochzeit zu Kana geoffenbart hat.
0: Heilige Maria, Mutter Gottes, bitte für uns Sünder, jetzt und in der Stunde unseres Todes. Amen.
1: Gegrüßet seist du, Maria, voll der Gnade. Der Herr ist mit dir, du bist gebenedeit unter den Frauen. Und gebenedeit ist die Frucht deines Leibes, Jesus, der sich bei der Hochzeit zu Kana geoffenbart hat.
0: Heilige Maria, ihre Mutter Gottes, bitte für uns Sünder, jetzt und in der Stunde unseres Todes. Amen.
1: Gegrüßet seist du, Maria, voll der Gnade. Der Herr ist mit dir, du bist gebenedeit unter den Frauen. Und gebenedeit ist die Frucht deines Leibes, Jesus, der sich bei der Hochzeit zu Kana geoffenbart hat.
0: Heilige Maria, Mutter Gottes, bitte für uns Sünder, jetzt und in der Stunde unseres Todes. Amen.
1: Gegrüßet seist du, Maria, voll der Gnade. Der Herr ist mit dir, du bist gebenedeit unter den Frauen. Und gebenedeit ist die Frucht deines Leibes, Jesus, der sich bei der Hochzeit zu Kana geoffenbart hat.
0: Heilige Maria, Mutter Gottes, bitte für uns Sünder, jetzt und in der Stunde unseres Todes. Amen.
1: Gegrüßet seist du, Maria, voll der Gnade, der Herr ist mit dir. Du bist gebenedeit unter den Frauen und gebenedeit ist die Frucht deines Leibes, Jesus, der sich bei der Hochzeit zu Kana geoffenbart hat.
0: Heilige Maria, Mutter Gottes, bitte für uns Sünder, jetzt und in der Stunde unseres Todes. Amen.
1: Gegrüßet seist du, Maria, voll der Gnade. Der Herr ist mit dir, du bist gebenedeit unter den Frauen und gebenedeit ist die Frucht deines Leibes, Jesus, der sich bei der Hochzeit zu Kana geoffenbart hat.
0: Heilige Maria, Mutter Gottes, bitte für uns Sünder, jetzt und in der Stunde unseres Todes. Amen.
1: Gegrüßet seist du, Maria, voll der Gnade. Der Herr ist mit dir, du bist gebenedeit unter den Frauen und gebenedeit ist die Frucht deines Leibes, Jesus, der sich bei der Hochzeit zu Kana geoffenbart hat.
0: Heilige Maria, Mutter Gottes, bitte für uns Sünder, jetzt und in der Stunde unseres Todes. Amen.
1: Gegrüßet seist du, Maria, voller Gnade, der Herr ist mit

0: Drittes Geheimnis Jesus, der uns das Reich Gottes verkündet hat. Haltet in eurem Herzen Christus, den Herrn, heilig. Seid stets bereit, jedem Rede und Antwort zu stehen, der nach der Hoffnung fragt, die euch erfüllt. Beten wir in diesem Geheimnis für alle Referenten, dass sie mutig und mit Kraft das Evangelium verkünden und neu gestärkt werden für ihre tägliche Arbeit, dass sie authentische Zeugen Christi sein können. Vater unser im Himmel, geheiligt werde dein Name, dein Reich komme, dein Wille geschehe, wie im Himmel, so auf Erden.
1: Unser tägliches Brot gib uns heute und vergib uns unsere Schuld, wie auch wir vergeben unseren Schuldigern. Und führe uns nicht in Versuchung, sondern erlöse uns von dem bösen. Amen.
0: Gegrüßet seist du, Maria, voller Gnade, der Herr ist mit dir. Du bist gebenedeit unter den Frauen, und gebenedeit ist die Frucht deines Leibes, Jesus, der uns das Reich Gottes verkündet hat.
1: Heilige Maria, Mutter Gottes, bitte für uns Sünder, jetzt und in der Stunde unseres Todes. Amen.
0: Gegrüßet seist du, Maria, voller Gnade, der Herr ist mit dir. Du bist gebenedeit unter den Frauen, und gebenedeit ist die Frucht deines Leibes, Jesus, der uns das Reich Gottes verkündet hat.
1: Heilige Maria, Mutter Gottes, bitte für uns Sünder, jetzt und in der Stunde unseres Todes. Amen.
0: Gegrüßet seist du, Maria, voller Gnade, der Herr ist mit dir. Du bist gebenedeit unter den Frauen, und gebenedeit ist die Frucht deines Leibes, Jesus, der uns das Reich Gottes verkündet hat.
1: Heilige Maria, Mutter Gottes, bitte für uns Sünder, jetzt und in der Stunde unseres Todes. Amen.
0: Gegrüßet seist du, Maria, voller Gnade, der Herr ist mit dir. Du bist gebenedeit unter den Frauen, und gebenedeit ist die Frucht deines Leibes, Jesus, der uns das Reich Gottes verkündet hat.
1: Heilige Maria, Mutter Gottes, bitte für uns Sünder, jetzt und in der Stunde unseres Todes. Amen.
0: Gegrüßet seist du, Maria, voller Gnade, der Herr ist mit dir. Du bist gebenedeit unter den Frauen, und gebenedeit ist die Frucht deines Leibes, Jesus, der uns das Reich Gottes verkündet hat.
1: Heilige Maria, Mutter Gottes, bitte für uns Sünder, jetzt und in der Stunde unseres Todes. Amen.
0: Gegrüßet seist du, Maria, voller Gnade, der Herr ist mit dir. Du bist gebenedeit unter den Frauen, und gebenedeit ist die Frucht deines Leibes, Jesus, der uns das Reich Gottes verkündet hat.
1: Heilige Maria, Mutter Gottes, bitte für uns Sünder, jetzt und in der Stunde unseres Todes. Amen.
0: Gegrüßet seist du, Maria, voller Gnade, der Herr ist mit dir. Du bist gebenedeit unter den Frauen, und gebenedeit ist die Frucht deines Leibes, Jesus, der uns das Reich Gottes verkündet hat.
1: Heilige Maria, Mutter Gottes, bitte für uns Sünder, jetzt und in der Stunde unseres Todes. Amen.
0: Gegrüßet seist du, Maria, voller Gnade, der Herr ist mit dir. Du bist gebenedeit unter den Frauen, und gebenedeit ist die Frucht deines Leibes, Jesus, der uns das Reich Gottes verkündet hat.
1: Heilige Maria, Mutter Gottes, bitte für uns Sünder, jetzt und in der Stunde unseres Todes. Amen.
0: Gegrüßet seist du, Maria, voller Gnade, der Herr ist mit dir. Du bist gebenedeit unter den Frauen, und gebenedeit ist die Frucht deines Leibes, Jesus, der uns das Reich Gottes verkündet hat.
1: Heilige Maria, Mutter Gottes, bitte für uns Sünder, jetzt und in der Stunde unseres Todes. Amen.
0: Gegrüßet seist du, Maria, voller Gnade, der Herr ist mit dir. Du bist gebenedeit unter den Frauen, und gebenedeit ist die Frucht deines Leibes, Jesus, der uns das Reich Gottes verkündet hat.
1: Heilige Maria, Mutter Gottes, bitte für uns.

0: Kinder, jetzt und in der Stunde unseres Todes. Amen.
1: Ehre sei dem Vater und dem Sohn und dem Heiligen Geist.
0: Wie im Anfang, so auch jetzt und alle Zeit und in alle Ewigkeit. Amen. O mein Jesus, verzeih uns unsere Sünden, bewahre uns vor dem Feuer der Hölle, führe alle Seelen in den Himmel, besonders jene, die deiner Barmherzigkeit am meisten bedürfen. Amen.

0: viertes Geheimnis Jesus, der auf dem Berg verklärt worden ist. Frieden hinterlasse ich euch, meinen Frieden gebe ich euch. Nicht einen Frieden, wie die Welt ihn gibt, gebe ich euch. Euer Herz, beunruhige sich nicht und verzage nicht. Radio Maria will durch die Begegnung mit dem lebendigen Gott neue Hoffnung und neuen Mut geben. Wir beten für alle Hörer, die in großen Nöten und Schwierigkeiten sind.
1: Vater unser im Himmel, geheiligt werde dein Name, dein Reich komme, dein Wille geschehe, wie im Himmel so auf Erden.
0: Unser tägliches Brot gib uns heute und vergib uns unsere Schuld, wie auch wir vergeben unseren Schuldigern. Und führe uns nicht in Versuchung, sondern erlöse uns von dem Bösen. Amen.
1: Gegrüßet seist du, Maria, voller Gnade, der Herr ist mit dir. Du bist gebenedeit unter den Frauen und gebenedeit ist die Frucht deines Leibes, Jesus, der auf dem Berg verklärt worden ist.
0: Heilige Maria, Mutter Gottes, bitte für uns Sünder, jetzt und in der Stunde unseres Todes. Amen.
1: Gegrüßet seist du, Maria, voller Gnade, der Herr ist mit dir. Du bist gebenedeit unter den Frauen und gebenedeit ist die Frucht deines Leibes, Jesus, der auf dem Berg verklärt worden ist.
0: Heilige Maria, Mutter Gottes, bitte für uns Sünder, jetzt und in der Stunde unseres Todes. Amen.
1: Gegrüßet seist du, Maria, voller Gnade, der Herr ist mit dir. Du bist gebenedeit unter den Frauen und gebenedeit ist die Frucht deines Leibes, Jesus, der auf dem Berg verklärt worden ist.
0: Heilige Maria, Mutter Gottes, bitte für uns Sünder, jetzt und in der Stunde unseres Todes. Amen.
1: Gegrüßet seist du, Maria, voll der Gnade, der Herr ist mit dir. Du bist gebenedeit unter den Frauen und gebenedeit ist die Frucht deines Leibes, Jesus, der auf dem Berg verklärt worden ist.
0: Heilige Maria, Mutter Gottes, bitte für uns Sünder, jetzt und in der Stunde unseres Todes. Amen.
1: Gegrüßet seist du, Maria, voll der Gnade, der Herr ist mit dir. Du bist gebenedeit unter den Frauen und gebenedeit ist die Frucht deines Leibes, Jesus, der auf dem Berg verklärt worden ist.
0: Heilige Maria, Mutter Gottes, bitte für uns Sünder, jetzt und in der Stunde unseres Todes. Amen.
1: Gegrüßet seist du, Maria, voll der Gnade, der Herr ist mit dir. Du bist gebenedeit unter den Frauen und gebenedeit ist die Frucht deines Leibes, Jesus, der auf dem Berg verklärt worden ist.
0: Heilige Maria, Mutter Gottes, bitte für uns Sünder, jetzt und in der Stunde unseres Todes. Amen.
1: Gegrüßet seist du, Maria, voll der Gnade, der Herr ist mit dir. Du bist gebenedeit unter den Frauen und gebenedeit ist die Frucht deines Leibes, Jesus, der auf dem Berg verklärt worden ist.
0: Heilige Maria, Mutter Gottes, bitte für uns Sünder, jetzt und in der Stunde unseres Todes. Amen.
1: Gegrüßet seist du, Maria, voll der Gnade, der Herr ist mit dir. Du bist gebenedeit unter den Frauen und gebenedeit ist die Frucht deines Leibes, Jesus, der auf dem Berg verklärt worden ist.
0: Heilige Maria, Mutter Gottes, bitte für uns Sünder, jetzt und in der Stunde unseres Todes. Amen.
1: Gegrüßet seist du, Maria, voll der Gnade, der Herr ist mit dir. Du bist gebenedeit unter den Frauen und gebenedeit ist die Frucht deines Leibes, Jesus, der auf dem Berg verklärt worden ist.
0: Heilige Maria, Mutter Gottes, bitte für uns Sünder, jetzt und in der Stunde unseres Todes. Amen.
1: Gegrüßet seist du, Maria, voll der Gnade, der Herr ist mit dir. Du bist gebenedeit unter den Frauen und gebenedeit ist die Frucht deines Leibes, Jesus, der auf dem Berg verklärt worden ist.
0: Heilige Maria, Mutter Gottes, bitte für uns Sünder, jetzt und in der Stunde unseres Todes. Amen.
1: Ehre sei dem Vater und dem Sohn und dem Heiligen Geist.
0: Wie im Anfang, so auch jetzt und alle Zeit und in Ewigkeit. Amen.
1: O mein Jesus, verzeih uns unsere Sünden, bewahre uns vor dem Feuer der Hölle, Führe alle Seelen in den Himmel, besonders jene, die deiner Barmherzigkeit am meisten bedürfen. Amen.

0: Fünftes Geheimnis: Jesus, der uns die Eucharistie geschenkt hat. Nicht mehr ich lebe, sondern Christus lebt in mir. Soweit ich aber jetzt noch in dieser Welt lebe, lebe ich im Glauben an den Sohn Gottes, der mich geliebt und sich für mich hingegeben hat. Wir beten besonders für alle Priester, die im Radio Maria mitarbeiten, für Bruder Peter Ackermann, unseren Programmdirektor, und alle, die sich der Gottesmutter zur Verfügung stellen. Wir bitten, dass sie aus und mit Jesus Christus leben können und so mehr und mehr zu Priestern nach deinem Herzen werden. Vater unser im Himmel, geheiligt werde dein Name, dein Reich komme, dein Wille geschehe, wie im Himmel so auf Erden.
1: Unser tägliches Brot gib uns heute und vergib uns unsere Schuld, wie auch wir vergeben unseren Schuldigern. Und führe uns nicht in Versuchung, sondern erlöse uns von dem Bösen. Amen.
0: Gegrüßet seist du, Maria, voller Gnade, der Herr ist mit dir. Du bist gebenedeit unter den Frauen, und gebenedeit ist die Frucht deines Leibes, Jesus, der uns die Eucharistie geschenkt hat.
1: Heilige Maria, Mutter Gottes, bitte für uns Sünder, jetzt und in der Stunde unseres Todes. Amen.
0: Gegrüßet seist du, Maria, voller Gnade, der Herr ist mit dir. Du bist gebenedeit unter den Frauen, und gebenedeit ist die Frucht deines Leibes, Jesus, der uns die Eucharistie geschenkt hat.
1: Heilige Maria, Mutter Gottes, bitte für uns Sünder, jetzt und in der Stunde unseres Todes. Amen.
0: Gegrüßet seist du, Maria, voller Gnade, der Herr ist mit dir. Du bist gebenedeit unter den Frauen, und gebenedeit ist die Frucht deines Leibes, Jesus, der uns die Eucharistie geschenkt hat.
1: Heilige Maria, Mutter Gottes, bitte für uns Sünder, jetzt und in der Stunde unseres Todes. Amen.
0: Gegrüßet seist du, Maria, voller Gnade, der Herr ist mit dir. Du bist gebenedeit unter den Frauen, und gebenedeit ist die Frucht deines Leibes, Jesus, der uns die Eucharistie geschenkt hat.
1: Heilige Maria, Mutter Gottes, bitte für uns Sünder, jetzt und in der Stunde unseres Todes. Amen.
0: Gegrüßet seist du, Maria, voller Gnade, der Herr ist mit dir. Du bist gebenedeit unter den Frauen, und gebenedeit ist die Frucht deines Leibes, Jesus, der uns die Eucharistie geschenkt hat.
1: Heilige Maria, Mutter Gottes, bitte für uns Sünder, jetzt und in der Stunde unseres Todes. Amen.
0: Gegrüßet seist du, Maria, voller Gnade, der Herr ist mit dir. Du bist gebenedeit unter den Frauen, und gebenedeit ist die Frucht deines Leibes, Jesus, der uns die Eucharistie geschenkt hat.
1: Heilige Maria, Mutter Gottes, bitte für uns Sünder, jetzt und in der Stunde unseres Todes. Amen.
0: Gegrüßet seist du, Maria, voller Gnade, der Herr ist mit dir. Du bist gebenedeit unter den Frauen, und gebenedeit ist die Frucht deines Leibes, Jesus, der uns die Eucharistie geschenkt hat.
1: Heilige Maria, Mutter Gottes, bitte für uns Sünder, jetzt und in der Stunde unseres Todes. Amen.
0: Gegrüßet seist du, Maria, voller Gnade, der Herr ist mit dir. Du bist gebenedeit unter den Frauen, und gebenedeit ist die Frucht deines Leibes, Jesus, der uns die Eucharistie geschenkt hat.
1: Heilige Maria, Mutter Gottes, bitte für uns Sünder, jetzt und in der Stunde unseres Todes. Amen.
0: Gegrüßet seist du, Maria, voller Gnade, der Herr ist mit dir. Du bist gebenedeit unter den Frauen, und gebenedeit ist die Frucht deines Leibes, Jesus, der uns die Eucharistie geschenkt hat.
1: Heilige Maria, Mutter Gottes, bitte für uns Sünder, jetzt und in der Stunde unseres Todes. Amen.
0: Gegrüßet seist du, Maria, voller Gnade, der Herr ist mit dir. Du bist gebenedeit unter den Frauen, und gebenedeit ist die Frucht deines Leibes, Jesus, der uns die Eucharistie geschenkt hat.
1: Heilige Maria, Mutter Gottes, bitte für uns Sünder, jetzt und in der Stunde unseres Todes. Amen.
0: Ehre sei dem Vater und dem Sohn und dem Heiligen Geist.
1: wie im Anfang, so jetzt und alle Zeit und in Ewigkeit. Amen. O mein Jesus, verzeih uns unsere Sünden, bewahre uns vor dem Feuer der Hölle, führe alle Seelen in den Himmel, besonders jene, die deiner Barmherzigkeit am meisten bedürfen. Amen.

0: Beten wir noch in den Anliegen des Heiligen Vaters und für unsere lieben Verstorbenen. Vater unser im Himmel, geheiligt werde dein Name, dein Reich komme, dein Wille geschehe, wie im Himmel so auf Erden.
1: Unser tägliches Brot gib uns heute und vergib uns unsere Schuld, wie auch wir vergeben unseren Schuldigern, und führe uns nicht in Versuchung, sondern erlöse uns von dem Bösen. Amen.
0: Gegrüßet seist du, Maria, voller Gnade, der Herr ist mit dir. Du bist gebenedeit unter den Frauen, und gebenedeit ist die Frucht deines Leibes, Jesus.
1: Heilige Maria, Mutter Gottes, bitte für uns Sünder, jetzt und in der Stunde unseres Todes. Amen.
0: Ehre sei dem Vater und dem Sohn und dem Heiligen Geist.
1: Wie im Anfang, so auch jetzt und alle Zeit und in Ewigkeit. Amen.
0: O Herr, gib ihnen die ewige Ruhe.
1: Und das ewige Licht leuchte ihnen.
0: Herr, lass sie ruhen in Frieden.
1: Amen.
0: Im Namen des Vaters und des Sohnes und des Heiligen Geistes. Amen. Amen. Maria mit dem Kinde lieb.
1: Uns allen deinen Segen gibt.

Hören Sie aus dem Buch Der Pfarrer der Welt, Johannes der 23. von Wilhelm Hünermann. Erster Teil, Aufstieg zum Altar. Es liest für Sie Katja Edenhatter.

Don Abbondio. Steil bergan führten die Studien dem hehren Gipfel klassischer Bildung entgegen. Ovids fabelreiche Metamorphosen machten dem Gallischen Krieg ein Ende, Livius Tacitus und Vergil folgten. Das Griechische offenbarte nach den anfänglichen grammatischen Plackereien eine neue, großartige Welt, die Angelos wachen Geist ganz besonders fesselte. Als lebende Fremdsprache kam das Französische hinzu. Die italienische Literatur erschloss die erlesensten Schätze aus alter und neuer Zeit. Angelos Lieblingsbuch war in jenen Jahren Alessandro Mazzonis Promessi Sposi, die Verlobten. Nicht nur, weil der unsterbliche Roman seinen geschichtlichen Interessen entgegenkam, sondern auch, weil er in seiner lieben Bergamasker Heimat spielte. An einem sonnigen Frühlingstag des Jahres 1895, Angelo hatte inzwischen sein 13. Lebensjahr vollendet, schlenderten er und seine Freunde Carminati Balini und Carozzi durch den Park della Rimembranza und stiegen zur Rocca empor. Sie kletterten auf das uralte Gemäuer und ließen den Blick über die herrliche Stadt schweifen. Man sprach über dieses und jenes, und schließlich brachte Angelo die Unterhaltung auf sein Lieblingsbuch. Was haltet ihr eigentlich von dem famosen Don Abbondio, den Manzoni so glänzend beschreibt? Fragte er. Ihr erinnert euch doch an den Pfarrer, der sich aus Angst vor dem Grafen Rodrigo weigerte, das junge Brautpaar zu trauen. Mir scheint, er war ein rechter Don Hahnenfuß, lachte Guglielmo Garozzi. Seine Köchin Perpetua hatte 10-mal so viel Mut als er. Und was hättest du an seiner Stelle gemacht? Schließlich hatte ihm der Edelmann mit dem Tode gedroht. Ach, ich glaube, ich hätte schon einen Ausweg gefunden. Bestimmt wäre mir etwas eingefallen, meinen Kopf aus der Schlinge zu ziehen und dir Verlobten dennoch zu trauen. Hätte mir einen Mordspaß gemacht, dem Junker eine Nase zu drehen. Ich glaube, es ist gar nicht so leicht, sich in eine solch verzwickte Lage hineinzudenken, meinte der ernste Achille Balini bedächtig. Gewiss war Don Abbondio ein ehrenwerter und frommer Priester, aber in einer so außergewöhnlichen Situation hat er eben versagt. Ich bin nicht sicher, ob ich mehr Mut gehabt hätte als er. Und was hättest du an seiner Stelle getan, Angelo? Fragte Giuseppe Carminati. Nun, ich hätte mir bestimmt nicht bei der Köchin Rat geholt, sondern hätte zum Heiligen Geist gebetet. Da wäre mir schon bewusst geworden, was ich zu tun gehabt hätte. Nämlich was? Meine Pflicht natürlich. Ohne Angst, dass dich Rodrigos Bravi am nächsten Tag mit Blei vollgepumpt hätten? Sicher hätte ich Angst gehabt, schreckliche Angst sogar, gestand der kleine Roncalli. Aber ich hätte meine Pflicht getan. Ich glaube, es ist das Schlechteste nicht, für seine priesterliche Pflicht zu sterben. Don Rebuzzini daheim hätte das bestimmt getan. Und eigentlich ärgert es mich, dass Manzoni ausgerechnet einen Pfarrer aus dem Bergamaskischen als solchen Hahnenfuß darstellt. Die Geistlichen unserer Diözese sind doch ganz anders. Vielleicht ist hier und da ein grober Klotz darunter, und im Allgemeinen sind sie auch nicht gerade freudige Prediger, eher ein bisschen nüchtern und bedächtig. Aber es sind pflichttreue und wackere Männer, die gewiss nicht so leicht zu erschrecken sind wie Don Abbondio. Ich glaube, ich hätte auch ein wenig an meinen Onkel Barba gedacht, begann Angelo wieder, immer noch über das Problem nachdenkend. Der hat mir von Kindesbeinen an eingeschärft, dass man in jeder Lage Gottes Gebot und seinem Gewissen folgen müsse. Menschenfurcht und Feigheit seien eines wahren Christen nicht wert. Um wie viel mehr muss das für einen Priester gelten? Giuseppe Carminati lachte. Immer erzählst du von deinem Onkel Barba. Das muss ja ein ganz besonders bemerkenswerter Mann sein. Und was für ein Mann, rief Angelo begeistert. Ich glaube, der Religionsunterricht, den er mir seit meiner frühesten Kindheit gegeben hat, reicht nicht nur für einen Priester, sondern auch für einen Bischof, vielleicht sogar für einen Papst.
Hallo, unser Knirps als Papst. Stellt euch das vor, Freunde, lachte Guglielmo. Da machst du uns doch gewiss alle zu Kardinälen. Red kein dummes Zeug, Arlecchino, brummte Angelo. Ich bin froh, wenn ich ein leidlich brauchbarer Dorfpfarrer werde. Was denn? Bei so einem Onkel bringst du es bestimmt weiter. Ist dein Onkel Barber eigentlich ein studierter Mann? Fragte Achille Ballini. Ach wo, er ist ein armer Bauer wie wir alle daheim, hat nur 2 Jahre die Volksschule besucht. Aber ihr könnt mir glauben, er hat alle 7 Gaben des Heiligen Geistes. Und wenn ich zweifle, was ich zu tun habe, brauche ich nur daran zu denken, was Onkel Barba tun würde. Dann treffe ich bestimmt das Richtige. Und wenn er nun Don Abbondio gewesen wäre? Fragte Carminati. Da brauche ich gar nicht lange zu fragen, Peppo. Der hätte es gemacht wie der wackere Fra Cristofero in Manzonis Roman. Er hätte sich seinen besten Rock angezogen, wäre in die Höhle des Löwen gegangen und hätte dem Grafen ruhig, aber bestimmt seine Meinung gesagt. Auf jeden Fall hätte er sich nicht ins Bett verkrochen wie der famose Don Halenfuß. Kommt, Freunde, es ist Zeit, ins Seminar heimzukehren, mahnte Achille. Bald läutet die Glocke zum Studium. Ach ja, seufzte Giuseppe. Wir haben noch ein paar Dutzend Hexameter aus der Odyssee zu präparieren. Hilfst du mir ein bisschen, Angelo? Gern, Peppo, das weißt du doch. Griechisch ist für mich ein wahres Kreuz. Aber dir macht das offensichtlich Spaß. Es ist eine großartige Sprache. Ohne sie hat doch unsere ganze klassische Bildung kein Fundament. Und überdies, na was noch? Ich muss so oft daran denken, wie viele Millionen Christen, die der griechisch-orthodoxen Kirche angehören, von Rom getrennt sind. Unser Spiritual hat neulich noch von der unseligen Spaltung gesprochen und uns alle aufgefordert, für ihre Überwindung zu beten. Außerdem scheint es mir, man wird nicht viel erreichen, wenn man die Griechen nicht von Grund auf versteht. Und darum paukst du mit Wonne die Hexameter Homers? Spottete Carozzi. Mir scheint, die ganze Odyssee ist die Irrfahrt eines Volkes, das nicht heimfindet. Du weißt, wie viele Konzilien sich mit der Wiedervereinigung beschäftigt haben, warf Achille Ballini ein. Es war alles umsonst. Hast du denn wirklich noch Hoffnung, Angelo, dass die Griechen eines Tages zur römischen Kirche zurückfinden? Ja, das hoffe ich zuversichtlich. Und worauf gründet sich deine Hoffnung? Die Griechen verehren inbrünstig die Mutter Gottes. Sie aber ist der Stern der Meere. Warum sollte sie das griechische Schiff nicht doch endlich in den Hafen der Una Sancta zurückführen? Noch hing Angelo solchen Gedanken nach, als er am Abend in die Kapelle ging, wo der Spiritual die Punkte für die Betrachtung am anderen Morgen darlegte. Diesmal sprach er, wie so oft schon vorher, über den guten Hirten, und es war, als hätte er das Gespräch der 4 Studentlein auf der Rocca belauscht. »Der wäre ein schlechter Priester«, sagte er, »der nicht bis in die tiefste Seele erfüllt wäre vom Eifer für das Reich Gottes und das Heil der Seelen, der nicht wie der gute Hirte seine Herde liebte und dem verlorenen Schäflein nachginge bis in die Dornen. Bis in die Dornen, meine Freunde, hört ihr's. Wer sich ein geruhsames, gemächliches Leben verspricht, der ist wirklich nicht zum Gotteshirten berufen, der ist ein Mietling, der feige davonflieht, wenn der Wolf in die Herde einfällt. Wer allen Schwierigkeiten aus dem Weg geht, ist kein Jünger unseres Herrn. Nur der darf sich so nennen, der getreulich Tag für Tag seine Pflicht tut, den Wölfen, unter die uns der Herr sendet, mannhaft entgegentritt und mutig ins Dornengestrüpp greift, das Verlorene zu retten, ganz gleich, ob Hände und Herz dabei bluten. Armer Don Abbondio, dachte Angelo, der sich des zaghaften Pfarrers aus Manzonis Roman erinnerte. In der argen Zeit, in der wir leben, werden euch Schwierigkeiten gewiss nicht erspart bleiben. Der Wolf wird euch anspringen, nicht nur einmal,
sondern viele Male. Wollt ihr Bestand haben und tapfer euren Mann stehen, so übt euch bei Zeiten. Übt euch schon jetzt darin, Schwierigkeiten zu überwinden, euch selbst zu bezwingen, euch durch Opfer und Selbstverleugnung, durch ständige Nachfolge Christi vorzubereiten auf den reinen und heiligen Dienst, zu dem ihr euch berufen glaubt. Wer nicht täglich sein Kreuz mutig aufnimmt und dem Herrn nachträgt auf dem Weg seiner Leiden, wird nie ein mannhafter Priester werden. Nie hatte Angelo eine so gute Betrachtung gemacht wie am folgenden Morgen. Nichts ersehnte er so sehr als ein frommer Priester und ein guter Hirt zu werden. Und aus innerstem Herzen bat er Gott und die heilige Jungfrau, ihm beizustehen auf dem Weg zu seinem erhabenen Ziel und ihm zu helfen, mit Mut und fröhlichem Herzen jene Opfer zu bringen, die ihm das Leben im Seminar täglich abverlangte. Er entschloss sich, noch mehr als bisher, Gedanken, Worte und Tun in Zucht zu nehmen, noch eifriger zu studieren, nicht vor den anderen zu glänzen, sondern ein fähiger, tüchtiger und frommer Priester zu werden, ein Priester nach dem Herzen des guten Hirten. Schließlich kam für ihn der Tag, an dem er sein erstes liturgisches Opfer darbringen durfte. Am Fest des Täufers Johannes 1895 empfing er aus der Hand des Bischofs Monsignore Guandini das klerikale Gewand und die Tonsur. In dieser Stunde sprach er das erste Atzum seines Lebens. Hier bin ich, Herr. Zum ersten Mal bekundete er damit die Bereitschaft, dem Ruf des göttlichen Meisters, dem Ruf des Bischofs und der Kirche in Freuden zu folgen. Unter der Schere des Oberhirten brachte er ein symbolisches Opfer dar, ein paar Büschel Haare nur. Aber als er sein Haupt beugte, stand in seiner Seele der feste Entschluss, sich Gott ganz hinzugeben, mit Leib und Seele, bis zum großen und letzten Amen seines Lebens. Freudigen Widerhall fand in seiner Seele die Antiphon, die der Chor des Seminaristen bei dieser Zeremonie sang. Herr, du bist mein Anteil, mein Erbe und mein Kelch. Du bist es, der mir mein Erbteil sichert. Ein Wort aus der Ansprache des Bischofs vergaß er nie. Was ich meinen Gläubigen immer wieder ins Gewissen rufe, das gilt weit mehr noch für euch, meine Freunde, die ihr nunmehr das Kleid der Kirche tragt. Nicht Worte, sondern Taten. Katholiken der Tat, nicht Katholiken fürs Museum. Wahrhaftig, Angelo war entschlossen, kein Museumskatholik zu sein, sondern ein Mann der Tat und ein Priester zu werden nach dem Herzen Gottes. Wenige Wochen später ging's wieder in die Ferien. Wie immer nahm ihn die Colombera auf mit ihrer lieben alten Vertrautheit. Inzwischen hatte sich die Familie abermals vermehrt, der kleine Giuseppe war hinzugekommen, und zu seiner großen Freude offenbarte ihm die Mutter, dass zu Beginn des kommenden Jahres das Dutzend voll sein werde, wenn man Katharina, die schon so früh in den Himmel gegangen war, hinzurechne. Die Brüder und Schwestern machten große Augen, als sie den Heimkehrer im geistlichen Gewand sahen, und ohne dass die Eltern sie dazu aufforderten, begannen sie, ihn mit ihr anzureden. Die Leute in Sotto il Monte aber nannten ihn fürder allgemein den Pretino Angelo, das Priesterchen Angelo. Sie taten das durchaus nicht im Spott, sondern mit einer gewissen Zärtlichkeit, und das ganze Dorf erbaute sich an der Andacht, mit der er in der Pfarrkirche oder im Franziskanerkloster den Dienst am Altar versah. Von nun an sprach Angelo den abendlichen Rosenkranz vor und las das Tageskapitel aus der heiligen Legende. Mit den jüngeren Geschwistern betete er auf der Mutter Geheiß den täglichen Morgen- und Abendsegen. So begann er sein Apostolat im Schoß der eigenen Familie und hatte wohl Acht, dass die kleinen Knirpse die Hände falteten und jedes Wort andächtig mitsprachen.
Ich glaube, Angelo wird einmal ein guter und braver Priester, sagte die Mutter an einem dieser Feierabende zu ihrem Mann. Das hoffe ich auch, nickte Battista Roncalli. Nun bin ich doch ganz zufrieden, dass er den geistlichen Beruf erwählt hat. Eine größere Gnade konnte uns gar nicht zuteil werden, sagte die Bäuerin aus tiefer Überzeugung.

Sie hörten aus dem Buch Der Pfarrer der Welt, Johannes der 23. von Wilhelm Hünermann. Gelesen hat für Sie Katja Edenhatter. Das Buch ist im Tyrolia Verlag erschienen und derzeit nur antiquarisch erhältlich.

Barmherziger Jesus, im Augenblick deines Kreuzestodes für uns bete ich dich an und lobpreise dich und bitte, umfasse mit deiner unerschöpflichen Barmherzigkeit die ganze Menschheit, besonders die armen Sünder und die Sterbenden. Ich möchte Sie, liebe Hörerinnen und Hörer von Radio Maria, jetzt einladen, mit mir ein Gesetz vom Barmherzigkeitsrosenkranz zu beten. Die Nummer ins Studio 0720 578 578. Von außerhalb Österreichs 0043 720 578 578. Im Studio Amstetten, Edeltraukörner. Hören wir aus dem Tagebuch der heiligen Schwester Faustina Kowalska. Die größten Sünder würden zu großer Heiligkeit gelangen, wollten sie nur meiner Barmherzigkeit vertrauen.

0: Und so beginnen wir im Namen des Vaters und des Sohnes und des Heiligen Geistes. Amen. Vater unser im Himmel, geheiligt werde dein Name, dein Reich komme, dein Wille geschehe, wie im Himmel so auf Erden.
1: Unser tägliches Brot gib uns heute und vergib uns unsere Schuld, wie auch wir vergeben unseren Schuldigern. Und führe uns nicht in Versuchung, sondern erlöse uns von dem Bösen. Amen.
0: Gegrüßet seist du, Maria, voller Gnade, der Herr ist mit dir. Du bist gebenedeit unter den Frauen, und gebenedeit ist die Frucht deines Leibes, Jesus.
1: Heilige Maria, Mutter Gottes, bitte für uns Sünder, jetzt und in der Stunde unseres Todes. Amen.
0: Ich glaube an Gott, den Vater, den Allmächtigen, den Schöpfer des Himmels und der Erde, und an Jesus Christus, seinen eingeborenen Sohn, unseren Herrn, empfangen durch den Heiligen Geist, geboren von der Jungfrau Maria, gelitten unter Pontius Pilatus, gekreuzigt, gestorben und begraben, hinabgestiegen in das Reich des Todes, am dritten Tage auferstanden von den Toten, aufgefahren in den Himmel. Er sitzt zur Rechten Gottes, des allmächtigen Vaters. Von dort wird er kommen, zu richten die Lebenden und die Toten.
1: Ich glaube an den Heiligen Geist, die heilige katholische Kirche, Gemeinschaft der Heiligen, Vergebung der Sünden, Auferstehung der Toten und an das ewige Leben. Amen.

0: Ewiger Vater, ich opfere dir auf den Leib und das Blut, die Seele und die Gottheit deines über alles geliebten Sohnes, unseres Herrn Jesus Christus.
1: Für Söhne, für unsere Sünden und für die Sünden der ganzen Welt.
0: Durch sein schmerzhaftes Leiden.
1: Habe Erbarmen mit uns und mit der ganzen Welt.
0: Durch sein schmerzhaftes Leiden.
1: Habe Erbarmen mit uns und mit der ganzen Welt.
0: Durch sein schmerzhaftes Leiden.
1: Habe Erbarmen mit uns und mit der ganzen Welt.
0: Durch sein schmerzhaftes Leiden.
1: Habe Erbarmen mit uns und mit der ganzen Welt.
0: Durch sein schmerzhaftes Leiden.
1: Habe Erbarmen mit uns und mit der ganzen Welt.
0: Durch sein schmerzhaftes Leiden.
1: Habe Erbarmen mit uns und mit der ganzen Welt.
0: Durch sein schmerzhaftes Leiden.
1: Habe Erbarmen mit uns und mit der ganzen Welt.
0: Durch sein schmerzhaftes Leiden.
1: Habe Erbarmen mit uns und mit der ganzen Welt.
0: Durch sein schmerzhaftes Leiden.
1: Habe Erbarmen mit uns und mit der ganzen Welt.
0: Durch sein schmerzhaftes Leiden.
1: Habe Erbarmen mit uns und mit der ganzen Welt.

0: Ewiger Vater, ich opfere dir auf den Leib und das Blut, die Seele und die Gottheit deines über alles geliebten Sohnes, unseres Herrn Jesus Christus.
1: Zur Sühne für unsere Sünden und für die Sünden der ganzen Welt.
0: Durch sein schmerzhaftes Leiden.
1: Hab Erbarmen mit uns und mit der ganzen Welt.
0: Durch sein schmerzhaftes Leiden.
1: Hab Erbarmen mit uns und mit der ganzen Welt.
0: Durch sein schmerzhaftes Leiden.
1: Hab Erbarmen mit uns und mit der ganzen Welt.
0: Durch sein schmerzhaftes Leiden.
1: Hab Erbarmen mit uns und mit der ganzen Welt.
0: Durch sein schmerzhaftes Leiden.
1: Hab Erbarmen mit uns und mit der ganzen Welt.
0: Durch sein schmerzhaftes Leiden.
1: Hab Erbarmen mit uns und mit der ganzen Welt.
0: Durch sein schmerzhaftes Leiden.
1: Hab Erbarmen mit uns und mit der ganzen Welt.
0: Durch sein und der Mutter schmerzhaftes Leiden.
1: Hab Erbarmen mit uns und mit der ganzen Welt.
0: Durch sein schmerzhaftes Leiden.
1: Hab Erbarmen mit uns und mit der ganzen Welt.
0: Durch sein schmerzhaftes Leiden.
1: Hab Erbarmen mit uns und mit der ganzen Welt.

0: Ewiger Vater, ich opfere dir auf den Leib und das Blut, die Seele und die Gottheit deines über alles geliebten Sohnes, unseres Herrn Jesus Christus.
1: Zur Sühne für unsere Sünden und für die Sünden der ganzen Welt.
0: Durch sein schmerzhaftes Leiden.
1: Hab Erbarmen mit uns und mit der ganzen Welt.
0: Durch sein schmerzhaftes Leiden.
1: Hab Erbarmen mit uns und mit der ganzen Welt.
0: Durch sein schmerzhaftes Leiden.
1: Hab Erbarmen mit uns und mit der ganzen Welt.
0: Durch sein schmerzhaftes Leiden.
1: Hab Erbarmen mit uns und mit der ganzen Welt.
0: Durch sein schmerzhaftes Leiden.
1: Hab Erbarmen mit uns und mit der ganzen Welt.
0: Durch sein schmerzhaftes Leiden.
1: Hab Erbarmen mit uns und mit der ganzen Welt.
0: Durch sein schmerzhaftes Leiden.
1: Hab Erbarmen mit uns und mit der ganzen Welt.
0: Durch sein schmerzhaftes Leiden.
1: Hab Erbarmen mit uns und mit der ganzen Welt.
0: Durch sein schmerzhaftes Leiden.
1: Hab Erbarmen mit uns und mit der ganzen Welt.
0: Durch sein schmerzhaftes Leiden.
1: Hab Erbarmen mit uns und mit der

0: Ewiger Vater. Ja, bitte.
1: Ewiger Vater, ich opfere dir auf den Leib und das Blut, die Seele und die Gottheit deines über alles geliebten Sohnes, unseres Herrn Jesus Christus.
0: Zur Sühne für unsere Sünden und für die Sünden der ganzen Welt.
1: Durch sein schmerzhaftes Leiden.
0: Hab Erbarmen mit uns und mit der ganzen Welt.
1: Durch sein schmerzhaftes Leiden.
0: Hab Erbarmen mit uns und mit der ganzen Welt.
1: Durch sein schmerzhaftes Leiden.
0: Hab Erbarmen mit uns und mit der ganzen Welt.
1: Durch sein schmerzhaftes Leiden.
0: Hab Erbarmen mit uns und mit der ganzen Welt.
1: Durch sein schmerzhaftes Leiden.
0: Hab Erbarmen mit uns und mit der ganzen Welt.
1: Durch sein schmerzhaftes Leiden.
0: Hab Erbarmen mit uns und mit der ganzen Welt.
1: Durch sein schmerzhaftes Leiden.
0: Hab Erbarmen mit uns und mit der ganzen Welt.
1: Durch sein schmerzhaftes Leiden.
0: Hab Erbarmen mit uns und mit der ganzen Welt.
1: Durch sein schmerzhaftes Leiden.
0: Hab Erbarmen mit uns und mit der ganzen Welt.
1: Durch sein schmerzhaftes Leiden.
0: Hab Erbarmen mit uns und mit der ganzen Welt.

0: Ewiger Vater, ich opfere dir auf den Leib und das Blut, die Seele und die Gottheit deines über alles geliebten Sohnes, unseres Herrn Jesus Christus.
1: Zur Sühne für unsere Sünden und für die Sünden der ganzen Welt.
0: Durch sein schmerzhaftes Leiden.
1: Hab Erbarmen mit uns und mit der ganzen Welt.
0: Durch sein schmerzhaftes Leiden.
1: Hab Erbarmen mit uns und mit der ganzen Welt.
0: Durch sein schmerzhaftes Leiden.
1: Hab Erbarmen mit uns und mit der ganzen Welt.
0: Durch sein schmerzhaftes Leiden.
1: Hab Erbarmen mit uns und mit der ganzen Welt.
0: Durch sein schmerzhaftes Leiden.
1: Hab Erbarmen mit uns und mit der ganzen Welt.
0: Durch sein schmerzhaftes Leiden.
1: Hab Erbarmen mit uns und mit der ganzen Welt.
0: Durch sein schmerzhaftes Leiden.
1: Hab Erbarmen mit uns und mit der ganzen Welt.
0: Durch sein schmerzhaftes Leiden.
1: Hab Erbarmen mit uns und mit der ganzen Welt.
0: Durch sein schmerzhaftes Leiden.
1: Hab Erbarmen mit uns und mit der ganzen Welt.
0: Durch sein schmerzhaftes Leiden.
1: Hab Erbarmen mit uns und mit der ganzen Welt.

Heiliger Gott, heiliger starker Gott, heiliger unsterblicher Gott. Hab Erbarmen mit uns und mit der ganzen Welt. Heiliger Gott, heiliger starker Gott, heiliger unsterblicher Gott. Hab Erbarmen mit uns und mit der ganzen Welt. Heiliger Gott, heiliger starker Gott, heiliger unsterblicher Gott. Hab Erbarmen mit uns und mit der ganzen Welt. O Blut und Wasser aus dem Herzen Jesu, als Quelle der Barmherzigkeit für uns entströmt. Jesus, ich vertraue auf dich. Im Namen des Vaters und des Sohnes und des Heiligen Geistes. Amen.

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1: Ich möchte alle sehr Alten in der Hörerfamilie grüßen. 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Lebensjahr und Radio Maria bereitet mir so viel Freude. 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

Vielleicht haben auch Ihre letzten Stunden so ausgesehen. Sie haben den ganzen Vormittag das Mittagessen vorbereitet, dazwischen schnell die Wäsche aufgehängt. Dann sind aber auch schon die Kinder nach Hause gekommen. In der ersten und zweiten Schulwoche dauert die Schule ja noch nicht so lange. Dann gemeinsames Mittagessen, Küche zusammenräumen, abwaschen und so weiter und so fort. Und jetzt um 15.20 Uhr ein erster kurzer Moment, um durchzuatmen und innezuhalten. Übrigens schön, dass Sie das jetzt gemeinsam mit Radio Maria beim Garten des Gebets tun. Dazu begrüßt Sie Sarah Ettlinger. Wenn man dann einmal so innehält, kommt vielleicht dem ein oder anderen diese Frage unter, wie man mitten im alltäglichen Leben, mitten im Familienleben,

0: Familienchaos auch Zeit für Stille, fürs Gebet, für die Beziehung mit Gott findet. Es wäre ja viel einfacher, würde man sich einfach hinter die Klostermauern von irgendeinem Kloster zurückziehen. Da hat man seine Ruhe, die festen Gebetszeiten. Da wird man fast wie von selbst heilig. Ich bin mir sicher, dass unsere heutige Referentin Schwester Elisabeth Kroner von den Vorarauer Marienschwestern da einen genaueren Einblick geben könnte. Doch heute wirft sie gemeinsam mit uns einen Blick auf eine Frau, die in ihrem Familienalltag heiligmäßig gelebt hat, sich ganz Gott hingegeben und sich für den Schutz des Lebens eingesetzt hat. Ja, wir begeben uns heute in die Gebetsschule mit der heiligen Gianna Beretta Molla. Dazu begrüße ich nun Sie, liebe Schwester Elisabeth, und übergebe Ihnen dazu gleich das Wort.
1: Grüß Gott, liebe Hörerfamilie von Radio Maria. Die Kirche begeht heute das Gedächtnis der Schmerzen Mariens. Ich möchte Ihnen heute eine Mutter aus Italien vorstellen, die ganz nach dem Vorbild Mariens ihr Leben hingegeben hat. Ich möchte Sie, liebe Hörer von Radio Maria, nun einladen, mit mir gemeinsam in das Leben der heiligen Gianna Beretta Molla einzutauchen. Eine Heilige, deren Leben und Hingabe mich persönlich immer wieder berühren und inspirieren, denn ihr ganzes Leben war Gebet. Die heilige Gianna wuchs in einer christlichen Familie auf. Ihr Vater Alberto war ein wunderbarer Mensch. Seine weisen Worte, die voller Glauben waren, und sein Vorbild lehrten Gianna und ihre Geschwister christlich zu leben. Ihre Mutter Maria hatte als Jugendliche den Wunsch, in ein Kloster einzutreten. Aber ihr Beichtvater machte ihr klar, dass die Familie ihr Kloster sein würde, wo sie Gott dienen und sich heiligen kann. Die Mutter Giannas war tiefgläubig, eifrig in der Nächstenliebe. Sie war einfach, arbeitsam und schweigsam. Und sie kümmerte sich um jedes ihrer Kinder, als ob es das einzige wäre. Alberto und Maria wurden 13 Kinder geschenkt. 5 ihrer Kinder starben jedoch bereits im frühen Kindesalter. Die Eltern Giannas befolgten die Regel des heiligen Franz von Assisi für Laien. Bereits seit Kindertagen an war für Gianna die Eucharistie das Zentrum des Lebens. Das Evangelium, ihre Quelle, die Armut und Liebe zu den Armen gehörten zu ihrem Leben. Diese franziskanische Spiritualität prägte das Leben der ganzen Familie Beretta. Gianna war das 10. Kind. Sie wurde am Festtag des heiligen Franz von Assisi am 4. Oktober 1922 in Magenta westlich von Mailand geboren. Am 11. Oktober wurde sie auf den Namen Gianna Francesca getauft. Im Leben der Familie Beretta war die Eucharistie das Zentrum. So war die ganze Familie fast jeden Tag bei der Heiligen Messe. Abends betete man gemeinsam den Rosenkranz in der Familie. Ein weiterer wichtiger Faktor in Giannas geistlicher Formung war die Tatsache, dass sie mit der katholischen Aktion verbunden war. Die katholische Aktion machte es sich zur Aufgabe, Jesus bei den Menschen bekannt zu machen und das Leben nach ihm auszurichten. Papst Pius XII. Ermutigte damals die Erzieherinnen der katholischen Aktion, ihre Mitglieder zur Heiligkeit heranzubilden. Diese Worte trug auch Gianna in ihrem Herzen mit. Sie war bestrebt, selbst heilig zu werden und auch anderen den Weg zum Himmel zu weisen. Im März 1928, als Gianna 16 Jahre alt war, nahm sie an Einkehrtagen teil, welche von einem Jesuiten geleitet wurden. Diese 3 Tage der Einkehr waren für die heilige Gianna so erfüllt von Gnade, dass ihr weiteres Leben davon nachhaltig beeinflusst wurde. Am Ende dieser Einkehrtage stellte sie einen Lebensplan mit 11 Vorsätzen auf, der sie bis zu ihrem Tod begleitete. Ihre 11 Vorsätze lauten: Erstens, ich nehme mir vor, alles für den Herrn zu tun. Jede Handlung, jede Schwierigkeit werde ich dem Herrn aufopfern. Zweitens, um Gott zu dienen, werde ich nicht mehr ins Kino gehen, ohne mich vorher zu vergewissern, dass es sich um einen anständigen Film handelt und nicht um einen skandalösen oder unmoralischen. Drittens, ich will lieber sterben, als eine Todsünde begehen. Viertens, ich werde die Todsünde fürchten, als ob sie eine Schlange wäre. Und ich wiederhole nochmals, lieber will ich 1000-mal sterben, als den Herrn zu beleidigen. Fünftens, ich bitte den Herrn, mir zu helfen, dass ich nicht in die Hölle komme. Deshalb will ich alles vermeiden, was meiner Seele schaden könnte. Sechstens, ich werde täglich ein Ave Maria beten, damit der Herr mir eine gute Sterbestunde gewähren möge. Siebtens, ich bitte den Herrn, dass er mich seine große Barmherzigkeit begreifen lasse. Achtens, aus Liebe zu Jesus will ich gehorchen und lernen, selbst wenn ich keine Lust dazu habe. Neuntens, von heute an will ich meine Gebete kniend verrichten, am Morgen in der Kirche und am Abend in meinem Zimmer am Fußende meines Bettes. Zehntens, ich will alles von Seiten anderer ertragen. Der Weg der Demütigung ist der kürzeste, um zur Heiligkeit zu gelangen. Und elftens, den Herrn will ich bitten, dass er mich führen möge, damit ich ins Paradies kommen kann. Zu sagen, dass ich Angst habe, nicht hineinzukommen, wird mir helfen, mehr zu beten. Mit Gottes Hilfe werde ich dann mit allen Heiligen ins Himmelreich eingehen. Diese 11 Vorsätze geben Zeugnis von der inneren Haltung und dem tiefen Glauben an Gott. Ihr ganzes Leben, alles Sein, all ihr Tun wollte Jana auf Gott hin ausrichten und seinen Willen erfüllen. Die heilige Jana lernte während dieser Einkehrtage auch das betrachtende Gebet kennen und lieben. Das heißt, eine Weile im persönlichen Gespräch mit Gott zu verbringen, ohne fertige Gebete zu sprechen, sondern zu schweigen, um auf Gott zu hören. Immerzu versuchte sie, in der Gegenwart Gottes zu leben, seine Stimme zu vernehmen und auf seinen Ruf zu antworten. Mit 22 Jahren wurde Jana als Delegierte in der katholischen Aktion gewählt. Sie war ein anziehendes Vorbild, sprach oft mit den Mädchen und empfahl ihnen besonders die Tugend der Reinheit und die Erziehung zur wahren Liebe. Sie sagte: Die Reinheit wird zur Schönheit und dann auch zur Kraft und Freiheit. Denn frei ist derjenige, der fähig ist zu widerstehen und zu kämpfen. Jana zog die Jugendlichen durch ihre großherzige Art, ihre tiefe Spiritualität und ihre Begeisterung für das Leben an. Sie verstand es, die Jugendlichen zu begeistern und durch das Vorbild ihres eigenen Lebens mitzureißen. Hören wir nun ein paar Takte Musik.

0: In der Gegenwart Gottes zu leben, seine Stimme zu hören und auf seinen Ruf zu antworten. Das fasst ganz gut das Leben der heiligen Channa Beretta Moller zusammen. Ja, unsere heutige Referentin Schwester Elisabeth Korner von den Vorarauer Marienschwestern hat es so zusammengefasst: Ihr ganzes Leben war Gebet. Deshalb ist sie uns nicht nur eine Fürsprecherin, sondern auch ein Vorbild, wenn wir auf unser eigenes Gebetsleben blicken. Und somit begeben wir uns jetzt wieder in ihre Gebetsschule. Dazu übergebe ich Ihnen, liebe Schwester Elisabeth, wieder das Wort.
1: Die heilige Channa studierte Medizin. 1952 schloss sie ihre Zusatzausbildung in Kinderheilkunde ab. Doch die heilige Channa behandelte alle. Kinder und Erwachsene. Sie besuchte die Kranken trotz der schlechten Landstraßen in den entferntesten Häusern. Sie hatte sich besonders auf die Kinderheilkunde spezialisiert, nicht nur aus Liebe zu den Kindern, sondern auch, um in besonderer Weise die Mütter zu unterstützen. Jedem hörte sie geduldig und liebenswürdig zu, und sie verstand es, den Kranken Mut zuzusprechen. Ihren Dienst als Ärztin sah sie als einen priesterlichen Dienst. Wie der Priester Jesus berühren kann, sagt sie, so berühren wir Jesus im Körper unserer Kranken, Armen, Alten, Jugendlichen und Kinder. Unser Auftrag ist nicht zu Ende, wenn die Medikamente keine Wirkung mehr zeigen. Man muss die Seele zu Gott hinführen, denn unser Wort hat einen großen Einfluss auf die Patienten. Ihr erstes Ideal war es, Missionsärztin in Brasilien zu werden, denn dort hatten ihre beiden Priesterbrüder ein Krankenhaus gebaut. Die heilige Channa wollte Laienmissionarin werden und sich Gott weihen, dabei aber in der Welt bleiben. Damals traf sich Channa bereits von Zeit zu Zeit mit Petro Moller. Er war 10 Jahre älter als Channa und war auch Mitglied der katholischen Aktion. Channa war immer noch dabei, herauszufinden, in welchem Stand sie künftig leben sollte. Sie begleitete einen Krankenzug nach Lourdes und fragte dort die Mutter Gottes, was sie tun solle: in die Mission gehen oder heiraten. Channa kehrte nach Hause zurück und im selben Augenblick traf sie Petro. Daraufhin nahm Channa voll Vertrauen den Rat ihres Beichtvaters an, der sagte: Gründe eine Familie, es fehlt so sehr an guten Müttern. Channa und Petro lernten sich immer besser kennen und schließlich bat Petro Channa, seine Frau zu werden. Sie heirateten, um den Willen Gottes zu erfüllen. Beide hatten den Wunsch, eine christliche Familie auf dem Fundament des Ehesakraments zu gründen, das die Liebe heiligt und die Kraft gibt, zusammen ins Himmelreich zu gelangen, indem man die Kinder als eine Gabe Gottes annimmt und sich nicht den Opfern entzieht, die das Leben zu zweit mit sich bringt. Gemeinsam bereiteten sie sich durch ein Triduum intensiven Gebetes mit heiliger Messe und Kommunion auf das Sakrament der Ehe vor. Am 24. September 1955 nahm der Bruder Channas, der Priester war, der Braut das gegenseitige Ja entgegen. Bei einem Vortrag für die größeren Mädchen der katholischen Aktion erklärte Channa: Jede Berufung ist eine Berufung zur Mutterschaft, sei es physisch, spirituell oder seelisch. Der Priester ist Vater, die Ordensfrauen sind Mütter, Mütter der Seelen. Am 19. November 1956 wurde dann ihr erstes Kind geboren, Pierluigi. Bereits die erste Schwangerschaft war schwierig. Auch die nächste Schwangerschaft blieb nicht ohne Komplikationen. Doch am 11. Dezember 1957 wurde das zweite Kind, Maria Zitta, auch genannt Mariolina, geboren. Im Winter 1958 kündigte sich das dritte Kind an. Jeanna war überglücklich. Im achten Monat musste sie aber akut ins Krankenhaus wegen einer Vergiftung und der Gefahr, dass sie das Kind verlieren könnte. Es gelang, die Krise zu überwinden. Und am 15. Juli 1959 kam Laura zur Welt. Diese drei Mutterschaften, drei Geschenke Gottes, bedeuteten für Jeanna vielerlei Leiden. Doch sie wünschte sich sehnlichst ein viertes Kind. Nach der Geburt von Laura war sie zweimal schwanger geworden. Aber sie hatte beide Male im dritten Monat eine Fehlgeburt. Doch die heilige Jeanna hatte Vertrauen. Sie betete und ließ andere in diesem Anliegen beten. Sie sagt: Solange man nicht alles hingegeben hat, hat man nichts geschenkt. Jeanna hatte ihr Leben bereits für die Jugendlichen, die Armen, die Kranken und für ihre Familie eingesetzt. Es blieb ihr nur noch, es bis zum Ende zu verschenken. Im August 1961 kündigte sich erneut eine Schwangerschaft an. Mit ihr begann der Aufstieg nach Golgotha. Schon im zweiten Monat wurde eine große Geschwulst an der Gebärmutter diagnostiziert, welche das Leben des Kindes und der Mutter bedrohte. Jeanna musste sich einer Operation unterziehen und es gab drei Behandlungsmöglichkeiten. Die erste Möglichkeit war ein großer Bauchschnitt mit Entfernung der Geschwulst sowie der Gebärmutter und des Kindes. Die zweite Möglichkeit war eine Entfernung des Tumors und der Abbruch der Schwangerschaft durch eine Abtreibung. Und die dritte Möglichkeit bestand darin, nur den Tumor zu entfernen und die bestehende Schwangerschaft nicht abzubrechen. Nur diese dritte Möglichkeit würde sicherstellen, dass das Kind am Leben bliebe. Gleichzeitig stellte es eine große Gefahr für das Leben der Mutter dar. Die heilige Jeanna antwortete mit einem Ja für das Leben und nahm die Gefahr für ihr eigenes Leben auf sich. Die Liebe zu ihrem Kind war stärker. Ihre Entscheidung, ihre Aufgabe als Mutter treu zu sein, stand fest. Die Operation gelang und das Kind wurde gerettet. Während der letzten 7 Monate übte sie ihren Beruf auf dieselbe Weise wie zuvor aus, mit bewundernswertem Glauben und Einsatz trotz großer körperlicher und seelischer Schmerzen. Es waren die 7 schwersten Monate. 7 Monate eines täglichen Martyriums, beständiger Hingabe ihrer selbst zugunsten des neuen Lebens, das sie in ihrem Schoß trug. 7 Monate, die sie schweigend aufopferte. Am Karfreitag, dem 20. April 1962, begleitete Petrus sie zur Entbindungsstation. Als sie dort ankam, sagte sie zur Krankenschwester: Hier bin ich, diesmal um zu sterben. Wenn ihr entscheiden müsst zwischen mir und dem Kind, keine Aufregung. Wählt, und dies verlange ich, das Kind. Rettet das Kind. Bevor die heilige Jeanna in den Operationssaal gebracht wird, sind ihre letzten Worte: Ich bin zu allem bereit. Gottes Wille geschehe. Am Morgen des Kar-Samstags erfolgte ein Kaiserschnitt. Ein gesundes, kleines Mädchen kam zur Welt. Das Kind war gerettet und wurde am Ostersonntag auf den Namen Jeanna Emanuela getauft. Noch am Tag der Geburt verschlimmerte sich Jeannas Zustand. Hohes Fieber, schwacher Puls und häufige Schwächezustände. Sie litt unter heftigen Bauchschmerzen. Doch Jeanna lehnte jedes Schmerz- und Beruhigungsmittel ab, um bei vollem Bewusstsein zu bleiben und um Jesus am Kreuz ähnlich zu sein. In ihrem Todeskampf wiederholte sie ständig: Jesus, ich liebe dich. Jesus, ich liebe dich. Am Freitag nach Ostern fragte ihre Schwester Virginia Jana: Papa und Mama sind im Himmel und warten auf dich. Freust du dich, dorthin zu gehen? Mit ihren Augen sagte sie ja. Ja zu Gott, nachdem sie ja zum Leben gesagt hatte. Trotz der ärztlichen Behandlung lag Jana in der Nacht von Freitag auf Samstag im Sterben. Am Samstag um 4 Uhr morgens brachten Pietro und Virginia sie nach Hause. Sie hörte noch einmal die Stimmen ihrer Kinder, die im Nebenzimmer gerade wach geworden waren, und erfasste, dass sie nun zu Hause war. Um 8 Uhr morgens, am 28. April 1962, ging sie im Beisein ihres Mannes, ihrer beiden Brüder und ihrer beiden Schwestern in das ewige Leben ein. Das Leben der heiligen Jana kann und soll auch für uns zu einem strahlenden und leuchtenden Vorbild werden, wie es in der Heiligen Schrift heißt. Man zündet auch nicht eine Leuchte an und stellt sie unter den Scheffel, sondern auf den Leuchter. Dann leuchtet sie allen im Haus. So soll euer Licht vor den Menschen leuchten, damit sie eure guten Taten sehen und euren Vater im Himmel preisen. Denn die heilige Jana hat ihren Glauben bis zuletzt bewahrt. Sie hat ihr Leben bis zum letzten Atemzug dargebracht. Sie hat geliebt und sich wie ihr Meister aufgeopfert. Sie hat ihre Aufgabe als Mutter voll und ganz erfüllt. Sie hat den Willen Gottes erfüllt. Sie hat ihr Kind gerettet. Und sie hat alles aus Liebe zu Jesus getan. Zusammenfassend würde ich das Leben der heiligen Jana Beretta Molla als ein Leben der Hingabe bezeichnen. Ein Leben, das in allem Jesus zum Vorbild hat und ihm ähnlich wurde. Denn sie hat immer den Willen des Herrn erfüllt, jeden Augenblick ihres Lebens, in ihrem Beruf und im täglichen Leben immer da, wo sie sich gerade befand. Die heilige Jana hatte einen großen Glauben. Alles, was ihr widerfuhr, nahm sie aus der Hand Gottes als Geschenk an. Und in allem handelte sie mit Gelassenheit. Denn das bedeutet letztlich Heiligkeit, seine Pflicht so gut wie möglich aus Liebe zu Gott zu erfüllen. Liebe Hörerinnen und Hörer von Radio Maria, ich möchte Sie ermutigen, die heilige Jana als Fürsprecherin in ihren Anliegen anzurufen und sich ihr Leben zum Vorbild zu nehmen, und möchte mit einem Gebet zur heiligen Jana abschließen. Heiliger Geist, du Quelle aller Vollkommenheit, gieße auch uns Weisheit, Einsicht und Mut ein, damit wir nach dem Beispiel der heiligen Jana und auf ihre Fürbitte hin bereit sind, im persönlichen Leben, in Familie und Beruf, jedem Menschen zu dienen, um so in der Liebe und in der Heiligkeit zu wachsen. Amen.
0: Amen. Vergelt's Gott, liebe Schwester Elisabeth, für diese berührenden Ausführungen über das Leben, ja, und auch das Gebetsleben der heiligen Jana Beretta Molla. Wirklich berührend. Es hat mich fast zu Tränen gerührt, von ihrem Leben der Hingabe zu hören. Ein Leben, das Jesus ganz ähnlich wurde. Das Jesus ganz zum Vorbild hatte. Eine Heilige, von der wir so viel lernen können, ja. Vor allem aber, von der wir Liebe lernen können. Die Liebe Gottes, die Liebe einer Mutter. Wenn Sie, liebe Hörerinnen und Hörer, jetzt dazu einen Beitrag leisten möchten in dieser Sendung der Garten des Gebets, dann haben Sie jetzt die Möglichkeit anzurufen. 0720 578 578, das ist die Telefonnummer hier ins Studio. Von außerhalb Österreichs wählen Sie 0043 720 578 578. Rufen Sie gerne an, legen Sie eine Ergänzung, Ihre Gedanken zu dieser großen Heiligen dazu. Vielleicht haben Sie auch schon ein Zeugnis, vielleicht haben Sie schon mit der heiligen Channa etwas gemeinsam erlebt auf ihre Fürsprache. Oder Sie haben eine Frage zu Ihrem Leben. Es gibt jetzt viele Möglichkeiten, rufen Sie gerne an.

0: Nachdem wir von Schwester Elisabeth Korner die Lebensgeschichte der heiligen Gianna Beretta Molla gehört haben, möchte nun auch Maria aus der Steiermark ein Zeugnis dazulegen. Grüß Gott, liebe Maria.
1: Ja, grüß Gott. Wir hatten 3 Kinder und das 4. ist gestorben, totgeboren. Und dann hatten wir noch einen Buben und das nächste ist wieder tot gewesen. Und wir hatten dann die Entscheidung getroffen, ich bin Krankenschwester, wir haben die Entscheidung getroffen, die Kinder alle zu bekommen. Aber jetzt nicht, wir haben einfach Ja gesagt zu den Kindern. Und 7 Kinder sind gesund, aber es war nicht einfach im Umfeld zu hören, was ist los, wisst ihr nicht, kennt ihr euch nicht aus. Aber ich habe das alles verziehen, weil es konnte ja keiner reinschauen. Aber es war eines war sehr schwer, weil wir vieles mussten aushalten, weil wir es vom Finanziellen war sehr schwer. Aber ich hatte so einen liebevollen Mann und 7 gesunde Kinder und alle haben maturiert, alle haben einen guten Weg gemacht. Und ich kann nur dankbar sein. Einfach nur dankbar und die Gianna ist ein Riesenvorbild für mich. Dankeschön.
2: Ja, vielen Dank, liebe Maria, für das Zeugnis und ja, für ihr Ja zum Leben, dass sie das wirklich durchgestanden haben und ja, trotz allen Schwierigkeiten, die es so sicher gegeben
1: genau.
2: hat. Ja.
1: Wir hatten ja nie Oma oder Opa, wir mussten es alleine tragen. Mhm. Aber ich sage immer, es gibt nichts Schöneres, bekommt so viel zurück. Und wir haben auch eine ganz besondere Großfamilie.
2: Schön.
1: Und dafür kann man nur dankbar sein.
2: Genau.
1: Nichts ist mehr in dem Leben als eine Familie, die zusammenhält. Nichts mehr kann einem zurückgeben.
0: Mhm.
1: Und danke für das mit der Gianna, das hat mir so berührt, dass ich einfach anrufen musste. Danke dafür.
2: Vielen Dank.
1: Vielen Dank.
0: Vergelt's Gott für Ihr Zeugnis, liebe Maria, und noch alles Gute für Sie und für Ihre Familie.

0: Ich finde, die Klaviermusik braucht man erstmal, um eine kurze Pause einzulegen und das Gehörte zu verarbeiten. Aber zum Schluss dieser Sendung möchte ich Sie, liebe Schwester Elisabeth, noch einmal um Ihre Abschlussworte bitten.
1: Ja, wir haben jetzt einen kleinen Einblick in das Leben der heiligen Gianna Beretta Molla nehmen dürfen. Und wir dürfen sie wirklich als Vorbild für unser tägliches Leben ja nehmen und auch immer wieder um Fürsprache anrufen. Und ich persönlich rufe sie ja immer wieder an, wenn mir Leute bitten ums Gebet bei einem Kinderwunsch, zum Beispiel bei einem Unerfüllten. Also ich glaube einfach, dass sie da eine ganz große Fürsprecherin ist und wirklich ganz, ganz viel bewirken kann, allein durch ihr Vorbild, durch ihr Ja zum Leben. Und da möchte ich sie einfach ermutigen, wirklich ja die heilige Gianna zu bitten, immer wieder zu ihr zu beten. Es gibt da eine Novene zu ihr. Genau, da kann man einfach all ihre persönlichen Anliegen mitnehmen und eben ganz besonders, wenn es um die Familie geht, wenn es um Kinder geht. Ja.
0: Dann rufen Sie wir ganz besonders in diesen Anliegen an und ja, nehmen Sie uns auch als Vorbild, denn sie hat ihr Leben ganz aus der Hingabe gelebt. Liebe Schwester Elisabeth Körner, ein herzliches Vergelt's Gott, dass Sie sich Zeit genommen haben für diese Sendung, dass Sie uns die heilige Gianna Beretta Molla vorgestellt haben. Ja, wir erleben Sie als ein Vorbild. Ein Vorbild im Glauben, aber auch vor allem eben in der Hingabe. Und darin, das alltägliche Leben zu heiligen und andere in das Leben der Heiligkeit zu führen. Beim Garten des Gebets ist das genau unser Ziel, uns selbst ja in diese Heiligkeit zu bringen. Deshalb, wenn Sie noch einmal diese Sendung nachhören möchten, wir haben ja vieles gehört, dann finden Sie diese auch in unserer Radiothek unter www.radiomaria.at. Ich wünsche Ihnen noch viel Freude beim Gebet und beim Entdecken der Spuren Gottes im Alltag. Am Mikrofon ist Sarah Ettlinger.

0: Es folgen nun die Nachrichten von Radio Vatikan.
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2: Bischof Wilmer über Synodalität. Es ist wichtig, nicht alleine vorzupreschen. CCEE-Präsident Gruschas sagt, gemeinsam vorangehen, wenn auch unterschiedlich schnell. Und Rom. KI-Forscher Shane Lack mit Magnificent Humanity Award ausgezeichnet. Das und mehr hören Sie in dieser Sendung. Ich bin Mario Galgano. Herzlich willkommen. Der Vorsitzende der Deutschen Bischofskonferenz, der Münsteraner Bischof Heiner Wilmer, will keine Alleingänge einzelner Ortskirchen bei Reformen. Im Rahmen des synodalen Prozesses der Weltkirche müsse die Kultur des Hörens noch weiterentwickelt werden. Das sagte Wilmer im Gespräch mit Radio Vatikan bei der Tagung Shaping Synodality in Europe, an der der DBK-Vorsitzende durchgängig teilnimmt. Mit Bischof Wilmer sprach Gudrun Seiler.
3: Europa braucht deshalb unbedingt eine synodale Kirche, weil Europa immer komplexer wird, immer fragmentarischer wird und die Gefahr ist, dass Europa zerfällt, dass Europa sich in Kleinstaaterei ergibt und es gibt Scharmützel und wir brauchen eine Einheit, wir brauchen eine starke Kirche und Europa braucht eine Orientierung aus dem Evangelium und das kann nur geschehen, wenn die Kirche gemeinsam unterwegs ist, wenn die Kirche synodal ist.
4: Ortskirchen in Europa haben verschiedene Sensibilitäten, auch verschiedene Prioritäten. Es gibt überdies einen Unterschied zwischen den Kirchen im Osten und im Westen des Kontinents. Und die Kirche in Deutschland gilt oft als etwas zu weit vorpreschend bei den anderen. Was möchten Sie als Vorsitzender der Deutschen Bischofskonferenz hier gerne im Zuhören lernen?
3: Aus meiner Sicht ist es wichtig, dass wir eine Kultur des Hörens noch weiterentwickeln, dass wir noch stärker uns als Lernende begreifen, dass wir Zeit und Muße haben, um dem anderen Menschen in die Augen zu schauen, um auch den benachbarten Bistümern, Kirchen, auch in Osteuropa in die Augen zu schauen, um mit ihnen gemeinsam den Weg zu gehen. Vor allem ist es wichtig, dass wir aufeinander achten und nicht alleine vorpreschen, dass wir gemeinsam unterwegs sind und tatsächlich auf unsere Geschwister im Glauben aus den benachbarten Kirchen hören und uns erkunden, wo drückt euch der Schuh, wie können wir euch helfen und wie können wir gemeinsam unterwegs sein und was könnt ihr uns sagen, wie wir das Evangelium vielleicht auch besser verkünden könnten.
4: Was sagen Sie zu den Vorwürfen, die mancherorts einfach auch laut geworden sind? Die Katholiken in Deutschland, auch die Bischöfe in Deutschland, die haben das Thema Synodalität praktisch als Vorwand genutzt, bestimmte Reformvorhaben, die schon länger im Kochtopf sind, da voranzubringen. Und da spielen wir nicht mit. Und dass deswegen vielleicht auch Synodalität bei manchen anderen Ortskirchen deswegen in einem schlechteren Ansehen stand.
3: Es geht ja um zwei unterschiedliche Dynamiken. Zum einen sind wir eine synodale Kirche und wir müssen eine synodale Kirche sein, weil es der Auftrag Jesu ist und wir müssen hier zusammenhalten. Und zum anderen ist die Kirche schon immer eine Kirche gewesen, die sich verändert hat. Die Kirche hat sich immer gewandelt seit den Tagen Jesu, seit den Tagen des Herrn. Und die Wandlung ist auch Teil der Kirche. Wir brauchen keine Angst zu haben vor Erneuerungen, wir brauchen keine Angst zu haben vor dem Geist in der Zeit, der uns zeigt, wie wir heute gut das Evangelium verkünden, so dass wir heute neu nah beim Menschen sind. Und da gilt es, kreativ zu sein.
2: Synodalität bedeutet, gemeinsam voranzugehen, aber jeder in seinem eigenen Tempo. Das hat der Präsident des Rates der Katholischen Bischofskonferenzen Europas CCEE, Gintaras Gruschas, gegenüber Vatican News am Rande der Tagung Shaping Synodality in Europe im österreichischen Buchberg betont. Unterschiede zwischen Ost und West, Nord und Süd seien in seiner Sicht kein Manko, sondern gehören dazu.
5: Rund 180 Delegierte aus mehr als 30 Ländern beraten in Puchberg noch bis Donnerstag über die Umsetzung der Weltsynode. Radio Vatikan ist vor Ort. Gruschas, CCEE-Präsident und Erzbischof von Vilnius, erinnert im Interview mit uns daran, dass Kirche ihrem Wesen nach synodal ist, was auch im Zweiten Vatikanum Ausdruck fand. Synodalität markiert das Vorangehen, den Fortschritt der Kirche, so Gruschas, dass Kirchen in Ost und West, Nord und Süd in puncto Synodalität unterschiedlich vorangehen, gehört für den Litauer mit dazu. Es ist das Verständnis, dass wir als Kirche in Gemeinschaft tatsächlich Einheit in der Vielfalt sind. Es gibt in Europa viele Kirchen, die alle sehr unterschiedlich sind. Ost und West, aber auch Nord und Süd unterscheiden sich stark voneinander. Es gibt unterschiedliche Kulturen und Geschwindigkeiten. Synodalität bedeutet, gemeinsam voranzugehen, aber jeder in seinem eigenen Tempo. Jede Ortskirche habe mit unterschiedlichen Herausforderungen zu tun, denn jede Region habe ihre eigene Kultur und Geschichte, so der CCEE-Präsident. Der Aufbau einer synodalen Kirche beginne damit, diese Gegebenheiten zu akzeptieren und zu lernen, in sehr unterschiedlichen Tempi miteinander voranzugehen. Das sehen wir in Europa. Wir sehen es noch deutlicher, wenn wir auf kontinentaler Ebene denken und die sehr unterschiedlichen Kulturen erkennen, die sich dort zeigen. Aber wir sind eine Kirche, ein getauftes Volk. Und so hat Gott uns sehr unterschiedlich geschaffen. Und das ist etwas, das wir akzeptieren, womit wir arbeiten müssen und das wir zulassen müssen, damit er den Leib Christi weiter aufbauen kann. Von der noch bis Donnerstag gehenden Konferenz Shaping Synodality in Europe erhofft sich der Erzbischof von Vilnius vor allem eines, das Lernen voneinander. Ich hoffe, dass wir auf dem synodalen Weg einen weiteren Schritt vorangehen. Es ist ein Schritt für Europa, um der Europäischen Versammlung, die in der ersten Hälfte des Jahres 2028 stattfinden wird, einen Schritt näher zu kommen. Dieser Austausch, dieses Miteinander hilft uns allen voranzukommen. Wir lernen voneinander, während wir uns austauschen und miteinander sprechen. Und das nehmen wir mit, nehmen es mit nach Hause, während wir den synodalen Weg fortsetzen. Für Radio Vatikan, Anne Preckel.
2: Es folgen nun Kurznachrichten aus dem Vatikan und der Weltkirche mit Viola Olszewski.
6: Vatikan, Österreich. Der Vatikanbeauftragte für die Beziehung zu Staaten und internationalen Organisationen, Erzbischof Paul Richard Gallagher, hat einen verantwortungsvollen Umgang mit Atomtechnologie gefordert. Es gelte, sich der damit verbundenen Verpflichtungen und Verantwortlichkeiten bewusst zu sein, sagte der Vatikan-Diplomat diesen Dienstag anlässlich der 70. Generalkonferenz der Internationalen Atomenergieorganisation in Wien. Vatikan, Südkorea. Wir beginnen eine Pilgerreise, die uns bis zum August des nächsten Jahres führt. Mit diesen Worten hat der Präfekt des Dikasteriums für Laien, Familie und Leben in Südkorea ein Vorbereitungstreffen für den Weltjugendtag eröffnet, der in einem Jahr in Südkorea stattfinden soll. Kardinal Kevin Farrell leitete in der Stadt Incheon eine Messe. Dort findet diese Woche ein viertägiges internationales Treffen statt, bei dem der Weltjugendtag 2027 vorbereitet werden soll. Bosnien und Herzegowina. Die Bischofskonferenz des Landes hat am Montag einen Aufruf an die Gläubigen im Vorfeld der allgemeinen Wahlen vom Oktober veröffentlicht. Die allgemeinen Wahlen am 4. Oktober 2026 werden entscheidend für das zukünftige Kräfteverhältnis zwischen dem bosniakischen, kroatischen und serbischen politischen Lager sein. Kolumbien. Ein Monat nach dem schweren Erdbeben im Westen Kolumbiens sind die Folgen für die Bevölkerung weiterhin deutlich spürbar. Priester und Ordensleute stehen den Menschen bei und halten das kirchliche Leben unter schwierigen Bedingungen aufrecht. Das berichten Projektpartner von Kirche in Not. Das weltliche päpstliche Hilfswerk hatte wie beim vorhergehenden Erdbeben in Venezuela auch in Kolumbien Nothilfe zugesagt.
2: Der Mitgründer des Unternehmens Google DeepMind, Shane Legg, hat in Rom den Magnificent Humanity Award erhalten. Das Auszeichnungskomitee begründete die Vergabe an den 53-jährigen Wissenschaftler mit dessen Rolle bei der Entwicklung der künstlichen Intelligenz sowie seinem Fokus auf Menschenwürde und Gemeinwohl. Der Preis ist undotiert und orientiert sich an der Enzyklika Magnifica Humanitas, in der Papst Leo XIV. Die Auswirkungen von KI auf die Menschheit thematisiert hat. Hinter der Auszeichnung steht eine internationale Initiative aus Kirche, Forschung und Technologieunternehmen. Zur praktischen Umsetzung der päpstlichen Enzyklika wurden zwei Stiftungen ins Leben gerufen. Die US-amerikanische Stiftung Magnificent Humanity und unter der Leitung von Alexandra Streeton Haar sowie die deutsche Stiftung Magnifica Humanitas. Als Präsident der deutschen Einrichtung fungiert Peter Glasvogt, der Rektor des Campo Santo Teutonico. Wir haben ihn dazu interviewt.
7: Ja, ich denke, es sind zwei Dinge, die da zusammenkommen. Einmal, wir sind Päpstliches Priesterkolleg direkt im Schatten des Petersdoms. Und ich habe meine Berufung hier, Rektor dieses Kollegs und der Erzbruderschaft zu sein, am Campo Santo eben auch so verstanden. Wir wollen wirklich Resonanzraum sein für die Sozialverkündigung, für die Verkündigung des Papstes. Und mit dem neuen Papst, ich glaube, das ist uns allen klar, beginnt eine neue Seite in der Geschichte der Kirche. Und wenn wir sehen jetzt mit seinem Namen, den er ja bewusst verbunden hat mit Leo dem 13., industrielle Revolution damals und jetzt die AI-Revolution, also die künstliche Intelligenz, die ein neues Zeitalter eröffnet. Und der Papst schreibt dazu eine Enzyklika, nicht über AI, über die künstliche Intelligenz, sondern wie geht's, dass wir die menschliche Würde wahren, gerade in Zeiten von dieser künstlichen Entwicklung. Und das ist so wunderbar, dieser Text, den kann man nicht einfach so stehen lassen und sagen, wir applaudieren und es ist wunderbar, was der Papst sagt, sondern das ist ein Weckruf. Und wir waren uns sehr schnell einig, eben auch mit Partnern über den Atlantik hinweg. Wir hatten sowieso eine Tagung zur künstlichen Intelligenz geplant und just bei der Vorbereitung kam die Enzyklika, die sich ja etwas schon angekündigt hat, aber dass sie dann so kam, dann haben wir gesagt, wir können nicht einfach zur Tagesordnung übergehen, sondern wir müssen was konkret machen. Und unser Anliegen war ja, dass wir nicht nur dem Papst applaudieren und sagen, wunderbar, wie Sie das gemacht haben und ihm meinetwegen ein Video schicken, sondern wir müssen institutionell antworten. Und das geht am besten, wenn wir sagen, ja, jetzt gründen wir eine Magnifica Humanitas Foundation, die genau die Anliegen des Papstes aufgreift, Leute, Allianzen sucht, Verbündete findet, die sich dieses Ideal zu eigen machen, Burning People, wie wir so sagen, also die wirklich auch dafür brennen, um miteinander dann auch zu sehen, wie können wir tatsächlich das jetzt umsetzen. Das braucht natürlich Zeit. Also die Gründung der Stiftung, es war jetzt eine Treuhandstiftung, ist innerhalb von 4 Wochen geschehen, also was schon unglaublich ist. Parallel hat es schon Gründung einer Magnificent Humanity Foundation in den USA gegeben, sodass wir als Schwesterstiftung Europa und USA eigentlich miteinander wirken und miteinander auch unsere Ziele abstimmen und unser operatives Vorgehen auch miteinander abstimmen.
2: 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Und damit endet diese Sendung. 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Vatican News Deutsch auf WhatsApp. Aus dem Studio in Rom verabschiedet sich Mario Galgano. 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

0: Wann ist man ein Mann? So klingt es im Lied Männer von Herbert Grönemeyer. Männlichkeit neu freisetzen, so lautet das Thema unserer heutigen Sendung, die zugleich der Beginn einer mehrteiligen Reihe ist. Mein Name ist Josef Sauerwein und Sie hören die Sendung Lebenshilfe auf Radio Maria. Schön, dass Sie eingeschaltet haben und mit dabei sind. Und heute begrüßen wir dazu ganz herzlich unseren Referenten Daniel Walch aus Salzburg. Und wir freuen uns schon sehr, dass wir dieses so wichtige Thema heute behandeln. Grüß dich, Daniel.
1: Hallo.
0: Du bist ja heute jetzt in gewisser Weise ganz neu in dieser Sendeschiene. Und was ich von dir bis jetzt schon gehört habe, hast du zu diesem Thema schon einiges gemacht. Und jetzt wollte ich einfach mal fragen, wie kam es dazu oder wie kommt es, dass dein Herz dafür brennt?
1: Ja, also mein Herz brennt schon seit vielen Jahren fürs Thema Männlichkeit, männliche Identität. Also aus ganz natürlicher Art und Weise, weil ich selber Mann sein darf zum Glück und darüber sehr erfreut bin. Aber weil ich auch sehe, dass das ein sehr wichtiges Thema ist, über das sich sehr viele Männer auch nicht bewusst sind und dass es irgendwie in unserer heutigen Zeit, die sehr schnelllebig geworden ist, oft sehr untergeht. Und ja, also ich habe das Thema Männlichkeit eigentlich schon seit vielen Jahren am Herzen und ist im heutigen Jahr erst wirklich noch mehr geworden und noch stärker, genau.
0: Ja, du hast ja auch einen eigenen Podcast dazu gestartet, aber ich glaube, du wirst uns noch viel mehr während der Sendung jetzt erzählen. Ich übergebe dir das Wort und ich freue mich sehr, dass du da bist.
1: Genau. Ja, hallo und herzlich willkommen zu unserer heutigen Reihe Männlichkeit neu freisetzen, männliche Identität neu freisetzen. Ich stelle mir noch mal ganz kurz vor, mein Name ist Daniel Walch, ich bin 34 Jahre alt, komme ursprünglich aus Salzburg, war jetzt viele Jahre im Ausland unterwegs, weil ich dort beruflich einen spannenden Job nachgehen konnte in der Automobilindustrie. Und ich habe gemerkt über die letzten Jahre, dass Gott immer, wie schon genannt, eben das Thema Männlichkeit mehr in mein Herz gelegt hat. Und aus diesem Grund habe ich jetzt auch einen Podcast gestartet, den man finden kann auf Spotify. Der nennt sich ganz einfach Born to Move Mountains, also geboren, um Berge zu versetzen, weil ich davon überzeugt bin, dass wir besonders als Männer dazu erschaffen sind, Berge zu versetzen, Unmögliches möglich zu machen. Gerade in einer Zeit, in der wir jetzt leben, wo wir vor sehr vielen Konfrontationen und Umstellungen geprägt sind und jeden Tag uns neu davon konfrontiert fühlen. Und deswegen war es mir ein großes Anliegen, das nochmal ganz neu auch in ein Podcast-Format die Oberfläche zu bringen. Wir haben jetzt unsere ersten drei Podcasts gestartet. Also das ganze Thema ist relativ jung. Wir werden auch nur sehr viele Referenten dazu einladen. Und ich hatte erst vor 2 Tagen den ersten sehr spannenden Referenten. Ein junger Mann, der mit 24 Jahren sehr viel schon erlebt hat und auch in seinem Leben Berge versetzen musste. Genau, und ich darf euch jetzt heute her noch mehr Insights geben, mehr Einblicke zum Thema Männlichkeit, männliche Identität. Warum ist es so wichtig? Warum ist es so wichtig, sich damit überhaupt zu beschäftigen? Man könnte einfach den Dingen nachgehen, denen wir eh schon tagtäglich nachgehen. Also Punkt Nummer 1, ich bin davon überzeugt, das merke ich generell auch aus meinem eigenen Beruf, je klarer wir wissen, wer wir sind, umso einfacher kann unser Lebensweg auch sein. Ja? Wenn wir wissen, was unsere Stärken sind, was unsere Schwächen sind, dann werden wir relativ schnell feststellen, wo wir wirklich Qualitäten haben, wo wir die gezielt einsetzen können. Unsere Qualitäten als Männer sind natürlich andere als die der Frauen. Also ich bin selber verheiratet, habe mittlerweile 2 Töchter und ich merke auch oft natürlich, dass meine Frau Unterstützung braucht, auch in der Kindererziehung. Ich werde aber nie meine Frau ersetzen können. Ich werde nie eine bessere Mutter sein können. Und andersrum wird es auch nie funktionieren können. Meine Frau wird nie mich ersetzen können als Mann. Also Gott hat uns ganz bewusst so unterschiedlich geschaffen, wie wir sind, als Männer und als Frauen. Und in unserer Unterschiedlichkeit und in unserer totalen Diversität eben, in unserer Unterschiedlichkeit kommt unsere Stärke zum Vorschein. Und in diesen Podcasts und im heutigen Thema möchte ich eben ganz bewusst auf die Stärke des Mannes drauf eingehen. Wir als Männer sind von Natur aus dazu geboren, dass wir auch in der Vergangenheit sehr oft auf viele 100 Jahre eben auf der Jagd waren, dass unser Leben, unser Alltag sich geprägt hat, Dingen nachzugehen. Etwas, das in der Weite ist, wie es im Frühjahr war, zu fokussieren, zu fangen und davon letzten Endes steht und fällt auch unser Überleben. Also es war in der Vergangenheit so, wenn wir in der Jagd nicht erfolgreich waren, konnten wir auch schwer unsere Familien ernähren. Und mir kommt es immer wieder hoch, dieses Bild der Jagd. Wir leben in einer Zeit mit Tablets, wir leben in einer Zeit, wo wir 80% des Tages sitzen und mit dem Finger über die Tastatur fahren, die Maus bewegen und ein Smartphone viele Stunden benutzen. Aber unsere Natur, unser Körper ist eigentlich dazu geschaffen, sich zum einen zu bewegen und zum anderen auch ans Limit zu gehen. Und deswegen kommt auch dazu, dass mir Bewegung auch ein wichtiger Punkt ist. Also wir bieten bei uns in unserem Haus in Salzburg eigenes Projekt an. Das nennt sich, das findet man eben auch auf unserer Website www.btmm.at, wo wir eben auch wirklich Fitness-Einheiten anbieten für junge Männer, die dieser Identität parallel mit dem Sport auch nachgehen wollen, sich zu bewegen. Also wir haben somit unsere zwei Säulen bei unserem Projekt Born to Move Mountains. Das ist einerseits körperliche Stärke und aber andererseits auch geistige Stärke. Das ist sozusagen die Herzensstärke. Diese körperliche Stärke werden wir heute schwer praktisch umsetzen können, weil wir einen Input haben, aber die körperliche Stärke kann jeder für sich auch selber immer wieder im Alltag integrieren. Also in der Vergangenheit mussten wir stark sein und wir müssen es aber auch in der Gegenwart stark sein und einem Ziel nachgehen können. Wir leben in einer Zeit voller Veränderungen und wir leben in einer Zeit, wo sich auch viele Männer von uns, ich zum Beispiel, oder auch viele andere Freunde von mir beruflich umstellen müssen, neu orientieren müssen und so weiter. Und da kann es schnell der Fall sein, dass man sein Ziel verliert und in eine Art Passivität sich selber wiederfindet. Und ich glaube, das ist für sehr viele Männer heutzutage ein großes Thema, dass man in einem Rad drinnen ist, sei es jetzt der Beruf, Karriere oder sonstiges, und seine Identität auf dieses Rad aufbaut. Sei es, ja, oft ist es der Job, also für uns Männer ist es sehr oft der Job, wenn der ins Wackeln gerät, wenn der Job quasi instabil wird, dann ist relativ schnell danach die Frage der Identität. Wer sind wir wirklich? Was macht uns als Männer aus? Ja? Also wenn ein Architekt viele Jahre Architektur studiert und auf einmal sperrt dieses Büro zu und in seiner gesamten Stadt und vielen Umgebungen oder weiter Umgebung gibt es kein anderes Architekturbüro, dann stellt sich sehr schnell die Frage, wer bin ich eigentlich? Was macht mich aus? Und ich glaube, genau das ist der Punkt, wo Gott sehr oft neu ansetzen will in unserer heutigen Zeit, in unserer aktuellen Zeit, wo Gott neu anklopfen will an der Tür von vielen Männern und fragen will, was ist eigentlich deine Identität? Was initiiert dich? Was macht dich aus? Wer bist du am Ende des Tages? Ohne dein Bankkonto, ohne deinen Erfolg, ohne dein Studium, ohne deinen Intellekt, ohne deine Leistungen, so wie du einfach bist. Und das ist eine sehr spannende Frage, weil so sind wir letzten Endes vor Gott und so werden wir letzten Endes auch vor Gott sein mit der Person, mit der wir sind. Und wenn wir dem mehr nachgehen, dann stellen wir relativ schnell fest, dass es da einen Kern gibt, das unser Inneres ausmacht, was sind unsere Talente und Begabungen und was ist vor allem den Traum, den Gott uns in unser Leben gelegt hat. Was ist die Vision, die uns Gott als Männer uns gegeben hat? Und da komme ich zum nächsten Punkt, der kurz nach dieser Identitätsfrage ist, der größeren Vision. Also ich nenne es immer den göttlichen Gedanken oder die göttliche Vision, die Gott uns in unser Herz legt. Weil ich glaube wirklich, dass wir als Männer dazu erschaffen worden sind, die Welt zu verändern und die Welt zu einem besseren Ort zu machen, gar nicht so sehr im Sinne der Nachhaltigkeit, auch so wichtig, wie sie ist, sondern noch viel mehr im Sinne der Fähigkeit, Liebe weitergeben zu können, als Väter und als Männer. Weil wir auch in einer Zeit leben, wo das Bild des Vaters auch, wie soll ich sagen, vielleicht ins Wanken kommen kann, wenn wir uns dessen nicht bewusst sind, wie wichtig und entscheidend es ist, Liebe weiterzugeben als Vater. Und mir selbst, das ist eine ganz kurze persönliche Story, hat Gott eben diesen Traum oder diese Vision im letzten Jahr in mein Herz gelegt, wo ich eben, wie ich ganz am Anfang schon erzählt habe, als Automobildesigner in einem sehr renommierten Designbüro arbeiten durfte in Italien. Und für mich war das wirklich der Traum meines Lebens. Also ich habe dafür studiert, ich habe viele, viele, viele Jahre dafür verbracht, dieses Ziel zu erreichen. Und wie ich dieses Ziel erreicht habe, ist immer mehr die Stimme in meinem Herzen hochgekommen oder laut geworden. Was ist dein eigentlicher Traum? Und es war wie ein Säuseln, ja. Man kann dieses Säuseln sehr schnell überhören durch Projektstress, durch anliegende Meetings, Termine oder einfach Ängste. Aber das Spannende war, dieses Säuseln, das in meinem eigenen Herzen laut geworden ist, war auch gleichzeitig am Ende des Tages die Stimme meiner Ehefrau, die Zähne putzend vom Spiegel zu mir sagt, sie hat den Eindruck oder sie denkt, ich bin für Größeres oder für mehr erschaffen. Und ich wollte aber ihre Stimme eigentlich nicht wirklich hören, weil ich habe meinen Job gehabt, habe eine wichtige Stelle gehabt in einem sehr großen Designbüro und wollte mich eigentlich von diesem Ziel nicht ablenken lassen. Und meine Frau war da relativ hartnäckig und hat aber immer nachgebohrt. Und es kam immer wieder, wo sie meinte, sie denkt, ich bin für Größeres erschaffen. Und Gott hat noch größere Pläne als meine Pläne, die sich auf meinen Beruf fokussieren. Und ich durfte darf seit vielen Jahren auch einer Männergruppe beigehören, wo wir uns wöchentlich treffen und genau diesen Themen auch nachgehen, wo wir in unser Herz hören und wo wir an uns arbeiten und das, was in unserem Herzen steckt, eben an die Oberfläche bringen möchten. Also diese Gruppe nennt sich Marked Man for Christ, kann ich persönlich sehr empfehlen, auch wenn sie vielleicht nicht alle kennen. Und durch diese Gruppe konnte ich dieser Stimme Gottes, wie ich es empfunden habe, ganz neue Bedeutung geben und das konnte neu an die Oberfläche kommen. Und ich bin dann diesem Gedanken nachgegangen und für mich persönlich war das ein sehr wichtiger, entscheidender Einschnitt in meinem Leben, mich beruflich komplett neu nochmal auszurichten und Gott alles hinzulegen, alle meine irdischen Pläne oder Pläne, die ich als Mann mir gelegt und gesetzt habe, um sozusagen am Ende des Tages Gott entscheiden zu lassen, was er wirklich möchte. Also wieder eine komplett neue auch Lebens- und Identitätsübergabe. Und ich glaube, das ist wirklich der zündende Punkt, wo es dann spannend wird, weil dann beginnt nochmal ein neues Abenteuer mit Gott. Und jetzt, um die Geschichte zu beenden, es bekam dann aus heiterem Himmel einen Anruf von einem sehr guten Freund von mir aus Salzburg, wo sie ein evangelistisches Haus neu aufbauen wollen. Und da war die Anfrage, ob wir als Familie einziehen möchten in dieses Haus am Rande der Stadt. Und wir hatten diesen Wunsch schon viele Monate am Herzen, genau in so einem Projekt sein zu können und wussten, dass es genau im richtigen Moment die richtige Frage war und konnten dem dann nachgehen. Und deswegen sind wir auch wieder da in Salzburg, um den Bogen auch zu schließen. Und das war auch der Startschuss letzten Endes auch für dieses Projekt Born to Move Mountains, wo ihr auch auf die Webseite gehen könnt für alle, die das interessiert, die sich die Podcasts anhören wollen oder auch mit mir in Kontakt kommen wollen, um dem Thema Männlichkeit und männliche Identität noch mehr auf die Spur kommen zu wollen und sich darüber austauschen zu wollen. Die Webseite dazu ist www.btmm.at. Also das ist so meine persönliche Story, wie das zu diesem Thema gekommen ist und auch sehr stark durch ein Buch von John Eldridge, Der ungezähmte Mann, das ich auf jeden Fall jedem Mann wärmstens aufs Herz legen möchte, wo auch genau dieser Punkt der Gründung, Identitätsgründung in Gott sehr gut beschrieben wird, wo Gott uns neu initiieren und gründen möchte Und ich glaube, das ist besonders in dieser heutigen Zeit ein sehr, sehr, sehr großes Thema, das wieder neu hochkommt, wo man rausgehen kann aus dem Leben auf Sicht hinein in ein Leben auf eine Gottesbeziehung und Gott alles neu anzuvertrauen, auch wenn Jobs sich verändern, auch wenn Ölpreise steigen, Mietpreise steigen, Lebensmittelkosten teurer werden. Ich glaube wirklich, dass Gott auch in dieser Zeit neu spricht und neu uns Sicherheit geben möchte, besonders in unserer Identität, die ins Wanken kommt durch Umstellung. Und genau, jetzt möchte ich noch ganz kurz darauf kommen, auf die Identität, bevor wir eine ganz kurze Pause machen. Also Gott möchte unsere Identität immer neu schleifen, immer neu zurüsten und immer stärker machen. Und ich glaube, dass das ein Prozess ist, der Anstrengung kostet, der vor allem innerliche Prozesse und ein innerliches sozusagen Sterben immer wieder neu bedeutet. Also nach jedem Tod sozusagen kommt wieder eine Auferstehung und nach jedem innerlichen Sterben und Aufgeben unserer Träume, mit denen wir unsere Identität stärken oder sozusagen als Schein stärken, kann wieder Neues entstehen und neues Leben und starke neue Identität reinkommen. Also das ist letzten Endes der Hauptpunkt, wo männliche Identität initiiert wird und neu freigesetzt wird. Und das ist auch das, sprich ganz kurz als Ehemann, wo sehr sich die Frauenwelt unglaublich sehnt nach erfüllten und freigesetzten Männern, die stark und selbstbewusst im Leben stehen können, ihre Familie leiten können, im Beruf leiten können und Verantwortung übernehmen können, ohne sich im Beruf wiederum zu verlieren. Genau, das war jetzt der erste Part zum Thema Männlichkeit neu freisetzen, männliche Identität neu freisetzen. Nach der Pause geht es wieder weiter. So viel zur Einführung. Bis gleich.

0: Männlichkeit neu freisetzen. So lautet das Thema unserer heutigen Sendung. Unser Referent ist Daniel Walch aus Salzburg und wir haben im ersten Teil schon einiges über Identität, Vision und Träume in Bezug auf Männlichkeit gehört und ich freue mich jetzt schon auf den zweiten Teil.
1: Ja, hallo und herzlich willkommen zurück zum zweiten Teil Männlichkeit neu freisetzen, männliche Identität neu freisetzen. Im ersten Teil war es eine kurze Einführung, dass unsere Identität eben wie ein Kern ist und oft sind viele Dinge um diesen Kern, die sich aufbauen, sei es Job, Aufgaben in unserem Alltag, Routinen, Ziele, die wir verfolgen, die uns wichtig geworden sind. Und bei Gott ist es sehr oft so, dass er viele Dinge außen herum lösen möchte, um wirklich den Kern unserer Identität neu freizusetzen, dem neue Kraft zu geben und dem neue Bedeutung zu geben, damit wir wirklich in einer Welt, wo Gott vielleicht oft nicht vorkommt, aber wo wir als authentische Christen wirklich ohne Furcht und ohne Angst leben können und auch in unserer Identität stehen können, ohne umzufallen. Ich glaube, das ist ein sehr entscheidender und wichtiger Punkt, für uns als Männer stehen zu können, damit sich auch andere anhalten können. Ein weiterer wichtiger Punkt, wo wir unsere Identität freisetzen und stärken können, ist die Bedeutung unseres Namens. Also ich glaube, dass wir alle einen Namen bekommen haben von Gott. Er ist einerseits natürlich von unseren Eltern, aber er ist letzten Endes von Gott, weil Gott uns auserwählt hat. Und die Namen sind heutzutage sehr verschieden. Also wir oft werden bei unserem Spitznamen genannt, aber wir haben uns oft daran gewöhnt, einfach zum Spitznamen eben zu hören. Und das Spannende ist, ich hatte eine Begegnung mit einem sehr guten Freund von mir, den man immer Rudi genannt hat. Und er hatte eigentlich einen sehr viel längeren Namen. Sein Name war Salvador Reyes Guardando. Also er war ein mexikanischer Arbeitskollege von mir und wir durften gemeinsam eine Männergebetsgruppe führen, einige Jahre lang. Und es gab einen Moment, wo er sehr viele Probleme mir mitgeteilt hat. Und mir war es irgendwie so, als wenn ich in dem Moment ihm auch sagen soll, dass sein eigentlicher Name nicht Rudi ist, also sein Spitzname, sondern er heißt eigentlich Salvador. Und sein Name bedeutet ja eigentlich Retter, ja, Salvador bedeutet der Erlöser. Und sehr oft ist es so, dass wir unsere Identität auch mit unserem Namen verbinden können. Mein Name persönlich ist Daniel. Daniel bedeutet, Gott ist mein Richter. Und wenn ich öfter in dem Bewusstsein der Bedeutung meines Namens lebe, dass Gott mich richtet, nicht das Urteil vieler Menschen und die Wünsche vieler Menschen, dann ist es ganz auf einmal eine andere Perspektive. Ein weiteres Beispiel ist aus einem für mich sehr beliebten Film, der nennt sich Gladiator, ist schon in die Jahre gekommen, aber es ist, wie ich finde, ein sehr männlicher Film. Es geht um einen Gladiator, der gefangen ist, der eigentlich ein Anführer ist einer Armee, aber der gefangen worden ist durch einen falschen Kaiser und dann als Gladiator im Kolosseum in Rom kämpfen musste. Und es kommt zu einem Moment, da dieser Gladiator zu seiner wahren Identität gefragt wird, weil er den Helm im Kampf trägt. Und der damalige Kaiser kommt zu diesem Gladiator und fragt ihn, weil er eben so gut gekämpft hat, Gladiator, nimm deinen Helm ab und verrat mir deinen wahren Namen. Und der Gladiator zögert anfangs, nimmt aber dann seinen Helm ab und alle sehen, dass es kein beliebiger Gladiator ist, sondern dass es eigentlich ein Feldherr ist, der gefangen genommen worden ist und als Gladiator dienen muss. Und in dem Moment ändert sich die gesamte Geschichte im Film, denn er bekennt seinen wahren Namen und seine Identität. Er sagt, mein Name ist Maximus Decimus Meridius. Ich bin der Anführer einer großen Armee des Nordens, der Mann einer ermordeten Frau und der Mann einer ermordeten Tochter, die ihm eben genommen worden ist. Und somit bekommt er im Film eine totale neue Ausrichtung und eine neue Identität. Und wenn du das vielleicht hörst und dir noch nie wirklich Gedanken gemacht hast über deinen Namen, welche Bedeutung dein Name hat, dann möchte ich dich ermutigen, dem nachzugehen. Denn Gott hat Kraft und Identität auch in deinen Namen hineingelegt. Und es gibt sicher viele Situationen in deinem Leben, wo du vielleicht eingeschüchtert bist, wo du keine Perspektive hast, wo du eigentlich stagnierst, anstatt mutig voranzugehen, dann ist es oft hilfreich, wenn dein Name eben auch ein biblischer ist, dass du dem neu in Erinnerung holst und nach deinem Namen deinen Weg bestimmst und gehst und nicht nach deinen Ängsten und nicht nach deinen Hürden. Also das ist ein ganz wichtiger Teil. Wir haben letztes Jahr einen Vision Planner rausgebracht, also meine Frau und ich. Und es gibt eben ein Buch, wo man seine persönliche Vision, seine gottgegebene Vision finden kann für sein Leben. Und ganz am Anfang in diesem Buch, ich habe das eben auch integriert, die Suche nach dem eigentlichen Namen und die Bedeutung nach dem Namen, warum ich eben auch finde, dass es besonders wichtig ist, weil sich dann sehr schnell wirklich das Spreu vom Weizen trennt und man sehr schnell neue Klarheit bekommen kann, wenn wir nach dem Namen leben, der uns gegeben worden ist, als Kinder und Söhne Gottes. Ein weiterer letzter Punkt, weil die Zeit schon sehr fortgeschritten ist, den ich noch mitgeben möchte, ist ein kurzes Zitat aus dem Buch Dem ungezähmten Mann von John Eldridge. Ich glaube, das ist eines der meistgelesenen Männerbücher in der gesamten christlichen Szene oder Breite. John Eldridge beschreibt sehr stark in diesem Buch, dass wir Männer unsere Identität von unseren Vätern bekommen im Jugendalter. Und sehr oft ist entweder kein Vater da oder es wird nicht ausgesprochen. Also Stärke und Identität wird nicht ausgesprochen. Und John Eldridge beschreibt es eben, also ich lese ein kurzes Zitat vor: Jeder Junge wird auf seinem Weg ins Männerdasein verletzt. Ein Pfeil trifft ihm mitten ins Herz, raubt ihn seine Stärke. Nur selten wird über seine Wunde gesprochen, noch seltener wird sie geheilt. Und so trägt beinahe jeder Mann die Wunde mit sich herum. Verursacht hat sie fast immer der eigene Vater. Also ich möchte auf jeden Fall nicht mit dem Finger auf die Väter zeigen, aber ich möchte nur auf die Wunde zeigen, die wir Männer tragen oder sehr oft mit uns rumtragen und uns dessen oft gar nicht bewusst sind, dass wir verwundet sind und sehr oft aus unserer Wunden agieren. Und mir selbst hilft es sehr oft wirklich auch eine sehr intensive und positive Gottesbeziehung. Und auch immer im Gebet dieses Fragen: Gott, zeig mir du meine Wunden, wo ich auch bewusst an meinen Verwundungen und Wunden arbeiten kann, um die nicht weiterzugeben. Denn sehr schnell passiert es, dass wir Männer, sobald wir in verantwortungsvollen Positionen sind, das sind wir relativ schnell, im besten Fall im Job oder in der eigenen Familie, wenn wir über unsere Verwundungen nicht die bewusst anschauen, geben wir sie automatisch unterbewusst weiter. Also das, wenn man ein bisschen ein Gespür dafür hat, einen sensiblen Blick, dann merkt man es relativ schnell, wenn Männer einfach ihre Verwundungen in Aggression, Zorn, Jähzorn und so weiter weitergeben. Und es kann sehr heilsam sein, wirklich die Wunden vor Gott bringen, denn dann kommt neue Kraft, neue Heilung und auch neue Identität, die wirklich einen Ewigkeitswert hat, weil Gott möchte das Heilen wiederherstellen, ganz machen und immer stärker machen, als es zuvor war. Also bei Gott werden wir die Männer, die wir wirklich sein sollen. Wir werden stark und wir werden ihm immer ähnlicher. Nicht perfekte Superhelden, sondern authentische Männer und Söhne Gottes, so wie wir sie sein sollen. Das war jetzt schon der erste Input zur heutigen Serie. Ich freue mich auf alle Fragen, die kommen. Bitte um mutige.
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0: Grüße jetzt auf Sendung. Wolfgang aus Wien, aber er ist gerade im Urlaub. Grüß dich, Wolfgang.
1: Ja, grüß Gott. Ich möchte gern was erzählen. Und zwar, ich betreue von der Jugendgerichtshilfe Burschen und Mädchen, die bei mir Sozialstunden machen müssen im Kloster. Und da war mal ein Bursch da, vor nicht langer Zeit, der gesagt hat, so nach dem Arbeiten, ich schaffe das sowieso nicht. Weil mein Vater sagt zu mir, ich bin zu blöd dazu. Und ich habe das einmal stehen gelassen und wir haben weitergearbeitet. Und nach einiger Zeit habe ich dann gesagt, habe gespürt, mit der Bursch war so voll von dieser väterlichen Ablehnung, dass ich gesagt habe, dem angeschaut und gesagt, du, ich wäre stolz auf dich, wenn ich dein Papa wäre. Und dann ist in dem Bursch etwas vorgegangen, der hat alles schon hinter sich, also Drogen, Alkohol, X-Beziehungen und so. Und plötzlich rührt etwas den Burschen an in seiner Seele. Ich habe gespürt, wie empfindlich er ist auf dieser Stelle. Ja. Und es war ein ganz ein anderes Miteinander arbeiten, als er gespürt hat, da wäre jemand stolz auf mich. Ne? Und er hat mich dann auch noch gefragt, er hat gesagt, wie meinen Sie das? Ne? Er hat gesagt, hey, schau dich in den Spiegel, du bist jung, du bist hübsch, du bist schlank, du bist gescheit, du arbeitest ganz toll da mit mir. Ich bin einfach stolz auf dich. Und wenn ich dein Papa wäre, ich wäre stolz auf dich. Mhm. Und das ist nicht etwas Schönes für mich gewesen und für den Burschen auch dann.
2: Ja, danke sehr für dieses sehr schöne Zeugnis, sehr schöne Bild. Ich glaube, es geht sehr vielen oft so, dass wir sehr oft leider so eine Art Unkraut im Herzen haben, das wirklich ja, ausgerissen werden muss und mit der Wahrheit ersetzt werden muss. Ja.
1: Mhm. Ja. Ich glaube, es ist auch wichtig, dass man sich als Männer so etwas einander sowas zusagen kann auch, ja.
2: Ganz genau.
1: Du bist trotzdem okay, ja. Du bist einfach wertvoll, von Gott her sowieso, ja. Aber auch als Mensch. Ich glaube, wir haben das Gott unter Männern wirklich verlernt, ja.
2: Ja.
1: So etwas einander zusagen zu können, ja.
2: Ja. Absolut.
1: Und ich glaube, das ist auch ein Aufruf an alle Väter, sich Zeit zu nehmen für die Söhne. Und das ist eine Zeit, also 50% von denen, die zu mir kommen, sind in einer vaterlosen Beziehung. Ne?
2: Mhm.
1: Genau. Und wenn ich dann nur kurz irgendwie antupfe, also es sind immer große Wunden und ich denke mal, die das Leben, glaube ich, nicht mehr richtig heilen kann. Mhm. Seine Vaterwunde, nicht mehr leicht. Ja.
2: Mhm.
1: Ein großer Auftrag an alle Väter und an alle Menschen in väterlichen Positionen. Ja.
2: Mhm.
1: Etwas wahrzunehmen, sowas weiterzugeben an Jugendliche, an Kinder. Das ist einfach ein großer Lebensauftrag, glaube ich.
2: Absolut. Ja. Ich hatte spannenderweise ein ähnliches Erlebnis. Da war ein Jugendlicher bei uns unten im Sportraum und wir haben halt Kraftsport trainiert und da ist es halt üblich, wenn es anstrengend wird, dass man sich gegenseitig Mut zuspricht und sagt, du schaffst es, du bist gut, du bist stark. Und der schaut mich an nach 5 Minuten und sagt, sowas habe ich noch nie gehört, weil wir haben es immer gesagt, auf der Baustelle zu Hause, du checkst es nicht, du Loser, du kannst es nicht. Und das war auch so ein ähnlicher Moment, wo ich wirklich gemerkt habe, das war wirklich eine Wahrheit, die gefehlt hat. Und die neue Kraft gibt. Absolut.
1: Und die aber auch nur wirkt, glaube ich, wenn du das ein Mensch, ein Mann zuspricht, ja?
2: Ja.
1: Also ich habe das oft gehört, so von meiner Mutter auch und so, eher so tröstende Worte auch und so, ja?
2: Ja.
1: Aber so, wirklich dieser männliche Zuspruch, das muss ein Vater oder ein Freund machen.
2: Ja.
1: Ja. Das, was so wirklich stärkt fürs Leben, ja?
2: Genau.
1: Und dass man das auch weitergeben kann.
2: Ja. Das ist unbezahlbar.
1: Ja. Ich glaube auch, ja, dass man das, ich glaube, dass man sowas im Leben nicht mehr aufholen kann.
2: Nein.
1: Also so väterlose Kindheit, Ja. Das ist etwas, was man nur sehr schwer irgendwie auf die Reihe kriegt und aufholen, glaube ich, nicht leicht kann.
2: Ja.
0: Vielen Dank, danke, Bruder Wolfgang, für diesen so wertvollen Beitrag und dir noch einen ganz schönen Urlaub.
1: Danke, Wiederschauen.
2: Wiederhören. Danke.

0: Männlichkeit neu freisetzen. Wir sind dazu verbunden mit Daniel Walch. Ich würde dich jetzt bitten, Daniel, noch etwas fortzufahren und wenn jemand anruft.
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2: Ja, wir hatten heute schon viele spannende, wichtige Schlagwörter aufgegriffen. Ein Schlagwort war Verwundung, unsere Wunden, die wir als Männer mit uns tragen. Und die beginnen meist schon in sehr frühem Alter. Und sehr oft passieren diese Wunden in der eigenen Familie. Und sehr oft werden sie verursacht durch den eigenen Vater, der anwesend oder nicht anwesend ist oder war. John Eldridge beschreibt es in seinem Buch Der ungezähmte Mann sehr treffend. Er beschreibt, dass jeder Junge auf seinem Weg ins Männerdasein verletzt wird. Ein Pfeil trifft ihn mitten ins Herz, raubt ihm seine Stärke. Nur selten wird über seine Wunde gesprochen, noch seltener wird sie geheilt. Und so trägt beinahe jeder Mann die Wunden mit sich herum, verursacht hat sie fast immer der eigene Vater. Also Vaterschaft ist ein sehr zentrales und wichtiges Thema in einer Welt, wo Väter oft nicht anwesend sind, aus welchem Grund auch immer in Familien. Und das zieht natürlich Spuren mit sich und Verwundungen. Und sehr oft werden diese Wunden gestillt durch Drängen nach Erfolg, nach Ansehen, nach Leistung, aber können auch ins andere Extrem gehen, in Abhängigkeiten, Drogenkonsum oder auch Disziplinlosigkeit ist auch ein Thema von fehlender Vaterschaft und fehlenden Vätern im frühen Jugendalter. Und sehr oft können es einfach Worte sein der Ermutigung und der Auferbauung, die neue Kraft und Wahrheit freisetzen können. Und ich möchte noch eine ganz persönliche Geschichte aus meinem Leben erzählen, die da auch tatsächlich passiert ist. Ich bin der jüngste von 3 Burschen bei uns zu Hause und bei mir war das auch ein Thema, meine Beziehung zu meinem eigenen Vater. Und die hatte auch ein Alter mit einer Krise und großen Selbstzweifel. Und bei mir war es mein Mathematiklehrer. Also Mathematik war das Fach, wo ich am aller schlechtesten war. Und mein Mathematiklehrer hat eines Tages zu mir gesagt, Daniel, ich sehe wirklich Größe in dir. Und du wirst diesmal jemand ganz besonderer. Und ich konnte das eigentlich nicht glauben am ersten Moment. Aber im zweiten Moment war es eigentlich tief in mir, wo dieser Satz angekommen ist und seitdem nie vergessen worden ist über viele Jahre hinweg. Und ich glaube, das ist etwas, was gar nichts kostet, aber so viel Kraft und Authentizität geben kann, das besonders dann auszusprechen, wenn man eigentlich das Gegenteil vermuten würde, wenn man einen jungen Burschen oder Jugendliche anschaut, die über alle möglichen Art und Weisen sich probieren auszudrücken. Also an alle Väter da draußen, ihr seid wirklich wichtig, dass ihr euch zu Hause einbringt in euren Familien und ihr seid gefragt. Ein weiterer Gedanke ist auch, wie ich mir Gedanken gemacht habe zu diesem Input heute, war die Überlegung, wie beginnt man so einen Vortrag? Und wir leben in einer Zeit mit einer großen, in manchen Bereichen wirtschaftlichen Mangelware. Also am Chipmarkt sozusagen sind bei den Chip-Herstellern ist es eine große Mangelware. Aber ich glaube, die größte Mangelware sind authentische Männer in Familien. Männer, die stehen bleiben und anwesend sind, besonders dann, wenn es am allerschwierigsten wird, wenn man eigentlich lieber das Haus verlassen wird, eigentlich lieber weggehen wird, weglaufen wird, weil es schwierig zu Hause ist, weil die Kinder nicht das machen, was man von ihnen erwartet und weil die Ehefrau auch einen herausfordert und der Job auch. Also dieses Bleiben, ausharren in der Situation ist, ich glaube, in der jetzigen Zeit besonders wichtig, dass man sich mitnehmen kann, einfach bleiben, dann, wenn man am liebsten gehen würde, Und da wird auch übrigens Identität und innerliche Kraft freigesetzt, indem er nicht das tut, was die Angst einem sagt, sondern das tut, was man sich selbst vornimmt, tun zu wollen, egal was die inneren Emotionen einen einflößen, probieren. Und dann werden wir auch Gott immer ähnlicher, weil wir können ihm folgen. Dem Weg aufs Kreuz ist jetzt vielleicht nicht die Erfolgsleiter, die man sich erträumt, irgendwann in den Malediven im Schaukelstuhl sitzen zu können und die Pension abzuwarten, sondern ich glaube, unsere Urberufung ist, als echte Männer Gott ähnlich zu werden und auch keine Angst zu haben, einen steinigen Weg zu gehen und auch aufs Kreuz ab und an zu schauen und dabei ausharren zu lernen, auch wenn es schmerzhaft ist. Aber ich kann jedem garantieren, danach kommt die Auferstehung. Und die Auferstehung ist immer so viel größer, dass sie jede Erinnerung des Todes auslöschen kann oder zumindest

wollt oder auch mit mir in Kontakt kommen wollt zum Thema Männlichkeit, männliche Identität, dann könnt ihr gerne auch auf meine Website schauen, die heißt www.btmm.at. Dort findet ihr die Podcasts zum Thema Männlichkeit neu freisetzen, die regelmäßig abgedatet werden. Und auf derselben Website findet man dann auf Jahresende unseren Vision Planner zum gleichen Thema Männlichkeit neu freisetzen, wo man einen Jahreskalender erwerben kann, wo man seine persönliche Vision neu definieren kann und dann in Form eines Jahreskalenders wirklich das ganze Jahr umsetzen lernen kann, um in verschiedensten Bereichen wie Beruf, Gottesbeziehung, Sport, Identität oder Beziehung zur Freundin, Ehefrau zu verbessern, wirklich Woche für Woche verbessern kann mit Persönlichkeitsspiegel und so weiter. Das ist ein Produkt, das meine Frau ursprünglich entwickelt hat. Also meine Frau ist Christina Walch, die hat auch eine Webseite, die macht ähnliche Themen für Frauen. Und auf meiner Webseite findet ihr diese Themen, aber spezifisch für den Mann, für männliche Identität, weil ich denke, dass Männer brauchen einen ganz anderen Zugang wie den bei Frauen. Ja, ansonsten war es das auch schon wieder. Ich freue mich, dass ihr dabei wart und ich freue mich besonders aufs nächste Mal, wenn wir wieder dem Thema Männlichkeit neu freisetzen, neuen Rahmen geben und eine bestimmte Zeit und das auch wieder ersichtlich sein wird in der Sendereihe. Vielen Dank und alles Gute euch. Bis zum nächsten Mal.

0: Liebe Hörerinnen und Hörer von Radio Maria Österreich und Radio Maria Südtirol, einen wunderschönen und sonnigen Abend wünscht Ihnen aus dem Studio am Stetten Franz Müller. Beginnen wir den heutigen Abend mit dem Abendlob der Kirche, der Vesper. Sie finden die Texte im Grünen Stundenbuch, den Hymnus auf Seite 908, die Antiphon auf 909, die Psalmodien auf 1044, die Lesung wieder auf 909, die Fürbitten auf 1047 und die Oration auf 909. Wir beten heute die Psalme 122 und 127. Sie können natürlich auch mit der Stundenbuch-App auf Ihrem Handy mitbeten. Mit mir betet heute Frau Katrin aus Wien. Guten Abend, Frau Katrin.
1: Guten Abend.
0: O Gott, komm mir zu Hilfe.
1: Herr, eile mir zu helfen.
0: Ehre sei dem Vater und dem Sohn und dem Heiligen Geist.
1: Wie im Anfang, so auch jetzt und alle Zeit und in Ewigkeit. Amen.
0: Christi Mutter stand mit Schmerzen bei dem Kreuz und Wein von Herzen, als ihr lieber Sohn dahing.
1: Durch die Seele voller Trauer, schneidend unter Todesschauer, jetzt das Schwert des Leidens ging.
0: Welch ein Schmerz des Auserkoren, da sie sah den Eingeboren, wie er mit dem Tode rang.
1: Angst und Jammer, Qual und Bangen, alles Leid hielt sie umfangen, das nur je ein Herz durchdrang.
0: Christus, lass bei meinem Sterben mich mit deiner Mutter erben, Sieg und Preis nach letztem Streit.
1: Wenn der Leib dann sinkt zur Erde, gib mir, dass ich teilhaft werde deiner selgen Herrlichkeit.
0: Christus ist unser Friede. Er hat uns durch sein Kreuz mit Gott versöhnt.
1: Christus ist unser Friede. Er hat uns durch sein Kreuz mit Gott versöhnt.
0: Ich freue mich, als man mir sagte, zum Haus des Herrn wollen wir pilgern.
1: Schon stehen wir in deinen Toren, Jerusalem. Jerusalem, du starke Stadt, dicht gebaut und fest gefügt.
0: Dorthin ziehen die Stämme hinauf, die Stämme des Herrn, wie es Israel geboten ist, den Namen des Herrn zu preisen.
1: Denn dort stehen Throne bereit für das Gericht, die Throne des Hauses David.
0: Er bietet für Jerusalem Frieden. Wer dich liebt, sei in dir geborgen.
1: Friede wohne in deinen Mauern, in deinen Häusern Geborgenheit.
0: Wegen meiner Brüder und Freunde will ich sagen, ihr seid Friede.
1: Wegen des Hauses des Herrn, unseres Gottes, will ich dir Glück erflehen.
0: Ehre sei dem Vater und dem Sohn und dem Heiligen Geist.
1: Wie im Anfang, so auch jetzt und alle Zeit und in Ewigkeit. Amen. Christus ist unser Friede. Er hat uns durch sein Kreuz mit Gott versöhnt.
0: Lasst uns hintreten zur Stadt des lebendigen Gottes, zu Jesus, dem Mittler eines neuen Bundes.
1: Lasst uns hintreten zur Stadt des lebendigen Gottes, zu Jesus, dem Mittler eines neuen Bundes.
0: Wenn nicht der Herr das Haus baut, müht sich jeder umsonst, der daran baut.
1: Wenn nicht der Herr die Stadt bewacht, wacht der Wächter umsonst.
0: Es ist umsonst, dass ich früh aufstehe und euch spät erst niedersetzt.
1: Um das Brot der Mühsal zu essen, denn der Herr gibt es den Seinen im Schlaf.
0: Kinder sind eine Gabe des Herrn, die Frucht des Leibes ist sein Geschenk.
1: Wie Pfeile in der Hand des Kriegers, so sind Söhne aus den Jahren der Jugend.
0: Wohl dem Mann, der mit ihnen den Köcher gefüllt hat. Beim Rechtsstreit mit ihren Feinden scheitern sie nicht.
1: Ehre sei dem Vater und dem Sohn und dem Heiligen Geist.
0: Wie im Anfang, so auch jetzt und alle Zeit. Und in Ewigkeit. Amen.
1: Lasst uns hintreten zur Stadt des lebendigen Gottes, zu Jesus, dem Mittler eines neuen Bundes.
0: Durch Christi Blut haben wir die Erlösung, die Vergebung der Sünden.
1: Durch Christi Blut haben wir die Erlösung, die Vergebung der Sünden.
0: Gepriesen sei Gott, der Gott und Vater unseres Herrn Jesus Christus.
1: Er hat uns mit allem Segen seines Geistes gesegnet. Durch unsere Gemeinschaft mit Christus im Himmel.
0: Denn in ihm hat er uns erwählt vor der Erschaffung der Welt, damit wir heilig und untadelig leben vor Gott.
1: Er hat uns aus Liebe im Voraus dazu bestimmt, seine Söhne zu werden durch Jesus Christus.
0: Und zu ihm zu gelangen nach seinem gnädigen Willen, zum Lob seiner herrlichen Gnade.
1: Er hat sie uns geschenkt, in seinem geliebten Sohn. Durch sein Blut haben wir die Erlösung, die Vergebung der Sünden, nach dem Reichtum seiner Gnade.
0: Durch sie hat er uns reich beschenkt, mit aller Weisheit und Einsicht.
1: Und hat uns das Geheimnis seines Willens kundgetan, wie er es gnädig im Voraus bestimmt hat.
0: Die Fülle der Zeiten heraufzuführen in Christus und alles, was im Himmel und auf Erden ist, in ihm zu vereinen.
1: Ehre sei dem Vater und dem Sohn und dem Heiligen Geist.
0: Wie im Anfang, so auch jetzt und alle Zeit und in Ewigkeit. Amen.
1: Durch Christi Blut haben wir die Erlösung, die Vergebung der Sünden. Aus dem 2. Timotheusbrief. Alles erdulde ich um der Auserwählten willen, damit auch sie das Heil in Christus Jesus und die ewige Herrlichkeit erlangen. Das Wort ist glaubwürdig. Wenn wir mit Christus gestorben sind, werden wir auch mit ihm leben. Wenn wir standhaft bleiben, werden wir auch mit ihm herrschen.

0: Maria stand beim Kreuze, die Königin des Himmels, die Herrin der Welt.
1: Maria stand bei dem Kreuze, die Königin des Himmels, die Herrin der Welt.
0: Die Krone des Martyriums empfing sie, ohne zu sterben.
1: Die Königin des Himmels, die Herrin der Welt.
0: Ehre sei dem Vater und dem Sohn und dem Heiligen Geist.
1: Maria stand bei dem Kreuze, die Königin des Himmels, die Herrin der Welt.
0: Als Jesus seine Mutter bei dem Kreuze stehen sah und bei ihr den Jünger, den er liebte, sagte er zu seiner Mutter: Frau, siehe dein Sohn. Dann sagte er zu dem Jünger: Siehe deine Mutter.
1: Als Jesus seine Mutter bei dem Kreuze stehen sah und bei ihr den Jünger, den er liebte, sagte er zu seiner Mutter: Frau, siehe dein Sohn. Dann sagte er zu dem Jünger: Siehe deine Mutter.
0: Meine Seele preist die Größe des Herrn, und mein Geist jubelt über Gott, meinem Retter.
1: Denn auf die Niedrigkeit seiner Magd hat er geschaut. Siehe, von nun an preisen mich selig alle Geschlechter.
0: Denn der Mächtige hat Großes an mir getan, und sein Name ist heilig.
1: Er erbarmt sich von Geschlecht zu Geschlecht über alle, die ihn fürchten.
0: Er vollbringt mit seinem Arm machtvolle Taten. Er zerstreut, die im Herzen voll Hochmut sind.
1: Er stürzt die Mächtigen vom Thron und erhöht die Niedrigen.
0: Die Hungernden beschenkt er mit seinen Gaben und lässt die Reichen leer ausgehen.
1: Er nimmt sich seines Knechtes Israel an und denkt an sein Erbarmen,
0: das er unseren Vätern verheißen hat, Abraham und seinen Nachkommen auf ewig.
1: Ehre sei dem Vater und dem Sohn und dem Heiligen Geist.
0: Wie im Anfang, so auch jetzt und alle Zeit und in Ewigkeit. Amen.
1: Als Jesus seine Mutter bei dem Kreuze stehen sah und bei ihr den Jünger, den er liebte, sagte er zu seiner Mutter: Frau, siehe dein Sohn. Dann sagte er zu dem Jünger: Siehe deine Mutter.
0: Lasset uns beten zu Gott, dem allmächtigen Vater, der Maria, die Mutter seines Sohnes, den Menschen zur Fürsprecherin gegeben hat. Höre auf die Fürbitten der seligen Jungfrau.
1: Höre auf die Fürbitte der seligen Jungfrau.
0: Du hast Maria zur Mutter deines Sohnes auserwählt. Lass die Kirche unter ihrem Schutz geborgen sein.
1: Höre auf die Fürbitte der seligen Jungfrau.
0: Du hast Maria den Menschen zur Mutter gegeben. Auf ihre Fürsprache gewähre den Kranken Heilung und den Trauernden Trost.
1: Höre auf die Fürbitte der seligen Jungfrau.
0: Du hast Maria die Fülle deiner Gnade geschenkt. Auf ihre Fürsprache schenke den Sündern Vergebung und allen Menschen Frieden und Heil.
1: Höre auf die Fürbitte der seligen Jungfrau.
0: Du hast Maria zum Urbild deiner Kirche gemacht. Gib, dass deine Gläubigen einmütig mit Maria im Gebet verharren.
1: Höre auf die Fürbitte der seligen Jungfrau.
0: Du hast die unbefleckte Jungfrau mit Leib und Seele in den Himmel aufgenommen. Schenke unseren Verstorbenen die ewige Freude mit Maria und all deinen Heiligen.
1: Höre auf die Fürbitte der seligen Jungfrau.
0: Kyrie eleison.
1: Christe eleison.
0: Kyrie eleison. Lass uns beten, wie der Herr uns zu beten gelehrt hat. Vater unser im Himmel, geheiligt werde dein Name, dein Reich komme, dein Wille geschehe, wie im Himmel, so auf Erden.
1: Unser tägliches Brot gib uns heute und vergib uns unsere Schuld, wie auch wir vergeben unseren Schuldigern. Und führe uns nicht in Versuchung, sondern erlöse uns von dem Bösen.
0: Allmächtiger Gott, du hast der Mutter Jesu die Kraft verliehen, unter dem Kreuz zu stehen und das Leiden ihres Sohnes zu teilen. Hilf uns, täglich unser Kreuz anzunehmen, damit wir auch an der Auferstehung unseres Herrn Jesus Christus teilhaben, der in der Einheit des Heiligen Geistes mit dir lebt und herrscht in alle Ewigkeit.
1: Amen.
0: Der Herr segne uns. Er bewahre uns vor Unheil und führe uns zum ewigen Leben.
1: Amen.

0: Der Engel des Herrn brachte Maria die Botschaft.
1: Und sie empfing vom Heiligen Geist.
0: Gegrüßet seist du, Maria, voll der Gnade, der Herr ist mit dir. Du bist gebenedeit unter den Frauen, und gebenedeit ist die Frucht deines Leibes, Jesus.
1: Heilige Maria, Mutter Gottes, bitte für uns Sünder, jetzt und in der Stunde unseres Todes. Amen.
0: Maria sprach, siehe, ich bin die Magd des Herrn.
1: Mir geschehe nach deinem Wort.
0: Gegrüßet seist du, Maria, voll der Gnade, der Herr ist mit dir. Du bist gebenedeit unter den Frauen, und gebenedeit ist die Frucht deines Leibes, Jesus.
1: Heilige Maria, Mutter Gottes, bitte für uns Sünder, jetzt und in der Stunde unseres Todes. Amen.
0: Und das Wort ist Fleisch geworden
1: und hat unter uns gewohnt.
0: Gegrüßet seist du, Maria, voll der Gnade, der Herr ist mit dir. Du bist gebenedeit unter den Frauen, und gebenedeit ist die Frucht deines Leibes, Jesus.
1: Heilige Maria, Mutter Gottes, bitte für uns Sünder, jetzt und in der Stunde unseres Todes. Amen.
0: Bitte für uns, heilige Gottesmutter.
1: Auf dass wir würdig werden der Verheißungen Christi.
0: Lasset uns beten. Allmächtiger Gott, gieße deine Gnade in unsere Herzen ein. Durch die Botschaft des Engels haben wir die Menschwerdung Christi, deines Sohnes, erkannt. Lass uns durch sein Leiden und Kreuz zur Herrlichkeit der Auferstehung gelangen. Darum bitten wir durch Christus, unseren Herrn.
1: Amen.
0: Herr, gib allen Verstorbenen die ewige Ruhe.
1: Und das ewige Licht leuchte ihnen.
0: Herr, lass sie ruhen in Frieden.
1: Amen.
0: Liebe Frau Katrin, ein herzliches Vergelt's fürs Mitbeten, für das gemeinsame Gebet. Ich wünsche Ihnen noch einen schönen und gesegneten Abend.
1: Ja, danke ebenfalls. Dankeschön.
0: Auf Wiederhören.

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Grüß euch gut, alle miteinander. Ob von drinnen in der Stadt oder draußen vom Land, gebe ich euch jetzt akustisch zum Gruß meine Hand. Am Mikrofon ist wieder der Ernst Lamarana. In der Haupturlaubszeit, vom Ende Juni bis etwa Mitte September jedes Jahr, machen viele Leute Urlaub in den Bergen und kommen dabei auf so manche Almen vorbei. Wenn eine Alm bewirtschaftet ist, gibt's meistens eine gute Jausen und diverse Überraschungen, wie zum Beispiel unerwartet auftauchende Sängerinnen oder Musikanten, die auf der Alm ihre Stickeln zum Besten geben. Die Friesacher Frauenzimmer Musi aus Friesach in der Steiermark waren in Urlaub auch auf einer Alm und tragen uns jetzt im ersten Stickel das Lied von der lordigen Sängerin vor.

Im nächsten Stickel machen wir noch geschwind einen Sprung in die wunderschöne Schweiz, also zu unseren Nachbarn sozusagen. Dort sind schon eine Spur weiter beim Almabtrieb. Und so hören wir jetzt von der Musikgruppe Hausi Straub das Lied Abschied von der Alp.

Wir reisen von der Schweiz wieder zurück in unser Heimatland Österreich und kommen da zu einer Zollkontrolle. Wie es bei so einer Zollkontrolle zugeht, hat uns der leider schon verstorbene Oberösterreicher Siegfried Ehrenhuber in seinem Buch Ernst und Spaß im Jahreskreis in ein Gedicht mit dem Titel Zollkontrolle beschrieben und das hört jetzt von mir. Wie die letzten Hundstag waren, ist Dresi gerade in Urlaub gefahren. In Türkei, mitsamt ihren Freund, weil die Sonne dort intensiv erscheint. Bei ihrem Hotel hat's gleich daneben so allerhand zum Kaffee gegeben. Und weil der Preis in Ordnung war, bei der dort angebotenen war, legt sie sich vom Flug retour eine 7er Packung Höschen zu. Bis daheim dann ausgecheckt haben, war's bald aus gewesen mit ihrem Traum. Weil alle weil krumme Sachen geschehen, wollen sie beim Zoll ihren Koffer sehen. Über das Packel Wäsch erstaunt, nimmt's der Zöllner gleich in die Hand. Und Dresi fragt er gleich, wollen's zahlen? Es hat ihr aber gar nicht gefallen. Da sagt sie ihm, was soll die Frage? Dienstag, Mittwoch, Donnerstag. Das leicht dem Zollbeamten ein. So lasst das durch Kontrolle gehen. Ein anderer Fall, er ist fast gleich von Ausland heim nach Österreich, kommt in Wern eine Dame an. Sie hat ein wenig mehr Kilo dran und ist auch nicht mehr gar so jung, aber nur recht gut in Schwung. Bei der Zollkontrolle nach der Reihe, da ist unsere Dame auch dabei. Im Koffer hat's 12 Höschen drin, weit größer zwar, dafür hauchdünn. Drum war das Backerl auch nicht groß und trotzdem war der Teufel los. Das ist Betrug, kriegt Dame zu hören, und klar, dass dafür straft sein werden. Wir können's denn so viel mitnehmen, das wird in ein Hübschsteuer kommen. Was wollt's denn, fragt die Dame drauf und klärt den Kontrolleur gleich auf. Herr Inspektor, ist das zu viel? Jänner, Februar, März, April?

Von der Tiroler Wirtshausmusi mit Gustl Retschitz-Ecker aus dem Tiroler Oberland haben wir jetzt die Stickel auf zum Kirtagstanz gehört. Weil wir uns gerade im wunderschönen Tiroler Land aufhalten und für mich persönlich immer ein Feiertag ist, wenn ich die Sendung Stubenmusi im Studio am Stetten aufnehmen darf, hören wir als nächstes Stück von der Tiroler Kirchtagmusi den Feiertag-Walzer. Und auf geht's!

Die Gruppen Tirolerisch gespielt aus Ranken im Tiroler Oberland spielt uns als nächstes Stück ein Loblied auf Tirol auf. Das Stück heißt Hoch Tirol. Und ich muss sagen, mir gefällt das sehr, sehr gut.

In der Sommerzeit gibt's bei uns daheim im Mostviertel die sogenannten Kloröpfe, wenn man so einen Baum im eigenen Garten hat. Der Apfel hat einen wunderbaren, guten Geschmack, hält sich aber nicht recht lang. Die Rosa Art Schreiter aus Amstetten dürfte auch so einen Baum bei ihr im Garten haben und da ist ihr das Gedicht mit dem Titel Zur freien Entnahme eingefallen, das sie in ihrem Buch mit dem Titel Wie es mir gerade so eingefallen ist, verewigt hat und das hört jetzt von mir. Man soll's nicht glauben, was alles mag geben und was du nicht alles kannst erleben. So hat sie's zutrung vor edler Jahr, dass der Klarapfelbaum voller Äpfel war. Was tust jetzt mit dem vielen Obst, der weiß dafür in Schöpfer lobst? Ich glaub, geschwind alle Äpfel zusammen, dass andere auch davon was haben. A Kistel voll tue ich neben die Straßen hin, a gute Tat hab ich mein Sinn. Dann stelle ich noch ein Schüdel auf, zur freien Entnahme steht da drauf. Jetzt ist da ganz was Seltsames gewesen. Ein Rehbock kommt und der kann lesen. Er denkt sich dabei, das ist schön. Da brauche ich nicht lang suchen gehen. Die Äpfel da, wie die gut schmecken und keine Brennnesseln was heckern. Was sie die Leute dabei nur denken, wenn sie einen so gute Äpfel schenken? Ein super Einfall, gar keine Frage. Das findet man gewiss nicht alle Tag. Brauchst du beim Fressen nicht genieren, wenn sie dir so öffentlich servieren. Ich danke recht schön und jetzt ist gescheiter, ich geh ganz gemütlich wieder weiter. Dann raste mich ein wenig nieder und ist erlaubt, komm ich morgen wieder.

Nachdem wir schon literarisch im Ostviertel unterwegs waren, hat uns jetzt die rund um Zürnerbergmuse aus Gamming den Zürnerbergbayerischen aufgespielt. Aus ist und gar ist und schade ist, dass das schon wieder wahr ist. Somit verabschiede ich mich wieder aus dem Äther, euer Ernst Lamarana, bis später. Einen schönen Dank fürs Zuhören. Was ich euch noch sagen will, es ist schön, dass es euch gibt. Und da meine ich die. Und ganz besonders die, ich freue mich schon wieder auf meine nächste Sendung. Ausgespielt werden wir jetzt von den Irrseebläsern mit dem Stickel übern See. Ein Jodler mit Polka. Und wenn nur ein bisschen Zeit bleibt, hören wir von der Kirchleitensortenmuse einen Walzer für die Claudia. Mir bleibt jetzt aber nichts anderes mehr übrig, als wieder mal für die Gott miteinander zu sagen. Bis zum nächsten Mal.

Ja, liebe Hörerinnen und Hörer, es ist wieder soweit, die Kärntner Hafenklänge laden uns ein, gemeinsam den Rosenkranz zu beten. Wir betrachten heute die schmerzhaften Geheimnisse und wenn Sie mit mir mitbeten möchten, dann rufen Sie uns an. Die Nummernstudio lautet 0720 578 578. Wenn Sie uns außerhalb von Österreich erreichen möchten, das mich auch sehr freuen würde, da brauchen Sie die Vorwahl 0043 720 578 578. Ich freue mich auf Ihren Anruf.

0: So wollen wir beginnen, im Namen des Vaters und des Sohnes und des Heiligen Geistes.
1: Amen.
0: Ich glaube an Gott, den Vater, den Allmächtigen, den Schöpfer des Himmels und der Erde, und an Jesus Christus, seinen eingeborenen Sohn, unseren Herrn. Empfangen durch den Heiligen Geist, geboren von der Jungfrau Maria, gelitten unter Pontius Pilatus, gekreuzigt, gestorben und begraben, hinabgestiegen in das Reich des Todes, am dritten Tage auferstanden von den Toten, aufgefahren in den Himmel. Er sitzt zur Rechten Gottes des allmächtigen Vaters. Von dort wird er kommen, zu richten die Lebenden und die Toten.
1: Ich glaube an den Heiligen Geist, an die heilige katholische Kirche, Gemeinschaft der Heiligen, Vergebung der Sünden, Auferstehung der Toten und das ewige Leben. Amen.
0: Vater unser im Himmel, geheiligt werde dein Name, dein Reich komme, dein Wille geschehe, wie im Himmel, so auf Erden.
1: Unser tägliches Brot gib uns heute und vergib uns unsere Schuld, wie auch wir vergeben unseren Schuldigern. Und führe uns nicht in Versuchung, sondern erlöse uns von dem Bösen. Amen.
0: Gegrüßet seist du, Maria, voll der Gnade, der Herr ist mit dir. Du bist gebenedeit unter den Frauen und gebenedeit ist die Frucht deines Leibes, Jesus, der uns den Glauben vermehre.
1: Heilige Maria, Mutter Gottes, bitte für uns Sünder, jetzt und in der Stunde unseres Todes. Amen.
0: Gegrüßet seist du, Maria, voll der Gnade, der Herr ist mit dir. Du bist gebenedeit unter den Frauen und gebenedeit ist die Frucht deines Leibes, Jesus, der in uns die Hoffnung stärke.
1: Heilige Maria, Mutter Gottes, bitte für uns Sünder,

0: jetzt und in der Stunde unseres Todes. Amen.
1: Gegrüßet seist du, Maria, voll der Gnade, der Herr ist mit dir. Du bist gebenedeit unter den Frauen und gebenedeit ist die Frucht deines Leibes, Jesus, der in uns die Liebe entzünde.
0: Heilige Maria, Mutter Gottes, bitte für uns Sünder, jetzt und in der Stunde unseres Todes. Amen.
1: Ehre sei dem Vater und dem Sohn und dem Heiligen Geist.
0: Wie im Anfang, so auch jetzt und alle Zeit und in Ewigkeit. Amen. O mein Jesus, verzeih uns unsere Sünden, bewahre uns vor dem Feuer der Hölle, führe alle Seelen in den Himmel, besonders jene, die am meisten deiner Barmherzigkeit bedürfen.

0: Erstes schmerzhaftes Geheimnis. Jesus, der für uns Blut geschwitzt hat. Vater unser im Himmel, geheiligt werde dein Name. Dein Reich komme, dein Wille geschehe, wie im Himmel, so auf Erden.
1: Unser tägliches Brot gib uns heute und vergib uns unsere Schuld, wie auch wir vergeben unseren Schuldigern. Und führe uns nicht in Versuchung, sondern erlöse uns von dem Bösen. Amen.
0: Gegrüßet seist du, Maria, voll der Gnade, der Herr ist mit dir. Du bist gebenedeit unter den Frauen, und gebenedeit ist die Frucht deines Leibes, Jesus, der für uns Blut geschwitzt hat.
1: Heilige Maria, Mutter Gottes, bitte für uns Sünder, jetzt und in der Stunde unseres Todes. Amen.
0: Gegrüßet seist du, Maria, voll der Gnade, der Herr ist mit dir. Du bist gebenedeit unter den Frauen, und gebenedeit ist die Frucht deines Leibes, Jesus, der für uns Blut geschwitzt hat.
1: Heilige Maria, Mutter Gottes, bitte für uns Sünder, jetzt und in der Stunde unseres Todes. Amen.
0: Gegrüßet seist du, Maria, voll der Gnade, der Herr ist mit dir. Du bist gebenedeit unter den Frauen, und gebenedeit ist die Frucht deines Leibes, Jesus, der für uns Blut geschwitzt hat.
1: Heilige Maria, Mutter Gottes, bitte für uns Sünder, jetzt und in der Stunde unseres Todes. Amen.
0: Gegrüßet seist du, Maria, voll der Gnade, der Herr ist mit dir. Du bist gebenedeit unter den Frauen, und gebenedeit ist die Frucht deines Leibes, Jesus, der für uns Blut geschwitzt hat.
1: Heilige Maria, Mutter Gottes, bitte für uns Sünder, jetzt und in der Stunde unseres Todes. Amen.
0: Gegrüßet seist du, Maria, voll der Gnade, der Herr ist mit dir. Du bist gebenedeit unter den Frauen, und gebenedeit ist die Frucht deines Leibes, Jesus, der für uns Blut geschwitzt hat.
1: Heilige Maria, Mutter Gottes, bitte für uns Sünder, jetzt und in der Stunde unseres Todes. Amen.
0: Gegrüßet seist du, Maria, voll der Gnade, der Herr ist mit dir. Du bist gebenedeit unter den Frauen, und gebenedeit ist die Frucht deines Leibes, Jesu, der für uns Blut geschwitzt hat.
1: Heilige Maria, Mutter Gottes, bitte für uns Sünder, jetzt und in der Stunde unseres Todes. Amen.
0: Gegrüßet seist du, Maria, voll der Gnade, der Herr ist mit dir. Du bist gebenedeit unter den Frauen, und gebenedeit ist die Frucht deines Leibes, Jesus, der für uns Blut geschwitzt hat.
1: Heilige Maria, Mutter Gottes, bitte für uns Sünder, jetzt und in der Stunde unseres Todes. Amen.
0: Gegrüßet seist du, Maria, voll der Gnade, der Herr ist mit dir. Du bist gebenedeit unter den Frauen, und gebenedeit ist die Frucht deines Leibes, Jesu, der für uns Blut geschwitzt hat.
1: Heilige Maria, Mutter Gottes, bitte für uns Sünder, jetzt und in der Stunde unseres Todes. Amen.
0: Gegrüßet seist du, Maria, voll der Gnade, der Herr ist mit dir. Du bist gebenedeit unter den Frauen, und gebenedeit ist die Frucht deines Leibes, Jesu, der für uns Blut geschwitzt hat.
1: Heilige Maria, Mutter Gottes, bitte für uns Sünder, jetzt und in der Stunde unseres Todes. Amen.
0: Gegrüßet seist du, Maria, voll der Gnade, der Herr ist mit dir. Du bist gebenedeit unter den Frauen, und gebenedeit ist die Frucht deines Leibes, Jesu, der für uns Blut geschwitzt hat.
1: Heilige Maria, Mutter Gottes, bitte für uns Sünder, jetzt und in der Stunde unseres Todes. Amen.
0: Ehre sei dem Vater und dem Sohn und dem Heiligen Geist.
1: Wie im Anfang, so auch jetzt und alle Zeit und in Ewigkeit. Amen. O mein Jesus, verzeih uns unsere Sünden, bewahre uns vor dem Feuer der Hölle, führe alle Seelen in den Himmel, besonders jene, die am meisten deiner Barmherzigkeit bedürfen.

0: Zweites schmerzhaftes Geheimnis. Jesus, der für uns gegeißelt worden ist.
1: Vater unser im Himmel, geheiligt werde dein Name, dein Reich komme, dein Wille geschehe wie im Himmel so auf Erden.
0: Unser tägliches Brot gib uns heute und vergib uns unsere Schuld, wie auch wir vergeben unseren Schuldigern. Und führe uns nicht in Versuchung, sondern erlöse uns von dem Bösen. Amen.
1: Gegrüßt seist du, Maria, voller Gnade, der Herr ist mit dir. Du bist gebenedeit unter den Frauen und gebenedeit ist die Frucht deines Leibes, Jesus, der für uns gegeißelt worden ist.
0: Heilige Maria, Mutter Gottes, bitte für uns Sünder, jetzt und in der Stunde unseres Todes. Amen.
1: Gegrüßt seist du, Maria, voller Gnade, der Herr ist mit dir. Du bist gebenedeit unter den Frauen und gebenedeit ist die Frucht deines Leibes, Jesus, der für uns gegeißelt worden ist.
0: Heilige Maria, Mutter Gottes, bitte für uns Sünder, jetzt und in der Stunde unseres Todes. Amen.
1: Gegrüßt seist du, Maria, voll der Gnade, der Herr ist mit dir. Du bist gebenedeit unter den Frauen und gebenedeit ist die Frucht deines Leibes, Jesus, der für uns gegeißelt worden ist.
0: Heilige Maria, Mutter Gottes, bitte für uns Sünder, jetzt und in der Stunde unseres Todes. Amen.
1: Gegrüßt seist du, Maria, voll der Gnade, der Herr ist mit dir. Du bist gebenedeit unter den Frauen und gebenedeit ist die Frucht deines Leibes, Jesus, der für uns gegeißelt worden ist.
0: Heilige Maria, Mutter Gottes, bitte für uns Sünder, jetzt und in der Stunde unseres Todes. Amen.
1: Gegrüßt seist du, Maria, voller Gnade, der Herr ist mit dir. Du bist gebenedeit unter den Frauen und gebenedeit ist die Frucht deines Leibes, Jesus, der für uns gegeißelt worden ist.
0: Heilige Maria, Mutter Gottes, bitte für uns Sünder, jetzt und in der Stunde unseres Todes. Amen.
1: Gegrüßt seist du, Maria, voll der Gnade, der Herr ist mit dir. Du bist gebenedeit unter den Frauen und gebenedeit ist die Frucht deines Leibes, Jesus, der für uns gegeißelt worden ist.
0: Heilige Maria, Mutter Gottes, bitte für uns Sünder, jetzt und in der Stunde unseres Todes. Amen.
1: Gegrüßt seist du, Maria, voll der Gnade, der Herr ist mit dir. Du bist gebenedeit unter den Frauen und gebenedeit ist die Frucht deines Leibes, Jesus, der für uns gegeißelt worden ist.
0: Heilige Maria, Mutter Gottes, bitte für uns Sünder, jetzt und in der Stunde unseres Todes. Amen.
1: Gegrüßt seist du, Maria, voller Gnade, der Herr ist mit dir. Du bist gebenedeit unter den Frauen und gebenedeit ist die Frucht deines Leibes, Jesus, der für uns gegeißelt worden ist.
0: Heilige Maria, Mutter Gottes, bitte für uns Sünder, jetzt und in der Stunde unseres Todes. Amen.
1: Gegrüßt seist du, Maria, voller Gnade, der Herr ist mit dir. Du bist gebenedeit unter den Frauen und gebenedeit ist die Frucht deines Leibes, Jesus, der für uns gegeißelt worden ist.
0: Heilige Maria, Mutter Gottes, bitte für uns Sünder, jetzt und in der Stunde unseres Todes. Amen.
1: Gegrüßt seist du, Maria, voller Gnade, der Herr ist mit dir. Du bist gebenedeit unter den Frauen und gebenedeit ist die Frucht deines Leibes, Jesus, der für uns gegeißelt worden ist.
0: Heilige Maria, Mutter Gottes, bitte für uns Sünder, jetzt und in der Stunde unseres Todes. Amen.
1: Ehre sei dem Vater, dem Sohn und dem Heiligen Geiste.
0: Wie im Anfang, so auch jetzt und alle Zeit und in Ewigkeit. Amen.
1: O mein Jesus, verzeih uns unsere Sünden, bewahre uns vor dem Feuer der Hölle, führe alle Seelen in den Himmel, besonders jene, die deiner Barmherzigkeit am meisten bedürfen. Amen.

0: Drittes schmerzhaftes Geheimnis. Jesus, der für uns mit Dornen gekrönt worden ist. Vater unser im Himmel, geheiligt werde dein Name, dein Reich komme, dein Wille geschehe, wie im Himmel, so auf Erden.
1: Unser tägliches Brot gib uns heute und vergib uns unsere Schuld, wie auch wir vergeben unseren Schuldigern. Und führe uns nicht in Versuchung, sondern erlöse uns von den Bösen. Amen.
0: Gegrüßet seist du, Maria, voll der Gnade, der Herr ist mit dir. Du bist gebenedeit unter den Frauen, und gebenedeit ist die Frucht deines Leibes, Jesus, der für uns mit Dornen gekrönt worden ist.
1: Heilige Maria, Mutter Gottes, bitte für uns Sünder, jetzt und in der Stunde unseres Todes. Amen.
0: Gegrüßet seist du, Maria, voll der Gnade, der Herr ist mit dir. Du bist gebenedeit unter den Frauen, und gebenedeit ist die Frucht deines Leibes, Jesus, der für uns mit Dornen gekrönt worden ist.
1: Heilige Maria, Mutter Gottes, bitte für uns Sünder, jetzt und in der Stunde unseres Todes. Amen.
0: Gegrüßet seist du, Maria, voll der Gnade, der Herr ist mit dir. Du bist gebenedeit unter den Frauen, und gebenedeit ist die Frucht deines Leibes, Jesu, der für uns mit Dornen gekrönt worden ist.
1: Heilige Maria, Mutter Gottes, bitte für uns Sünder, jetzt und in der Stunde unseres Todes. Amen.
0: Gegrüßet seist du, Maria, voll der Gnade, der Herr ist mit dir. Du bist gebenedeit unter den Frauen, und gebenedeit ist die Frucht deines Leibes, Jesu, der für uns mit Dornen gekrönt worden ist.
1: Heilige Maria, Mutter Gottes, bitte für uns Sünder, jetzt und in der Stunde unseres Todes. Amen.
0: Gegrüßet seist du, Maria, voll der Gnade, der Herr ist mit dir. Du bist gebenedeit unter den Frauen, und gebenedeit ist die Frucht deines Leibes, Jesus, der für uns mit Dornen gekrönt worden ist.
1: Heilige Maria, Mutter Gottes, bitte für uns Sünder, jetzt und in der Stunde unseres Todes. Amen.
0: Gegrüßet seist du, Maria, voll der Gnade, der Herr ist mit dir. Du bist gebenedeit unter den Frauen, und gebenedeit ist die Frucht deines Leibes, Jesus, der für uns mit Dornen gekrönt worden ist.
1: Heilige Maria, Mutter Gottes, bitte für uns Sünder, jetzt und in der Stunde unseres Todes. Amen.
0: Gegrüßet seist du, Maria, voll der Gnade, der Herr ist mit dir. Du bist gebenedeit unter den Frauen, und gebenedeit ist die Frucht deines Leibes, Jesus, der für uns mit Dornen gekrönt worden ist.
1: Heilige Maria, Mutter Gottes, bitte für uns Sünder, jetzt und in der Stunde unseres Todes. Amen.
0: Gegrüßet seist du, Maria, voll der Gnade, der Herr ist mit dir. Du bist gebenedeit unter den Frauen, und gebenedeit ist die Frucht deines Leibes, Jesus, der für uns mit Dornen gekrönt worden ist.
1: Heilige Maria, Mutter Gottes, bitte für uns Sünder, jetzt und in der Stunde unseres Todes. Amen.
0: Gegrüßet seist du, Maria, voll der Gnade, der Herr ist mit dir. Du bist gebenedeit unter den Frauen, und gebenedeit ist die Frucht deines Leibes, Jesus, der für uns mit Dornen gekrönt worden ist.
1: Heilige Maria, Mutter Gottes, bitte für uns Sünder, jetzt und in der Stunde unseres Todes. Amen.
0: Gegrüßet seist du, Maria, voll der Gnade, der Herr ist mit dir. Du bist gebenedeit unter den Frauen, und gebenedeit ist die Frucht deines Leibes, Jesus, der für uns mit Dornen gekrönt worden ist.
1: Heilige Maria, Mutter Gottes, bitte für uns Sünder, jetzt und in der Stunde unseres Todes. Amen.
0: Ehre sei dem Vater und dem Sohn und dem Heiligen Geist.
1: Wie im Anfang, so auch jetzt und alle Zeit und in Ewigkeit. Amen. O mein Jesus, verzeih uns unsere Sünden, bewahre uns vor dem Feuer der Hölle, führe alle Seelen in den Himmel, besonders jene, die am meisten deiner Barmherzigkeit bedürfen. Amen.

0: Viertes schmerzhaftes Geheimnis. Jesus, der für uns das schwere Kreuz getragen hat.
1: Vater unser im Himmel, geheiligt werde dein Name, dein Reich komme, dein Wille geschehe wie im Himmel so auf Erden.
0: Unser tägliches Brot gib uns heute und vergib uns unsere Schuld, wie auch wir vergeben unseren Schuldigern, und führe uns nicht in Versuchung, sondern erlöse uns von dem Bösen. Amen.
1: Gegrüßet seist du, Maria, voller Gnade, der Herr ist mit dir. Du bist gebenedeit unter den Frauen, und gebenedeit ist die Frucht deines Leibes, Jesus, der für uns das schwere Kreuz getragen hat.
0: Heilige Maria, Mutter Gottes, bitte für uns Sünder, jetzt und in der Stunde unseres Todes. Amen.
1: Gegrüßet seist du, Maria, voller Gnade, der Herr ist mit dir. Du bist gebenedeit unter den Frauen, und gebenedeit ist die Frucht deines Leibes, Jesus, der für uns das schwere Kreuz getragen hat.
0: Heilige Maria, Mutter Gottes, bitte für uns Sünder, jetzt und in der Stunde unseres Todes. Amen.
1: Gegrüßet seist du, Maria, voller Gnade, der Herr ist mit dir. Du bist gebenedeit unter den Frauen, und gebenedeit ist die Frucht deines Leibes, Jesus, der für uns das schwere Kreuz getragen hat.
0: Heilige Maria, Mutter Gottes, bitte für uns Sünder, jetzt und in der Stunde unseres Todes. Amen.
1: Gegrüßet seist du, Maria, voller Gnade, der Herr ist mit dir. Du bist gebenedeit unter den Frauen, und gebenedeit ist die Frucht deines Leibes, Jesus, der für uns das schwere Kreuz getragen hat.
0: Heilige Maria, Mutter Gottes, bitte für uns Sünder, jetzt und in der Stunde unseres Todes. Amen.
1: Gegrüßet seist du, Maria, voller Gnade, der Herr ist mit dir. Du bist gebenedeit unter den Frauen, und gebenedeit ist die Frucht deines Leibes, Jesus, der für uns das schwere Kreuz getragen hat.
0: Heilige Maria, Mutter Gottes, bitte für uns Sünder, jetzt und in der Stunde unseres Todes. Amen.
1: Gegrüßet seist du, Maria, voller Gnade, der Herr ist mit dir. Du bist gebenedeit unter den Frauen, und gebenedeit ist die Frucht deines Leibes, Jesus, der für uns das schwere Kreuz getragen hat.
0: Heilige Maria, Mutter Gottes, bitte für uns Sünder, jetzt und in der Stunde unseres Todes. Amen.
1: Gegrüßet seist du, Maria, voller Gnade, der Herr ist mit dir. Du bist gebenedeit unter den Frauen, und gebenedeit ist die Frucht deines Leibes, Jesus, der für uns das schwere Kreuz getragen hat.
0: Heilige Maria, Mutter Gottes, bitte für uns Sünder, jetzt und in der Stunde unseres Todes. Amen.
1: Gegrüßet seist du, Maria, voller Gnade, der Herr ist mit dir. Du bist gebenedeit unter den Frauen, und gebenedeit ist die Frucht deines Leibes, Jesus, der für uns das schwere Kreuz getragen hat.
0: Heilige Maria, Mutter Gottes, bitte für uns Sünder, jetzt und in der Stunde unseres Todes. Amen.
1: Gegrüßet seist du, Maria, voller Gnade, der Herr ist mit dir. Du bist gebenedeit unter den Frauen, und gebenedeit ist die Frucht deines Leibes, Jesus, der für uns das schwere Kreuz getragen hat.
0: Heilige Maria, Mutter Gottes, bitte für uns Sünder, jetzt und in der Stunde unseres Todes. Amen.
1: Gegrüßet seist du, Maria, voller Gnade, der Herr ist mit dir. Du bist gebenedeit unter den Frauen, und gebenedeit ist die Frucht deines Leibes, Jesus, der für uns das schwere Kreuz getragen hat.
0: Heilige Maria, Mutter Gottes, bitte für uns Sünder, jetzt und in der Stunde unseres Todes. Amen.
1: Ehre sei dem Vater, dem Sohn und dem Heiligen Geist.
0: Wie im Anfang, so auch jetzt und alle Zeit und in Ewigkeit. Amen.
1: O mein Jesus, verzeih uns unsere Sünden, bewahre uns vor dem Feuer der Hölle, führe alle Seelen in den Himmel, besonders jene, die am meisten deiner Barmherzigkeit bedürfen. Amen.

0: Fünftes schmerzhaftes Geheimnis. Jesus, der für uns gekreuzigt worden ist. Vater unser im Himmel, geheiligt werde dein Name, dein Reich komme, dein Wille geschehe, wie im Himmel so auf Erden.
1: Unser tägliches Brot gib uns heute und vergib uns unsere Schuld, wie auch wir vergeben unseren Schuldigern. Und führe uns nicht in Versuchung, sondern erlöse uns von dem bösen Amen.
0: Gegrüßet seist du, Maria, voll der Gnade, der Herr ist mit dir. Du bist gebenedeit unter den Frauen und gebenedeit ist die Frucht deines Leibes, Jesu, der für uns gekreuzigt worden ist.
1: Heilige Maria, Mutter Gottes, bitte für uns Sünder, jetzt und in der Stunde unseres Todes. Amen.
0: Gegrüßet seist du, Maria, voll der Gnade, der Herr ist mit dir. Du bist gebenedeit unter den Frauen und gebenedeit ist die Frucht deines Leibes, Jesus, der für uns gekreuzigt worden ist.
1: Heilige Maria, Mutter Gottes, bitte für uns Sünder, jetzt und in der Stunde unseres Todes. Amen.
0: Gegrüßet seist du, Maria, voll der Gnade, der Herr ist mit dir. Du bist gebenedeit unter den Frauen und gebenedeit ist die Frucht deines Leibes, Jesus, der für uns gekreuzigt worden ist.
1: Heilige Maria, Mutter Gottes, bitte für uns Sünde, jetzt und in der Stunde unseres Todes. Amen.
0: Gegrüßet seist du, Maria, voll der Gnade, der Herr ist mit dir. Du bist gebenedeit unter den Frauen und gebenedeit ist die Frucht deines Leibes, Jesus, der für uns gekreuzigt worden ist.
1: Heilige Maria, Mutter Gottes, bitte für uns Sünder, jetzt und in der Stunde unseres Todes. Amen.
0: Gegrüßet seist du, Maria, voll der Gnade, der Herr ist mit dir. Du bist gebenedeit unter den Frauen und gebenedeit ist die Frucht deines Leibes, Jesu, der für uns gekreuzigt worden ist.
1: Heilige Maria, Mutter Gottes, bitte für uns Sünder, jetzt und in der Stunde unseres Todes. Amen.
0: Gegrüßet seist du, Maria, voll der Gnade, der Herr ist mit dir. Du bist gebenedeit unter den Frauen und gebenedeit ist die Frucht deines Leibes, Jesu, der für uns gekreuzigt worden ist.
1: Heilige Maria, Mutter Gottes, bitte für uns Sünder, jetzt und in der Stunde unseres Todes. Amen.
0: Gegrüßet seist du, Maria, voll der Gnade, der Herr ist mit dir. Du bist gebenedeit unter den Frauen und gebenedeit ist die Frucht deines Leibes, Jesu, der für uns gekreuzigt worden ist.
1: Heilige Maria, Mutter Gottes, bitte für uns Sünde, jetzt und in der Stunde unseres Todes. Amen.
0: Gegrüßet seist du, Maria, voll der Gnade, der Herr ist mit dir. Du bist gebenedeit unter den Frauen und gebenedeit ist die Frucht deines Leibes, Jesu, der für uns gekreuzigt worden ist.
1: Heilige Maria, Mutter Gottes, bitte für uns Sünde, jetzt und in der Stunde unseres Todes. Amen.
0: Gegrüßet seist du, Maria, voll der Gnade, der Herr ist mit dir. Du bist gebenedeit unter den Frauen und gebenedeit ist die Frucht deines Leibes, Jesu, der für uns gekreuzigt worden ist.
1: Heilige Maria, Mutter Gottes, bitte für uns Sünde, jetzt und in der Stunde unseres Todes. Amen.
0: Gegrüßet seist du, Maria, voll der Gnade, der Herr ist mit dir. Du bist gebenedeit unter den Frauen und gebenedeit ist die Frucht deines Leibes, Jesu, der für uns gekreuzigt worden ist.
1: Heilige Maria, Mutter Gottes, bitte für uns Sünder, jetzt und in der Stunde unseres Todes. Amen.
0: Ehre sei dem Vater und dem Sohn und dem Heiligen Geist.
1: Wie im Anfang, so auch jetzt und in alle Zeit und in Ewigkeit. Amen. O mein Jesus, verzeih uns unsere Sünden, bewahre uns vor dem Feuer der Hölle, führe alle Seelen in den Himmel, besonders jene, die deine Barmherzigkeit am meisten bedürfen. Amen.
0: Sei gegrüßt, o Königin, Mutter der Barmherzigkeit. Unser Leben, unsere Wonne, unsere Hoffnung sei gegrüßt. Zu dir rufen wir verbannte Kinder Evas, zu dir seufzen wir trauernd und weinen in diesem Tal der Tränen. Wohlan den, unsere Fürsprecherin, wende deine barmherzigen Augen uns zu. Und nach diesem Elend zeige uns, Jesus, die gebenedeite Frucht deines Leibes. O Gütige, o Milde, O süße Jungfrau Maria. Wir beten in der Meinung des Heiligen Vaters und für alle Verstorbenen. Vater unser im Himmel, geheiligt werde dein Name, dein Reich komme, dein Wille geschehe, wie im Himmel so auf Erden.
1: Unser tägliches Brot gib uns heute und vergib uns unsere Schuld, wie auch wir vergeben unseren Schuldigern. Und führe uns nicht in Versuchung, sondern erlöse uns von dem Bösen. Amen.
0: Gegrüßet seist du, Maria, voll der Gnade, der Herr ist mit dir. Du bist gebenedeit unter den Frauen und gebenedeit ist die Frucht deines Leibes, Jesus.
1: Heilige Maria, Mutter Gottes, bitte für uns Sünder, jetzt und in der Stunde unseres Todes. Amen.
0: Ehre sei dem Vater und dem Sohn und dem Heiligen Geist.
1: Wie im Anfang, so auch jetzt und in alle Zeit und in Ewigkeit. Amen.
0: Herr, gib allen Verstorbenen die ewige Ruhe.
1: Und das ewige Licht leuchte ihnen, Herr, lass sie ruhen und Frieden. Amen.
0: Im Namen des Vaters und des Sohnes und des Heiligen Geistes.
1: Geistes, Amen.
0: Ein herzliches Vergelt's Gott allen Mitbeterinnen und Mitbetern und alle, die leider heute nicht durchgekommen sind, bitte probieren Sie es das nächste Mal. Ich wünsche allen noch einen schönen und gesegneten Abend. Auf Wiederhören.

0: Liebe Hörerinnen und Hörer von Radio Maria Österreich und Radio Maria Südtirol, wir schalten jetzt nach Oberösterreich in das schöne Mühlviertel in die Pfarre Lembach. Von dort übertragen wir nun die Heilige Messe. Für uns vor Ort ist Maria Kreuß, Willi Hopfer und Alois Luger, die ich recht herzlich begrüße und dir, liebe Maria, gleich das Mikrofon übergebe.
1: Ja, danke. Grüß Gott, lieber Franz. Guten Abend, liebe Hörerfamilie von Radio Maria. Wir freuen uns, dass wir heute die Heilige Messe aus der Pfarrkirche Lembach im Mühlviertel übertragen dürfen. Das Gotteshaus ist der heiligen Margarita geweiht. Pfarrer Magister Maximilian Püringer vom Stift Schlegel wird mit uns die Heilige Messe feiern. Aus dem Gotteslob können Sie sich folgende Lieder vorbereiten. Zum Eingang die Nummer 532, Strophen 1 bis 3, Christi Mutter stand mit Schmerzen. Als Kyrie-Ruf die Nummer 126, Herr erbarme dich. Zum Gloria Nummer 167, dir Gott im Himmel Preis und Ehr. Als Psalmvers die Nummer 76, Ziffer 1, der Herr ist nahe alle, die ihn rufen. Als Ruf vor dem Evangelium, die Nummer 174, Ziffer 8. Zur Gabenbereitung, Nummer 521, die erste und die vierte Strophe vom Lied Maria dich lieben. Zum Heilig, die Nummer 193, Heilig Gott, der Herr der Mächte. Zum Lamm Gottes, die Nummer 208, Christi, du Lamm Gottes. Zur Kommunion, Nummer 395, den Herrn will ich loben. Als Danklied, Nummer 390, Magnificat. Und als Mariengruß Nummer 534, Strophen 1 bis 3, vom Lied Maria breit den Mantel aus. Wir wünschen eine gesegnete Mitfeier der Heiligen Messe.

0: Im Namen des Vaters und des Sohnes und des Heiligen Geistes. Amen. Der Herr, dem Maria im Leiden zur Seite stand, er sei mit euch.
1: Und mit deinem Geist.
0: Liebe Brüder und Schwestern hier bei uns in der Pfarrkirche in Lembach, ich begrüße alle, die heute mittels Radio Maria Teil unserer Feiergemeinschaft sind, besonders die Kranken und Leidenden, die nicht mehr selber zum Gottesdienst kommen können, die sehr froh sind um diese Art und Weise der Mitfeier. Wir feiern heute das Fest der Schmerzen Mariens, der sieben Schmerzens, wie sie aus der Bibel abgeleitet werden, gruppiert rund um die Geburt und die Kreuzigung des Herrn. Aber wir dürfen da, denke ich, an alle leidvollen Erfahrungen denken, die die Gottesmutter Maria in ihrem Leben machen musste. Die Verbreitung der schmerzhaften Mutter Gottes hat sich im Mittelalter verbreitet, vor allem auch mit der Verehrung des Schmerzensmannes in der Passionsfrömmigkeit. Und im Jahr 1814 hat Papst Pius VII. Dieses Fest für die ganze Kirche eingeführt. Er tat dies aus persönlicher Dankbarkeit, weil die Päpste aus der französischen Gefangenschaft wieder heim nach Rom gekommen sind. Im Jahr 1913 hat es dann der Papst auf den 15. September gelegt, auf den Tag nach Kreuzerhöhung. Parallel dazu wurde lange Zeit auch der sogenannte Schmerzensfreitag gefeiert, am Freitag vor dem Palmsonntag. In manchen Ordensgemeinschaften und Wallfahrtsorten hat er sich noch erhalten. Ja, wir dürfen hinschauen auf diese Szene des heutigen Evangeliums. Maria mit dem Lieblingsjünger unter dem Kreuz. Sie steht da und nichts kann sie wegbringen. Sie steht in tiefer Verbundenheit da, nicht lose, sondern mit großer Aufmerksamkeit auf ihren Sohn, auch mit großer Trauer. Und dann geschieht wohl das Entscheidende. Die neue Familie Gottes wird gegründet. Frau, siehe dein Sohn, Sohn, siehe deine Mutter. Zu dieser Familie gehören auch wir und das erinnert uns daran, wir sind einander anvertraut. So dürfen auch wir bei der Schmerzensmutter alle eigenen Schmerzen und Belastungen, aber auch die Wunden von Kirche und Welt von heute ablegen und dankbar sein, dass wir in Maria eine so große Fürsprecherin haben. Am Beginn denken wir jetzt nach über unsere Sünden und bitten Gott um Vergebung. Ich bekenne Gott dem Allmächtigen.
1: Meine Brüder und Schwestern, dass ich Untersuchung gelassen und Böses getan habe. Ich habe gesündigt in Gedanken, Worten und Werken durch meine große Schuld. Darum bitte ich die selige Jungfrau Maria, alle Engel und Heiligen und euch Brüder und Schwestern, für mich zu bitten bei Gott.
0: Nachlass, Vergebung und Verzeihung unserer Sünden schenke uns der allmächtige und barmherzige Herr.
1: Amen.

0: Lasset uns beten. Allmächtiger Gott, du hast der Mutter Jesu die Kraft verliehen, unter dem Kreuz zu stehen und das Leiden ihres Sohnes zu teilen. Hilf uns, täglich unser Kreuz anzunehmen, damit wir auch an der Auferstehung unseres Herrn Jesus Christus teilhaben, der in der Einheit des Heiligen Geistes mit dir lebt und herrscht in alle Ewigkeit.
1: Amen.
2: Lesung aus dem Hebräerbrief. Christus hat in den Tagen seines irdischen Lebens mit lautem Schreien und unter Tränen Gebete und Bitten vor den gebracht, der ihn aus dem Tod retten konnte. Und er ist erhört worden aufgrund seiner Gottesfurcht. Obwohl er der Sohn war, hat er durch das, was er gelitten hat, den Gehorsam gelernt, zur Vollendung gelangt, ist er für alle, die ihm gehorchen, der Urheber des ewigen Heils geworden. Wort des lebendigen Gottes.
1: Dank sei Gott.

0: Der Herr sei mit euch.
1: Und mit deinem Geist.
0: Aus dem Heiligen Evangelium nach Johannes. In jener Zeit standen bei dem Kreuze Jesus seine Mutter und die Schwester seiner Mutter Maria, die Frau des Klopas, und Maria von Magdala. Als Jesus die Mutter sah und bei ihr den Jünger, den er liebte, sagte er zur Mutter: Frau, siehe dein Sohn. Dann sagte er zu dem Jünger: siehe deine Mutter. Und von jener Stunde an nahm sie der Jünger zu sich. Evangelium unseres Herrn Jesus Christus.
1: Los sei dir, Christus.
0: Liebe Brüder und Schwestern im gemeinsamen Glauben, liebe Mitfeiernde auf Radio Maria. Vor einiger Zeit war eine interessante Reportage im Fernsehen. Ein Kamerateam hat über mehrere Jahre das Leben und Sterben eines Jungen begleitet, der an einer seltenen Erbkrankheit gelitten hatte. Und wenn die Krankheit voll ausbricht, demontiert sie nach und nach die ganze Persönlichkeit. Die Sinne und Fähigkeiten gehen auf ganz heimtückische Weise schleichend über Nacht verloren. Die Mutter berichtet auf bewegende Weise über den Prozess, die Ängste, Sorgen und Nöte. Sie beschreibt, was ihr geholfen hat und wie sie die verbleibende Zeit mit ihrem Kind gestaltet hat. Im letzten Bild des Films steht sie weinend auf einem Schiff, das die Urne mit der Asche ihres Sohnes fortbringt. Soweit diese wahre Begebenheit, mit der ich das heutige Fest der schmerzhaften Gottesmutter vertiefen möchte. Wir sind es gewohnt, alle möglichen freudigen Ereignisse zu feiern. Geburtstage, Familienanlässe, Jubiläen, Erfolge etc. Wir feiern fröhliche Anlässe und gestalten sie auch fröhlich, festlich und feierlich. Mit der feierlichen Gestaltung dunkler Tage tut man sich in unserer Gesellschaft schwerer. Trauriges steht nicht auf der weltlichen Liste der zu feiernden Anlässe. Über das Leid wird wenig gesprochen. Die Kirche feiert auch das Leid, vor allem mit dem Doppelfest Kreuzerhöhung und Maria Schmerzen, gestern und heute. Wir Christen sind eine Minderheit mit unserer Darstellung des Leidens und Sterbens Jesu und der Schmerzen der Gottesmutter. Weil seine Passion als Erlösungstat gilt, hat sie einen besonderen Stellenwert. Unzählige Darstellungen in Kunst, Musik und Literatur thematisieren den Kreuzweg und den Karfreitag. Und viele Darstellungen gibt es auch von der Pietà. Durch dein heiliges Kreuz hast du die Welt erlöst, beten wir am dunkelsten Tag des Kirchenjahres, am Karfreitag. Und wenn wir das Leiden Jesu verehren, sollen wir uns innerlich betreffen lassen. Maria war direkt betroffen und konnte sich nicht entziehen, wie heute vielfach üblich. Sie konnte nicht Distanz wahren und sich abgrenzen. Sie steht stellvertretend bis heute für alle mütterlichen Menschen, für alle, die sich auf das Lieben und Mitleiden einlassen. Und vielleicht ist der Gedenktag ihrer Schmerzen ein Tag der Würdigung all der Menschen, die nicht flüchten, wenn es hart wird und wehtut. Maria war durch die Teilnahme am Kreuzweg ganz nahe am Erlösungsgeschehen. Sie hat den leidenden Menschen nicht der Einsamkeit überlassen und tut es bis heute nicht. Drei ihrer Schmerzen beziehen sich auf das Ende von Jesu Leben. Als Mutter hat sie schon vorher viel aushalten müssen. Die Weissagung des Greisen Simeon im Tempel, dir aber wird ein Schwert durch die Seele dringen, das ist Wirklichkeit geworden. Sie war die Mutter einer Familie mit Fluchthintergrund, Migrationshintergrund, wie das heute heißt. Sie musste mit Mann und Kind bei Nacht und Nebel vor lebensbedrohlicher Gefahr fliehen und sich in der Fremde verstecken. Sie hat auch die Fremdheit ihres heranwachsenden Sohnes schmerzlich ertragen müssen, als er auf der Wallfahrt nach Jerusalem tagelang verschwunden war und er diese rätselhaft frech anmutende Antwort gab: Wusstet ihr nicht, dass ich in dem sein muss, was meinem Vater gehört? Später hat er sie zurückgewiesen, als sie ihm sagte, dass der Wein auf der Hochzeit ausgegangen ist. Er hat sich von seiner Familie abgegrenzt und die Gemeinschaft der Glaubenden an ihre Stelle gesetzt. Tausendfach werden Eltern mit solchen Schmerzen konfrontiert. Sie sollen bewahren und werden konfrontiert. Sie wollen begleiten und bleiben im Regen stehen. Vielleicht gehört das zum Erwachsenwerden der Kinder dazu, aber wenn es zum Verhängnis wird, in den Abgrund und ans Kreuz führt, ist es kaum mehr auszuhalten. Meine lieben Brüder und Schwestern, Christen verherrlichen das Leiden nicht, aber sie lassen sich davon betreffen. Im Blick auf die Schmerzensmutter können wir uns von ihr ermutigen lassen, durchzuhalten und dran zu bleiben. Nicht, um zu bevormunden und Kontrolle auszuüben, sondern weil die Liebe es erfordert. Die Liebe, die uns Christus am Kreuz gezeigt hat. Diese Liebe, die Maria in ihrem Schmerz gesehen und erfahren hat. Und sie sagt, für immer, egal was kommt, für alle guten und schlechten Zeiten, nicht nur bis der Tod uns scheidet, sondern bis wir uns wiedersehen. So weit geht die Erlöserliebe. Heilige Maria, du Mutter der Schmerzen, bitte für uns. Amen. Im festen Vertrauen auf seine Hilfe tragen wir unsere Bitten zu Jesus Christus, der die Menschen auch zur Entscheidung herausfordert. Für alle, deren Lebensweg durch Terror und Gewalt durchkreuzt wird.

0: Bittet, Brüder und Schwestern, dass mein und euer Opfer Gott dem allmächtigen Vater gefalle.
1: Der Herr nimmt das Opfer an, aus deinen Händen, zum Lobe und Ruhme seines Namens, zum Segen für uns und seine ganze heilige Kirche.
0: Barmherziger Gott, dein Sohn hat uns am Kreuz die selige Jungfrau Maria zur Mutter gegeben. In Gemeinschaft mit ihr feiern wir das Opfer des Lobes. Schau gnädig auf uns und nimm unsere Gebete und Gaben an. Darum bitten wir durch Christus, unseren Herrn.
1: Amen.

Ja, du bist heilig, großer Gott, du bist der Quell aller Heiligkeit. Darum bitten wir dich, sende deinen Geist auf diese Gaben herab und heilige sie, damit sie uns werden, Leib und Blut deines Sohnes, unseres Herrn Jesus Christus. Denn am Abend, an dem er ausgeliefert wurde und sich aus freiem Willen dem Leiden unterwarf, nahm er das Brot und sagte Dank, brach es, reichte es seinen Jüngern und sprach, nehmet und esset alle davon, das ist mein Leib, der für euch hingegeben wird.

0: Ebenso nahm er nach dem Mahl den Kelch, dankte wiederum, reichte ihn seinen Jüngern und sprach: Nehmet und trinket alle daraus, das ist der Kelch des neuen und ewigen Bundes, mein Blut, das für euch und für alle vergossen wird, zur Vergebung der Sünden. Tut dies zu meinem Gedächtnis. Geheimnis des Glaubens.
1: Deinen Tod, Herr, verkünden wir und deine Auferstehung preisen wir, bis du kommst in Herrlichkeit.
0: Darum, gütigster Vater, feiern wir das Gedächtnis des Todes und der Auferstehung deines Sohnes und bringen dir das Brot des Lebens und den Kelch des Heiles dar. Wir danken dir, dass du uns berufen hast, vor dich zu kommen und dir zu dienen. Wir bitten dich, schenk uns Anteil an Christi Leib und Blut und lass uns eins werden durch den Heiligen Geist. Gedenke deiner Kirche auf der ganzen Erde und vollende dein Volk in der Liebe, vereint mit unserem Papst Leo, unserem Bischof Manfred und allen Bischöfen, unseren Priestern und Diakonen und mit allen, die zum Dienst in der Kirche berufen und bestellt sind. Gedenke unserer Brüder und Schwestern, die entschlafen sind, in der Hoffnung, dass sie auferstehen. Wir beten heute mit Familie Leitenmüller für beiderseits verstorbene Eltern und mit Elisabeth Winkler für verstorbene Eltern und Verwandte. Nimm sie und alle, die in deiner Gnade aus dieser Welt geschieden sind, in dein Reich auf, wo sie dich schauen von Angesicht zu Angesicht. Vater, erbarme dich über uns alle, damit uns einmal ewiges Leben zuteil wird. In der Gemeinschaft mit der seligen Jungfrau und Gottesmutter Maria, mit ihrem Bräutigam, dem heiligen Josef, mit deinen Aposteln und Märtyrern und mit allen, die bei dir Gnade gefunden haben, von Anbeginn der Welt, dass wir dich loben und preisen durch deinen Sohn Jesus Christus.

0: dem Wort unseres Herrn und Erlösers gehorsam und getreu seiner göttlichen Weisung wagen wir zu sprechen.
1: Vater unser im Himmel, geheiligt werde dein Name, dein Reich komme, dein Wille geschehe, wie im Himmel so auf Erden. Unser tägliches Brot gib uns heute und vergib uns unsere Schuld, wie auch wir vergeben unseren Schuldigern. Und führe uns nicht in Versuchung, sondern erlöse uns von dem Bösen.
0: Erlöse uns, Herr, allmächtiger Vater, von allem Bösen und gib Frieden in unseren Tagen. Komm uns zu Hilfe mit deinem Erbarmen und bewahre uns vor Angst, Verwirrung und Sünde, damit wir voll Zuversicht das Kommen unseres Erlösers, Jesus Christus, erwarten.
1: Denn dein ist das Reich und die Kraft und die Herrlichkeit in Ewigkeit. Amen.
0: Der Herr hat zu seinen Aposteln gesagt, Frieden hinterlasse ich euch, meinen Frieden gebe ich euch. So bitten wir, Herr Jesus Christus, schau auf den Glauben der Kirche und den guten Willen der Menschen und schenk uns deinen Frieden. Der Friede des Herrn sei alle Zeit mit euch.
1: Und mit deinem Geist.

0: Seht das Lamm Gottes, es nimmt hinweg die Sünde der Welt.
1: Herr, ich bin nicht würdig, dass du rein bist unter mein Dach, aber sprich dein Wort, so wird meine Seele gesund.
0: Freut euch, dass ihr Anteil an den Leiden Christi habt, denn so könnt ihr auch bei der Offenbarung seiner Herrlichkeit voller Freude jubeln.

Liebe Mitfeiernde am Radio, da Sie den Leib des Herrn jetzt nicht leiblich empfangen können, verbinden wir uns nun im Gebet. Bitten wir Jesus, dass er sich auf geistige Weise mit uns vereinigt. Mein Jesus, ich glaube, dass du im allerheiligsten Sakrament des Altars zugegen bist. Ich liebe dich über alles und meine Seele sehnt sich nach dir. Da ich dich jetzt im Sakrament nicht empfangen kann, so komme geistigerweise zu mir. Ich umfange dich und vereinige mich mit dir. Lass nicht zu, dass ich mich je von dir trenne. Amen.

0: Lasset uns beten. Herr, unser Gott, in dieser heiligen Feier haben wir die Gnade ewiger Erlösung empfangen. Gib, dass wir im Gedenken an die Schmerzen der seligen Jungfrau Maria bereit sind, die Bedrängnisse unseres Lebens zu ertragen und so zu ergänzen, was noch fehlt an den Leiden Christi für seinen Leib, der die Kirche ist. Darum bitten wir durch Christus, unseren Herrn.
1: Amen.
0: Wünsche euch allen hier in der Kirche und allen, die mitgefeiert haben über Radio Maria, einen guten Abend und eine gute Nacht. Der Segen Gottes möge euch alle begleiten. Der Herr sei mit euch.
1: Und mit deinem Geist.
0: Gott, der allmächtige Vater, segne euch durch den Erlöser der Welt, unseren Herrn Jesus Christus, den Sohn der jungfräulichen Mutter Maria. Sie hat uns den Urheber des Lebens geboren. Ihre mütterliche Fürsprache erwirkt euch Gottes Hilfe.
1: Amen.
0: Euch und allen, die heute das Fest ihrer Schmerzen begehen, schenke Gott die wahre Freude und den ewigen Lohn.
1: Amen.
0: Das gewähre euch der dreieinige Gott, der Vater und der Sohn und der Heilige Geist.
1: Amen.
0: Geht in Frieden.
1: Danke sei Gott, der Herr.

0: Das war die Heilige Messe aus der Pfarrkirche Lembach im Mühlviertel. Wir bedanken uns bei Herrn Pfarrer Magister Maximilian Thüringer und seinem Team, besonders bei den 6 tüchtigen Ministranten. Schön, dass Sie, liebe Hörer, mit uns gemeinsam gefeiert haben. Es verabschiedet sich das Mobilteam Willi Hopfner, Alois Luger und am Mikrofon für Sie Maria Greuß. Wir geben zurück in unser Studio zu dir, lieber Franz. Gelobt sei Jesus Christus.
1: In Ewigkeit. Amen. Herzliches Vergelt's Gott euch dreien für die Übertragung der Heiligen Messe aus dem schönen Mühlviertel aus Lembach. In oberem Mühlviertel ist das. Danke für euren Dienst. Ohne eures Zutuns wäre diese schöne Heilige Messe für uns heute nicht hörbar gewesen. Herzlichen Dank und einen gesegneten Abend wünsche ich euch noch.

Liebe Hörerinnen und Hörer, zum Abendgebet darf ich alle, die sich jetzt eingeschaltet haben und mit uns mithören, speziell alle aus dem Bereich Südtirol, aus Radio Maria Südtirol, bei uns recht herzlich begrüßen. So wollen wir beginnen, im Namen des Vaters und des Sohnes und des Heiligen Geistes. Amen. Legen wir diesen Tag zurück in die Hände Gottes. Vater unser im Himmel, geheiligt werde dein Name, dein Reich komme, dein Wille geschehe wie im Himmel, so auf Erden. Unser tägliches Brot gib uns heute und vergib uns unsere Schuld, wie auch wir vergeben unseren Schuldigern, und führe uns nicht in Versuchung, sondern erlöse uns von dem bösen. Amen.

Schauen wir zurück auf den heutigen Tag. Nehmen wir uns einige Augenblicke Zeit, um uns an das heute Erlebte zu erinnern. Wir wollen aufmerksam und dankbar wahrnehmen, was uns heute beschäftigt hat. Wenn wir begegnet sind, was uns Freude oder Kummer bereitet hat.

Gott, du bist da. In deiner Gegenwart kommt mein Herz zur Ruhe. Ich komme zu dir, so wie ich bin. Öffne meine Augen für die Wunder deiner Liebe. Schenke mir den Heiligen Geist und deine Gegenwart in den Begegnungen und Ereignissen des heutigen Tages zu erkennen.

Am Dienstag lebt die Kirche besonders im Gedenken an die heiligen Engel. Beten wir nun miteinander das alte Gebet zum heiligen Erzengel Michael. Heiliger Erzengel Michael, verteidige uns im Kampfe gegen die Bosheit und die Nachstellungen des Teufels. Sei unser Schutz. Gott, gebiete ihm, so bitten wir flehentlich. Du aber, Fürst der himmlischen Herrscharen, stoße den Satan und die anderen bösen Geister, die in der Welt umhergehen, um die Seelen zu verderben, durch die Kraft Gottes in die Hölle. Amen.

Wir beten heute die kleine Engellitanei. Herr, erbarme dich unser. Christus, erbarme dich unser. Herr, erbarme dich unser. Christus, höre uns. Christus, erhöre uns. Gott Vater im Himmel, erbarme dich unser. Gott Sohn, Erlöser der Welt, erbarme dich unser. Gott Heiliger Geist, erbarme dich unser. Heiligste Dreifaltigkeit, ein einziger Gott, erbarme dich unser. Ihr Engel Gottes, bittet für uns. Ihr Diener und Knechte Gottes, bittet für uns. Ihr Boten der Erbarmung und Fürsorge Gottes, bittet für uns. Ihr mächtigen Helfer, bittet für uns. Ihr Träger der Liebe, Gerechtigkeit, Weisheit und Macht Gottes, bittet für uns. Ihr Engel, der immer vor dem Angesicht Gottes steht, bittet für uns. Ihr Engel voll Gottesfurcht und Demut, bittet für uns. Ihr Engel zur Verherrlichung Gottes geschaffen, bittet für uns. Ihr Engel zum Dienst an der Schöpfung gerufen, bittet für uns. Unsere Schutzengel, bittet für uns. Heiliger Erzengel Michael, komm mit deinen heiligen Engeln uns zur Hilfe und bitte für uns. Heiliger Erzengel Gabriel, komm mit deinen heiligen Engeln uns zur Hilfe und bitte für uns. Heiliger Erzengel Raphael, komm mit deinen heiligen Engeln uns zur Hilfe und bitte für uns. Heilige Maria, Königin der Engel, bitte für uns. Allmächtiger, ewiger Gott, verleih uns die Hilfe deiner himmlischen Scharen, damit wir durch sie im Kampfe gestärkt und vor den bösen Mächten geschützt dir in Freude dienen. Vater unser im Himmel, geheiligt werde dein Name, dein Reich komme, dein Wille geschehe, wie im Himmel so auf Erden. Unser tägliches Brot gib uns heute und vergib uns unsere Schuld, wie auch wir vergeben unseren Schuldigern. Und führe uns nicht in Versuchung, sondern erlöse uns vor dem Bösen. Amen. Gegrüßet seist du, Maria, voll der Gnade, der Herr ist mit dir. Du bist gebenedeit unter den Frauen und gebenedeit ist die Frucht deines Leibes, Jesu. Heilige Maria, Mutter Gottes, bitte für uns Sünder, jetzt und in der Stunde unseres Todes. Amen. Ehre sei dem Vater und dem Sohn und dem Heiligen Geist, wie im Anfang, so auch jetzt und alle Zeit und in Ewigkeit. Amen.

0: Mit allen Kindern, die jetzt noch auf sind, beten wir.
1: Heiliger Schutzengel mein, lass mich dir empfohlen sein. Stehe in jeder Not mir bei, halte mich von Sünden frei. Führe mich an deiner Hand in das himmlische Vaterland. In dieser Nacht, ich bitte dich, beschütze und bewache mich. Amen.

Bleibe bei uns, Herr, denn es will Abend werden und der Tag hat sich geneigt. Bleibe bei uns und bei deiner ganzen Kirche. Bleibe bei uns am Abend des Tages, am Abend des Lebens, am Abend der Welt. Bleibe bei uns mit deiner Gnade und Güte, mit deinem heiligen Wort und Sakrament, mit deinem Trost und Segen. Bleibe bei uns, wenn über uns kommt die Nacht der Trübsal und Angst, die Nacht des Zweifels und der Anfechtung, die Nacht des bitteren Todes. Bleibe bei uns und bei all deinen Gläubigen in Zeit und Ewigkeit. Heiliger Josef, Nährvater Jesu Christi und wahrer Bräutigam der seligsten Jungfrau Maria, bitte für uns und für die Sterbenden dieser Nacht. Der Herr segne uns, er bewahre uns vor Unheil und führe uns zum ewigen Leben. Amen.

0: Liebe Hörerinnen und Hörer, ich darf nun Pfarrer Walter Sommerer aus Amstetten bei uns recht herzlich zum Abendgebet begrüßen. Und ich darf Sie bitten, lieber Herr Pfarrer, uns einige Worte zum Tagesausklang zu sagen und zu sprechen. Guten Abend, Herr Pfarrer.
1: Ja, grüß Gott, liebe Hörerinnen und Hörer. Gestern haben wir das Fest der Kreuzerhöhung gefeiert. Da sind wir eingeladen worden, wieder neu auf das Kreuz zu schauen. Und ja, wir sollen immer tiefer hineinwachsen, hineinsuchen in dieses Geheimnis des Kreuzes. Denn unser ganzer Glaube muss einfach von diesem Kreuz her gefestigt werden. Natürlich ist dann auch die Auferstehung, aber wir leben in einer Zeit, in der tagtäglich so viel Kreuz in der Welt sichtbar wird. Wir können es menschlich oft nicht fassen, was da geschieht. Aber wenn wir auf das Kreuz schauen, uns Jesus zuwenden, dann wissen wir, da ist einer, der alles Leid, alles Kreuz auf sich genommen hat. Heute haben wir auf die Mutter Gottes geschaut, auf die Schmerzensmutter. Auch sie hat Kreuz erfahren in ihrem Leben. Und sie steht für uns alle unter dem Kreuz. Und so wie sie da steht, im Blick auf ihren Sohn, so ja, tritt sie für uns ein, dass wir lernen, in Liebe auch mit ihr auf dieses Kreuz zu schauen und ihre Fürsprache auch immer wieder in Anspruch zu nehmen. Das können wir auch jetzt wieder dann, wenn wir gemeinsam alle unsere Nöte und Anliegen vor Gott bringen. Die Mutter Gottes steht für uns und mit uns unter dem Kreuz, damit wir Hoffnung haben, damit unser Glaube gefestigt wird und dass die Liebe Gottes für uns immer deutlicher wird in diesem Zeichen des Kreuzes. So darf ich Sie einladen, jetzt ja Ihre Anliegen zu bringen und eben wirklich vertrauensvoll unter dem Kreuz, dass wir da gemeinsam dann unter dem Kreuz stehen im Gebet und in den Anliegen.
0: Ja, liebe Hörerinnen und Hörer, Sie haben es gehört, die Einladung von Pfarrer Walter Sommerer anzurufen und Ihre Gebetsanliegen uns zu sagen und mit Pfarrer Walter Sommerer zu beten. Die Nummer im Studio lautet 0720 578 578. Außerhalb von Österreich brauchen Sie die Nummer 0043 720 578 578. Wir freuen uns auf Ihren Anruf.

0: Ja, die Leitungen sind schnell voll geworden und die erste Anruferin, die uns erreicht hat, ist die Frau Elisabeth aus Graz. Bitte, Frau Elisabeth.
1: Grüß Gott.
2: Guten Abend, Herr Pfarrer Sommerer. Ich bitte Sie ums Gebet für meinen Sohn, um Heilung an Körper, Geist und Seele. Er war ein Mobbingopfer, ist seither computerspielsüchtig, trinkt sehr viel Energydrinks. Also ich bin in großer Sorge um ihn. Ich bitte Sie um Ihr Gebet. Danke vielmals.
1: Ja, gerne, Frau Elisabeth. Wir dürfen uns wieder an Jesus wenden. Der ist ja gekommen als Heiland. Und Herr Jesus Christus, du hast uns zugesagt, dass du Hilfe bringst, wenn wir uns an dich wenden. Und wir wenden uns auch im Vertrauen auf die Mutter Gottes an dich, dass du, Jesus, für den Sohn Heilung bringst, dass du die Bereiche alle durchdringst, die da verletzt worden sind, die verwundet worden sind. Durch dein kostbares Blut heile du in die Tiefen hinein, dass der Sohn von der Elisabeth wieder eine innere Kraft bekommt, eine innere Mitte, die für ihn tragfähig ist, dass er nicht flüchten muss in irgendeine Süchte, sondern dass er getragen und Geborgenheit erfährt. Wecke du, Jesus, in ihm das Geheimnis seiner Würde, seines Lebens, seiner Freiheit. Und so danken wir dir, Gott, dass wir eben in diesem Sinn jetzt alle diese Not zum Kreuz deines Sohnes bringen können. Du, Gott, bist ja der, der uns den Sohn gesandt hat zur Rettung und zur Heilung, zur Versöhnung. Und so preisen wir dich, Gott. Amen.
2: Amen. Vergelt Gott.
1: Alles Gute, ja.
2: Danke.
0: Die nächste Anruferin, die uns erreicht hat, ist die Frau Hilde aus Linz. Bitte, Frau Hilde.
3: Grüß Gott, Herr Pfarrer Sommer. Ich möchte Sie bitten, dass wir gemeinsam oder Sie beten für meine Tochter, die zurzeit sehr enttäuscht oder verärgert ist über ihren Vater, der jetzt auswandert nach Malaysia. Und es ist auch eine gewisse Sorge bei ihr drinnen, so wie es auch bei mir ist, auch wenn ich nicht mehr mit ihm verheiratet bin. Er ist querschnittgelähmt und will in seinem Alter nach Malaysia auswandern. Sie hat gehofft, sie kann ihm hier noch ein bisschen besuchen, versorgen und so weiter. Und dadurch kommt wahrscheinlich auch die große Enttäuschung und die nicht sehr guten Worte zu ihm. Und dass sie die Liebe Jesus spüren möge, dass alles kommt, so wie es der Herrgott will, nicht wie es wir wollen. Und auch für meinen Sohn, wenn ja dann der Vater nicht mehr da ist und für die Enkelkinder nicht mehr da sein kann. Dass die Familie nicht zerstritten ist, sondern in Frieden weiterleben, in Kontakt bleiben kann und näher zu Gott geführt werden können. Es gibt nichts Schöneres als den Frieden in der Familie und in der Welt. Und ich bin so froh, dass es Radio Maria gibt. Da kann man immer wieder hoffen und mitbeten und es tut so gut, vergelt's Gott.
1: Ja, wir dürfen dieses Anliegen von der Hilde vor Gott bringen, denn wohin sollen wir uns sonst wenden, wenn nicht an diesen Gott des Lebens? Und Gott, du hast deinen Sohn gesandt, damit er Frieden bringt auf Erden. Und wir bitten jetzt dich, Jesus, der du deinen Frieden verheißen hast, dass du in diese Familie hineinwirkst, dass du die ganze Familie stärkst in dieser Krise, dass alle Enttäuschungen, alle Ängste, alle Unsicherheiten beseitigt werden und ein neues Miteinander möglich wird. Jesus, du bist der, der die Menschen zusammenruft und immer wieder einlädt, über die Vergebung auf einen Weg der Versöhnung zu kommen. Schenke du wirklich dort trotz aller Schwierigkeiten jetzt Versöhnung, aufeinander hören und sich immer wieder auch neu anzunehmen in all den Schwierigkeiten. Jesus, du bist der Bote des Friedens. Wir preisen dich und danken dir. Amen.
3: Amen. Vergelt's Gott. Ihnen auch viel Gottes Segen.
1: Dankeschön, Frau Hilde.
3: Danke. Danke, Wiederhören.
0: Das nächste Gebetsanliegen, das uns erreicht hat, kommt aus Oberösterreich und zwar Rosa. Bitte, Frau Rosa.
1: Grüß Gott, Frau Rosa. Frau Rosa.
0: Ah nein, das ist die Frau Maria aus Osttirol. So schaut aus der Oststeiermark.
4: Maria, ich habe Folgendes. Meine Kinder sind alle sehr fleißig, aber auf Gott vergessen es ganz, dass sie beten oder in die Kirchen gehen. Und ich möchte auch für, sie sind alle sehr fleißig und auch um Schutz und Segen bei der Arbeit für unsere Großfamilie und für die Enkelkinder, die was in den Kindergarten gehen und in die Schule, auch um Schutz möchte ich bitten. Dankeschön.
1: Sehr gerne. Ja, ich denke, da können wir uns an die Mutter Gottes wenden, in einem Gebet, das ja bekannt ist, aber da können wir alle unsere Anliegen und das Anliegen der Maria hineinnehmen, für die Kinder um Schutz und Segen. So beten wir, gedenke, o gütigste Jungfrau Maria, es ist noch nie gehört worden, dass du jemand, der zu dir seine Zuflucht nahm, deinen Beistand anrief und um deine Fürbitte flehte, von dir verlassen worden ist. Von diesem Vertrauen beseelt nehme ich meine Zuflucht zu dir, o Jungfrau der Jungfrauen, meine Mutter, zu dir komme ich, vor dir stehe ich als ein sündiger Mensch, o Mutter des ewigen Wortes, verschmähe nicht meine Worte, sondern höre sie gnädig an und erhöre mich. Amen.
4: Danke, vergrüß Gott.
1: Alles Gute, Maria.
4: Dankeschön, danke. Gute Nacht.

Ja, liebe Hörerinnen und Hörer, die Nummer im Studio 0720 578 578. Außerhalb von Österreich 0043 720 578 578. Wir sind beim Abendgebet. Mit uns verbunden ist Pfarrer Walter Sommerer, der für Sie und mit Ihnen betet um Ihre Gebetsanliegen. Rufen Sie an. Wir freuen uns auf Ihren Anruf.

0: Ja, die Leitungen haben sich jetzt wieder schnell gefüllt und die erste, die uns erreicht hat, kommt aus Oberösterreich und zwar Rosa. Bitte, Frau Rosa.
1: Ja, danke schön. Grüß Gott, Herr Pfarrer. Hallo?
2: Ja, Sie können schon reden.
1: Ja, grüß Gott, Herr Pfarrer. Ich habe eine Gebetsbitte und zwar, ich habe ein ganz schweres Augenleiden, wo es keine medizinische Hilfe mehr gibt. Und ich vertraue halt auf Gottes Hilfe und auf das Gebet. Und so bitte ich Sie ganz herzlich um Ihr Gebet. Und ich möchte aber auch an alle Menschen also einschließen und denken, die auch ein schweres Augenleiden haben. Vergelt's Gott.
2: Ja, gerne. Ja, Herr Jesus, ich berufe dich an, du bist als Heiler in diese Welt gekommen und dir können wir ja dieses Anliegen bringen von der Rosa, dieses Augenleiden und ihr Leiden und auch das Leiden vieler, die mit den Augen Probleme haben. Ich bitte dich, berühr du diese Augen mit deiner Gnade, mit deinem Segen und schenke du, dass auch wenn medizinisch nichts mehr zu machen ist, dennoch die Rosa spüren kann, dass sie nicht im Stich gelassen ist und dass ihre Augen wieder ja, neu werden durch dich, Jesus, der du wirklich so viele Heilungen geschenkt hast, aber mein Wille und unser Wille soll geschehen, sondern der Wille des Vaters, der im Letzten immer ein Wille ist, der zum Guten führt und dein Wille, Gott, ist immer größer als unsere Anliegen. Aber ich bitte dich auch, heilige Ottilia, du bist auch die Patronin für alle, die Augenleiden haben. Sei du Fürsprecherin und schenk du durch deine Fürbitte für die Rosa und alle Leidenden mit den Augen deine Hilfe, deine Fürsprache. Amen. Alles Gute,
1: ganz
2: Frau Rosa.
1: Ganz herzlich vergelt's Gott für Ihr Gebet.
2: Bitte
1: danke
2: sehr.
1: Und Ihnen auch Gottes Segen.
2: Danke.
1: Und gute Nacht. Gute Nacht.
0: Ja, das nächste Anliegen, das uns erreicht hat, kommt aus der Steiermark und zwar die Frau Bettina. Bitte, Frau Bettina.
3: Ja, da spricht die Bettina. Ich bitte für meinen Sohn, für den Florian. Er ist seit 10 Jahren drogenkrank und seit 7 Jahren Alkoholiker. Ist, macht den 4. Entzug und geht auf Langzeittherapie, hoffentlich jetzt bald. Und ich bin eine komplett verzagte, auf mich geworfene Mutter. Und im Prinzip bin ich nur auf Gott geworfen und ich bitte um Freiwerden dieser bösen Krankheit.
2: Ja, wir dürfen hier auch wirklich voll Vertrauen wieder uns an Jesus wenden. Jesus, du bist der, der uns in der Tiefe des Herzens liebt, denn du bringst die Liebe des Vaters und deine Liebe gilt auch dem Sohn, dem Florian von der Bettina. Deine Liebe, die tief in deinem Innersten ja da ist, weil er aus Liebe geschaffen worden ist. Und ich bitte dich, Jesus, wecke du in ihm diese Liebe, dieses Geliebtsein, dieses Geborgensein, dieses Gerufensein, dass das, was rundherum geschieht durch die Sucht, dass das überwunden wird, dass der Florian wirklich sich selber neu entdecken kann in seinem innersten Reichtum, seinem innersten Wert und seiner innersten Würde. Und wir bitten dich, dass du das Gebet der Bettina und unser Gebet erhörst und den Florian da herausführst in eine neue Freiheit, in ein neues Leben. Und wir preisen dich, Jesus, dass wir dir vertrauen können. Und auch dich, Maria, Mutter Gottes, bitten wir, dass du Fürsprache bringst für dieses Anliegen bei deinem Sohn. Amen.
3: Vielen Dank Ihnen.
2: Bitte
3: sehr. Für das schöne Gebet. Danke.
0: Ja, das nächste Anliegen kommt aus Oberösterreich, und zwar die Frau Margarete. Bitte, Frau Margarete.
4: Grüß Gott, Herr Pfarrer Margarete.
2: Ja, grüß Gott.
4: Ich bitte ums Gebet für meine 4 Enkel. und den besonderen Schutz der Mutter Gottes jetzt zu Beginn des Schuljahres und fürs ganze Schuljahr, dass sie den besonderen Schutz der Mutter Gottes erhalten und auch für alle anderen Kinder und auch für die Lehrkräfte um eine gute Zusammenarbeit und auch, dass sie alle wieder gut heimkommen im Straßenverkehr, auf dem Schulweg.
2: Ja, danke. Dieses Anliegen dürfen wir zur Mutter Gottes bringen und da hilft uns ja dieses wunderbare Gebet, wo wir beten und da nehmen wir alles mit hinein, die vier Enkel und alle Kinder und Lehrer. Unter deinen Schutz und Schirm fliehen wir, o heilige Gottesgebärerin. Verschmäh nicht unsere Gebete in unseren Nöten, sondern erlöse uns jederzeit aus allen Gefahren. O du glorreiche und gebenedeite Jungfrau, unsere Frau, unsere Mittlerin, unsere Fürsprecherin, versöhne uns mit deinem Sohne, empfiehle uns deinem Sohne, stelle uns vor deinem Sohne. Amen.
4: Heilige Gottesmutter. Amen. Danke, alles, Herr Pfarrer.
2: Alles Gute, ja.
4: Danke, Herr Pfarrer, fürs Gebet. Danke.
2: Gerne.
4: Gottes Segen auch für Sie.
2: Dankeschön.
4: Auf Wiederhören, gute Nacht.
2: Gute Nacht.
0: Ja, liebe Herr Pfarrer, ich darf auch noch ein Gebetsanliegen weiterleiten. Und zwar eine Familie bangt um ihre Tochter, die ist ganz plötzlich schwer erkrankt und die Ärzte wissen keinen Rat. Es handelt sich dann immer um eine Autoimmunerkrankung, wenn alle ärztlichen Möglichkeiten ausgeschöpft sind und momentan irgendwo der Zenit erreicht ist. Ich bitte für diese Familie ums Gebet, dass die Ärzte ihre Tochter helfen können. Bitte sehr.
2: Ja, gerne. Herr Jesus Christus, wir kommen zu dir mit diesem Anliegen, dass die Tochter wirklich ja, in ihrer Krankheit neu entdecken kann, wer sie ist und was sie ist. Und vor allem bitten wir für die Ärzte, dass sie hinter all den äußeren Erscheinungen der Krankheit den eigentlichen Grund erkennen, dass sie tiefer schauen und in dieser Tiefe dann die richtige Behandlung möglich wird. Wir bitten dich, Jesus, lenke du einfach alle, die da beteiligt sind, mit deinem Geist, mit diesem Geist des Trostes und der Liebe und der Zuwendung. Und wir bitten dich, schenke du einfach Vertrauen, alle, die da beteiligt sind, dass dieses Vertrauen gefestigt wird in diesem Prozess der Krankheit. Ein Vertrauen, das ja über dieses Kreuz hinweg schaut, dass Gott Leben verheißt, Leben in Fülle. Amen.
0: Amen. Vergelt's Gott. Danke, lieber Herr Pfarrer Sommerer, für die vielen Gebete, die heute benötigt gewesen sind. Und ich bitte noch um ein paar abschließende Worte.

0: Zeit zu bestehen. Und auf die Fürsprache der Gottesmutter Maria, der Schmerzensmutter, segne und behüte euch der allmächtige Gott, der Vater und der Sohn und der Heilige Geist.
1: Amen. Amen. Herzlichen Dank, lieber Pfarrer Walter Sommerer, für das gemeinsame Gebet, für die Gebetsanliegen, die du mit uns gebetet hast. Und ich wünsche Ihnen noch einen schönen und gesegneten Abend und eine gute Nacht.
0: Ja, danke auch. Alles Gute.

Ja, mit diesen schönen Melodien darf ich mich jetzt von den Hörerinnen und Hörern von Radio Maria Südtirol verabschieden. Liebe Grüße in das schöne Südtirol, Gottes Segen und für alle, die jetzt schon zu Bette gehen, eine gute Nacht und noch eine schöne Zeit mit Radio Maria.

0: Ja, liebe Hörerinnen und Hörer, wir kommen jetzt zur Sendung Unser Glaube. Heute mit Dr. Dr. Bernhard Tollner, Judaist und katholischer Theologe. Das Thema des heutigen Abends, die Messias-Vorstellung im Judentum. Ich begrüße gleich unseren Referenten, Herrn Dr. Bernhard Tollner, und bitte ihn mit seinen Ausführungen zu beginnen. Guten Abend, lieber Herr Doktor.
1: Guten Abend, grüße Gott. Schön, dass wir uns wieder hören. Heute einmal zu einem Thema, über das uns allen sehr nahe liegt, die Messias-Vorstellung. Unser Messias, Jesus Christus, hat ja seinen Ursprung, oder diese Idee kommt ja aus dem Judentum. Im Judentum, das Jesus nicht anerkannt hat, also nicht gefolgt ist. Das gesamte Judentum, muss man immer dazu sagen, hat das nicht getan, denn viele Juden haben sich ja Jesus angeschlossen, sonst gäbe es ja die Kirche nicht. Sonst gäbe es ja Mutter Gottes, ist eine Jüdin. Heiliger Josef ist dann nicht ein Jude, die Aposteln sind jüdisch. Also viele, eine ganz gewichtige und besondere Zahl an Menschen aus dem Judentum sind ja Jesus nachgefolgt. Und sie haben den Messias erkannt, der schon im Alten Testament angekündigt worden ist. Jesus Christus. Die Messias-Idee im Judentum ist trotzdem ein sehr zentrales, bis zum heutigen Tag, aber sehr vielschichtiges Konzept. Das hat sich über die Jahrtausende hin verändert. Im Christentum ist es eben Christus, der jüdische Messias, der Maschiach, der Gesalbte, ist im Judentum aber kein göttliches Wesen, also er ist nicht der Gottessohn, sondern oder Erlöser von Sünden, sondern er ist ein von Gott Erwählter, ein Heiliger, ein Zadik, ein Gerechter. Die Merkmale des jüdischen Messias ist ein König, auf jeden Fall. Ein menschlicher König. Er stammt aus dem Hause David, deshalb ist er auch Ben David genannt, Sohn Davids. Er ist vom Heiligen Geist erfüllt, weise, gerecht und tief im jüdischen Gesetz verankert. Er ist aber sterblich, altert und stirbt, und seine Nachkommen können ihm auf dem Throne folgen. Er hat besondere Aufgaben auf der Erde. Der Messias, der Maschiach, leitet ein messianisches Zeitalter ein. Das messianische Zeitalter ist abgegrenzt von allen anderen Zeitaltern. Es ist eine von spiritueller und nationaler und politischer Natur, eine Welt des Friedens leitet er ein. Es kommt unter seiner Führung zum Wiederaufbau des Tempels, die Sammlung des Volkes. Er führt die Juden aus dem Exil, in dem sie sich ja befinden, seit der Zerstörung des Tempels, wieder in das Land Israel zurück. Das ist die sogenannte Assefat Geulot, die Sammlung derjenigen, die im Exil leben. Das ist bei vielen sehr frommen Leuten ist zum Beispiel die Wiedererstehung des Staates Israel, dass Israel wieder ein Land geworden ist, dass das Judentum wieder gesammelt worden ist in einem Land nach 2000 Jahren Vertriebenheit, war ein messianisches Zeichen. Denn der Messias bringt wieder das Volk zusammen in seinem Land. Der Messias soll auch den Weltfrieden stiften. Er beendet die Kriege und bringt Frieden. Und er sorgt dafür, dass die Heilige Schrift wirklich verstanden wird. Und dass das gesamte Volk die Heilige Schrift hält und damit auch die Welt verbessert, also die Welt miterlöst. Das sind so einige Aspekte des jüdischen Messias, also dessen, der trotzdem wir den Messias bekennen als Christen, den dem Jesus, den Gottessohn, der die Sünden der Welt wegträgt, so bleibt im Judentum dieses Verständnis präsent bis zum heutigen Tag, doch in einer anderen Art und Weise. Das Judentum gibt eine wunderbare Geschichte, die das irgendwie auch untermalt. Es wurde einmal der Unterschied zwischen unserem Messiasverständnis und dem jüdischen Messiasverständnis. Da wurde einmal ein Rabbiner gefragt und er hat gesagt, ja, wenn ich zum Fenster gehe und hinaussehe und dann sehe ich auf der Straße, ob dieser wie auf den Menschen, auf der Menschen gehen und dann sehe ich zwei, die streiten und dann bekämpfen sie sich und einer kommt zu mir und sagt, der Messias ist schon gekommen, dann kann ich nur sagen, das ist nicht so, denn die Leute streiten noch immer. Sie sind noch immer tief im Unfrieden. Das messianische Zeitalter ist eben eines, wo dieses Unglück unter den Menschen nicht mehr präsent ist. Ja, die biblischen Ursprünge der Messias-Idee sind natürlich in der Heiligen Schrift. Das Wort bedeutet eigentlich Gesalbter. Gesalbter womit? Natürlich mit dem Heiligen Geist. So wie das im Buch Jesaja steht. So wurde, und zugleich ist er aber auch König. So wurden Könige wie der König David oder der hohe Priester feierlich in ihr Amt eingeführt, indem sie gesalbt worden sind. Erst bei den späteren Propheten entstand die Vision eines zukünftigen idealen Königs, der Israel rettet. Also man merkt schon, die Priester werden gesalbt, der König wird gesalbt und auch der Prophet wird gesalbt. Und all diese Eigenschaften kommen in der Messiasgestalt zusammen. Und das Vorbild war natürlich König David und der hohe Priester und die Propheten. Aber am Ende der Tage wird es einen idealen König geben, der alle diese Qualitäten in sich vereint. Und dies in der Ende der Tage, das ist natürlich in unserem Verständnis Jesus, der Sohn Mariens, der Sohn Gottes. Aber im Judentum bleibt er ein Mensch und ein noch nicht gekommener, denn die Welt ist noch nicht erlöst. Ja, in der Zeit des zweiten Tempels, unter der Fremdherrschaft der Römer, also als die Römer, Sie wissen ja, dass der Tempel wieder aufgebaut worden ist, nachdem die Juden aus dem Exil zurückgekehrt sind, aus dem babylonischen Exil zurückkehren dürften unter Kyros. Und der zweite Tempel hat dann existiert bis 70 nach Christus. Und da war es eben so, dass das Judentum immer unter Herrschaft, unter anderer Herrschaft gestanden ist. Und vor allen Dingen die Fremdherrschaft der Römer. Unter der wuchs die Sehnsucht nach einem politischen Befreier. Das ist die Zeit, in der Jesus auch gelebt hat. Also das ist das Ende dieser Zeit eigentlich schon. In dieser Zeit entstanden mystische Vorstellungen. Eine Vorstellung zum Beispiel eines Messias ben Josef, eines leidenden Messias, der vor dem endgültigen Messias ben David sterben wird, im Kampf sterben wird. Also hier wird ein leidender Messias angedeutet, der auch im Judentum präsent ist, wie er vor allen Dingen natürlich in den Gottesknechtliedern schon längst präsent ist. Alles, was später auch im Judentum entsteht, hat immer seine Wurzeln in der Heiligen Schrift. Alle Ideen, die später entwickelt worden sind, sind ganz einfach schon verwurzelt in der Heiligen Schrift. Wie auch das Bild Jesu, der lebendige Gott, der Sohn Gottes, das ist alles schon im Alten Testament verborgen, präsent. Nur ist es auch muss einem auch die Gnade gegeben werden, die Schriften so lesen zu können, so verstehen zu können. Das rabbinische Judentum nach der Zerstörung Jerusalems im Jahre 70 betonte, dass die Ankunft des Messias von den Taten des Menschen abhängt. Und ein bekannter Satz besagt, ein rabbinischer Satz, wenn das Volk Israel nur zwei Schabbate hintereinander wirklich einhalten würde, würde der Messias sofort kommen. Also wenn das Gebot des Sabbatruhe alle Juden auf der ganzen Welt einhalten würde sofort der Messias kommen und die Welt wäre erlöst. Das würde die Erlösung einleiten, auch für die anderen Völker. Das Judentum hat sich immer als Volk für die Welt auch verstanden. Das Nes Amim, wie es heißt bei Jesaja, das Licht der Völker. Das Licht der Völker. Alles, was im Johannesevangelium vom Judentum, von den Juden geht das Heil aus. Das ist eine Tatsache durch die Erwählung. Aber die Erwählung ist nicht ein Privileg allein, es ist eigentlich eine große Verantwortung für die Welt. Ja, es gibt verschiedene Strömungen am heutigen Tag im Messiasverständnis. Es gibt die sogenannten ganz frommen Juden, die Orthodoxen. Die halten daran fest, dass der Messias kommen wird und das ist eine historische Person. Und man betet täglich in 18 Bittengebet für das baldige Kommen des Messias. Das heißt, man betet für das Kommen der Erlösung. Und interessant ist es, wir haben das eigentlich in unserer Tradition gar nicht mehr so präsent, aber es ist ja bei uns auch gegenwärtig. Maranatha, der Ruf der frühen Christen, komm doch Herr, komm doch Herr. Das ist doch ein ganz in der Offenbarung des Johannes. Komm doch, Herr, die Erwartung der Wiederkunft des Erlösers. Für das Judentum ist das das Kommen des Erlösers und für uns ist es das Wiederkehren des Erlösers, der schon gekommen war, aber nun in Herrlichkeit natürlich. Dieser Ruf drückt das aus. Also der Unterschied zwischen Christen und Juden ist, dass wir die Wiederkunft des Erlösers, des Messias erwarten. Für uns der Sohn Gottes. Und im Judentum ist das der tägliche Ruf, auch wenn doch der Erlöser kommen würde. So ist die Glaubensgeschichte des Judentums und des Christentums bis heute gelebt und präsent. Durch diesen Ruf, durch diesen beiderseitigen Ruf, der nur ein bisschen einen anderen Akzent hat, die Wiederkunft und das Kommen. Und es wäre doch wirklich auch für uns Christen sehr wichtig, diese Sehnsucht, diese messianische Sehnsucht nach der Wiederkunft des Herrn in unseren Herzen zu kultivieren. Ja. Eine andere Form des heutigen Judentums lehnt die Idee eines personalen Messias ab. Stattdessen glauben die an eine messianische Zeit, eine Zeit des Friedens und der Gerechtigkeit, die die Menschheit durch ethisches Handeln selbst herbeiführen kann. Das heißt, die messianische Zeit wird dann eintreten, wenn die Gläubigen wirklich die Gebote halten. Ich würde sagen, sie bereiten die Wiederkunft Christi vor oder die Ankunft des Messias vor, wenn die Menschen nicht nur den Messias erwarten, sondern dass ihre dazu tun, dass er kommt, die seine Gebote halten. Ja, und dann gibt es eine dritte Gruppe, die steht dazwischen, die betonen die Haltung, die betonen die Hoffnung auf die messianische Zeit und die Rückkehr nach Israel und lassen die Frage nach einer konkreten Person aber offen. Die sind sehr stark daran interessiert, dass das auch das Land sehr wichtig ist für das Kommen des Messias. Wenn das Land wieder existiert, wird der Messias kommen. Wenn Israel wieder existiert, man bereitet den Weg für den Messias. Und es gibt auch verschiedene Jetzt wurde ein ganz großer Rabbiner im Judentum letztes Jahrhundert, Anfang des 20. Jahrhunderts, ein heiliger Mann. Der hat eben die Idee des leidenden Messias aufgegriffen und die Idee des König Messias David, also aus der David-Tradition, aber auch das, und hat das jüdisch, die Geschichte des jüdischen Volkes oder den im Land Israel so gesehen, als die Siedler ins Land gekommen sind, vertrieben von allen Weltteilen, dann haben sie sozusagen den leidenden Messias präsentiert. Und sie tun, sie müssen die Arbeit verrichten, das Land aufzubauen. Das ist alles mit Leid verbunden. Aus Leid kommend, mit Schwierigkeiten das Land aufzubauen, die Wüste zu kultivieren, auch manchmal den Glauben zu verlieren dabei, in politische Strömungen sich zu verirren. All das wird verstanden, diesen Leiden, als dieser Leidensaspekt des Messianischen. Und dann, aber dadurch wird doch der Platz, der Ort bereitet für das Kommen des König Davids, des Messias Ben David. So wird das gesehen. Also auch die Geschichte Israels wird messianisch gedeutet für diese Menschen, für diese Gruppe des Judentums. Ja, das ist so kann man das Land auch heute, Israel, für die Frommen, für manche Frommen, die sehen nicht nur politische Ereignisse, was da geschieht. Israel ist ganz einfach wieder im Mittelpunkt der Welt, auf der Weltlandkarte vorhanden. Und es ist nicht nur, alles, was da geschieht, hat eine religiöse Bedeutung, die für viele Menschen nicht sehr verstehbar ist, für ganz viele Menschen. Das ist auch das große Rätsel. Aber es ist ganz einfach präsent. Israel ist wieder präsent. Und damit auch diese messianische Haltung. Ja, weil die zentralen Prophezeiungen wie der weltweite Frieden und die Rückkehr aller Juden nach Israel, da Jesus von Nazareth oder späteren Menschen, die sich als Messias im Judentum vorgestellt haben, da die nicht eintrafen, lehnt das Judentum diese Personen als Messias ab. Für die gläubigen Juden steht die wichtigste Phase der Weltgeschichte noch bevor das Kommen des Messias. Und für uns wäre das Wiederkommen die Wiederkunft des schon dagewesenen Messias, der eigentlich das Weltende vom Himmel her einleiten würde. Im Judentum wäre das nicht mit Weltende verbunden, sondern mit der Restauration dieser Welt. Also es ist nicht nur das Herabkommen des neuen Jerusalems aus dem Himmel, sondern das Aufbauen des heiligen Jerusalems in dieser Welt. Ja, vielleicht machen wir mal eine kurze Pause. Und ein bisschen Musik.

0: Ja, liebe Hörerinnen und Hörer, nach einer kurzen Musikpause kommen wir zum zweiten Teil des Referates bei der Sendeschiene Unser Glaube, die Messias-Vorstellung im Judentum mit Dr. Dr. Bernhard Dollner, Judaist und katholischer Theologe. Lieber Herr Doktor, ich darf Sie bitten für den zweiten Teil des Referats.
1: Ja, gerne. Ich gebe Ihnen jetzt einige zentrale Schlüsseltexte, die inhaltliche Schwerpunkte der messianischen Vorstellungen im Judentum ausdrücken. Da ist zum Beispiel der messianische Weltfriede und das Ende der Kriege. Das ist ein wichtiger Aspekt, den der Messias bringen wird. Woher wird das gefunden? Woher hat man diese Idee? Unter anderem von Jesaja und auch von Micha. In Jesaja im zweiten Kapitel, da heißt es: Da werden sie ihre Schwerte zu Pflugscharen machen und ihre Spieße zu Sichelwagen. Es wird kein Volk gegen das andere das Schwert erheben. Und sie werden hinfort nicht mehr lernen, Krieg zu führen. Also das leitet der Messias ein. Heute haben wir genau das Gegenteil, muss man schon sagen. Wir lernen Krieg. Wir lernen das in einem Ausmaß, wie wir das nicht erwartet haben. Nach dem Zweiten Weltkrieg, was jetzt gerüstet wird auf der ganzen Welt, die Waffensysteme. Wir lernen Krieg führen. Der Messias wird das nicht, der wird das nicht zulassen. Der jüdische Messias nach der Vorstellung, der wird das abschaffen. Unsere Vorstellung ist so, dass Christus die Folgen dieser Handlungen trägt. Er trägt die Sünde, dass wir den Krieg lernen. Der leidende Messias, er trägt das weg. Das ist die tiefe Dimension der messianischen Wirklichkeit. Also das absolute Ende aller militärischen Konflikte ist ein ganz wichtiges Kriterium für das Judentum, dass das messianische Zeitalter angefangen hat. Dann die Wölfe werden bei den Lämmern wohnen und die Panther bei den Böcken lagern. Ein kleiner Knabe wird Kälber und junge Löwen und Mastvieh miteinander treiben. Eine andere Vision. Das ist ein Bild, ein metaphorisches Bild für die universelle Harmonie in der Natur, in der es keine Gewalt und keine Raubtiere mehr gibt. Also, dass die Tiere einander nicht mehr fressen. Auch ein Element, das im messianischen Zeitalter eintreten wird. Das sind die Visionen, die sich in der Heiligen Schrift finden und die mit der messianischen Idee verbunden sind. Ja, als weltlicher Herrscher, der Messias, was tut er? So, da ist es einmal ganz wichtig zu sehen, die Jesaja-Stelle in 11,1. Ein Reis wird hervorgehen aus dem Stamm Isai und ein Zweig aus seiner Wurzel Frucht bringen. Auf ihn wird ruhen der Geist des Herrn, der Geist der Weisheit und des Verstandes, der Geist des Rates und der Stärke, der Geist der Erkenntnis und der Frucht des Herrn. Das bedeutet, an dieser Stelle, Isa war der Vater von König David. Diese Stelle ist die Grundlage dafür, dass der Messias ein Nachfahre Davids sein muss. Ben David. Er ist kein Gott, sondern ein von Gottes Geist ganz erfüllter, weiser Mensch nach dieser Vorstellung. Diese Stelle wird ja auch von Jesus dann später auf Jesus bezogen. Aber eben auch, er ist ja Mensch und Gott. In Jeremia 23 lesen wir: Siehe, es kommt die Zeit, so spricht der Herr, dass ich dem David einen gerechten Spross erwecken will. Er soll König sein, der wohl regieren und Recht und Gerechtigkeit im Lande üben wird. Das ist eine Bestätigung der davidischen Linie und betont, dass der Messias, der König, gerecht ist, ein irdischer Richter zugleich und auch Herrscher. Ja, und der nächste Aspekt, also hier haben wir der weltliche Herrscher, und der Richter, der Gerechte, das ist auch mit der Messias-Idee verbunden. Der weitere ist die Rückkehr des Volkes und die weltweite Erkenntnis Gottes, also alle Menschen. Der Messias hat die politische Aufgabe, das jüdische Volk zu sammeln, und die Aufgabe, die spirituelle Aufgabe, die gesamte Menschheit zu Gott zu führen. Eine berühmte Stelle dafür ist Ezechiel im 37. Kapitel. Da heißt es, mein Knecht David soll ihr König sein. Und sie sollen alle einen Hirten haben. Und sie sollen wandeln in meinen Rechten und Geboten. Und sie sollen sie halten und danach leben. Und ich will mit ihnen einen Bund des Friedens schließen. Diese Vision verspricht die Rückkehr der 12 Stämme Israels aus dem Exil und ihre dauerhafte Einigung im Land unter einem davidischen Führer und einem Frieden, der sich auf die ganze Welt hin ausbreitet. So geht das weiter, ja. Und ebenfalls, es gibt auch in den 5 Büchern Moses schon Hinweise auf den Messias. Ja, nicht direkt im späteren Sinne, aber doch auf jemanden, der kommen wird und der eben dann in der Tradition der Messias ist. Da heißt es im 4. Buch Mose, in Levitikus, ich sehe ihn, Bileam ist das. Aber nicht jetzt sehe ich ihn, ich schaue ihn, aber nicht von nahen. Es wird ein Stern aus Jakob aufgehen und ein Zepter aus Israel aufkommen. Dieser Text zeigt eben auf eine messianische Gestalt. Im Judentum wurde dieser Text auf den Freiheitskämpfer Simon Bar Kochba im zweiten nachchristlichen Jahrhundert angewandt, dieser Text auf ihn angewandt. Er kämpfte gegen die Römer. Er hieß Bar Kochba, also Simon, und Bar ist Sohn und Kochba ist Stern, Kochba, Sohn des Sternes, der aufgeht, ja, Stern aus Jakob aufgehen. Ja, der wurde auch als Messias angesehen. Die kämpften gegen die Römer 132 bis 135 unter Bar Kochba, aber er war eben nicht Messias. Die wurden getötet, dieser Bar Kochba wurde getötet, der Aufstand niedergeschlagen und die Folge war, dass dann das ganze Volk von dann an bis 1948 aus dem Land Israel vertrieben worden war. Also über, Sie müssen sich vorstellen, also 1000 Jahre, ja, 1900 Jahre, es ist unfasslich, ja. Und sie nur noch das Land betreten dürfen mit Erlaubnis und kleine Ansiedlungen haben durften. Und wie unfasslich das auch ist, dass nach so vielen Jahren das Volk immer noch darum gebetet hat, über so viele Jahre hinweg wieder im Lande sein zu dürfen und es ihnen geschenkt worden ist. Aber unter welchen Voraussetzungen? Zuerst wurde angekündigt, durch hier, vor allem in Europa, dieses Volk auszurotten. Das ist die Vernichtung des Judentums. Ja, so finden wir überall, also in Deuteronomium noch, im 18. Kapitel, einen Propheten wie mich wird der Herr, dein Gott, erwecken aus dir, aus deinem Volk und aus deinen Brüdern, dem sollt ihr gehorchen. Das sagt der heilige Gott zu Mose. Er ist nicht der Letzte, der Größte unter den Propheten, sondern hier wird schon angedeutet, es wird einer kommen, dem sollt ihr alle gehorchen. Das ist ein ganz, ganz starker Hinweis auf den Messias. Josef Ratzinger in seinem Jesusbuch deutet das ganz deutlich, ganz eindringlich mit wunderbaren Worten auf Jesus Christus hin. Ja, also wenn das Judentum diese Stellen liest, die ich Ihnen jetzt vorgelesen habe, interpretiert sie diese Stellen wörtlich und innerweltlich. Da die Welt heute offensichtlich noch voller Kriege, Ungerechtigkeit, Exil ist, Vertreibung, ist für das Judentum der Beweis gebracht, dass die in diesen Texten beschriebenen Ereignisse noch nicht stattgefunden haben. Ja, das sind einmal so die Aussagen des Judentums. Es gäbe noch sehr viel zu sagen, aber es sind so einige Hinweise, wie das Messias-Verständnis im Judentum heute verankert ist. Und das bedeutet nicht, dass diese Menschen nicht tief fromm sind Heilige darunter. Und sie erwarten den Messias. Und das ist schon sehr, sehr viel. Ich habe in Jerusalem Menschen beten gesehen an der Westmauer. An der Westmauer, an einem Sabbat. Die haben wirklich, wirklich intensiv für das Kommen des Messias gebetet, dass er doch kommen und all diese Welt erlösen möge. Mich hat das sehr berührt, dass da eine große Sehnsucht nach Erlösung dieser Welt, und zwar nicht auf irdische Weise, sondern durch den Messias lebt. Ich habe mir gedacht, ich würde mir das auch erwarten, ich würde das auch gerne in meinem Herzen tragen, und die Sehnsucht nach der Wiederkunft Christi, die uns doch angekündigt ist. Das Maranatha, dass wir auch dadurch sind wir dann nicht so in der Welt verhaftet. Wir sind nicht so darin verloren, dass wir uns in dieser Welt verlieren mit all ihren Sorgen, sondern wir erwarten das Kommen des Herrn. Ja, so wie wir das Anfang mit der Adventzeit immer beginnen, das mit dem Maranatha. Aber das ist eigentlich eine Haltung, die durch das ganze Jahr kultiviert werden sollte. So, ich glaube, das genügt für den zweiten Abschnitt. Und ich bitte noch um weitere Musik und Unterbrechung.
0: Ja. Ja, liebe Hörerinnen und Hörer von Radio Maria, wir sind bei der Sendung Unser Glaube, heute das Thema die Messias-Vorstellungen im Judentum mit Dr. Dr. Bernhard Dollner, Judaist und katholischer Theologe. Sie haben nun die Möglichkeit, anzurufen, mit Dr. Dollner ins Gespräch zu kommen, Anregungen einzubringen, Resonanz zu geben. Die Telefonnummer im Studio lautet 0720 578 578, oder außerhalb von Österreich brauchen Sie die Vorwahl 0043 720 578 578. Kommen Sie mit Dr. Bernhard Dollner, einem profunden Kenner des Judentums, ins Gespräch, stellen Sie Ihre Fragen, geben Sie Zeugnis. Wir freuen uns auf Ihren Anruf.

0: Ja, lieber Herr Dr. Dollner, wir haben leider keine Anrufe hereinbekommen und ich darf Sie ersuchen, noch mit Ihren Ausführungen fortzufahren. Sie sind sehr interessant und sehr hochwertig. Ich freue mich schon auf den nächsten Teil. Bitte sehr.
1: Ja, ich möchte Ihnen nur ganz kurz etwas sagen, das ist vielleicht nicht so. Ja, Jesaja 11, ich möchte ein bisschen in diesen Text eingehen. Das ist so schön. Jesaja 11, 1 bis 2. Und es wird ein Reis hervorgehen aus dem Stamm Isai und ein Zweig aus seiner Wurzelfrucht bringen. Auf ihn wird ruhen der Geist des Herrn, der Geist der Weisheit und des Verstandes, der Geist des Rates und der Stärke, der Geist der Erkenntnis und der Frucht des Herrn. Die jüdische Interpretation sieht Isai, Jesse, als den Vater von König David. Das ist der Vater von König David. Jesaja betont hier die Wurzel. Warum betont er das? Zur Zeit Jesajas war das Königreich David noch intakt. Aber er betont das schon, also es war eigentlich eine gute Zeit. Die Prophezeiung blickt weit voraus. Das Königshaus wird wie ein Baum abgehauen werden. Also der Prophet sieht schon den Zusammenbruch des Königshauses. Und das ist eben das Exil, die Vertreibung des Volkes. Doch aus dem scheinbar toten Baumstumpf wird ein Spross hervortreten. Ja, wird ein Spross hervortreten. Ja, und das ist eigentlich ganz in Nesser, ein Spross, ein ganz feiner Spross. Und eigenartigerweise ist das Grundwort für Nazareth. Für Nazareth, für die Nazarener. Also da ist eine Andeutung auf Christus gegeben. Ja, das ist ganz wichtig. Ja. Es ist hier im Judentum ist es eben kein Gottwesen. Dadurch, dass er vom Geist so inspiriert ist, erfüllt ist und dadurch besitzt er die höchste Stufe an Weisheit und Gottesfurcht, die ein Mensch überhaupt erreichen kann. Ja, und sein, dann heißt es weiter, dieser Spross, sein Wohlgefallen wird sein, die Furcht des Herrn. Was für eine wunderbare Formulierung. Das heißt, woran er sich wirklich freut, ist die Furcht des Herrn. Die Furcht des Herrn, das ist etwas, was gar nicht so einfach zu verstehen ist.

0: auch dementsprechend. Man will ihm gefallen durch das Verhalten. So ist das, wenn man die
1: Wir haben jetzt leider eine kurze Unterbrechung. Unser Referent ist leider aus dem Telefondienst ausgestiegen, beziehungsweise es ist eine Unterbrechung, da ich spiele kurz Musik und schaue, dass ich den Referenten wieder erreichen kann. Bleiben Sie am Apparat. Bleiben Sie am Radiogerät.

0: Ja, ich habe Dr. Pollner wieder erreicht und ersuche ihn wieder, mit seinem Referat fortzufahren.
1: Ja, ja. Also wie gesagt, ich habe über die Furcht des Herrn gesprochen, die der Messias, an der Messias wohlgefallen hat. Und er wird nicht richten nach dem, was seine Augen sehen. Das heißt, er wird nicht nach dem Augenschein richten. Das ist der Gottesknecht dann. Ja, der Gottesknecht, der gesandt wird, so heißt es in Jesaja 53 dann, der die Schuld hinwegträgt, der gar nicht danach fragt, wie ein Mensch, was er getan hat, sondern der sich die Schuld aufladen lässt von den anderen. Und das tut er nicht, weil er irgendwie dazu gezwungen wird. Nein, er tut es, weil er wohlgefällig ist, weil er dem Gott wohl, weil es sein Wohlgefallen ist, den Willen Gottes zu erfüllen. Also das ist schon sehr wunderbar. Also er richtet nicht nach dem, was seine Augen sehen, noch nach dem, was seine Ohren hören. Also er richtet nicht nach Gerede, was andere über einen Menschen sagen. Das macht er nicht. Sondern er richtet, das ist sehr wichtig für ihn, die Armen mit Gerechtigkeit und Recht. Das heißt, das sieht er schon, die Armut der Armen und das, was ihnen fehlt, das, was ihnen vorenthalten worden ist, das in diese Richtung richtet er. Das heißt, er ergänzt an ihnen das, was die Menschen verabsäumt haben, ihnen zu tun, ihnen zu geben. Er macht gut, was die anderen verdarben. Das macht der Messias. Und er beugt die Gebeugten im Land, die richtet er auf. Und wie wird er das tun? Das ist auch sehr interessant. Er wird das Land schlagen mit dem Stab seines Mundes, mit dem Hauch seiner Lippen, den Gottlosen auslöschen. Da ist mit dem Hauch seiner Lippen und mit dem Stab seines Mundes, also nicht mit Schwert, nicht mit Waffen. Die einzige, die so schwache Waffe seines Wortes hatte, das Wort hatte, die Rede hatte, die wahre Rede hatte, mit der besiegt er das Böse. Und mit dem Hauch seiner Lippen. Also das heißt, er besitzt eine Kraft, die rein geistig ist. Nicht eine physische Kraft. Und das ist eben das,

0: er inspiriert vom Geist, vom Heiligen Geist her erfüllt ist, wie es ja heißt. Er ist erfüllt vom Heiligen Geist. Ja. Ja, dies, und das wird erklärt bei dem Rabbin an dieser Stelle, dass der Messias eine fast ungewöhnliche Kenntnis des Menschen besitzt. Er hat eine ganz tiefe Beziehung zur Wahrheit. Ja, er riecht die Wahrheit. Es gibt im Hebräischen ein Wortspiel zwischen Ruach, Geist, und Reach, Rauch, Geruch. Das ist doch sehr interessant, dass der Heilige Geist und etwas mit auch etwas zu tun hat mit Reinheit, mit einem guten Geruch. Und er lässt sich nicht, der Messias, von oberflächlichen Beweisen oder gar von Bestechung täuschen. Das sind alles Beschreibungen im Judentum, die auf Jesus hundertprozentig zutreffen. Das sind Beschreibungen Jesu, ohne dass Jesus hier genannt wird. Mit dem Stab seines Mundes, das ist der Schlüssel für Frieden. Der Messias führt keine blutigen Kriege mit Schwertern. Allein durch das Wort. Und das Wort ist deshalb so stark, weil er die Wahrheit tut. Er ist eine moralische Autorität, der Messias. Seine Waffe ist rein spirituell und eben die Gerechtigkeit.
1: Lieber Herr Doktor, ich möchte Sie ungern unterbrechen in diesem Referat, aber wir kommen schon langsam zum Ende unserer Sendezeit und ich darf Sie noch um ein gutes Schlusswort bitten für die Hörerfamilie.
0: Ja. Ich bitte die Hörerfamilie, zuerst danke ich der Hörerfamilie von Radio Maria, dass sie so lange mir schon zuhören. Aber ich bitte Sie, dass Sie die Idee des Kommen des Messias, die Wiederkunft des Messias, die Wiederkunft des Gottessohnes, dass Sie das wirklich in Ihr Gebet nehmen. Das gibt, wir sagen Maranatha, komm Herr, komm in unsere Lebenssituationen. Erlöse das, was wund ist. Also diese Erwartung, dass man wieder diese Erwartung aufweckt in den Herzen. Das ist vielleicht das Schöne, was auch das Judentum noch uns lehren kann. Diese Erwartung. Die Welt ist nicht in Ordnung. Die Welt wurde schon erlöst durch Christus, aber zugleich sind wir aufgerufen, nun Miterlöser, mit ihm zu sein. Miterlöser. Und dazu gehört es, dass wir ihn erwarten, dass wir um sein Kommen bitten. Dankeschön.
1: Ja, lieber Herr Dr. Bernhard Dollner, ein herzliches Vergelt's Gott für diese wunderbare Ausführung bei der Sendung Unser Glaube mit den Messias-Vorstellungen im Judentum. Es hat mich selber sehr berührt und war begeistert beim Zuhören. Ich danke vielmals, wünsche Ihnen noch einen schönen und gesegneten Abend und freue mich, wenn ich Sie das nächste Mal wieder begleiten darf durch diese Sendung. Gute Nacht.
0: Ja, gute Nacht und Dankeschön allen. Gute Nacht.

0: Liebe Hörerinnen und Hörer, zum Tagesausgang beten wir die Komplett, das Stundengebet der Kirche. Sie finden die Texte heute im großen grünen Stundenbuch ab Seite 705. Wir beten den Psalm 143. Sie können natürlich auch mit Ihrer Stundenbuch-App auf Ihrem Handy mitbeten. Ich bin heute verbunden mit Pater Dominik Josef Riegel aus dem Stift Seitenstetten Niederösterreich. Guten Abend, lieber Pater Dominik.
1: Einen schönen guten Abend. Wir wollen diesen Tag in die Hände Gottes legen. O Gott, komm mir zu Hilfe.
0: Herr, eile mir zu helfen.
1: Ehre sei dem Vater und dem Sohn und dem Heiligen Geist.
0: Wie im Anfang, so auch jetzt und alle Zeit und in Ewigkeit. Amen.
1: Zur Gewissenserforschung habe ich ein Wort mitgenommen von Apostel Paulus, wie er an die Römer schreibt: Lass dich nicht vom Bösen besiegen, sondern besiege das Böse durch das Gute. Wir können uns fragen, auch zur Gewissenserforschung: Wie bin ich heute den Widrigkeiten des Tages begegnet? Konnte ich sie mit der Liebe des Herrn ertragen, ja, oder sogar überwinden? Halten wir inne und bitten wir um Vergebung, wo wir gefehlt haben, wo wir uns vom Bösen haben besiegen lassen.

0: bekenne Gott dem Allmächtigen und allen Brüdern und Schwestern, dass ich Gutes unterlassen und Böses getan habe. Ich habe gesündigt in Gedanken, Worten und Werken durch meine Schuld, durch meine Schuld, durch meine große Schuld. Darum bitte ich die selige Jungfrau Maria, alle Engel und Heiligen und euch, Brüder und Schwestern, für mich zu beten bei Gott, unserem Herrn. Der allmächtige Gott, erbarme sich unser, er lasse uns die Sünden nach und führe uns zum ewigen Leben.
1: Amen.
0: Tod und Vergehen waltet in allem, steht über Menschen, Pflanzen und Tieren, Sternbild und Zeit.
1: Du hast ins Leben alles gerufen. Herr, deine Schöpfung neigt sich zum Tode. Hol sie heim.
0: Schenke im Ende auch die Vollendung. Nicht in die Leere falle die Vielfalt irdischen Seins.
1: Herr, deine Pläne bleiben uns dunkel. Doch singen Lob wir dir, dem dreieinen ewigen Gott. Amen.
0: Verbirg dein Antlitz nicht vor mir, auf dich, o Herr, vertraue ich.
1: Verbirg dein Antlitz nicht vor mir, auf dich, o Herr, vertraue ich.
0: Herr, höre mein Gebet, vernimm mein Flehen. In deiner Treue erhöre mich, in deiner Gerechtigkeit.
1: Geh mit deinem Knecht nicht ins Gericht, denn keiner, der lebt, ist gerecht vor dir.
0: Der Feind verfolgt mich, tritt mein Leben zu Boden. Er lässt mich in der Finsternis wohnen wie längst Verstorbene.
1: Mein Geist verzagt in mir. Mir erstarrt das Herz in der Brust.
0: Ich denke an die vergangenen Tage, sinne nach über all deine Taten, erwäge das Werk deiner Hände.
1: Ich breite die Hände aus und bete zu dir. Meine Seele dürstet nach dir wie lechzendes Land.
0: Herr, erhöre mich bald, denn mein Geist wird müde.
1: Verbirg dein Antlitz nicht vor mir, damit ich nicht werde wie Menschen, die längst begraben sind.
0: Lass mich deine Huld erfahren am frühen Morgen, denn ich vertraue auf dich.
1: Zeig mir den Weg, den ich gehen soll, denn ich erhebe meine Seele zu dir.
0: Herr, entreiß mich den Feinden. Zu dir nehme ich meine Zuflucht.
1: Lehre mich, deinen Willen zu tun, denn du bist mein Gott. Dein guter Geist leite mich auf ebenem Pfad.
0: Um deines Namens willen, Herr, erhalt mich am Leben. Führe mich heraus aus der Not in deiner Gerechtigkeit.
1: Ehre sei dem Vater und dem Sohn und dem Heiligen Geist.
0: Wie im Anfang, so auch jetzt und alle Zeit und in Ewigkeit. Amen.
1: Verbirg dein Antlitz nicht vor mir, auf dich, o Herr, vertraue ich. Lesung aus dem Petrusbrief. Seid nüchtern und wachsam. Euer Widersacher, der Teufel, geht wie ein brüllender Löwe umher und sucht, wen er verschlingen kann. Leistet ihm Widerstand in der Kraft des Glaubens.
0: Herr, auf dich vertraue ich, in deine Hände lege ich mein Leben.
1: Herr, auf dich vertraue ich, in deine Hände lege ich mein Leben.
0: Lass leuchten über deinem Knecht dein Antlitz. Hilf mir in deiner Güte.
1: In deine Hände lege ich mein Leben.
0: Ehre sei dem Vater und dem Sohn und dem Heiligen Geist.
1: Herr, auf dich vertraue ich. In deine Hände lege ich mein Leben.
0: Sei unser Heil, o Herr, wenn wir wachen, und unser Schutz, wenn wir schlafen, damit wir wachen mit Christus und ruhen in seinem Frieden.
1: Sei unser Heil, o Herr, wenn wir wachen, und unser Schutz, wenn wir schlafen, damit wir wachen mit Christus und ruhen in seinem Frieden.
0: Nun lässt du, Herr, deinen Knecht, wie du gesagt hast, in Frieden scheiden.
1: Denn meine Augen haben das Heil gesehen, das du vor allen Völkern bereitet hast.
0: Ein Licht, das die Heiden erleuchtet, und Herrlichkeit für dein Volk Israel.
1: Ehre sei dem Vater und dem Sohn und dem Heiligen Geist.
0: Wie im Anfang, so auch jetzt und alle Zeit und in Ewigkeit. Amen.
1: Sei unser Heil, o Herr, wenn wir wachen, und unser Schutz, wenn wir schlafen, damit wir wachen mit Christus und ruhen in seinem Frieden.
0: Lasset uns beten. Herr, gütiger Vater, sei du unsere Leuchte im Dunkel der Nacht. Gib, dass wir in Frieden schlafen, damit wir uns beim Anbruch des neuen Tages in deinem Namen freudig erheben. Darum bitten wir durch Christus, unseren Herrn.
1: Amen.
0: Eine ruhige Nacht und ein gutes Ende gewähre uns der allmächtige und barmherzige Herr.
1: Amen.
0: Sei gegrüßt, o Königin, Mutter der Barmherzigkeit, unser Leben, unsere Wonne und unsere Hoffnung, sei gegrüßt. Zu dir rufen wir, verbannte Kinder Evas, zu dir seufzen wir, trauernd und weinend, in diesem Tal der Tränen.
1: Wohlan den, unsere Fürsprecherin, wende deine barmherzigen Augen uns zu, und nach diesem Elend zeige uns Jesus, die gebenedeite Frucht deines Leibes. O Gütige, o Milde, o süße Jungfrau Maria.

0: Lieber Pater Dominik, danke für das gemeinsame Gebet und ich darf Sie noch bitten um ein paar Gedanken zur guten Nacht und um den priesterlichen Segen für uns und für die ganze Hörerfamilie.
1: Ja, heute Morgen nach der Heiligen Messe und der eucharistischen Anbetung durfte ich für eine Frau ein schlichtes Holzkreuz segnen. Und in Anschluss daran erzählte sie mir, dass es heute bei ihr zu Hause, obwohl es so trocken war, dass es viel Birnobst zu ernten gibt. Und das war für sie irgendwie erstaunlich. Und mir ist da in Erinnerung gekommen das Wort des Propheten Jeremia, wo es heißt im Kapitel 17, gesegnet der Mensch, der auf den Herrn vertraut und dessen Hoffnung der Herr ist. Er ist wie ein Baum, der an Wasser gepflanzt ist und zum Bach seine Wurzeln ausstreckt. Er hat nichts zu fürchten, wenn Hitze kommt, seine Blätter bleiben grün. Auch in einem trockenen Jahr ist er ohne Sorge. Er hört nicht auf, Frucht zu tragen. Soweit diese Schriftstelle. Und von einem Baum, nämlich einer Eiche, erzählt auch die Gründungslegende von Maria Taferl, diesen Wallfahrtsort in Niederösterreich. Im Jänner 1633 kam der Viehhirte Thomas Bachmann auf der Suche nach Brennholz an einer Eiche vorbei, die am sogenannten Taferlberg stand, eine Anhöhe also zwischen Ips und Melk. Und er beschloss, den alten Baum zu fällen. Und beim ersten Hieb verletzte er sich an einem Bein, beim zweiten schlug er sich auch das andere Bein blutig. Und da entdeckte der Viehhirt an der Eiche eine Holztafel, auf der der gekreuzigte Herr Jesus Christus zu sehen war und darunter Maria, die Mutter Jesu und der Lieblingsjünger des Herrn Johannes. Da fiel er auf die Knie und bat Gott um die Vergebung seiner Sünden. Und augenblicklich hörten seine Wunden auf zu bluten. 9 Jahre später bekam Alexander Schienagel, ein Förster und Richter von Krummnussbaum, vom Schulmeister und Bildhauer Franz Meuß eine kleine Lindenholzfigur der schmerzhaften Mutter Gottes geschenkt. Der Förster litt unter schweren Depressionen. Und in einem Traum hörte er eine Stimme, die zu ihm sprach: Alexander, willst du gesund werden? Dann nimm die Statue der schmerzhaften Mutter, das du geschenkt bekommen hast, und trage sie auf den Taferlberg zur Eiche. Am nächsten Tag nahm Alexander Schienagel das Taferl aus der Höhle der Eiche und stellte die kleine Figur mit der schmerzhaften Mutter Gottes hinein. Und der gemütskranke Mann wurde gesund. Und der völlig verdorrte Baum, die Eiche, begann auch wieder Blätter zu treiben. Liebe Brüder und Schwestern in Christus, warum erzähle ich Ihnen diese Gründungslegende von Maria Taferl? Weil heute die Kirche der Schmerzen Mariens gedenkt. Der Tag nach dem Fest der Kreuzerhöhung erinnern wir uns daran, dass Maria ja von Simeon die Weisung erhalten hat, dir wird ein Schwert durch die Seele dringen, und dass Jesus Maria uns zur Mutter gegeben hat, eigentlich den Johannes, aber mit Johannes auch uns, unterm Kreuz. Also sozusagen das Liebste und Beste hat er in seiner Todesstunde uns geschenkt, Maria. Und genau das zeigt auch Maria Taferl, die Gnadenstatue. Maria zeigt dann im roten Kleid und im blauen Mantel, wie dann der Leichnam Jesu abgenommen wird und in ihren Schoß gelegt wird. Also sie thront auf einen Sockel, trägt eine Goldkrone und beweint ihren toten Sohn, den sie auf ihrem Schoß trägt. Am Übermaß der Leiden Christi, die Jesus aus Liebe zu uns alle trug und für uns am Holz des Kreuzes erlitt, da nimmt Maria tiefsten Anteil. Sie nimmt Anteil am Leiden ihres Sohnes, aber sie nimmt auch Anteil an unseren Leiden, wenn Christus in uns leidet. Und sie nimmt aus Liebe zu uns allen Anteil am heilbringenden Leiden Christi. Und so lade ich Sie ein, dass wir uns jetzt am Abend vertrauensvoll nochmals an Sie wenden mit einem kurzen Gebet. Heilige Maria, Schmerzensmutter, wir bringen dir in dieser Abendstunde alle Menschen, die auf deine Fürsprache von deinem Sohn Heilung, an der Psyche, an Seele und an Leib erflehen, für sich selbst oder auch für ihre Lieben. Hilf uns, unser Kreuz als Liebe zum Herrn anzunehmen und Jesus so auf dem Weg des Gehorsams, des Opfers und der Liebe nachzufolgen. Maria wird in Salve Regina auch beschrieben als Mutter der Barmherzigkeit. Durch sie strömt uns die barmherzige Liebe Christi sozusagen entgegen. Und so wollen wir auf ihre Fürsprache für uns und für die ganze Hörerfamilie den Segen Gottes erflehen. Der Herr sei mit euch.
0: Und mit deinem Geiste.
1: Auf die Fürsprache der Gottesmutter Maria, des heiligen Josef und des heiligen Erzengel Michael, segne, behüte und stärke euch alle, der dreifaltige Gott, der Vater und der Sohn und der Heilige Geist.
0: Amen.
1: Noch ein Hinweis, am 19. September, also kommenden Samstag, gibt es ja die große Radio-Maria-Wallfahrt nach Maria-Tafel. Vielleicht zur Erinnerung. Ihnen allen eine gute Nacht, eine erholsame Nacht. Vergelt's Gott.
0: Herzlichen Dank, lieber Pater Dominik, für die schönen Worte, für dieses wunderbare Zeugnis von Maria Tafel. Und ich freue mich persönlich auch, am Samstag dort sein zu dürfen und mit den Hörerinnen und Hörern, die zu Fuß pilgern möchten, von Marbach nach Maria Tafel zu pilgern. Herzliches Vergelt's Gott, lieber Pater Dominik, und eine schöne und gesegnete und erholsame gute Nacht.
1: Vergelt's Gott auch. Danke vielmals. Vergelt's Gott.

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Liebe Hörerinnen und Hörer, ich darf mich nun von Ihnen verabschieden und freue mich, wenn ich Sie wieder begleiten darf beim nächsten Mal. Und ich hoffe, Sie bleiben Radio Maria treu. 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Durch den heutigen Abend begleitet Sie aus dem Sendestudio am Städten Franz Müller. Ich wünsche Ihnen noch eine erholsame und gesegnete Nacht. Falls Sie noch unterwegs sind, kommen Sie gut an Ihr Ziel. Radio Maria begleitet Sie auch durch die Nacht. Die Liebe Gottes ist das Wertvollste, was wir haben. Eine gute und gesegnete Nacht.

Liebe Hörerinnen und Hörer von Radio Maria, Sie hören nun die Wiederholung der Sendung Lebenshilfe von heute Vormittag.

0: Lebenshilfe. Einen schönen Vormittag und herzlich willkommen, liebe Zuhörer von Radio Maria, zur Sendung Lebenshilfe. Aus dem Studio in Wien begrüßt Sie Gabi Weindlmeier. Heilkräuter aus dem Klostergarten, das ist das Thema dieser heutigen Sendung. Dazu sind wir verbunden mit Kräuterpfarrer Benedikt aus dem Stift Geras und vom Verein Freunde der Heilkräuter. Einen schönen guten Morgen, lieber Herr Kräuterpfarrer Benedikt.
1: Einen schönen guten Morgen allen, die zuhören, allen, die jetzt verbunden sind über Radio Maria, wiederum bei der Lebenshilfe, wiederum im Kräutergarten, wiederum in der Zeit der Schöpfung, wie wir sie jetzt beschreiben und bestreiten und beschreiten. Seit dem 1. September bis zum 4. Oktober wenden wir uns ja im Besonderen der Schöpfung zu, auch im Gebet, und das möchte ich gleich einmal hervorkehren, dass wir auch für die Schöpfung beten dürfen und beten sollen, und weil der Mensch Teil dieser Schöpfung ist und weil Gott uns so vieles anvertraut hat, Gott, der viel größer ist, als wir Menschen es denken können, als wir ihn uns vorstellen können, aber eben der uns auch eben gegenübertritt in dem, was er geschaffen hat, in dem, was von ihm stammt. Und diese Sicht auf die Schöpfung, die dürfen wir hineingeben in all die verschiedenen Weltanschauungen oder auch in all diese Diskussionen rund um die Schöpfung, dass wirklich eben alles Lebende eben von dem Allerhöchsten stammt, der sich äußert, der sich entäußert, der sich zeigt in den von ihm geschaffenen Dingen, zumindest sich erfahrbar macht oder durch die Schöpfung an mein Herz klopft, an das Menschenherz, der in der Schöpfung ganz besonders ausgezeichnet ist, Gottes Ebenbild zu sein. Nun, das Geschaffene ist eben nicht fassbar, erklärbar, auch nicht eben auch die dunklen Seiten oder die schmerzvollen Seiten. Wenn wir heute der Schmerzen Mariens gedenken und sie in der Kirche feiern, dann rührt das an, auch an die Verletzlichkeit der Schöpfung, in die sich letztendlich auch unser Erlöser, Herr Jesus Christus, hineingegeben hat und bis zum Tod am Kreuz gehorsam war. Die Kreuzerhöhung haben wir gestern gefeiert und heute die Schmerzen Mariens. Das Bittere, das uns in diesem Leben begegnet, das gibt uns sehr, sehr viele Herausforderungen. Und eben die Bitterkeit des Lebens, die regt mich an, heute auch mich dem Bitteren in der Schöpfung, auch im Kräutergarten zuzuwenden und mit diesem Bitteren auch auf das Innere unserer Physis zu blicken, vor allem auf Leber und Galle. Und wenn wir von Bitterkeit sprechen, dann kennen wir die sogenannten Bitterkräuter. Auch in der Heiligen Schrift beim Paschamahl kommen die Bitterkräuter zur Rede und werden angesprochen. Ich möchte aber jetzt bei der Heimat bleiben, beziehungsweise bei dem, was auch in der Landwirtschaft als Sonderkultur gezogen wird. Bei einem Spaziergang in den Wald kann es passieren, zumindest in meiner Heimat, dass das wache und aufmerksame Auge das Tausend-Gulden-Kraut entdeckt. Centaurium erythrea, ein wunderbares Gewächs, ein sehr sensibles Gewächs, ein wunderschönes Gewächs mit den zartrosa Blüten, das sich dann auch auf Kahlschlägen oder an Wegrändern ansiedelt und eben dort sein Dasein fristet, so gut es ihm eben möglich ist. Und das Tausend-Gulden-Kraut sagt schon vom Namen her, dass es ein sehr wertvolles Gewächs ist, das schon unsere Altvorderen, unsere früheren Generationen eingesetzt haben und sich dessen bedient haben. Viele Kräuterfreunde zucken mit den Achseln, wenn ich sie frage, was meint ihr denn, zu welcher Pflanzenfamilie das 1000-Gulden-Kraut zählt? Nun, wenn man die Blätter anschaut und natürlich den hohen Bitterstoffgehalt, wird man schon auf eine Fährte geleitet und auf eine Spur hingeführt. Das 1000-Gulden-Kraut zählt nämlich zu den Enzian-Gewächsen. Und bei den Enzian-Gewächsen, da denken wir vielleicht an einen Schnaps, der in alpinen Regionen angeboten wird, wo dann auf den Flaschen sich blaue Blüten oben befinden. Dieses alkoholische Elixier, aber nicht von dem blaublütigen Enzian stammt, sondern vom Wurzel des gelben Enzians. Und eben im Flach- und Hügelland, wo es auch Wälder gibt, dort ist das 1000-Gulden-Kraut dann zu finden und ist als Ganzes ganz bitter. Und beim 1000-Gulden-Kraut ist es so, dass wir natürlich hier nicht an die Wurzel gehen, sondern direkt das Kraut verwenden. Generell wird das 1000-Gulden-Kraut herangezogen, um jetzt den Verdauungstrakt zu stärken und auch die mit dem Verdauungstrakt in Verbindung stehenden Organe. Und hier landen wir jetzt eben, wie vorhin schon angesprochen, bei der Leber, bei der Galle, bei der Bauchspeicheldrüse. Also diese Drüsen, diese Organe sind ganz besonders wichtig. Es geht ja hier auch um die Blutbildung für unseren Organismus. Es geht um eine gute Verdauung und um einen guten Stoffwechsel. Und mein Vorgänger Hermann Josef Weidinger hat das 1000-Gulden-Kraut schon sehr hoch gehalten und es auch empfohlen, wenn jetzt eben das Bittere den Denk- und Konzentrationsprozess stärken soll. Auch hier eben jeder zusammenziehende Effekt, den jetzt der Körper auch verträgt und der dem Körper gut tut, das ist immer wiederum auch zu betonen bei der Verwendung von Kräutern, der eben aktiviert auch die Zellen in allen Bereichen, aber eben auch jetzt im Kopf. Und hier ist es wichtig, also die Gesamtzusammenhänge der Wirkung eines Krautes zu bedenken. Bevor ich dann jetzt einmal eine praktische Anwendung noch schildern möchte, darf ich darauf hinweisen, dass natürlich das 1000-Gulden-Kraut, wie viele unserer heimischen Kräuter, es oft schwer haben, auch zu existieren. Oder wenn wir jetzt reinschauen, wie massiv sich die Wälder verändert haben seit der sogenannten Borkenkäferkatastrophe, also gerade bei uns auch im östlichen Waldviertel war das ja äußerst massiv. Das heißt, es ist zu vielen Schlägerungsarbeiten gekommen, die Wälder sind auf einmal licht geworden, es hat sich sehr viel getan, die Schlägerung erfolgte durch sogenannte Harvester, also der Boden ist beunruhigt worden. Alles ist bei den Wäldern hier bei uns im Umbruch und gerade auch der heurige Sommer hat natürlich etliche Opfer gefordert, was nun Hitze und Dürre anbelangt. Also, all diese Umstände gilt es zu bedenken. Wir leben nicht in einem selbstverständlichen Paradies, sondern müssen uns eben den Gegebenheiten stellen. Und jetzt, auf was ich eigentlich hinaus will, ist nun, dass natürlich das 1000-Gulden-Kraut geschützt und gehütet werden sollte, dort wo es steht. Es steht auch unter Naturschutz. Und jetzt ist es aber möglich, diese Pflanze, die ja auch da und dort in den Kräutergärten hergezeigt wird, sich auch in den eigenen Garten zu holen. Es gibt ja spezialisierte Gärtnereien, die das 1000-Gulden-Kraut auch als Pflanze anbieten. Oder man kennt jemanden, der ohnehin das 1000-Gulden-Kraut auch bei sich im Garten hat und bereit ist, auch Pflanzen dieser Art herzugeben. Also für den häuslichen Gebrauch bitte ich wirklich auch die Gartenware zu verwenden, beziehungsweise im Handel wird eine hochqualifizierte Ware von diesem Kraut angeboten. Nun, ich möchte heute einmal ein Hausmittel propagieren oder empfehlen, und zwar einen Weinansatz für das eigene Wohlbefinden. Dazu nimmt man einen Esslöffel voll getrocknetes und zerkleinertes, blühendes 1000-Gulden-Kraut und übergießt diese Menge mit einem Liter Rotwein. Und beides zusammen wird in einem verschlossenen Glasgefäß dann 8 Tage lang angesetzt. Und zum Schluss wird es einfach abgeseiht und dann im Dunkeln gelagert. Für das eigene Wohlbefinden, für eine ausgeglichene und gute Verdauung oder für eine gute Blutbildung können dann 2 Stamper pro Tag von dem 1000-Gulden-Kraut Weinansatz zu sich genommen werden. Wie gesagt, das ist eine ganz geringe Menge. Ist ganz klar, dass jemand, der jetzt Vorsicht haben muss, wenn es um Alkoholisches geht, hier auch natürlich auch nach Alternativen Ausschau halten sollte. Aber es ist jetzt die Menge von 1 und 2 Stamperl eines Kräuteransatzes, der vor allem sehr bitter ist, noch dazu eben auch durchaus auch als Hausmittel vertretbar und weiter zu empfehlen. Wenn man nun das 1000-Gulden-Kraut ansetzt, dann den Ansatz habe ich gerade geschildert, wenn man einen 1000-Gulden-Kraut-Tee trinken möchte, dann ist es geboten, hier ja nicht mit kochendem Wasser vorzugehen, sondern eben das sehr, sehr bittere Kraut in kaltem Wasser anzusetzen, also über Nacht 2 Teelöffel oder auch nur 1 Teelöffel davon in einem 1/4 Liter Wasser über Nacht stehen lassen und dann am Morgen leicht anwärmen, abseihen und dann schluckweise trinken. Übrigens ist das 1000-Gulden-Kraut auch geeignet, um sich jetzt eine Erfrischung zu holen, beziehungsweise eine Stärkung für den ganzen Körper. Und das geht dann folgendermaßen: bei Ermüdungserscheinungen in eine Fußbadewanne werden 2 bis 3 Esslöffel voll getrocknetes 1000-Gulden-Kraut gegeben, dann mit sehr warmem Wasser befüllen und eine Weile lang stehen lassen und bis es dann eine entsprechende annehmbare Temperatur erreicht hat und dann 10 Minuten lang ein Fußbad durchführen. Das tut ganz gut, wenn man das Gefühl von Müdigkeit und Abgespanntheit hat, also dass eben diese zusammenziehende Effekte des bitteren Krautes sich dann auch auf die Fußreflexzonen belebend und erfrischend auswirken. Also hier ist es auch gut, das 1000-Gulden-Kraut äußerlich anzuwenden. Schauen wir auf die Schätze der Natur, schauen wir auf die Schätze der Schöpfung, solange sie uns anvertraut sind, solange sie eben noch da sind. Wir wissen ja, dass gerade durch das Zutun des Menschen sich ja vieles schon verabschiedet hat an seltenen Arten oder eben die Lebensbedingungen selbst am Land für manche Pflanzen schwer geworden sind, weil eben jede auch Brachfläche landwirtschaftlich genutzt werden muss und daher manches also auch diesem Ansinnen zum Opfer fällt. Man darf hier ruhig kritisch sein, man darf hier gut abwägen. Natürlich ist die Landwirtschaft jetzt diejenige, die auch die Landschaft erhält und pflegt. Man denke nur auch an die Almen, aber auch eben an so vieles im Flachland, wo die Landwirtschaft sehr segensreich ist, aber es gibt eben auch ein übertriebenes Maß an Flächengewinnung für den Ackerbau. Ich denke nur an die wirklich unseligen Trockenlegungen, Drainagierungen, wo wir heuer einen ganz, ganz hohen Zoll zu zahlen hatten und wo manches leichter für die Landwirtschaft gegangen wäre, wenn es mehr feuchte Flächen in ihrer Umgebung gegeben hätte. Ja, beim 1000-Gulden-Kraut befinden wir uns aber jetzt nicht am Acker, sondern im Wald und an den Randzonen. Und auch dort gilt es, Respekt zu haben und auf das zu schauen, was der Natur gut tut. Der Mensch ist ein Nutznießer all dessen, und er ist hineingesetzt worden, um verantwortungsvoll zu handeln. Hören wir jetzt als Pause meiner langen Rede ein bisschen Musik.

0: 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Am heutigen Gedenktag, Gedächtnis der Schmerzen Mariens, beschäftigen wir uns mit Bitterkräutern. Und so haben wir im ersten Teil erfahren über das 1000-Gulden-Kraut. Es stärkt den Verdauungstrakt, hilft dem eigenen Wohlbefinden und steigert auch die Konzentrationsfähigkeit. Und bei Müdigkeit und Abgespanntheit kann man mit dem 1000-Gulden-Kraut ein Fußbad nehmen. Und so darf ich nun das Wort wieder an unseren Referenten übergeben.
1: Ja, wenn ich heute am Tag der Schmerzen Mariens auch an die Wallfahrtsorte denke, so sind das Stätten, die auch wo Menschen Freude und Leid miteinander teilen, beziehungsweise wo Leute auch einen Anhaltspunkt finden, die verletzt waren, die vertrieben waren. Hier in meiner Nähe ist die bedeutende Wallfahrtskirche Maria Dreieichen, und dorthin zogen schon früher auch die Leute aus Südmähren hin, und als dann nach

Wallfahrt zu den Schmerzen Mariens ist im slowakischen Schastin. Und dorthin pilgerten aus Niederösterreich wiederum viele Leute. Und das Gnadenbild wurde auch in Niederösterreich sehr oft dargestellt. Was ist es also, was auch dieses Bild uns weitergibt und weiterträgt? Maria trägt ihre Liebe zu ihrem Sohn Jesus Christus, der gestorben ist, auch durch diese dunklen Stunden hindurch und wird dann auch eben dann eine Adresse des Auferstandenen, der sie grüßt und der sie selbst dann in den Himmel aufnimmt. Bedenken wir das. Und auch die Pflanzen, um jetzt einen Schwenk zu machen von den Darstellungen der Pietà wiederum zur Schöpfung, auch die Pflanzen helfen uns, unsere Gesundheit durch alle Bedrohungen auch durchzutragen und aufrecht zu erhalten. Und zu diesen Hilfen habe ich jetzt eine besondere Pflanze, ein besonderes Gewächs, das eben auch mit ihren Bitterstoffen auf die Galle und auf die Leber abzielt. Und hierbei möchte ich die Artischocke erwähnen. Wer zum Beispiel zum Erhalt seiner eigenen Vitalität etwas tun möchte, der holt vielleicht aus einer Ecke einen verstaubten Hometrainer hervor, um sich wieder zu betätigen und eben den Körper nicht ganz einrosten zu lassen, oder macht manche sportliche Betätigung eben, aber dazu kommt dann die Kraft der Pflanzen und die Kraft der Natur. Die Artischocke selber enthält neben den schon erwähnten Bitterstoffen wie das Cynarin auch pflanzliche Säuren, Flavonoide und auch Inulin. Und diese wirken sich sehr förderlich allesamt auf die Tätigkeit der Leber sowie der Gallenblase und eben der Bauchspeicheldrüse aus. Wir kennen auch natürlich nun die Befunde des Blutbildes, wenn wir in die Ordination unserer Ärztinnen und Ärzte gehen und die erhöhten schlechten Cholesterinwerte eben sind natürlich auch dann und wann ein Thema. Und wenn man das auch weiß, dann ist es vielleicht gar nicht schlecht, sich auch an die Artischocke zu wenden. Und einmal auch eine Anregung jetzt für die nächste Wachstumsperiode im kommenden Jahr, sich die Artischocke gleich in den eigenen Garten zu holen und sie auch dort zu hüten und zu kultivieren. Ich selber kenne zum Beispiel auch einen Betrieb im Lavantal in Kärnten, der sich eigentlich auf Spargel konzentriert hat, aber der dann auch eben begonnen hat, die Artischocke zu ziehen und sie dann auch anzubieten den Menschen, beziehungsweise die Artischocke wird ja dann auch für die Präparate herangezogen, die wir in den Drogerien dann zur Verfügung gestellt bekommen. Wenn ich nun für mich persönlich die Artischocke auch selber nutzen möchte, habe ich dann auch hierfür einen ganz praktischen Tipp. Und zwar, die Artischocke lässt sich auch auspressen. Das heißt, von Knospen, von noch geschlossenen Blüten der Artischocke werden nun die Hüllblätter samt auch dem Blütenboden entnommen. Und diese werden dann einmal zuerst mit dem Messer zerkleinert und dann eben auch mit Hilfe eines Küchengerätes geht das dann entsaftet. Also da soll jede und jeder seine eigene Technik dann finden, wie man das entsaften und auspressen kann. Und wenn man zum Beispiel täglich

ein bis zwei Esslöffel voll von diesem frischen Pflanzensaft zu sich nimmt, dann kommt das jetzt eben der Stärkung dieser Organe, die ich angesprochen habe, zugute. Noch einmal Leber, Gallenblase, Gallensekretion damit verbunden und auch die Bauchspeicheldrüse. Auch all jene, die die Galle schon entfernt bekommen haben, sollen daran denken, dass eben die Leber noch da ist und auch die Bauchspeicheldrüse und sich also nicht dem Bitteren entgegenstehen, sondern eben genau das Bittere auch weiter zu sich zu nehmen. Frischer Artischockensaft kann übrigens auch Menschen im fortgeschrittenen Alter empfohlen werden, damit sie eben auch länger körperlich und geistig agil bleiben. Auch hier eben ist die Artischocke und sind die Bitterstoffe ganz, ganz wertvoll und ganz, ganz gut. Wie gesagt, es gibt die Artischocke ja auch im Fachhandel, es gibt sie aufbereitet, aber wer es noch nicht ausprobiert hat, dem kann ich jetzt nur empfehlen, eben mit der Artischocke auch im eigenen Garten etwas zu tun und sie dort zu kultivieren. Dann hat man sie auch gleich griffbereit zur Verfügung und kann eben für die eigene Gesundheit dann etwas tun. Was auch als Sonderfrucht von den Äckern und in der Landwirtschaft jetzt nicht wegzudenken ist, das sind die Mariendisteln. Diese eigene Distelform ist natürlich auch eben auch zu empfehlen. Wir wissen, dass hier die Samen ein wertvolles Öl auch enthalten und dass die Samen selber auch gut sind, hier nun etwas Unterstützendes für die Leber auf den Weg zu bringen. Natürlich ist ganz klar, also die Mariendistel-Samen können auch als Tee konsumiert werden, wenn sie gesondert konsumiert werden. Es ist äußerst bitter auch und jetzt nicht unbedingt schmeichelt gar nicht dem Gaumen, das nur so nebenbei. Sofern es möglich ist, ist es auch gut, auch diese Samen, die eine härtere Schale haben, auch anzustoßen in einem Mörser, dass hier auch das Innere des Samens heraustreten kann, geöffnet wird und auch diese Wirkstoffe an den Mann und an die Frau gebracht werden. Es gibt aber auch selbst Kapselformen, wo diese Mariendistel zu sich genommen werden kann. Oder sie kann dann auch selbstgewählten Teemischungen beigefügt werden. Die Mariendistel ist ohnehin eine bekannte Pflanze und so glaube ich, ist es müßig, jetzt hier eine Beschreibung durchzuführen. Die gefleckten Blätter, die kennen wir und wer einmal Mariendisteln als auch in der Landwirtschaft kultiviert hat, der weiß, wie hartnäckig sie oft verbleiben können oder sich auch wieder zu Wort melden können, wenn eine Folgefrucht dann am Acker angebaut wird und dann vom Vorjahr noch Samen da sind, dann meldet sie sich wieder zu Wort, dann hat man das gefreut. Aber wie gesagt, das nur mit einem gewissen Augenzwinkern möchte ich das noch dazu sagen. Man kann sich selber durch Fachliteratur schlau machen, wie mit der Mariendistel vorzugehen ist und ganz klar, dass nun auch in den Apotheken eine dementsprechende Beratung gegeben wird oder auch dort sehr, sehr gute Präparate zur Verfügung stehen. Wenn es um die eigene Gesundheit geht, dann sollten wir nicht zögern, etwas dafür zu tun. Und wenn schon die Schöpfung selber diese Mittel zur Verfügung stellt, die wir dann in Anspruch nehmen können, dann sollten wir eben auch wiederum dankbarer und bewusster auf diese Schöpfung schauen. Die Schöpfung leidet unter den
unter dem Zutun des Menschen, unter manch Ausbeuterischem oder eben auch unter der so oft nun auch angesprochenen Klimaveränderungen, welche Umstände auch immer dazu führen. Wir können unmöglich leugnen, dass der Mensch hier keinen Anteil hätte, auch wenn die Mächtigsten der Welt es in aktuellen Schlagzeilen sogar für Fake News halten, dass es einen Klimawandel gibt. Wer ein Gefühl hat, wer Augen und Ohren hat und wer die Zeit beobachtet, der erkennt auch die Zeichen der Zeit und muss sich nicht unbedingt auch anderes erklären lassen. Also wir brauchen auch hier, was die Schöpfung betrifft, eine Standfestigkeit, und die bekommen wir vor allem, wenn wir auch aus der Sicht des Glaubens und vor allem aus der Sicht des Glaubens darauf blicken. Wir sind miteinander vernetzt, selbst mit den Pflanzen, die sich uns zur Verfügung stellen, sind wir verbunden, denn sie bereiten das, was dem Körper gut tut, so auf, dass es in einer Qualität passiert, die kein chemischer Konzern und Betrieb jemals zustande bringen würde. Und außerdem auch noch einmal zur Schöpfung: die ganze Wissenschaft ist nicht imstande, aus dem Nichts einen Grashalm zu formen, der so verletzlich ist, der so vergänglich ist, aber der anscheinend doch wachsen soll aus dem Willen Gottes. Diesen Blick auf die Schöpfung dürfen wir nun hineintragen in die folgende Musik und dürfen uns über den Kräutergarten hernach austauschen.

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Gerne können Sie mit ihm jetzt ins Gespräch kommen. Vielleicht haben Sie eine Frage oder auch einen eigenen Beitrag. 0720 578 578 ist die Nummer ins Studio. 0720 578 578. Sollten Sie uns außerhalb Österreichs hören, dann wählen Sie 0043 720 578 578.

0: Ich begrüße eine erste Anruferin, Gerlinde aus Schlierbach. Grüß Gott.
1: Hallo, grüß Gott.
2: Grüß Gott.
1: Gerade der Pfarrer, ich möchte bei der letzten Sendung was zur Klarstellung sagen. Sie haben da über das Betonien gerade gesprochen und Sie haben mir dann den lateinischen Namen gesagt und ich habe das in der Apotheke dann gekriegt. Ja. Und eine Dame, eine Hörerin, hat nämlich da angerufen und hat das mit Betonikerkraut verwechselt und hat da die Rezepturen, Kissen und so, was der heilige Hildegard sagt, angegeben. Aber das ist was anderes. Ich habe mich da nachgeschaut und ist genau, also das Betonienkraut, das gibt's, wie Sie gesagt haben, und Betonika ist ganz was anderes.
2: Was anderes bei der Hildegard, genau.
1: Ich wollte das nur sagen.
2: Ja, gell? Das der Heilz ist, genau, nur dass man Deutsch reden. Genau, ja.
1: Durch dass sie den lateinischen Namen dann gesagt haben, habe ich das dann in der Apotheke, haben sie es gefunden dann.
2: Ja, genau.
1: Gut, danke schön.
2: Danke für diesen Hinweis. Danke.
1: Bitte.
2: Danke,
0: auf Wiederhören.

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Gerne können Sie anrufen, wenn Sie eine Frage haben oder selber auch einen Tipp. 0720 578 578 ist die Nummer ins Studio. 0720 578 578.

0: Der nächste Anruf erreicht uns aus Salzburg von Cecilia. Bitte schön.
1: Grüß Gott, Herr Pfarrer.
2: Grüß Gott.
1: Danke für den sehr tollen Vortrag wieder mal für mich. Ich bin so alte Kräutertante. Und da hätte ich jetzt noch eine Frage, und zwar über die Weinraute. Hat die eine ähnliche Wirkung wie all diese anderen bitteren Kräuter?
2: Ja, aber die Raute sollte auch nach Arzneimittelgesetz und so nicht innerlich angewandt werden. Ja? Hermann Josef Aha. Weidinger hat das noch propagiert, aber ich würde hier auch ein bisschen vorsichtig sein. Bei Rückenschmerzen und so, es lässt sich ein Öl ansetzen, aber sonst eher auch schauen, dass man die anderen Bitterkräuter verwendet. Ja? Also ich würde hier jetzt nicht die Raute als Ersatz für das 1000-Gulden-Kraut oder auch für die Artischocke heranziehen, sondern eher das verwenden. Was anders ist zum Beispiel, aber wie gesagt, es sind ja die Bitterstoffe, haben auch eine chemische Zusammensetzung und sind verschieden aufgebaut. Ich darf hier in diesem Zusammenhang auch auf ein anderes Bitterkraut hinweisen, und das ist der Beifuß, wilde Wermut. Ja?
1: Ja.
2: Der ist auch sehr gut verwendbar. Ja.
1: Ja, dann gebe ich jetzt zu jedem Gemüse, wenn ich eins koche, ein bisschen was. Ich habe aber auch das von der Raute, von Hildegard von Bingen, wo es heißt, man soll im Vorbeigehen immer wieder ein Blatterl nehmen nach dem Essen.
2: Ja, genau. Also was weniger gefährlich ist, ist der Estragon zum Beispiel.
1: Aha. Ja,
2: sowas zu nehmen. Und auch in den Mund zu nehmen. Aber wie gesagt, es verändern sich manche Erkenntnisse auch im Hinblick auf die Inhaltsstoffe und da auch wirklich auf die aktuelle Fachliteratur mal schauen. Ja.
1: Ja.
2: Und wie gesagt, der mittelalterliche Mensch war gegenüber manchen Inhaltsstoffen bei Heilkräutern verträglicher als der Mensch, der zivilisiert ist, so wie wir heute.
1: Aha.
2: Also das unterscheidet also auch hier in diesem Hinblick auch bei der Hildegard von Bingen durchaus froh sein, dass sie so vieles, dass wir aus ihrer Zeit so vieles haben, aber auch manches abwägen und drauf schauen. Okay?
1: Ja.
2: Ja. Übrigens, ein Kraut, ein Bitterkraut, was ja auch bitter ist und konserviert und wirklich bitte nicht mit Bier in Verbindung zu bringen, ist der Hopfen, der ja auch als Heilkraut ganz gut angewandt werden kann, der ja dazu noch eine beruhigende Wirkung hat.
1: Ja. Gut. Vielen Dank. Danke.
2: Dankeschön für Ihren Anruf. Viel Segen Ihnen. Danke.
1: Ihnen auch. Danke.
0: Auf Wiederhören. Der nächste Anruf kommt von Dagmar aus dem Burgenland. Sie hat eine Frage bezüglich Schlafstörungen. Grüß Gott.
2: Grüß Gott, Frau Dagmar.
3: Ja, hallo, liebe Grüße aus dem Burgenland. Ich habe eine Frage. Ich leide schon seit 2015 an einer Schlafstörung. Und ich kriege das nicht im Griff und möchte keine Schlaftablette nehmen. Also ich probiere es zwar mit Ashwagandha oder was habe ich denn noch, mit Magnesium. Ich war im Krankenhaus, sie haben eine Schlafstörung festgestellt.
2: Ja.
3: Hunderte Schlafstörungen.
2: Ja.
3: Und ich bekomme das nicht im Griff.
2: Ja. Haben Sie schon abklären können, ob das auch mit dem Atmen zusammenhängt? Haben Sie zum Beispiel Aussetzer beim Atmen?
3: Ich habe eine Tablette dann von einem Neurologen erhalten. Nach 9 Tagen habe ich dann Herzrhythmusstörungen bekommen. Das habe ich dann mit einer Ablation richten müssen vor 2 Jahren. Mhm. Die Herzrhythmusstörungen sind jetzt nicht mehr da.
2: Ja.
3: Aber ich kann nie schlafen. Also jeden Tag permanent, ich kann nicht abschalten. Ich kann nicht sagen, dass ich einen Tag gut geschlafen habe.
2: Also das ist einmal ein ganz, ganz großes Kreuz, was Sie da tragen müssen. Also ich könnte mir das nicht vorstellen, ja, weil ich habe Gott sei Dank einen gesegneten Schlaf, aber Ich würde einmal so sagen, dass Sie das ganz Einfache ausprobieren. Zum Beispiel am Abend vorher schauen, dass Sie ableiten, ausleiten, dass Sie barfuß gehen. Ja? Mhm. Dass Sie eine Zeit lang vor dem Schlafengehen barfuß gehen, dass Sie alle Körperspannungen quasi erden. Ja, das ist jetzt bildlich gesprochen wie beim Strom, dass Sie Spannungen ausleiten. Dann würde ich einmal...
3: Ja? Kopf ab, vielleicht.
2: Ja.
3: Ich denke.
2: Dann würde ich empfehlen, die Fußsohlen mit einem Lavendelölauszug einmal einzumassieren. Ja? Ja, gut. Diese ganz einfachen Mittel Melisse, ich weiß nicht, ob Sie Melissentee vertragen oder trinken, einmal 3 Wochen hintereinander 3 Tassen pro Tag, also über den Tag verteilt, und die letzte Tasse oder die letzte Schale davon am späten Nachmittag trinken, also nicht zu knapp vor dem Schlafengehen, aber das hat schon sehr vielen geholfen, um hier auch ausgeglichener zu werden.
3: Mhm, okay.
2: Ja. Sie können auch mit der Melisse, also wenn Sie zum Beispiel 1 Liter Melissentee machen, wenn Sie eine Badewanne haben, dann auch am Abend auch öfter hintereinander ein Melissenbad durchführen. Mhm. Also einfach den 1 Liter Tee ins warme Badewasser, da 10 Minuten bis eine Viertelstunde drin bleiben, dann wieder raussteigen, abtrocknen, ja, vielleicht mit einem Lavendelölauszug einreiben den ganzen Körper. Und das, wie gesagt, diese entspannenden Maßnahmen sind ganz, ganz wichtig.
3: Okay.
2: Ja?
3: Okay, danke dir.
2: Bitte, auf Wiederhören.
0: Alles Gute Ihnen.
3: Ja. Danke, Baba.
0: Wiederhören. Ja, und wir gehen jetzt in die Steiermark zu Ihrem Gart. Grüß Gott.
4: Ja,
2: grüß Gott,
4: Herr Kräuterpfarrer, grüß Gott. Und zwar zum Vorgängergespräch hätte ich eine Frage, wo Sie gemeint haben, die Weinraute, ja, die sollte innerlich nicht genommen werden, ja?
2: Mhm.
4: Stimmt das? So?
2: Ja.
4: Ja, und da habe ich jetzt aber eine Frage. Ich habe ja von Hildegard, da steht oben Weinraute Salbeipulver. Und die gibt es halt öfter in Suppen und Soßen hinein, wo es halt, das dann nicht angezeigt, wie soll ich das handhaben jetzt?
2: Ja.
4: Was meinen Sie?
2: Ja, also wenn nur eine kleine Menge hier genommen wird, wird es keine Schäden anrichten. Ja.
4: Ja.
2: Aber wie gesagt, bitte, wo ich darauf hinweisen möchte, es gibt halt eine so breite Fülle an Produkten, wo Hildegard draufsteht und wo mit Hildegard von Bingen Werbung gemacht wird. Es gibt wirklich auch qualifizierte Leute, die das und auch christlich-katholische Leute, die hier sehr verantwortungsvoll umgehen, aber auch andere, die einfach hier Trittbrettfahrer sind. Und dann würde ich einmal schauen, wo das Produkt herkommt, wo es hergestellt wird. Also ich würde dem Ganzen einmal auf den Grund gehen. An Ihrer Stelle.
4: Ja. Naja, ich habe es über der Apotheke bestellt und die tun es halt von, ich weiß nicht, ist das von Attergau oder von St. Jorden, doch von dem Hosch?
2: Genau, dann ist es drum, aber wie gesagt, bitte noch einmal um Verständnis, das klingt jetzt schon einmal gut, was Sie da sagen, ja? Und außerdem, wenn es über die Apotheke ist, auch noch einmal die Apotheke fragen, inwieweit das jetzt gut ist oder nicht und wie es dem Arzneimittelgesetz entspricht. Ja, Sie müssen auch mich verstehen, ich bin hier auf öffentlich tätig, auf einem Sender, und ich muss einfach auf die Vorsicht hinweisen und auch auf das bestehende Arzneimittelgesetz. Das ist meine Anliegen, meine Intention. Natürlich sage ich dazu, bitte verwendet den Hausverstand oder beziehungsweise manche vertragen etwas besser, manche schlechter, das ist ganz klar. Aber ich bitte um Verständnis, dass ich die Vorsicht einfach auch einmahnen muss im Zuge dieser Sendungen und nicht auf Teufel komm raus jedes Kraut verwenden.
4: Ja, aber nur eine Frage noch, welchen Schaden kann so eine Weinraute innerlich angewendet
2: Es kann verschiedene Folgeerscheinungen. Natürlich, das Arzneimittelgesetz arbeitet also mit sehr geringen Mengen und wenn man sehr, sehr viele Mengen davon nimmt, kann es vielleicht da und dort ein Karzinom auslösen, ja, oder andere Langzeitschäden mit sich bringen, wenn man es zu heftig probiert. Aber wie gesagt, die Sendung ist hier jetzt zu wenig Zeit, um wirklich dieses Thema ausführlich zu behandeln. Aber es gibt wirklich sehr viele gute Fachleute. Und sprechen Sie ruhig einmal die Apothekerin oder den Apotheker zu Hause an drauf, bitte.
4: Ja, gut. Ja? Danke. Vielen herzlichen Dank.
2: Gerne.
4: Dankeschön.
2: Gerne. Alles Liebe und viel Segen. Danke.
4: Dankeschön. Ihnen auch. Danke für die Sendung.
2: Gerne.
4: Dankeschön.
0: Ja, und nun begrüße ich Maria aus Salzburg. Grüß Gott.
2: Grüß Gott, Frau Maria.
5: Ja, grüß Gott, Herr Pater Benedikt. Folgendes, ich habe ein Problem mit meinem Kopf, mit einer Zeit lang. Ich nehme schon seit einer Zeit lang die Sinobreitpforte. Und zwar, also es sitzt so im Kopf, Stirnhöhlenbereich, Nasennebenhöhlen, dass sogar die Augen auch eine Zeit lang schon gerötet waren. Der Augenarzt hat mir so gerade Augentropfen verschrieben, weil die auch irgendwo im Mitleidenschaft sind. Und es ist mir halt schon runtergerutscht und jetzt habe ich auch schon den Auswurf aus der Lunge und es kommt einfach gelb-grün.
2: Ja.
5: Kann ich am besten diesbezüglich jetzt, was ich
2: so ich würde mal eine Zeit lang einen Käsepappeltee trinken. Wenn Sie, das heißt, Ihre Nebenhöhlen sind entzündet, oder? Sind die entzündet? Sind die verstopft? Sie haben bitte.
5: Es klingt so, einfach gleich grün, nachher steht es wieder ein bisschen. Und nachher kämen das wirklich, also wenn es ein bisschen angetrocknet ist, also dass es sich löst und dass es kommt. Also da kommt es wirklich, also wie gesagt, geht klar. Und jetzt habe ich schon zwei Packungen, die sind nur breit, haben sogar ihren Arzt auch einmal empfohlen, weil Antibiotika haben wir ganz früher genommen. Ich bin da einfach sehr anfällig dafür da. Und also das hat gar nicht so viel gewirkt. Es ist dann wieder mal besser, dass überhaupt nur so Weißschleime kommt einfach. Und dann einfach mal kommt es einfach wieder. Und wie gesagt, es sind auch dann die Augen ein bisschen betroffen, dass eben einfach dass alles ein bisschen drüber ist. Eben auch. Da habe ich eben in den Augenarzt schon, habe ich da vorher schon was gesagt. Aber dass ich da den Druck eben auch in die Stirnhöhlen.
2: Also auf jeden Fall schleimhaltige Pflanzen, wie den Spitzwegerich einmal eine Zeit lang trinken. Ja. Dann auch den Königskerzenblütentee kann ich hier empfehlen, auch über
5: mein. Ja, den habe ich auch.
2: Ja, also die tun sehr gut. Ich weiß nicht, wie gut ihnen etwas tut, wenn sie einmal inhalieren, ja. Wenn Sie einmal einen Lavendeltee auch inhalieren, man kann auch sogar Lavendelpulver, wenn man die Blüten pulverisiert, kann man auch aufschnupfen, um hier ein bisschen eine Besserung zu finden, aber da muss man gut damit umgehen. Aber ich würde doch einmal es auch mit Inhalieren probieren.
5: Ja,
2: also. Einfach einen Tee aufkochen und einen heißen Topf und das ein Handtuch über den Kopf und einmal den Dampf einatmen, damit sich da was löst, gell?
5: Okay, ja, danke vielmals.
2: Bitte, und hoffentlich, dass Sie Ihr Kreuz wegbringen, Ihr Leiden, gell?
5: Ja, und ich habe eh vor euch auch den Wendel, weil ich habe Schlaftüren und vor zwei, drei oder vier ist nichts. Mir nichts drin. Und da habe ich auch schon am Fuß oder das Lavendelöl, das Aufzugsöl.
2: Genau. Und ein schlechter Schlaf, nur so nebenbei auch für die anderen Zuhörer, ist oft ein Symptom für irgendwelche anderen Schieflagen, eben auch was Leber betrifft und. Also einmal den Körper auch gut anschauen lassen, wenn man Schlafstörungen hat. Gell?
0: Ja, gute Besserung, Maria, alles Gute.
5: Danke, danke vielmals.
0: Danke.
2: Alles Liebe. Danke. Ja.

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0: Die Leitungen haben sich wieder gefüllt. Ich begrüße als nächste Anruferin Elfriede aus Kärnten. Grüß Gott.
1: Grüß Gott, Frau Elfriede.
2: Ja, grüß Gott, Herr Pfarrer Benedikt. Ich habe da für meine Augen, so unter die Augen. Das ist so, ich war schon bei einer Augenärztin, sie sagte, ja, das sind Tränensäcke oder irgendwas ist das. Es ist so wie entzündet, aber es tut nicht weh.
1: Mhm.
2: Und es ist so ziemlich so dick, ne? Auf beide Augen, unter die Augen halt noch.
1: Mhm.
2: Und was soll man da machen, bitte?
1: Sie können es einmal versuchen, dass Sie rohe Erdäpfel auflegen. Ja?
2: Rohe Erdäpfel?
1: Auf die Augensäcke, ja.
2: Aha.
1: Das können Sie einmal machen. Und dann natürlich auch, wie gesagt, ich kenne das auch jetzt, wenn die Augen oft tränen oder entzündet sind,
2: ja,
1: sogar
2: so,
1: an Schleim aussondern. Das ist dann, das kann sein, dass der Augenfilm nicht gescheit schließt über dem Augapfel und da messen sie Tropfen nehmen wir vom Arzt.
2: Also, ja, ich habe ja
1: kaum
2: beide Augen operiert.
1: Ja,
2: und
1: ach so.
2: Mir hat
1: okay, ja.
2: Und sie hat mir noch eine Salbe gegeben, so eine Cortison. Und da hat mir die Hausärztin gesagt, nein, die darf ich nicht nehmen, besser in den Tropfen.
1: Ja, ja.
2: Und also, nur kühlen, hat sie gesagt.
1: Genau, ja, und in diesem Sinne einmal, probieren Sie einmal die Erdäpfel aufzulegen, gell?
2: Ja,
1: natürlich nicht ins Auge
2: reinbringen,
1: aber eine Zeit lang einmal probieren, gell? Einmal so ein paar Mal am Tag die hinhalten und dann tut das ganz gut.
2: Ja, mal. Danke vielmals und einen schönen Tag noch. Danke.
1: Ihnen auch.
2: Danke, alles Gute.
1: Danke,
0: wiederhören. Ja, und aus Osttirol begrüße ich nun Hedwig. Grüß Gott.
3: Grüß Gott, Herr Pfarrer, da ist von Osttirol, aber meine Freundin hat ein Hund hat sich verletzt und die Tiere sind ja auch arm, wenn sie so Verstauchung haben beim Fuß. Was könnte man, er hat schon Schmerzmittel bekommen vom Tierarzt, was könnte man da äußerlich noch machen?
1: Auflagen mit Käsepappeltee, also ein Watte oder ein Stoff tränken mit Käsepappeltee und einfach aufbinden, ja, dass es ein bisschen, dass das ein bisschen auf die Verletzung bzw. auf die Beeinträchtigung wirkt, gell?
3: Käsepappeltee, ja.
1: Ja.
3: Mhm. Danke schön für
1: Ihre Sendung. Gerne.
3: Wiederhören.
1: Gerne, wiederhören.
3: Danke, wiederhören.
0: Ja, nun begrüße ich Karl aus Oberösterreich. Grüß Gott.
1: Grüß Gott, Herr Karl.
4: Ja, grüß Gott, Herr Pfarrer. Ich habe einen Bluttest gemacht und da sind viele Borrelien festgestellt worden.
1: Mhm.
4: Gibt es Alternative zu Antibiotikum?
1: Ich würde die Antibiotika nicht weglassen, ich würde sie schon nehmen und natürlich aber gleichzeitig viel Ausleitendes. Also das heißt, also dass das Blut einen ständigen Reinigungsprozess durchführt und natürlich ist es dann auch etwas Harntreibendes gleich dazu, aber Birkenblätter und Brennnessel kann ich hier empfehlen. Brennnessel nur dann, wann Ihr Kreislauf auch in Ordnung ist, weil die Brennnessel, die treibt auch, die fordert den Kreislauf sehr heraus, aber das einmal so 3 Wochen lang einmal 2 Tassen pro Tag einmal probieren, ja.
4: Mhm.
1: Und viel Ausleitendes oder eben auch jetzt sich noch erkundigen. Es gibt, ich weiß jetzt nicht, ob es schon Präparate gibt, aber die wilde Karte ist auch gut, um jetzt, man kann hier einen alkoholischen Auszug aus der Wurzel machen, ja, um jetzt die Borreliose zu begleiten. Gell?
4: Gut, Dankeschön.
1: Ja. Gerne und hoffentlich, dass sie wieder in eine gute Balance kommen, gell? Mit allem.
4: Ja, ich habe keine Beschwerden, aber es ist halt, sagt sie am Körper, ist eine Wanderröte und das muss ich einfach was unternehmen.
1: Ist ja klar. Ja. Und wie gesagt, Borreliose, da haben wir noch keine Zaubermittel, gell? Und da muss man halt aber immer Auge drauf haben, dass da nichts anderes draus wird, gell?
4: Alles gut. Ja. Dankeschön, Herr Pfarrer.
1: Ich danke Ihnen für den Anruf. Viel Segen und alles Gute.
4: Danke, wiederhören.
1: Wiederhören.
0: Auf Wiederhören. Ja, und nun begrüße ich Gertraud, ebenfalls aus Oberösterreich. Grüß Gott.
1: Grüß Gott, Frau Bertraud.
5: Ja, grüß Gott, Herr Pfarrer. Ich habe aber nur seit über einem Jahr schon immer nur die Gürtelrosenschmerzen am Rücken und auf der linken Seite dann vorne zur Brust. Und ich bin natürlich auch noch eine Dialysepatientin schon 6,5 Jahre, muss ich schon sagen, ja. Und das ist halt irgendwie, ich bringe das nicht richtig weg. Es ist zwar Wärmetherapie immer wieder ganz gut und wenn ich mich mit irgendwelchen Sachen ein wenig abreibe und so, aber ich habe von der Hautärztin so einen Salben gekriegt, aber das hilft halt nicht so gegen Schmerzen, gell? Das ist halt das Problem.
1: Ich würde ja mal probieren, ob es möglich ist mit Johanniskrautöl. Haben Sie das schon mal probiert?
5: Das habe ich auch schon probiert, ja. Man müsste es wahrscheinlich länger nehmen, aber ja. Ich habe schon ein Johanniskrautöl, ja.
1: Das tat er auf jeden Fall. Also das, ja. Dann was auch geht, was schmerzlindernd ist ein Weidenrindentee. Den kriegen sie in der Apotheke oder auch bei uns im Verein Freunde der Heilkräuter. Mhm. Ja, den muss man kalt, also den muss man aufkochen, die Rinden. Aber auch hier würde ich es einmal probieren mit Weidenrinde.
5: Haben Sie schon mal was gehört von einer Porridge-Suppe, dass das schmerzlösend sein soll?
1: Vom Porridge, ja. Ja, aber der Porridge ist auch, das haben wir heute schon mal gehabt, die Problematik ist, bitte nicht innerlich anzuwenden. Der sollte nur äußerlich angewandt werden.
5: Interessant, ja.
1: Genau, ja.
5: Ja, das ist furchtbar, wie lange sie sich Schmerzen halten, das kann man sich gar nicht vorstellen.
1: Ja,
5: dass ich oft wirklich in der Nacht muss ich oft aufstehen, muss man wieder frisch einschmieren oder muss man wieder Rotlichtbestrahlung machen. Das ist ganz schlimm.
1: Ich würde Ihnen auch empfehlen, dass Sie bei meinem Beratungsteam anrufen, in Geras,
5: beim
1: Verein Freunde der Heilkräuter. Und die haben noch speziellere Sachen, die ich aber jetzt hier nicht parat habe. Ich bin im Betrieb, sondern im Stift.
5: Ja, genau. Okay. Bitte ja, ich sage vielen Dank dafür dann. Ja, danke.
1: Gerne.
5: Herzliches Dankeschön.
1: Danke Ihnen.
0: Ja, und an die letzte Anruferin erreicht uns aus Deutschland, Lucia. Grüß Gott.
6: Grüß Gott. Ich rufe auch wegen meinem Schädel. Hirntrauma. Könnte sie da was begleiten, das für den Schwindeldruck auf der Auge, Hinterkopf, so eine leichte Übelkeit,
1: Also, wir haben heute schon eine Sendung über Bitterkräuter gehört. Also hier kann ich auch empfehlen, auf Bitterkräuter zurückzugreifen, auch in Teemischungen jetzt den Beifuß heranzuziehen. Das ist der wilde Wermut. Ja, der Beifuß, der ist dann für solche Folgeerscheinungen ganz, ganz gut.
6: Ja. Und wie soll ich den dann zubereiten?
1: Einfach. Also wenn Sie ihn pur nehmen, er ist äußerst bitter. Ja, okay. Ist jetzt 2 Teelöffel auf 1/4 Liter heißem Wasser, also übergießen, 1/4 Stunde ziehen lassen und dann abseihen und dann schluckweise trinken.
6: Okay.
1: Ja.
6: Gut. Dann probiere das. Begleiten.
1: Genau. Ja. Vielen oder Sie können eben den Beifuß auch jetzt in andere Teemischungen reingeben.
6: Okay. Ja. Okay, vielen herzlichen Dank. Alles Gute Ihnen.
1: Alles Gute Ihnen.
6: Wiederhören.
0: Auf Wiederhören. Ja, und hinweisen möchte ich jetzt unsere Zuhörer gerne auf ihre Homepage kräuterpfarrer.at, dort auch zu stöbern. Da gibt es ja auch einen eigenen Shop, wo man direkt die Produkte auch bestellen kann. An dieser Stelle, lieber Herr Kräuterpfarrer, vielleicht auch die Telefonnummer des Beratungsdienstes des Vereins Freunde der Heilkräuter.
1: Ist 028 44 70 70. 028 44 70 70 in Österreich, dann kommen Sie direkt zu unserem Beratungsteam.
0: Ja, und beim Stöbern Ihrer Homepage habe ich auch entdeckt, dass am kommenden Wochenende ja auch ein Kräuterfest stattfindet, am Samstag und am Sonntag, gell?
1: Genau, wir haben jetzt am Mittwoch schon eine Veranstaltung im Stift Geras. in Gerasa Quatemba, da möchte ich auch darauf hinweisen, 18 Uhr ist Vesper und um 6:45 am Abend der Vortrag von Dr. Reinhard Lenger, der ein Spezialist ist für Pflanzenheilkunde, der auch Pharmazeut ist und übrigens auch Vorsitzender der katholischen Aktion bei uns in der Diözese St. Pölten. Gleichzeitig wird über Heilkräuter sprechen und ihre Verwendung. Diesen Mittwoch und dann am kommenden Samstag und Sonntag ist das Kräuterfest, das wir heuer zum ersten Mal ausrichten, und herzliche Einladung an alle, die bei uns dabei sein wollen.
0: Ja, also am Samstag von 12 Uhr bis 18 Uhr, wenn Sie bei unserer Radio Maria Wallfahrt in Maria Taufal nicht dabei sein können, dann vielleicht die Alternative, das Kräuterfest in Geras zu besuchen von 12 bis 18 Uhr. Aber wenn Sie zu uns kommen, zu unserer Jahreswallfahrt, besteht ja auch noch die Möglichkeit am Sonntag von 9.30 Uhr bis 17 Uhr. Da gibt's ja einiges zu tun, eine Schauproduktion, Verkostungen, Führungen durch das Kräuterzentrum, eine Produktberatung und so weiter und so fort.
1: Und Vorträge von Hildegard von Bingen aus der Sicht des Kräuterpfarrers.
0: Sehr gut. Ja, dann darf ich vielleicht noch abschließende Worte bitten und bitte dann auch um den priesterlichen Segen für die Hörerinnen und Hörer.
1: Verwendung von Heilkräutern ist nie einfach nur ein Kinderspiel. Wir müssen auch Wechselwirkungen bedenken, und weil heute eben zwei Anfragen in dieser Art waren, bitte auch immer darauf schauen, wie wirken Kräuter mit Medikamenten zusammen. Was steigern sie vielleicht oder was schwächen sie ab? Wann kann ich die Heilkräuter verwenden? Also dahingehend noch einmal Obacht und trotzdem Vertrauen, beides anwenden. Und die Schöpfung, wie gesagt, die ist da, um uns das Leben erträglicher zu machen und auch das eine oder andere Kreuz besser zu tragen. An Gottes Segen ist alles gelegen, und den möchte ich Ihnen hineinschicken in Ihren Alltag, egal wie er gestaltet ist, aber vor allem denen, die leiden müssen und die wirklich auch ein schweres Kreuz zu tragen haben. Der Herr sei mit euch.
0: Und mit deinem Geiste.
1: Auf die Fürsprache der allerseligsten Jungfrau und Gottesmutter Maria, der Mutter der Schmerzen, des seligen Jakob von Geras, aller Heiligen und Seligen, heile und belebe euch der allmächtige Gott, der Vater, der Sohn und der Heilige Geist.
0: Amen.
1: Gelobt sei Jesus Christus.
0: In Ewigkeit. Amen. Liebe Zuhörerinnen und Zuhörer, das war die Sendung Lebenshilfe Heilkräuter aus dem Klostergarten mit Kräuterpfarrer Benedikt aus dem Stift Geras und vom Verein Freunde der Heilkräuter. Sie finden diese Sendung in Kürze auf unserer Radiothek unter radiomaria.at zum Nachhören und Downloaden. So wünsche auch ich Ihnen einen gesegneten Dienstag und viel Freude beim Hören von Radio Maria. Das war die Wiederholung der Sendung Lebenshilfe von heute Vormittag.

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Liebe Zuhörerinnen und Zuhörer von Radio Maria, ich freue mich ganz herzlich, Sie wieder begrüßen zu dürfen zur Sendung Wort des Lebens. Wir sind in einer ganz besonderen Sendereihe, nämlich Zeit für Gott, die Kraft des Gebetes. Wir schauen hier auf Jesus, sein Gebet. Und heute wollen wir uns diese Stelle anschauen, wo Jesus im Ölgarten betet, also vor seinem Leiden und seinem Sterben. Bitten wir den Heiligen Geist, dass er uns hilft, ein betender Mensch zu sein, denn der Mensch ist nie größer, sagt der heilige Pfarrer von Ars, als wenn er betet. Im Namen des Vaters und des Sohnes und des Heiligen Geistes. Amen. Heiliger Geist, du Seele meiner Seele, ich lobe dich, erleuchte, lenke, unterstütze und tröste mich. Lehre mich, was ich tun soll, und gib mir die Kraft, es zu tun. Ich ergebe mich in allem, was du von mir verlangst. Ich verspreche dir, in allem folgsam zu sein, was mich nach deinem Willen erwartet. Lass mich nur deinen heiligen Willen spüren und verstehen. Amen. Gegrüßet seist du, Maria, voll der Gnade. Der Herr ist mit dir. Du bist gebenedeit unter den Frauen und gebenedeit ist die Frucht deines Leibes, Jesus. Heilige Maria, Mutter Gottes, bitte für uns Sünder, jetzt und in der Stunde unseres Todes. Amen. Maria mit dem Kinde lieb, uns allen deinen Segen gib. Ja, liebe Zuhörer, wie wäre das, wenn du genau weißt, ich muss jetzt da durch? Ich weiß zwar nicht, wie ich das schaffen kann oder wie ich das schaffen soll, aber ich muss da durch. Vielleicht eine Krankheit, vielleicht Zukunftsängste, vielleicht eine schwere Entscheidung. Ich weiß nicht, wie ich das schaffe, aber ich muss da jetzt durch. Und genau hier knüpfen wir heute an bei unserer Frage. Jesus ist in Gethsemane. Und die zentrale Frage ist nämlich heute, wie können wir von Jesus lernen, wenn wir selbst Angst haben, leiden oder etwas nicht verstehen, den Willen Gottes zu erfüllen und den Willen Gottes zu tun oder auch geschehen zu lassen, so wie wir es beten, im Vater unser, dein Wille geschehe. Jesus hat selbst Angst im Ölgarten, als er betet. Und das ist ein sehr, sehr tiefes Gebet, was wir jetzt betrachten werden. Jesus betet dort, er nimmt auch die Jünger mit. Und von diesen 12 Aposteln, besser gesagt, es sind ja 11 nur noch, Judas ist ja schon zum Verrat geeilt, nimmt er noch einmal von diesen 11 Aposteln 3 heraus. Petrus, Jakobus und Johannes. Und plötzlich zeigt eigentlich Jesus eine ganz menschliche Seite. Da ergriff ihn Furcht und Angst, und er sagte zu ihnen: Meine Seele ist zu Tode betrübt, bleibt hier und wacht. Markus 14. Kapitel, Vers 33 bis 34. Also Jesus hat Furcht und Angst und er sagt, meine Seele ist zu Tode betrübt. Also wir sehen auch Jesus,

grauenhaften Gefühl auch übermannt, nämlich dass er wirklich diese Todesangst hat. Es geht also nicht mehr nur um eine Angst, sondern es geht hier wirklich um die Existenz. Und Jesus sieht auch diese Macht des Bösen, er sieht das Leiden der Menschen, er sieht die Last der Sünde, alles, was er auf sich nimmt, das spürt er hier schon im Gebet. Und trotzdem geht Jesus zum Vater. Er bleibt nicht bei den Gefühlen und bei diesen ganzen Schwierigen stehen, sondern er geht ins Gebet. Er geht auf den Vater zu. Und dann heißt es weiter, er ging ein Stück weiter, warf sich auf die Erde nieder und betete, dass die Stunde, wenn möglich, an ihm vorübergehe. Markus 14, 35. Und wir sehen auch, dass Jesus sich auf die Erde niederwirft, also dieses wirkliche Hingabe bedeutet auch so diese absolute Demut, dieses absolute Vertrauen, dieser absolute Gehorsam, diese Hingabe an den Vater. Und diese Geste wird auch am Karfreitag, wird es immer sein, dass der Priester sich auf den Boden legt in dieser absoluten Demut und Hingabe und dort betet. Wenn man zum Beispiel eine ewige Profess ablegt, dann ist auch dieser Akt der Hingabe, dieses Hinlegen auf den Boden, sich ganz Gott hinschenken. Oder bei der Diakonweihe oder bei der Priesterweihe oder Bischofsweihe das Gleiche. Man liegt auf den Boden, diese absolute Hingabe. Ich gebe mich ganz Gott hin. Ich vertraue ganz Gott. Und auch Jesus betet in dieser Geste und zeigt uns, auch er darf Angst haben. Auch er darf mit seinen Bitten als Sohn Gottes zu seinem Vater kommen. Und auch Jesus darf bitten, lass diesen Kelch an mir vorübergehen. Also das bedeutet, dass auch wir gerade als Menschen beten dürfen, wie Jesus gebetet hat, wirklich mit unseren Sorgen und Ängsten, mit unseren Enttäuschungen, Überforderungen, auch mit all unseren Leiden zu Gott kommen dürfen. Wir müssen vor Gott nicht so tun, als ob alles in Ordnung wäre, sondern wir dürfen wirklich mit unseren menschlichen Gefühlen auch das alles Ausdruck verleihen. Und da sehen wir wieder, wie schön das Gebet auch Jesus von Jesus weitergeht und kommt jetzt an seinen Höhepunkt. Aber Vater, alles ist dir möglich. Nimm diesen Kelch von mir, aber nicht, was ich will, sondern was du willst, soll geschehen. Und in diesem kleinen Gebet stecken drei wichtige Gedanken. Das erste ist nämlich Abba Vater. Das aramäische Wort für Abba bedeutet Vater, Papa und drückt eigentlich diese zärtliche Nähe, dieses Vertrauen, diese Liebe, diese Hingabe zum Vater aus. Und das spricht Jesus in dieser Anrede. Aber, Papi, er kommt mit seinem ganzen Vertrauen zu seinem Vater. Das zweite, alles ist dir möglich. Jesus glaubt an die Macht Gottes. Er glaubt daran, sein Vater kann diese Situation verändern. Sein Vater kann diesen Kelch an ihm vorübergehen lassen. Also dieser tiefe Glaube, alles ist dir möglich, aber nicht mein, sondern dein Wille geschehe. Und das ist das Dritte. Aber nicht, was ich will, sondern was du willst, soll geschehen. Markus 14, 36, 10.

Das ist der entscheidende Satz, den Jesus sagt. Ich habe einen eigenen Willen. Ich habe Angst. Ich möchte dieses Leiden nicht, aber ich vertraue meinem Vater. Deshalb sagt auch Jesus, dein Wille geschehe. Und was bedeutet es nun, dein Wille geschehe? Überlegen wir einmal, was es nicht bedeutet. Ich darf keine Wünsche mehr haben. Ich darf nicht mehr entscheiden. Ich muss einfach alles hinnehmen, so wie es ist. Aber es bedeutet vielmehr, ich bringe meinen eigenen Willen ehrlich vor Gott. Ich sage ihm, was ich möchte, aber ich vertraue darauf, dass Gott den größeren Überblick hat und dass Gott auch weiß, was für mich richtig und gut ist. Also den menschlichen Willen findet seine wahre Freiheit nicht darin, sich von Gott loszulösen, sondern er findet seine wahre Freiheit, sich Gott anzuvertrauen und zu vertrauen, dass Gott wirklich einen wunderbaren Plan hat. Wir sehen Adam und Eva, sie stehen im Gegensatz dazu. Sie dachten, das Nein zu Gott würde ihnen eine vollständige Freiheit geben. Jesus bringt dieses Verhältnis wieder ins Gleichgewicht. Sein Ja zu Gott wird zu einem vollkommenen Vertrauen. Nur wenn man aus sich herauskommt, nur im Ja zu Gott, wird Adams und unser alles Verlangen erfüllt, das Verlangen, gänzlich frei zu sein. Und das geschieht in Jesus, diese wahre Freiheit. Ich mache immer nur das, was Gott will. Ich vertraue auf den Vater. Ich vertraue auf deinen Willen und lege mein Leben in deine Hände. Und deshalb, Jesus nimmt auch unsere Ängste, die er dort erlitten hat in Gethsemane, mit zu Gott. Er hat Angst. Er hat Sorgen. Und auch das dürfen wir zu Gott bringen. Wir dürfen sagen, Gott, ich möchte das nicht. Ich habe Angst. Ich verstehe das nicht. Bitte nimm diese Situation von mir. Aber ich vertraue dir, dein Wille geschehe. Und ich glaube, das ist sehr wichtig, dass wir wirklich in unserem Leben ausdrücken dürfen, wo wir Sorgen haben und wo wir auch vielleicht Probleme haben, den Willen Gottes jetzt zu erfüllen. Aber dann auch wieder in dieses Vertrauen hineinzugehen. Und ich glaube, gerade wenn man auch mal was ausspricht, brauchen ja oft jemand, hör mir mal zu, ich möchte dir mal was erzählen. Was ist denn deine Meinung dazu? Gerade auch in diesem Reden und gerade wenn wir mit Gott reden, dann dürfen wir das auch mal alles so sagen, das ganze Unrecht, was ich damit empfinde, aber dann mich auch wieder hinzugeben und sagen, aber jetzt nicht mein Wille, sondern dein Wille geschehe. Und das ist auch diese Vater-Unser-Bitte, die Jesus in Gethsemane wirklich hinlegt. Dein Wille geschehe, wie im Himmel, so auf Erden. Vielleicht sprechen wir diesen Satz oft schnell, unbedacht aus, aber hier in Gethsemane bekommt dieser Satz eine ganz neue Bedeutung. Dein Wille geschehe, wie im Himmel, so auf Erden. Und da dürfen wir bitten, dass Gottes Wille in unserem Leben Raum gewinnt, dass sein Wille wirklich geschieht. Und gerade hier an diesem, wir wissen ja, im Himmel, da ist der Ort, wo wirklich der Wille Gottes auf vollkommene Weise geschieht. Und in Gethsemane, da zeigt sich eigentlich nochmal ganz stark dieser menschliche Wille
der sich ganz dem göttlichen Willen unterordnet. Jesus hat Angst, aber er sagt ja zu diesem Leiden, zu dem Kreuz. Er sagt ja zum Vater, trotz aller menschlicher Schwachheit. Und da wird wirklich diese Gegenwart des Himmels auch gegenwärtig. Und deshalb jetzt als letztes auch nochmal ein Zitat aus dem Katechismus zum, also Kompendium Nummer 543. Das Gebet Jesu während seines Todesangst im Garten von Gethsemane und seine letzten Worte am Kreuz offenbaren die Tiefe seines Betens als Sohn. Jesus erfüllt den Ratschluss der Liebe des Vaters und nimmt alle Ängste der Menschen, alles Flehen und Bitten der Heilsgeschichte auf sich. Er bringt sie zum Vater, der sie annimmt und über allem hinaus Hoffnung schenkt, indem er ihn von den Toten auferweckt. Und deshalb am Ende steht diese Hoffnung auf Auferstehung. Und deshalb nirgendwo in der Heiligen Schrift schauen wir so tief in das innere Geheimnis Jesu hinein und in das innere Beten wie am Ölgarten. Und was bedeutet das für uns? Für uns heute, für unseren Alltag, wenn wir beten? Also Angst darf sein. Auch Jesus hatte Angst und ich darf meine Angst zu Gott bringen. Er möchte unsere Ängste heilen, denn gerade, wenn ihr mal überlegt, oft sind es die Ängste, die uns hindern, wirklich den Willen Gottes zu tun. Ich habe Angst, vielleicht, dass dieser Gott was Schweres, etwas verlangt von mir, was nicht gut für mich wäre. Wenn mir auch mal jemand gesagt hat, wenn ich jetzt den Willen Gottes tue oder darum bete, dann werde ich vielleicht krank und liege im Bett. Das stimmt nicht. Und wir können vielleicht besser verstehen. Aber als erstes bitten wir wirklich um diese Heilung unserer Angst, um wirklich zu vertrauen zu können. Denn Gott ist wie ein guter Vater, der ja sagt zu dir und deinem Leben. Der hat dich doch geschaffen und er sagt ja zu dir. Und er will nicht, dass du leidest als sein Kind, sondern er will, dass du lebst, dass du liebst und dass du ihn annimmst. Das zweite, Jesus sagt zu seinem Vater, zu Gott Vater. Und dass wir wirklich in diesem tiefen Vertrauen zu Gott kommen und ihm glauben. Er meint es gut mit mir. Das dritte, ich darf wirklich alles aussprechen. Meine Zweifel, meine Ängste, die Hilfe, die ich brauche, ich darf es wirklich klar sagen. So hat Jesus auch gebetet, ganz klar im Ölgarten, er hat alles gesagt. Aber immer in diesem tiefen Vertrauen, Gott wird sorgen. Das vierte ist der Wille des Herrn, dass wir täglich darum beten, nicht nur einmal, sondern jeden Tag neu. Und dass wir auch darum beten, lass es mich annehmen. Ich will es wirklich annehmen, deinen Willen, denn du hast einen guten Willen, einen guten Plan für mein Leben. Bleiben wir also mit Gott im Gespräch und danken wir besonders auch Gott dafür, dass auch mein Wille, mein eigener Wille, zu dem Willen Gottes werden kann. Aber in diesem tiefen Beten, in diesem tiefen Gespräch mit Gott zu sein, diesem tiefen Vertrauen, Gott meint es gut mit mir. Gott hat einen guten Plan
für mein Leben. Liebe Zuhörer, das war das große Thema des Gebetes von Jesus im Ölgarten Gethsemane. Und ich möchte Sie jetzt einladen, mit Ihren Gedanken auch zu diesem tiefen Gebet sich bei uns zu melden unter der Telefonnummer 0720 578 578 und außerhalb von Österreich mit der Vorwahl 0043 720 578 578.

0: Wir dürfen nun unsere erste Anruferin ganz herzlich willkommen heißen, die Astrid. Schön, dass du anrufst.
1: Ja, danke. Das waren wirklich erbauliche Worte, dass wir in unseren Ängsten auch das Vertrauen haben sollen. Und ich habe da so ein schönes Gebet, wo es heißt, man soll es weiter verbreiten, dass alle, die das Leiden Jesu betrachten, auch seiner Todesangst gedenken. Und ich möchte es jetzt vorbeten. O leidender Jesu, um deiner für uns unergründlichen und unaussprechlichen Todeskämpfe willen, in jener Nacht des Verrates und der bittersten Seelenängste, erleuchte mich, damit ich deinen Willen erkenne und erfülle, und gib, dass ich immer wieder an deinen erschütternden Kampf denke und betrachte, wie du in siegreich bestandest, um nicht deinen, sondern den Willen des Vaters zu erfüllen. Sei gebenedeit, o Jesus, für alle Seufzer jener heiligen Nacht und für die Tränen, welche du vergossen hast. Sei gebenedeit, o Jesus, für den Blutschweiß und den furchtbaren Todeskampf, welchen du in der eisigen Verlassenheit und unerfasslichen Einsamkeit liebevoll erduldet hast. Sei gebenedeit, o süßester, aber von unermesslicher Bitterkeit erfüllter Jesus, für dein Gebet, welches so tief menschlich und göttlich deinen in Todesangst zitternden Herzen entquoll. Ewiger Vater, ich opfere dir auf alle vergangenen, gegenwärtigen und zukünftigen heiligen Messen, vereint mit den blutigen Todesängsten Christi im Leidensgarten Gethsemane. Allerheiligste Dreifaltigkeit, gib, dass ich die Kenntnis und damit die Liebe zur Todesangst Jesu am Ölberg auf der ganzen Welt verbreite. Gewähre, o Jesus, dass alle, die dich am Kreuze liebend betrachten, sich auch deiner unermesslichen Ölbergsleiden erinnern, dass sie deinem Beispiel folgend gut beten, siegreich kämpfen lernen, um dich einst im Himmel ewig verherrlichen zu können. Amen.
0: Danke, liebe Astrid, für dieses wundervolle und schöne Gebet, das du jetzt passend auch zu dem heutigen Thema, das Gebet in Gethsemane, uns noch mitgegeben hast in die Sendung. Wir sind schon am Ende unserer Sendezeit angelangt und ich möchte noch herzlich einladen, am Wochenende, am Samstag, den 19. September, nach Maria Tafel zu kommen, um dort mit uns in der ganzen Hörerfamilie das große Fest zu feiern. Um 14 Uhr ist der Rosenkranz, um 15 Uhr dann die Heilige Messe. Also herzliche Einladung, kommen Sie. Und wenn Sie noch gerne in einem Bus mitfahren möchten, ist die Möglichkeit, sich noch im Hörerservice zu melden unter der Telefonnummer 01 710 70 72. Ich darf euch nun den Segen spenden. Der Herr sei mit euch.
1: Und mit deinem Geiste.
0: Auf die Fürsprache der jungfräulichen Gottesmutter Maria und aller Engel und Heiligen. Segne und beschütze euch der dreifaltige Gott, der Vater und der Sohn und der Heilige Geist.
1: Amen.
0: Gelobt sei Jesus Christus.
1: In Ewigkeit. Amen.

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In der Mitte der Nacht beten wir nun den Angelus und vertrauen uns und alle Menschen der Mutter Gottes an.

Heute, am 16. September, gedenkt die katholische Kirche der heiligen Edith. Sie war die Tochter von König Edgar und einer Nonne, die der König aus dem Kloster entführt hatte. Nach Ediths Geburt kehrte ihre Mutter gemeinsam mit dem neugeborenen Kind in das Kloster zurück. Schon in jungen Jahren legte Edith dort ebenfalls ihre Gelübde ab. Erfolglos versuchte ihr Vater, sie mit seinem Reichtum zurückzugewinnen. Edith verzichtete jedoch auf Geld und Ruhm. Sie wählte stattdessen ein Leben in Stille und klösterlicher Armut. Edith starb schließlich im Alter von nur 33 Jahren. Wir feiern heute auch den Gedenktag des heiligen Cornelius und der heiligen Ludmilla. Von diesen beiden werden wir noch mehr hören.

Das Papstamt ist nicht nur das höchste, sondern auch das anspruchsvollste aller Kirchenämter. Aber wie muss es wohl für einen Priester in Zeiten der Christenverfolgung gewesen sein, zum Oberhaupt der Kirche gewählt zu werden? Diese Erfahrung machte der heilige Cornelius. Er wurde im Jahr 251 zum Bischof von Rom und somit zum Papst gewählt. Sein Vorgänger Fabianus war der Christenverfolgung unter Kaiser Decius zum Opfer gefallen. Als nun die Verfolgungen in eine kurze Unterbrechung übergingen, wurde Cornelius zum Bischof von Rom gewählt. Es gab jedoch einen, der über dieses Wahlergebnis ganz und gar nicht froh war, sein Konkurrent Novatian. Er war in Rom ein sehr einflussreicher Priester. So erfuhr Cornelius nun aus den eigenen Reihen Widerstand und verschiedene Anschuldigungen. Novatian warf ihm vor, während der Christenverfolgung Beamte bestochen zu haben, um selbst verschont zu bleiben. Somit hätte Cornelius kein Recht auf das Bischofsamt. Schließlich ließ sich Novatian zum zweiten Gegenpapst der Kirchengeschichte wählen. In einer Frage waren sich die beiden Konkurrenten ganz besonders uneinig. Es wurde nach einer Lösung gesucht, wie mit den Christen umgegangen werden sollte, die während der Verfolgungen aus Angst ihren Glauben verleugnet hatten. Novatian wählte eine strenge und unnachgiebige Vorgehensweise. Cornelius hingegen war nachsichtig und setzte sich für Vergebung und Buße ein. Im Herbst 251 fand eine Versammlung statt, an der 60 Bischöfe teilnahmen. Bei diesem Treffen wurden endlich die Beschuldigungen entkräftet, die Novatian gegen Cornelius erhoben hatte. Daraufhin wurden Novatian und seine Anhänger von der Kirche ausgeschlossen. Der römische Kaiser Gallus begann erneut, die Christen zu verfolgen. Nur eine kurze Zeit der Unterbrechung war ihnen vergönnt gewesen. Von Gallus wurde Cornelius 253 in die heutige Stadt Civitavecchia verbannt. Dort starb er noch im selben Jahr einen vermutlich nicht gewaltsamen Tod. Schon im Jahr 450 gab es in Rom eine Kirche, die dem heiligen Cornelius geweiht war. Seine Verehrung verbreitete sich ab dem 9. Jahrhundert auch nördlich der Alpen. Der heilige Cornelius zählt zu den sogenannten vier heiligen Marschällen, die als Ergänzung der 14 Nothelfer gelten. Sie wurden als Schutzheilige bei unerklärlichen Seuchen und Krankheiten angerufen. Cornelius gilt vor allem als Patron gegen Epilepsie. Wie Cornelius außerdem zum Patron der Liebenden geworden ist, erzählt folgende Legende. Im Mittelalter ließ einst ein Burgherr die nahegelegene Corneliuskapelle von einem Künstler schmücken. Die Tochter des Burgherrn verliebte sich in diesen Künstler und wollte ihn heiraten. Ihr Vater aber hatte Einwände und meinte, es müsse schon der römische Papst selbst ihren Bund segnen, ehe er seine Zustimmung gäbe. Genau das geschah aber. Die Statue des heiligen Cornelius neigte sich vom Altar der Kapelle herab und segnete die beiden. So stand nun der Hochzeit des verliebten Paares nichts mehr im Wege.

Die tschechische Region Böhmen verehrt mehrere Heilige als Schutzpatrone. Zu den bekanntesten zählen die heilige Ludmilla und ihr Enkelsohn, der heilige Wenzel. Hören wir nun, wie die einst heidnische Herzogin Ludmilla zu einer Heiligen wurde. Ludmilla wurde Mitte des 9. Jahrhunderts als Tochter reicher, adliger Eltern geboren. Mit dem Glauben an Jesus Christus hatte sie in ihrer Kindheit und Jugend nichts am Hut. Erst einige Jahre nach ihrer Heirat mit einem Fürsten lernte sie das Christentum näher kennen. Ludmilla und ihr Gatte wurden von einem Glaubensboten, dem heiligen Methodius, bekehrt. Das Fürstenpaar empfing schließlich mit vielen weiteren Menschen aus dem Volk die heilige Taufe. Ludmilla und ihr Gemahl widmeten ihre Herrschaft von nun an der Verbreitung des Christentums. So setzte sich der christliche Glaube allmählich bei der Bevölkerung durch. Auch in ihrer Familie kümmerte sich Ludmilla um eine christliche Erziehung. Als sie etwa 30 Jahre alt war, starb ihr Mann. Sie übernahm die Regentschaft vorübergehend bis zur Volljährigkeit ihres ältesten Sohnes. Als dieser ebenfalls jung starb, wurde sein jüngerer Bruder zum Herrscher über das Fürstentum ernannt. Aber auch er starb bereits nach wenigen Jahren der Herrschaft. Schon zu Lebzeiten ihrer Söhne übernahm Ludmilla die Erziehung ihrer Enkelkinder. Sie war es auch, die ihren Enkelsohn Wenzel auf eine christliche Herrschaft vorbereitete. Mit ihrer Erziehung hat sie in Wenzel eine tiefe Liebe zu Gott erweckt. Der von Ludmilla geweckte, feste Glaube sollte den Prinzen Wenzel später ebenfalls zur Heiligkeit führen. Kurz nach dem Tod ihres zweiten Sohnes kam es zu einem Konflikt zwischen Ludmilla und ihrer verwitweten Schwiegertochter Drahomira. Um der Streitsituation zu entkommen, zog sich Ludmilla auf ihre Burg nach Tettin zurück. Doch der tödliche Hass und die Eifersucht ihrer heidnischen Schwiegertochter kannten keine Grenzen. Drahomira engagierte schließlich zwei Auftragsmörder. In der Nacht vom 15. auf den 16. September 921 wurde Ludmilla mit ihrem eigenen Schleier erdrosselt. Sie wurde an der Mauer ihres Wohnsitzes in Tettin bestattet. Fürst Wenzel ließ die Gebeine seiner Großmutter im Jahr 925 in die Georgskirche auf der Prager Burg bringen. Seit Ende des 12. Jahrhunderts wird Ludmilla als Schutzpatronin von Böhmen verehrt.

Soweit die Heiligen des heutigen Tages. Im Namen von Radio Maria wünsche ich allen, die heute ihren Namenstag oder einen anderen Festtag feiern, alles Gute und Gottes reichen Segen. Mögen ihnen der heilige Cornelius und die heilige Ludmilla Fürsprecher sein.

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0: Vielleicht haben auch Ihre letzten Stunden so ausgesehen. Sie haben den ganzen Vormittag das Mittagessen vorbereitet, dazwischen schnell die Wäsche aufgehängt. Dann sind aber auch schon die Kinder nach Hause gekommen. In der ersten und zweiten Schulwoche dauert die Schule ja noch nicht so lange. Dann gemeinsames Mittagessen, Küche zusammenräumen, abwaschen und so weiter und so fort. Und jetzt um 15.20 Uhr ein erster kurzer Moment, um durchzuatmen und innezuhalten. Übrigens schön, dass Sie das jetzt gemeinsam mit Radio Maria beim Garten des Gebets tun. Dazu begrüßt Sie Sarah Ettlinger. Wenn man dann einmal so innehält, kommt vielleicht dem ein oder anderen diese Frage unter, wie man mitten im alltäglichen Leben, mitten im Familienchaos auch Zeit für Stille, fürs Gebet, für die Beziehung mit Gott findet. Es wäre ja viel einfacher, würde man sich einfach hinter die Klostermauern von irgendeinem Kloster zurückziehen. Da hat man seine Ruhe, die festen Gebetszeiten. Da wird man fast wie von selbst heilig. Ich bin mir sicher, dass unsere heutige Referentin Schwester Elisabeth Kroner von den Vorrauer Marienschwestern da einen genaueren Einblick geben könnte. Doch heute wirft sie gemeinsam mit uns einen Blick auf eine Frau, die in ihrem Familienalltag heiligmäßig gelebt hat, sich ganz Gott hingegeben und sich für den Schutz des Lebens eingesetzt hat. Ja, wir begeben uns heute in die Gebetsschule mit der heiligen Gianna Beretta Molla. Dazu begrüße ich nun Sie, liebe Schwester Elisabeth, und übergebe Ihnen dazu gleich das Wort.
1: Grüß Gott, liebe Hörerfamilie von Radio Maria. Die Kirche begeht heute das Gedächtnis der Schmerzen Mariens. Ich möchte Ihnen heute eine Mutter aus Italien vorstellen, die ganz nach dem Vorbild Mariens ihr Leben hingegeben hat. Ich möchte Sie, liebe Hörer von Radio Maria, nun einladen, mit mir gemeinsam in das Leben der heiligen Gianna Beretta Molla einzutauchen. Eine Heilige, deren Leben und Hingabe mich persönlich immer wieder berühren und inspirieren, denn ihr ganzes Leben war Gebet. Die heilige Gianna wuchs in einer christlichen Familie auf. Ihr Vater Alberto war ein wunderbarer Mensch. Seine weisen Worte, die voller Glauben waren, und sein Vorbild lehrten Gianna und ihre Geschwister christlich zu leben. Ihre Mutter Maria hatte als Jugendliche den Wunsch, in ein Kloster einzutreten. Aber ihr Beichtvater machte ihr klar, dass die Familie ihr Kloster sein würde, wo sie Gott dienen und sich heiligen kann. Die Mutter Giannas war tiefgläubig, eifrig in der Nächstenliebe. Sie war einfach, arbeitsam und schweigsam. Und sie kümmerte sich um jedes ihrer Kinder, als ob es das einzige wäre. Alberto und Maria wurden 13 Kinder geschenkt. 5 ihrer Kinder starben jedoch bereits im frühen Kindesalter. Die Eltern Giannas befolgten die Regel des heiligen Franz von Assisi für Laien. Bereits seit Kindertagen an war für Gianna die Eucharistie das Zentrum des Lebens. Das Evangelium, ihre Quelle, die Armut und Liebe zu den Armen gehörten zu ihrem Leben. Diese franziskanische Spiritualität prägte das Leben der ganzen Familie Beretta. Gianna war das 10. Kind. Sie wurde am Festtag des heiligen Franz von Assisi am 4. Oktober 1922 in Magenta westlich von Mailand geboren. Am 11. Oktober wurde sie auf den Namen Gianna Francesca getauft. Im Leben der Familie Beretta war die Eucharistie das Zentrum. So war die ganze Familie fast jeden Tag bei der Heiligen Messe. Abends betete man gemeinsam den Rosenkranz in der Familie. Ein weiterer wichtiger Faktor in Giannas geistlicher Formung war die Tatsache, dass sie mit der katholischen Aktion verbunden war. Die katholische Aktion machte es sich zur Aufgabe, Jesus bei den Menschen bekannt zu machen und das Leben nach ihm auszurichten. Papst Pius XII. Ermutigte damals die Erzieherinnen der katholischen Aktion, ihre Mitglieder zur Heiligkeit heranzubilden. Diese Worte trug auch Jana in ihrem Herzen mit. Sie war bestrebt, selbst heilig zu werden und auch anderen den Weg zum Himmel zu weisen. Im März 1928, als Jana 16 Jahre alt war, nahm sie an Einkehrtagen teil, welche von einem Jesuiten geleitet wurden. Diese

Um Gott zu dienen, werde ich nicht mehr ins Kino gehen, ohne mich vorher zu vergewissern, dass es sich um einen anständigen Film handelt und nicht um einen skandalösen oder unmoralischen. Drittens, ich will lieber sterben, als eine Todsünde begehen. Viertens, ich werde die Todsünde fürchten, als ob sie eine Schlange wäre. Und ich wiederhole nochmals, lieber will ich 1000-mal sterben, als den Herrn zu beleidigen. Fünftens, ich bitte den Herrn, mir zu helfen, dass ich nicht in die Hölle komme. Deshalb will ich alles vermeiden, was meiner Seele schaden könnte. Sechstens, ich werde täglich ein Ave Maria beten, damit der Herr mir eine gute Sterbestunde gewähren möge. Siebtens, ich bitte den Herrn, dass er mich seine große Barmherzigkeit begreifen lasse. Achtens, aus Liebe zu Jesus will ich gehorchen und lernen, selbst wenn ich keine Lust dazu habe. Neuntens, von heute an will ich meine Gebete kniend verrichten, am Morgen in der Kirche und am Abend in meinem Zimmer am Fußende meines Bettes. Zehntens, ich will alles von Seiten anderer ertragen. Der Weg der Demütigung ist der kürzeste, um zur Heiligkeit zu gelangen. Und elftens, den Herrn will ich bitten, dass er mich führen möge, damit ich ins Paradies kommen kann. Zu sagen, dass ich Angst habe, nicht hineinzukommen, wird mir helfen, mehr zu beten. Mit Gottes Hilfe werde ich dann mit allen Heiligen ins Himmelreich eingehen. Diese 11 Vorsätze geben Zeugnis von der inneren Haltung und dem tiefen Glauben an Gott. Ihr ganzes Leben, alles Sein, all ihr Tun wollte Jana auf Gott hin ausrichten und seinen Willen erfüllen. Die heilige Jana lernte während dieser Einkehrtage auch das betrachtende Bet kennen und lieben. Das heißt, eine Weile im persönlichen Gespräch mit Gott zu verbringen, ohne fertige Gebete zu sprechen, sondern zu schweigen, um auf Gott zu hören. Immerzu versuchte sie, in der Gegenwart Gottes zu leben, seine Stimme zu vernehmen und auf seinen Ruf zu antworten. Mit 22 Jahren wurde Jana als Delegierte in der katholischen Aktion gewählt. Sie war ein anziehendes Vorbild, sprach oft mit den Mädchen und empfahl ihnen besonders die Tugend der Reinheit und die Erziehung zur wahren Liebe. Sie sagte, die Reinheit wird zur Schönheit und dann auch zur Kraft und Freiheit. Denn frei ist derjenige, der fähig ist, zu widerstehen und zu kämpfen. Jana zog die Jugendlichen durch ihre großherzige Art, ihre tiefe Spiritualität und ihre Begeisterung für das Leben an. Sie verstand es, die Jugendlichen zu begeistern und durch das Vorbild ihres eigenen Lebens mitzureißen. Hören wir nun ein paar Takte Musik.

0: In der Gegenwart Gottes zu leben, seine Stimme zu hören und auf seinen Ruf zu antworten. Das fasst ganz gut das Leben der heiligen Channa Beretta Moller zusammen. Ja, unsere heutige Referentin Schwester Elisabeth Korner von den Vorarauer Marienschwestern hat es so zusammengefasst: Ihr ganzes Leben war Gebet. Deshalb ist sie uns nicht nur eine Fürsprecherin, sondern auch ein Vorbild, wenn wir auf unser eigenes Gebetsleben blicken. Und somit begeben wir uns jetzt wieder in ihre Gebetsschule. Dazu übergebe ich Ihnen, liebe Schwester Elisabeth, wieder das Wort.
1: Die heilige Channa studierte Medizin. 1952 schloss sie ihre Zusatzausbildung in Kinderheilkunde ab. Doch die heilige Channa behandelte alle, Kinder und Erwachsene. Sie besuchte die Kranken trotz der schlechten Landstraßen in den entferntesten Häusern. Sie hatte sich besonders auf die Kinderheilkunde spezialisiert, nicht nur aus Liebe zu den Kindern, sondern auch, um in besonderer Weise die Mütter zu unterstützen. Jedem hörte sie geduldig und liebenswürdig zu, und sie verstand es, den Kranken Mut zuzusprechen. Ihren Dienst als Ärztin sah sie als einen priesterlichen Dienst. Wie der Priester Jesus berühren kann, sagt sie, so berühren wir Jesus im Körper unserer Kranken, Armen, Alten, Jugendlichen und Kinder. Unser Auftrag ist nicht zu Ende, wenn die Medikamente keine Wirkung mehr zeigen. Man muss die Seele zu Gott hinführen, denn unser Wort hat einen großen Einfluss auf die Patienten. Ihr erstes Ideal war es, Missionsärztin in Brasilien zu werden, denn dort hatten ihre beiden Priesterbrüder ein Krankenhaus gebaut. Die heilige Channa wollte Laienmissionarin werden und sich Gott weihen, dabei aber in der Welt bleiben. Damals traf sich Channa bereits von Zeit zu Zeit mit Petro Moller. Er war 10 Jahre älter als Channa und war auch Mitglied der katholischen Aktion. Channa war immer noch dabei, herauszufinden, in welchem Stand sie künftig leben sollte. Sie begleitete einen Krankenzug nach Lourdes und fragte dort die Mutter Gottes, was sie tun solle: in die Mission gehen oder heiraten. Channa kehrte nach Hause zurück und im selben Augenblick traf sie Petro. Daraufhin nahm Channa voll Vertrauen den Rat ihres Beichtvaters an, der sagte: Gründe eine Familie, es fehlt so sehr an guten Müttern. Channa und Petro lernten sich immer besser kennen und schließlich bat Petro Channa, seine Frau zu werden. Sie heirateten, um den Willen Gottes zu erfüllen. Beide hatten den Wunsch, eine christliche Familie auf dem Fundament des Ehesakraments zu gründen, das die Liebe heiligt und die Kraft gibt, zusammen ins Himmelreich zu gelangen, indem man die Kinder als eine Gabe Gottes annimmt und sich nicht den Opfern entzieht, die das Leben zu zweit mit sich bringt. Gemeinsam bereiteten sie sich durch ein Triduum intensiven Gebetes mit heiliger Messe und Kommunion auf das Sakrament der Ehe vor. Am 24. September 1955 nahm der Bruder Channas, der Priester war, der Braut das gegenseitige Ja entgegen. Bei einem Vortrag für die größeren Mädchen der katholischen Aktion erklärte Channa: Jede Berufung ist eine Berufung zur Mutterschaft, sei es physisch, spirituell oder seelisch. Der Priester ist Vater, die Ordensfrauen sind Mütter, Mütter der Seelen. Am 19. November 1956 wurde dann ihr erstes Kind geboren, Pierluigi. Bereits die erste Schwangerschaft war schwierig. Auch die nächste Schwangerschaft blieb nicht ohne Komplikationen. Doch am 11. Dezember 1957 wurde das zweite Kind, Maria Zitta, auch genannt Mariolina, geboren. Im Winter 1958 kündigte sich das dritte Kind an. Gianna war überglücklich. Im achten Monat musste sie aber akut ins Krankenhaus wegen einer Vergiftung und der Gefahr, dass sie das Kind verlieren könnte. Es gelang, die Krise zu überwinden. Und am 15. Juli 1959 kam Laura zur Welt. Diese drei Mutterschaften, drei Geschenke Gottes, bedeuteten für Gianna vielerlei Leiden. Doch sie wünschte sich sehnlichst ein viertes Kind. Nach der Geburt von Laura war sie zweimal schwanger geworden. Aber sie hatte beide Male im dritten Monat eine Fehlgeburt. Doch die heilige Gianna hatte Vertrauen. Sie betete und ließ andere in diesem Anliegen beten. Sie sagt: Solange man nicht alles hingegeben hat, hat man nichts geschenkt. Gianna hatte ihr Leben bereits für die Jugendlichen, die Armen, die Kranken und für ihre Familie eingesetzt. Es blieb ihr nur noch, es bis zum Ende zu verschenken. Im August 1961 kündigte sich erneut eine Schwangerschaft an. Mit ihr begann der Aufstieg nach Golgotha. Schon im zweiten Monat wurde eine große Geschwulst an der Gebärmutter diagnostiziert, welche das Leben des Kindes und der Mutter bedrohte. Gianna musste sich einer Operation unterziehen und es gab drei Behandlungsmöglichkeiten. Die erste Möglichkeit war ein großer Bauchschnitt mit Entfernung der Geschwulst sowie der Gebärmutter und des Kindes. Die zweite Möglichkeit war eine Entfernung des Tumors und der Abbruch der Schwangerschaft durch eine Abtreibung. Und die dritte Möglichkeit bestand darin, nur den Tumor zu entfernen und die bestehende Schwangerschaft nicht abzubrechen. Nur diese dritte Möglichkeit würde sicherstellen, dass das Kind am Leben bliebe. Gleichzeitig stellte es eine große Gefahr für das Leben der Mutter dar. Die heilige Gianna antwortete mit einem Ja für das Leben und nahm die Gefahr für ihr eigenes Leben auf sich. Die Liebe zu ihrem Kind war stärker. Ihre Entscheidung, ihrer Aufgabe als Mutter treu zu sein, stand fest. Die Operation gelang und das Kind wurde gerettet. Während der letzten 7 Monate übte sie ihren Beruf auf dieselbe Weise wie zuvor aus, mit bewundernswertem Glauben und Einsatz trotz großer körperlicher und seelischer Schmerzen. Es waren die 7 schwersten Monate. 7 Monate eines täglichen Martyriums, beständiger Hingabe ihrer selbst zugunsten des neuen Lebens, das sie in ihrem Schoß trug. 7 Monate, die sie schweigend aufopferte. Am Karfreitag, dem 20. April 1962, begleitete Petrus sie zur Entbindungsstation. Als sie dort ankam, sagte sie zur Krankenschwester: Hier bin ich, diesmal um zu sterben. Wenn ihr entscheiden müsst zwischen mir und dem Kind, keine Aufregung. Wählt, und dies verlange ich, das Kind. Rettet das Kind. Bevor die heilige Gianna in den Operationssaal gebracht wird, sind ihre letzten Worte: Ich bin zu allem bereit. Gottes Wille geschehe. Am Morgen des Karsamstags erfolgte ein Kaiserschnitt. Ein gesundes, kleines Mädchen kam zur Welt. Das Kind war gerettet und wurde am Ostersonntag auf den Namen Gianna Emanuela getauft. Noch am Tag der Geburt verschlimmerte sich Giannas Zustand. Hohes Fieber, schwacher Puls und häufige Schwächezustände. Sie litt unter heftigen Bauchschmerzen. Doch Gianna lehnte jedes Schmerz- und Beruhigungsmittel ab, um bei vollem Bewusstsein zu bleiben und um Jesus am Kreuz ähnlich zu sein. In ihrem Todeskampf wiederholte sie ständig: Jesus, ich liebe dich. Jesus, ich liebe dich. Am Freitag nach Ostern fragte ihre Schwester Virginia Jana: Papa und Mama sind im Himmel und warten auf dich. Freust du dich, dorthin zu gehen? Mit ihren Augen sagte sie ja. Ja zu Gott, nachdem sie ja zum Leben gesagt hatte. Trotz der ärztlichen Behandlung lag Jana in der Nacht von Freitag auf Samstag im Sterben. Am Samstag um 4 Uhr morgens brachten Pietro und Virginia sie nach Hause. Sie hörte noch einmal die Stimmen ihrer Kinder, die im Nebenzimmer gerade wach geworden waren, und erfasste, dass sie nun zu Hause war. Um 8 Uhr morgens, am 28. April 1962, ging sie im Beisein ihres Mannes, ihrer beiden Brüder und ihrer beiden Schwestern in das ewige Leben ein. Das Leben der heiligen Jana kann und soll auch für uns zu einem strahlenden und leuchtenden Vorbild werden, wie es in der Heiligen Schrift heißt. Man zündet auch nicht eine Leuchte an und stellt sie unter den Scheffel, sondern auf den Leuchter. Dann leuchtet sie allen im Haus. So soll euer Licht vor den Menschen leuchten, damit sie eure guten Taten sehen und euren Vater im Himmel preisen. Denn die heilige Jana hat ihren Glauben bis zuletzt bewahrt. Sie hat ihr Leben bis zum letzten Atemzug dargebracht. Sie hat geliebt und sich wie ihr Meister aufgeopfert. Sie hat ihre Aufgabe als Mutter voll und ganz erfüllt. Sie hat den Willen Gottes erfüllt. Sie hat ihr Kind gerettet und sie hat alles aus Liebe zu Jesus getan. Zusammenfassend würde ich das Leben der heiligen Jana Beretta Molla als ein Leben der Hingabe bezeichnen. Ein Leben, das in allem Jesus zum Vorbild hat und ihm ähnlich wurde. Denn sie hat immer den Willen des Herrn erfüllt, jeden Augenblick ihres Lebens, in ihrem Beruf und im täglichen Leben immer da, wo sie sich gerade befand. Die heilige Jana hatte einen großen Glauben. Alles, was ihr widerfuhr, nahm sie aus der Hand Gottes als Geschenk an. Und in allem handelte sie mit Gelassenheit. Denn das bedeutet letztlich Heiligkeit, seine Pflicht so gut wie möglich aus Liebe zu Gott zu erfüllen. Liebe Hörerinnen und Hörer von Radio Maria, ich möchte Sie ermutigen, die heilige Jana als Fürsprecherin in ihren Anliegen anzurufen und sich ihr Leben zum Vorbild zu nehmen, und möchte mit einem Gebet zur heiligen Jana abschließen. Heiliger Geist, du Quelle aller Vollkommenheit, gieße auch uns Weisheit, Einsicht und Mut ein, damit wir nach dem Beispiel der heiligen Jana und auf ihre Fürbitte hin bereit sind, im persönlichen Leben, in Familie und Beruf, jedem Menschen zu dienen, um so in der Liebe und in der Heiligkeit zu wachsen. Amen.
0: Amen. Vergelt's Gott, liebe Schwester Elisabeth, für diese berührenden Ausführungen über das Leben, ja, und auch das Gebetsleben der heiligen Jana Beretta Molla. Wirklich berührend. Es hat mich fast zu Tränen gerührt, von ihrem Leben der Hingabe zu hören. Ein Leben, das Jesus ganz ähnlich wurde. Das Jesus ganz zum Vorbild hatte. Eine Heilige, von der wir so viel lernen können, ja. Vor allem aber, von der wir Liebe lernen können. Die Liebe Gottes, die Liebe einer Mutter. Wenn Sie, liebe Hörerinnen und Hörer, jetzt dazu einen Beitrag leisten möchten in dieser Sendung der Garten des Gebets, dann haben Sie jetzt die Möglichkeit anzurufen. 0720 578 578, das ist die Telefonnummer hier ins Studio. Von außerhalb Österreichs wählen Sie 0043 720 578 578. Rufen Sie gerne an, legen Sie ja eine Ergänzung, Ihre Gedanken zu dieser großen Heiligen dazu. Vielleicht haben Sie auch schon ein Zeugnis, vielleicht haben Sie schon mit der heiligen Channa etwas gemeinsam erlebt auf ihre Fürsprache. Oder Sie haben eine Frage zu Ihrem Leben. Es gibt jetzt viele Möglichkeiten, rufen Sie gerne an.

0: Nachdem wir von Schwester Elisabeth Körner die Lebensgeschichte der heiligen Gianna Beretta Molla gehört haben, möchte nun auch Maria aus der Steiermark ein Zeugnis dazulegen. Grüß Gott, liebe Maria.
1: Ja, grüß Gott. Wir hatten 3 Kinder und das 4. ist gestorben, totgeboren. Und dann hatten wir noch einen Buben und das nächste ist wieder tot gewesen. Und wir hatten dann die Entscheidung getroffen, ich bin Krankenschwester, haben die Entscheidung getroffen, die Kinder alle zu bekommen. Aber jetzt nicht, wir haben einfach Ja gesagt zu den Kindern. Und 7 Kinder sind gesund, aber es war nicht einfach im Umfeld zu hören, was ist los, wisst ihr nicht, könnt ihr euch nicht aus. Aber ich habe das alles verziehen, weil es konnte ja keiner reinschauen. Aber es war eines war sehr schwer, weil wir vieles mussten aushalten, weil man es vom Finanziellen war sehr schwer. Aber ich hatte so einen liebevollen Mann und 7 gesunde Kinder und alle haben maturiert, alle haben einen guten Weg gemacht. Und ich kann nur dankbar sein. Einfach nur dankbar und die Gianna ist ein Riesenvorbild für mich. Dankeschön.
2: Ja, vielen Dank, liebe Maria, für das Zeugnis und ja, für ihr Ja zum Leben, dass sie das wirklich durchgestanden haben und ja, trotz allen Schwierigkeiten, die es so sicher geben
1: genau. Hat. Ja. Wir hatten ja nie Oma oder Opa, wir mussten es alleine tragen. Mhm. Aber ich sage immer, es gibt nichts Schöneres, bekommt so viel zurück. Und wir haben auch eine ganz besondere Großfamilie.
2: Schön.
1: Und dafür kann man nur dankbar sein.
2: Genau.
1: Nichts ist mehr in dem Leben als eine Familie, die zusammenhält. Nichts mehr kann einem zurückgeben. Und danke für das mit der Gianna. Das hat mir so berührt, dass ich einfach anrufen musste. Danke dafür.
2: Vielen Dank.
1: Vielen Dank.
0: Vergelt's Gott für Ihr Zeugnis, liebe Maria. Und noch alles Gute für Sie und für Ihre Familie.

0: Ich finde, die Klaviermusik braucht man erstmal, um eine kurze Pause einzulegen und das Gehörte zu verarbeiten. Aber zum Schluss dieser Sendung möchte ich Sie, liebe Schwester Elisabeth, noch einmal um Ihre Abschlussworte bitten.
1: Ja, wir haben jetzt einen kleinen Einblick in das Leben der heiligen Gianna Beretta Molla nehmen dürfen. Und wir dürfen sie wirklich als Vorbild für unser tägliches Leben ja nehmen und da immer wieder um Fürsprache anrufen. Und ich persönlich rufe sie ja immer wieder an, wenn mir Leute bitten ums Gebet bei einem Kinderwunsch, zum Beispiel bei einem Unerfüllten. Also ich glaube einfach, dass sie da eine ganz große Fürsprecherin ist und wirklich ganz, ganz viel bewirken kann, allein durch ihr Vorbild, durch ihr Ja zum Leben. Und da möchte ich sie einfach ermutigen, wirklich ja die heilige Gianna zu bitten, immer wieder zu ihr zu beten. Es gibt da eine Novene zu ihr. Genau, da kann man einfach all ihre persönlichen Anliegen mitnehmen und eben ganz besonders, wenn es um die Familie geht, wenn es um Kinder geht. Ja.
0: Dann rufen Sie wir ganz besonders in diesen Anliegen an und ja, nehmen Sie uns auch als Vorbild, denn sie hat ihr Leben ganz aus der Hingabe gelebt. Liebe Schwester Elisabeth Körner, ein herzliches Vergelt's Gott, dass Sie sich Zeit genommen haben für diese Sendung, dass Sie uns die heilige Gianna Beretta Molla vorgestellt haben. Ja, wir erleben Sie als ein Vorbild. Ein Vorbild im Glauben, aber auch vor allem eben in der Hingabe. Und darin, das alltägliche Leben zu heiligen und andere in das Leben der Heiligkeit zu führen. Beim Garten des Gebets ist das genau unser Ziel, uns selbst ja in diese Heiligkeit zu bringen. Deshalb, wenn Sie noch einmal diese Sendung nachhören möchten, wir haben ja vieles gehört, dann finden Sie diese auch in unserer Radiothek unter www.radiomaria.at. Ich wünsche Ihnen noch viel Freude beim Gebet und beim Entdecken der Spuren Gottes im Alltag. Am Mikrofon ist Sarah Ettlinger.

0: Im Anschluss folgt die Wiederholung der Sendung Glaubensforum von gestern Vormittag.
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2: Ein herzliches Grüß Gott sagt Ihnen Christian Ordner aus dem Studio von Radio Maria Südtirol in Brixen. Schön, dass Sie mit dabei sind bei unserem heutigen Glaubensforum. Wir setzen heute fort mit unserer Referentin Dr. Margarete Profunzer in ihrer Reihe Leben als Christ im Alltag. Da beschäftigt uns schon längere Zeit die Firmung. Da geht es heute auch noch einmal weiter. Was bedeutet die Firmung für unser Leben? Ich wünsche Ihnen, liebe Hörerinnen und Hörer, viel Freude mit den Gedanken unserer Referentin Dr. Margarete Profunzer und freue mich auf Ihren Vortrag.
3: Guten Morgen, liebe Hörerinnen und Hörer. Ich freue mich, dass Sie wieder dabei sind. Heute machen wir weiter mit der Firmung. Wir haben uns doch jetzt schon einige Sakramente angesehen, die Taufe, die Beichte, und jetzt geht es weiter mit der Firmung. In der letzten Sendung haben wir uns ausführlich damit beschäftigt, wo das Sakrament seine biblischen Wurzeln hat, warum der Bischof firmt, was die Salbung mit Chrisam bedeutet und was uns mit den 7 Gaben des Heiligen Geistes eigentlich geschenkt wird. Wir haben auch gesehen, dass die Firmung kein kirchlicher Abschluss nach dem Religionsunterricht ist, so die feierliche Adieufeier. Sie gehört mit Taufe und Eucharistie zu den Sakramenten der christlichen Initiation. Also jetzt bin ich wirklich drinnen, ja, jetzt ganz salopp gesagt. Der Getaufe wird durch die Firmung fester mit Christus verbunden und seine Verbindung mit der Kirche wird gestärkt. In ihm wird eine besondere Kraft des Heiligen Geistes geschenkt, damit er Gott in Wort und Tat bezeugen kann. Also diesen Geist der missionarischen Liebe, den wir da empfangen. Und wir haben uns dann auch ein wenig genauer die 7 Gaben des Heiligen Geistes angeschaut. Noch einmal, damit wir das alle ja nicht vergessen. Weisheit, Einsicht, Rat, Stärke, Erkenntnis, Frömmigkeit und Gottesfurcht. All das möchte ich heute nicht noch einmal erklären, sondern heute setzen wir einen Schritt später an, denn irgendwann muss aus der Frage, was habe ich in der Firmung empfangen, eine zweite werden, nämlich wie lebe ich jetzt damit? Wie lebe ich mit diesem Strom, der jetzt in mir, in meinem Lebenshaus installiert worden ist? Und vielleicht ist das sogar die schwierigere Frage, denn vermutlich steht niemand von uns morgen auf und denkt beim Zähneputzen, ja, yeah, ich bin gefirmt. Wir denken an den Termin beim Arzt, an die Arbeit, an ein schwieriges Gespräch, an die Kinder, an Rechnungen, an einen Menschen, um den wir uns Sorgen machen oder einen Menschen, der uns auf die Nerven geht, vielleicht an eine Entscheidung, die wir seit Tagen vor uns herschieben. Und genau dort müsste die Firmung eigentlich ankommen, nämlich mitten in unserem Leben, nicht nur in der Kirche und nicht nur in besonders frommen Augenblicken, sondern mitten in unserem Leben. Und deshalb möchte ich heute mit Ihnen nicht mehr hauptsächlich über die Firmung als solche sprechen. Ich möchte mit Ihnen darüber sprechen, wie wir als gefirmte Christen leben können. Wie hört man auf den Heiligen Geist? Wie unterscheidet man seine Führung von den eigenen Wünschen? Was tut man, wenn man gar nichts von ihm spürt? Wie hilft der Heilige Geist eigentlich bei Entscheidungen? Was hat er mit meinem Gewissen zu tun? Und wo ist seine Kraft, wenn ich gerade überhaupt nicht stark bin? Vielleicht ist genau das die entscheidende Fortsetzung unserer letzten Sendung, also von der Theologie hinein ins Leben. Wir wissen nun, was uns geschenkt wurde. Und heute öffnen wir dieses Geschenk für unser wirkliches Leben. Beginnen wir mit einer ganz einfachen Frage. Wann haben Sie zuletzt ganz konkret den Heiligen Geist um Hilfe gebeten? Und damit meine ich jetzt nicht die Pfingstsequenz am Pfingsten beten, sondern in Ihrem Alltag, nicht allgemein im Glaubensbekenntnis, wo wir bekennen, dass wir an den Heiligen Geist glauben. Mehr ist es ja nicht, es ist ja nur dieser kurze Satz. Auch nicht ein Gebet irgendwie an ihn gesprochen, sondern wirklich, Heiliger Geist, ich brauche dich jetzt. Ich brauche dich jetzt vielleicht vor einem schwierigen Gespräch, vor einer Entscheidung, in einem Streit, bevor sie jemandem antworten. Wenn sie nicht wissen, was richtig ist. Ich glaube, dass viele Katholiken durchaus zum Vater beten. Wir beten das Vaterunser und selbstverständlich zu Jesus. Viele haben eine tiefe Beziehung zur Gottesmutter und vielleicht sogar zu manchen Heiligen. Aber der Heilige Geist bleibt manchmal merkwürdig unbestimmt. Wir wissen, dass er die dritte Person der heiligsten Dreifaltigkeit ist. Wir nennen ihn im Glaubensbekenntnis, also im großen Glaubensbekenntnis, als den Herrn und Lebensspender. Wir wissen ungefähr, dass wir ihn in der Taufe und Firmen empfangen haben. Aber wie lebt man jetzt mit ihm? Vielleicht ist der erste Schritt erstaunlich einfach. Und zwar, indem wir ihn einfach ansprechen. Er ist Person. Er ist nicht nur eine Geistkraft, ja, so irgendwie eine Energie. Er ist eine Person, ein Wesen, die dritte Person der heiligsten Dreifaltigkeit. Mehr braucht es manchmal zunächst gar nicht. Also vor einem Telefonat zum Beispiel, komm Heiliger Geist. Vor einem Arztgespräch, komm Heiliger Geist. Wenn ich merke, dass ich wütend werde und am liebsten sofort etwas sagen würde, komm Heiliger Geist. Wenn ein Kind oder Enkelkind mir etwas erzählt und ich nicht weiß, wie ich reagieren soll, komm Heiliger Geist. Wenn ich eine Nachricht bekommen habe, die mich verletzt, und schon dabei bin, im Zorn die Antwort zu formulieren. Komm, Heiliger Geist. Nein, das ist kein Zauberspruch. Und es bedeutet auch nicht, dass nach jedem dieser Gebete automatisch die perfekte Antwort in meinem Kopf auftaucht. Es ist vielmehr eine innere Bewegung. Ich nehme Gott hinein in das, was ich gerade tue, was mein Leben ausmacht. Also nicht nur mein Glaube, am Sonntag gehe ich Messe, das ist ja schon viel, gehören Sie wahrscheinlich zu den wenigen, die das inzwischen wirklich mit einer Treue leben, aber das ist mehr. Gott möchte in unserem Alltag sein, nicht nur am Sonntag. Ich muss nicht ausschließlich aus meiner Verletzung, meiner Angst, meinem Ärger oder meinem spontanen Wunsch heraushandeln. Also ich unterbreche für einen Augenblick meine automatische Reaktion und erinnere mich, ich darf mich führen lassen. Und genau an dieser Stelle beginnt jetzt eine wichtige Unterscheidung. Denn manche Menschen stellen sich die Führung des Heiligen Geistes so vor, als würde Gott uns laufend kleine innere Nachrichten schicken. Ich bete und zack, dann kommt mir ein Gedanke. Also muss dieser Gedanke vom Heiligen Geist sein. Ich habe ein starkes Gefühl, also will Gott das offenbar. Ich begegne dreimal demselben Wort, das muss ein Zeichen sein. Hier müssen wir als Katholiken nüchtern bleiben. Natürlich kann der Heilige Geist einen Menschen innerlich führen. Natürlich gibt es Eingebungen und geistige Regungen. Die ganze geistliche Tradition der Kirche kennt sie. Aber nicht jeder Gedanke, der während eines Gebetes auftaucht, ist schon eine göttliche Mitteilung. Nicht jedes starke Gefühl ist der Wille Gottes oder ein Hinweis auf seine Präsenz oder seine Wirkkraft. Und nicht jeder Zufall ist schon gleich ein Zeichen. Wir haben eine eigene Psyche, eigene Wünsche, Ängste, Sehnsüchte, Verletzungen. Manchmal möchten wir etwas so sehr, dass wir sogar unser Gebet dafür benutzen, uns selbst zu bestätigen. Nehmen wir ein einfaches Beispiel. Ein Mann ist mit einem Kollegen in einem heftigen Konflikt geraten. Er fühlt sich ungerecht behandelt. Am Abend betet er und denkt plötzlich, ich muss ihm morgen endlich die Wahrheit sagen. Und er empfindet dabei sogar eine gewisse innere Kraft. War das jetzt der Heilige Geist? Vielleicht. Vielleicht war es aber auch nur sein Ärger. Wie können wir das unterscheiden? Eine erste Frage könnte ich lauten, was möchte ich eigentlich erreichen? Möchte ich eine Sache klären oder möchte ich den anderen treffen? Will ich Wahrheit oder will ich Recht behalten? Bin ich bereit, auch meinen eigenen Anteil anzusehen? Kann ich das, was gesagt werden muss, so sagen, dass die Würde des anderen gewahrt bleibt? Und vielleicht entdeckt dieser Mann beim Beten, ja, ich muss das Gespräch führen, aber nicht morgen früh und vor allem nicht mit dieser Wut. Ich muss zuerst ruhiger werden. Vielleicht muss ich meine Worte anders wählen. Vielleicht muss ich vorher sogar ein wenig eingestehen, dass auch ich etwas falsch gemacht habe. Sehen Sie, wie praktisch geistige Unterscheidung wird. Der Heilige Geist muss nicht unbedingt sagen, sprich oder schweig. Er kann unsere ganze Sicht auf die Situation erhellen und kann uns zeigen, was der Wille Gottes ist. Denn im Ärger sprechen und jemanden treffen, das ist nicht der Wille Gottes. Niemals. Auch wenn ich im Gebet den Eindruck habe, ich muss das jetzt tun. Also Gott hat uns einen Verstand gegeben. Das ist die erste der drei Seelenkräfte. Verstand, Gedächtnis, Wille. Und wir sollen diesen Verstand verwenden und nicht einfach jetzt beten und der Heilige Geist macht die Arbeit für uns. Das ist nicht gemeint. Das ist überhaupt ein wesentlicher Punkt. Der Heilige Geist ersetzt unseren Verstand nicht. Er erleuchtet ihn. Also der katholische Glaube verlangt nicht, dass wir weniger denken, damit Gott mehr wirken kann. Noch einmal. Der katholische Glaube verlangt nicht und will auch nicht, dass wir jetzt einfach nur weniger denken, damit Gott jetzt mehr wirken kann. Gott ist der Schöpfer unserer Vernunft. Er hat sie uns gegeben, er hat sie uns mitgegeben für das Leben, uns ausgerüstet. Deshalb sollen wir das verwenden. Zum geistlichen Entscheiden gehört auch Information, Erfahrung, Nachdenken, die Lehre der Kirche, der Rat kluger Menschen und die ehrliche Prüfung der Folgen unseres Handels. Wenn ich beispielsweise überlege, ob ich eine bestimmte medizinische Behandlung beginnen soll, muss ich nicht auf ein inneres Zeichen warten. Ich darf mit Ärzten sprechen. Ich darf eine zweite Meinung einholen. Ich darf Fragen stellen. Ich darf Nutzen und Risiken abwägen. Und ich darf dabei beten, Heiliger Geist, bewahre mich davor, aus Angst zu entscheiden. Bewahre mich auch, aber auch davor, etwas zu verdrängen. Hilf mir, die Wirklichkeit so zu sehen, wie sie ist. Genau das kann Führung durch den Heiligen Geist sein. Nicht eine wunderbare Abkürzung um die Wirklichkeit herum, sondern ein klarer Blick auf die Wirklichkeit. Also nicht da drum herum und ich muss mich nicht darum kümmern. Ich warte einfach, dass der Heilige Geist mir irgendwo eine Eingebung schickt oder ich öffne 10.000 Mal die Bibel, bis ich auch da den Satz darin finde, der mir in den Kram passt. Nein, Gott hat uns ausgerüstet mit einem Verstand und er bittet uns, ihn zu verwenden.

0: Im Glaubensforum von Radio Maria geht es jetzt weiter mit dem Vortrag von Dr. Margarete Profunser, Leben als Christ im Alltag. Da beschäftigt uns heute das Thema Leben aus der Firmung, der Heilige Geist. Ich freue mich auf die Fortsetzung.
1: Ja, liebe Hörerinnen und Hörer, wir haben jetzt gesehen, der Heilige Geist will nicht unseren Verstand ersetzen. Das gilt auch für Beziehungen. Und hier wird es besonders anspruchsvoll. Stellen wir uns eine Frau vor, deren Ehe seit längerer Zeit schwierig geworden ist. Vielleicht reden beide kaum noch miteinander. Vielleicht erlebt sie ihren Mann als abweisend oder verletzend. Vielleicht gibt es immer dieselben Konflikte, wie eine Schleife, die sich wiederholt. Diese Frau ist katholisch und nimmt das Sakrament der Ehe ernst. Nun könnte sie beten: Heiliger Geist, sag mir, was ich tun soll. Und vielleicht würde sie sich wünschen, eine einfache Antwort zu bekommen. Bleib, geh, schweig, kämpfe. Aber sehr häufig besteht die Erleuchtung des Heiligen Geistes gerade darin, dass der Mensch lernt, genauer hinzuschauen. Also nicht einfach, dass Gott uns eine Anweisung gibt, sondern dass er uns zuerst bittet, hinzuschauen. Was geschieht denn in dieser Beziehung tatsächlich? Was ist nur eine momentane Krise und was hat sich vielleicht über Jahre verfestigt? Wo verletzen wir einander? Welchen Anteil habe ich selbst? Und wo müsste ich mich entschuldigen oder mein eigenes Verhalten verändern? Was braucht mein Mann von mir und was brauche ich von ihm? Was haben wir aufgehört, miteinander zu besprechen? Gibt es etwas, das endlich klar ausgesprochen werden muss? Brauchen wir Unterstützung von außen? Vielleicht ein gutes Ehegespräch, eine Beratung, eine geistliche Begleitung? Gibt es Verhaltensweisen, die ich nicht einfach hinnehmen darf? Muss ich eine Grenze setzen? Wenn jetzt zum Beispiel tätliche Gewalt mit im Spiel ist, massive Demütigung oder eine andere schwere Gefährdung vorliegt, kann es gerade notwendig sein, sich und gegebenenfalls die Kinder zu schützen und Hilfe zu holen. Die Unauflöslichkeit der sakramentalen Ehe bedeutet nicht, dass ein Mensch jede Form von Misshandlung still ertragen müsste. Und vielleicht erkennt diese Frau durch Gebet, durch die Bitte an den Heiligen Geist und ehrliches Hinschauen etwas sehr Konkretes. Ich will diese Ehe nicht einfach aufgeben, aber so wie wir miteinander leben, kann es nicht weitergehen. Das ist bereits eine wichtige Erkenntnis. Dann wird aus dem Gebet eine Aufgabe. Vielleicht sagt sie zu ihrem Mann: Ich möchte, dass wir zusammenbleiben. Gleichzeitig möchte ich, dass wir nicht nur nebeneinander herleben. Wir müssen etwas verändern. Ich möchte mit dir darüber sprechen. Und wenn wir allein nicht weiterkommen, ersuche ich dich, dass wir beide uns Hilfe holen. Vielleicht erkennt diese Frau gleichzeitig ihren eigenen Anteil. Zum Beispiel: Ich habe begonnen, mich nach jedem Konflikt zurückzuziehen und meinen Mann tagelang mit Schweigen zu bestrafen. Das muss sich ändern. Und vielleicht erkennt sie aber auch: So wie mein Mann mit mir spricht, kann es nicht weitergehen. Der Heilige Geist führt uns nicht aus der Wirklichkeit heraus. Er kann uns gerade helfen, die Wirklichkeit wahrhaftiger zu sehen und dann das Gute zu tun, das konkret möglich und notwendig ist. Und manchmal ist der nächste Schritt klein, zum Beispiel ein Gespräch, eine Entschuldigung, eine Grenze, ein Termin bei einer Eheberatungsstelle, ein gemeinsames Gebet, aber auch ein Entschluss, nicht mehr jeden alten Konflikt wieder hervorzuholen und als Waffe zu verwenden. Vielleicht wird eine Beziehung nicht durch einen großen geistlichen Augenblick geheilt, das habe ich übrigens noch nie erlebt, sondern durch viele kleine Schritte, in denen Menschen bereit sind, Wahrheit, Vergebung, Verantwortung und Liebe wieder miteinander zu verbinden und in dieser Ehe, in dieser Berufung zu wachsen, also diesen Weg der Heiligkeit zu gehen. Wenn Gott uns das einfach abnimmt mit einem Fingerschnipsen, wo ist dann mein Wachstum? Das ist so, wie wenn ich jetzt in die Schule gehe und der Direktor gibt mir einfach das Abschlussdiplom. Na, ich muss durch die Schule gehen. Es gibt keine Abkürzungen und das suchen wir manchmal bei Gott. Wir wünschen uns, dass er uns etwas abkürzt. Schauen wir uns weiter, was der Heilige Geist mit unserem Gewissen macht. Wir haben jetzt gesehen, der Heilige Geist wirkt in Beziehungen. Er wirkt auch in unserem Gewissen. Wir sagen manchmal sehr schnell, oh, das muss jeder mit seinem Gewissen ausmachen. Das klingt tolerant und in einem bestimmten Sinn richtig, aber katholischer Stand ist das Gewissen nicht die Instanz, die mir erlaubt, selbst festzulegen, was gut und böse ist. Der Katechismus bezeichnet das Gewissen als Urteil der Vernunft, durch das der Mensch die sittliche Qualität einer Handlung erkennt. Das ist wichtig. Urteil der Vernunft. Also nicht bloß ein Gefühl. Es gibt Menschen, die haben ganz, ganz schreckliche Schuldgefühle, obwohl keine Schuld da ist. Und es gibt Menschen, die haben überhaupt keine Schuldgefühle und sehen ihren eigenen Anteil nicht, sind blind für ihr eigenes Wirken. Also das Gewissen muss deshalb gebildet werden durch das Wort Gottes, durch die Lehre der Kirche, durch Gebet, durch ehrliche Selbstprüfung und auch durch Erfahrung. Der Heilige Geist wirkt nicht gegen ein gut gebildetes Gewissen, sondern er hilft uns, dieses Gewissen zu bilden, die Wahrheit zu erkennen und Konsequenzen zu ziehen. Ja, daraus also dem Gewissen zu folgen. Das heißt, Verantwortung für den eigenen Anteil zu übernehmen. Vielleicht kennen Sie die Situation, wir haben etwas getan und spüren hinterher Unruhe. Jetzt kann diese Unruhe Verschiedenes bedeuten. Vielleicht haben wir tatsächlich falsch gehandelt. Vielleicht haben wir jemanden verletzt. Vielleicht meldet sich dann unser Gewissen. Dann wäre es falsch, die Unruhe einfach wegzubeten. Heiliger Geist, gib mir Frieden. Ja? Vielleicht will der Heilige Geist gerade, dass ich eben jetzt keinen Frieden über mein Verhalten habe. Vielleicht führt der Weg zum Frieden über einen Satz, den ich nicht gern sage. Zum Beispiel, es tut mir leid. Oder über die Beichte. Oder über die Wiedergutmachung. Andererseits kann ein Mensch auch unnötig Schuldgefühle haben. Es gibt Menschen, die sich für Dinge schuldig fühlen, für die sie gar keine Schuld tragen. Also hier nicht unterscheiden können zwischen Rahmenbedingungen, Fehler und Schuld. Auch dort braucht es die Erleuchtung des Verstandes. Der Heilige Geist führt nicht ins Grübeln und auch nicht in dauernde Selbstanklage. Wahrheit bedeutet auch, eine Verantwortung dort zu lassen, wo sie hingehört. Nehmen wir eine Mutter erwachsener Kinder. Also der Sohn geht nicht mehr zur Kirche. Vielleicht lebt er auch in manchem anders, als sie sich es wünschen würde oder als es den Geboten Gottes

ihr Gott und die Kirche wichtig sind, aber sie kann seinen Glauben nicht für ihn herstellen. Vielleicht besteht die Führung des Heiligen Geistes für diese Mutter gerade darin, aus einem unfruchtbaren Schuldgefühl herauszukommen und ihre heutige Aufgabe zu erkennen. Beziehung halten, lieben, beten, Zeugnis geben und die Freiheit des Sohnes zu respektieren. Das ist übrigens ein wichtiger Unterschied zwischen Verantwortung und Kontrolle. Wir verwechseln beides leicht. Verantwortung fragt, was ist meine Aufgabe? Kontrolle sagt, ich muss dafür sorgen, dass das Ergebnis so wird, wie ich es für richtig halte. Aber vieles in unserem Leben können wir nicht kontrollieren. Wir können einem Menschen Liebe anbieten, aber wir können ihn nicht zwingen, sie anzunehmen. Wir können einem Kind Werte vermitteln, aber wir können seine späteren Entscheidungen nicht kontrollieren. Wir können in einer Beziehung unser Verhalten ändern, aber wir können nicht garantieren, dass der andere sich ebenfalls verändert. Wir können einen Kranken begleiten, aber wir können ihn nicht gesund machen. Wir können für jemanden beten, aber wir können Gott nicht vorschreiben, wie er zu handeln hat. Der Heilige Geist hilft uns deshalb nicht nur beim Tun, er hilft uns auch beim Loslassen dessen, was nicht in unserer Macht liegt. Vielleicht ist für manche Menschen das sogar schwerer als handeln. Wir möchten Probleme lösen. Wenn ein Mensch leidet, möchten wir etwas tun. Wenn ein Kind einen falschen Weg geht, möchten wir es zurückholen. Wenn eine Beziehung zerbricht, möchten wir sie reparieren. Wenn jemand krank ist, möchten wir, dass er gesund wird. Und manchmal können und sollen wir tatsächlich sehr viel tun. Aber irgendwann kommt eine Grenze. Und dann kann das Gebet lauten, Heiliger Geist, zeige mir, was meine Aufgabe ist und hilf mir, das andere dir zu überlassen. Das ist keine Gleichgültigkeit, das ist Demut. Ich bin nicht der Erlöser eines anderen Menschen. Jesus ist der Erlöser. Und gerade hier berühren wir etwas, das für das Leben aus der Firmung ganz wesentlich ist. Der Heilige Geist führt uns immer tiefer zu Jesus. Er macht uns nicht selbstgenügsamer, sondern christusförmiger. Und deshalb kann ein einfaches Kriterium für geistliche Unterscheidung lauten, was bewirkt eine bestimmte innere Haltung in mir? Führt sie mich zu mehr Wahrheit, Liebe, Demut, Geduld, Treue, Bereitschaft zum Guten, also eben hin zu den Früchten des Heiligen Geistes? Oder macht sie mich hochmütig, hart, verächtlich gegenüber anderen und vollkommen sicher, dass nur ich Recht habe? Natürlich kann auch eine richtige Entscheidung zunächst Unruhe verursachen. Wer eine notwendige Grenze setzt, fühlt sich vielleicht nicht sofort friedlich. Wer einen Fehler zugibt, empfindet zunächst Scham. Deshalb dürfen wir auch hier nicht einfach sagen, was Frieden macht, kommt von Gott und was unangenehm ist, nicht. So einfach ist unser menschliches Innenleben eben nicht, aber auf längere Sicht trägt die Führung Gottes Früchte. Ja, wie schon gesagt, die Früchte des Heiligen Geistes, Paulus nennt sie im Galaterbrief, Liebe, Freude, Friede, Langmut, Freundlichkeit, Güte, Treue, Sanftmut, Selbstbeherrschung. Und das alles sind jetzt nicht nur einfache Gefühle, die, so wie es typisch ist für Gefühle, einmal da sind, eine halbe Stunde später schon wieder nicht, sondern das sind Grundhaltungen. Grundhaltungen, innere Zustände, die auch bleiben, wenn es äußerlich einmal stürmt oder wir relativ schnell wieder da hineinfinden. Und das ist Wirkung des Heiligen Geistes. Wir haben jetzt gehört, Selbstbeherrschung. Auch das ist ein sehr praktisches Wort, wenn es um den Heiligen Geist geht. Vielleicht zeigt sich ein Leben mit dem Heiligen Geist manchmal darin, dass zwischen einem Reiz und einer Reaktion ein kleiner Raum entsteht. Jemand sagt etwas, das mich verletzt. Meine erste Reaktion ist sofort da. Ich möchte zurückschlagen. Vielleicht kenne ich sogar genau die Schwachstelle des anderen und weiß, welchen Satz ich jetzt sagen müsste, damit er genauso verletzt ist wie ich. Und nun entsteht ein kleiner Zwischenraum. Muss ich das jetzt wirklich sagen? Was möchte ich eigentlich damit erreichen, wenn ich jetzt so wirklich, wirklich ehrlich bin? Vielleicht bete ich innerlich nur, Heiliger Gott,

Geist. Und ich sage den Satz nicht, ich warte. Das Problem ist damit noch nicht gelöst. Vielleicht muss später ein ernstes, offenes, ehrliches Gespräch stattfinden. Aber ich habe verhindert, dass aus einer Verletzung zwei werden. Und das ist keine Kleinigkeit. Also der Heilige Geist, der uns durch die Frucht Selbstbeherrschung hilft, zwischen Reiz und meiner Reaktion darauf einen kleinen Raum zu lassen. Oder umgekehrt, ich bin jemand, der Konflikten grundsätzlich ausweicht. Ich bin sehr harmoniebedürftig. Friede, Freude um jeden Preis. Jemand behandelt mich unfair und ich sage nichts. Ich lächle vielleicht sogar. Ich gehe nach Hause und ärgere mich 3 Tage lang. Auch dort kann der Heilige Geist zur Selbstbeherrschung führen. Aber anders. Nicht indem ich noch mehr schlucke, sondern indem ich lerne, ruhig zu sprechen. Ich darf dir jetzt eine Rückmeldung geben, wie es mir mit deinem Tun oder deinen Worten geht. Das hat mich verletzt. Oder ich bin jetzt damit nicht einverstanden. Oder ich möchte nicht, dass du so mit mir sprichst. Also christliche Sanftmut ist nicht Wehrlosigkeit. Jesus ist sanftmütig, aber keineswegs konturlos, ja? Kein Gummibärchen. Der Heilige Geist formt Menschen. Und zwar nicht Menschen, die zu allem Ja und Amen sagen. Er formt freie Menschen, die lernen, Wahrheit in Liebe zu sagen. Und damit sind wir bei einer Frage, die gerade für gefirmte Christen wichtig ist. Wie gebe ich Zeugnis für meinen Glauben? Auch darüber haben wir beim letzten Mal schon ein wenig gesprochen. Heute möchte ich deshalb nicht wiederholen, dass ein Christ am Arbeitsplatz nicht über andere lästern soll oder dass es Mut braucht, zu seinem eigenen Glauben zu stehen. Gehen wir jetzt aber einen Schritt weiter. Was geschieht, wenn jemand mich wirklich nach meinem Glauben fragt? Sagt vielleicht eine Kollegin, na echt, du gehst tatsächlich noch beichten. Warum erzählst du denn einem Priester deine Sünden? Das kann ich mir überhaupt nicht vorstellen. Oder ein Freund fragt nach einem Todesfall und du glaubst jetzt wirklich, dass es nach dem Tod weitergeht? Oder jemand sagt, ich könnte nach allem, was ich erlebt habe, nicht mehr an einen Gott glauben. Also nein, das geht definitiv nicht mehr. Jetzt könnte ich einen Vortrag halten. Vielleicht wäre es aber gar nicht das Richtige. Zeugnis geben beginnt damit, den Menschen vor mir wahrzunehmen. Was fragt er eigentlich? Will er diskutieren? Ist er verletzt? Sucht er? Provoziert er? Oder hat er zum ersten Mal den Mut, eine wirkliche Glaubensfrage auszusprechen? Und das schauen wir uns nach der Musikpause an.

0: 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Wir beschäftigen uns mit dem Thema Firmung und Heiliger Geist und was das für das konkrete Alltagsleben bedeutet.
1: Ja, liebe Hörerinnen und Hörer, wir haben jetzt diese Frage gehört. Na echt, du gehst noch zur Beichte. Was könnte denn unsere Antwort sein? Sie könnte ganz persönlich sein, dass ich einfach sage, ja, weil ich erkenne, dass ich in meinem Leben, dass mir nicht alles gelingt und dass ich das aber nicht mit mir selbst ausmachen muss und auch nicht möchte. Ich glaube, dass Jesus mir im Sakrament wirklich Vergebung schenkt. Das ist ein Zeugnis. Ich muss jetzt nicht sofort einen ganzen Traktat über das Bußsakrament halten. Wenn der andere weiter fragt, kann ich mir erklären. Oder jemand sagt nach dem Tod seiner Frau, erzähl mir jetzt nur nicht, dass Gott einen Plan hat. Dann besteht das christliche Zeugnis vielleicht nicht darin, sofort eine Antwort zu geben. Vielleicht sage ich, nein, das werde ich jetzt nicht sagen. Ich sehe das, wie weh es dir tut, aber ich bleibe da. Auch das kann Zeugnis sein für Jesus. Also der Heilige Geist schenkt nicht nur die richtigen Worte. Manchmal schenkt er auch die Weisheit, ein Wort nicht zu sagen. Im Buch Kohelet heißt es, es gibt für alles eine rechte Zeit. Es gibt eine Zeit zu reden und es gibt eine Zeit zu schweigen. Also im Alten Testament heißt es auch, Herr, stell eine Wache vor meinem Mund. Manchmal besteht gerade die Eingebung des Heiligen Geistes darin, dass wir jetzt schweigen, weil es nicht die Zeit ist, zu reden. Das ist überhaupt eine gute Frage für unser tägliches Leben. Muss ich das jetzt sagen? Ist es wahr? Ist es notwendig? Bin ich der Richtige, es zu sagen? Und kann ich es so sagen, dass es dem anderen dient? Nicht jede Wahrheit muss jedem Menschen in jedem Augenblick mitgeteilt werden. Und gleichzeitig gibt es Situationen, in denen Schweigen feige wäre. Ein gefirmter Christ muss beides lernen, sprechen und schweigen. Und dafür gibt es keine mechanische Regel. Dafür brauchen wir ein gebildetes Gewissen, Klugheit, Gebet und die Offenheit für den Heiligen Geist. Vielleicht denken Sie jetzt so, das klingt jetzt anspruchsvoll. Ja, das ist es auch. Christliches Leben ist anspruchsvoll. Aber anspruchsvoll bedeutet nicht kompliziert. Wir müssen nicht jeden Morgen eine Stunde lang geistliche Unterscheidung betreiben, bevor wir das Haus verlassen. Wir können sehr klein anfangen, vielleicht mit drei Fragen. Am Morgen, Heiliger Geist, was ist heute meine Aufgabe? Im Verlaufe des Tages, wenn etwas schwierig wird, was ist jetzt wahr und gut? Am Abend, wo habe ich heute deiner Führung Raum gegeben und wo nicht? Drei Fragen. Daraus kann allmählich eine geistliche Aufmerksamkeit entstehen. Und zwar diese Aufmerksamkeit unserem Gott gegenüber, der immer gegenwärtig ist. Wir müssen den Heiligen Geist nicht kompliziert erst über irgendwelche langen Telefonnummern anwählen. Er ist schon da. Also am Abend könnten Sie den Tag für einige Minuten vor Gott anschauen. Nicht als Leistungskontrolle und nicht mit der Frage, wie viele Fehler habe ich heute gemacht, sondern beginnen Sie, wofür bin ich dankbar? Wo habe ich Liebe erfahren? Wo habe ich Liebe schenken dürfen? Wo habe ich eine Gabe, die Gott mir gegeben hat, einsetzen dürfen? Wo ist etwas gelungen? Dann kann ich auch fragen, wo war ich unfrei? Wo habe ich mich von Ärger, Angst, Eitelkeit, Bequemlichkeit bestimmen lassen? Gibt es etwas, das ich morgen korrigieren sollte? Und dann legen wir diesen Tag Gott hin. Also noch einmal, wir beginnen damit, auf das Gute zu schauen und dafür in eine Haltung der Dankbarkeit hineinzuwachsen. Also das Gute, Schöne und Wahre, die Ernte dieses Tages und dafür danken. Und dann schauen wir uns an, was noch nicht gelungen ist, was wir korrigieren dürfen, was wir morgen anders machen möchten. Ein Vorsatz zum Beispiel. Wenn wir jetzt ganz konkret gesündigt haben, bitten wir Gott um Vergebung. Wenn eine schwere Sünde vorliegt, gehört sie in das Sakrament der Versöhnung. Wenn etwas gut war, tun wir Dank. Auch das Gute in unserem Leben ist nicht nur unsere Leistung, es ist Gnade und unsere Mitwirkung mit der Gnade. Vielleicht merken wir jetzt, wie weit wir uns von der Vorstellung entfernt haben, die Firmung sei eine Feier aus unserer Jugend. Plötzlich geht es um unseren heutigen Umgang, zum Beispiel mit unserem Ehepartner, um unsere erwachsenen Kinder, um unseren Umgang mit Krankheit, Entscheidungen, Arbeit, Grenzen, Verantwortung, Schuld, mit Gebet. Genau dort gehört die Firmung hin. Der Heilige Geist ist uns nicht geschenkt worden, damit wir eine theologische Information mehr besitzen. Er ist uns als Beistand geschenkt worden. Jesus sagt seinen Jüngern, ich lasse euch nicht nur ein interessantes Gedankengebäude zurück. Er verheißt den Beistand, der das erklären wird, der uns tiefer da hineinführen wird. Und vielleicht gibt es unter Ihnen jetzt jemanden, der denkt, das klingt schön, aber ich spüre diesen Beistand nicht. Ich bete und bekomme keine Antwort. Ich bitte um Führung und danach bin ich genauso ratlos wie vorher. Das ist eine wichtige Erfahrung und darüber müssen wir sprechen. Denn ein Leben mit dem Heiligen Geist bedeutet nicht ständig seine Nähe zu fühlen. Religiöse Gefühle können ein Geschenk sein, aber sie sind weder ein Beweis für die Existenz noch für die Gegenwart, noch für die Unterstützung Gottes. Geistliche Trockenheit ist auch kein Beweis für Gottes Abwesenheit. Vielleicht haben Sie früher leichter gebetet und jetzt ist es gerade staubtrocken. Vielleicht haben Sie in einer Krise viel gebetet und trotzdem keine Antwort bekommen. Und es ist nicht nur das nicht eingetreten, worum Sie gebetet haben, es ist sogar das Gegenteil passiert. Vielleicht bitten Sie seit Jahren um etwas und nichts verändert sich. Dann könnte man in die Versuchung kommen, Gott hört mich nicht oder mit meinem Glauben stimmt etwas nicht oder vielleicht gibt es Gott gar nicht. Schauen wir auf Jesus selbst. Am Kreuz betet er mit den Worten des Psalms, mein Gott, warum hast du mich verlassen? Christlicher Glaube kennt die Erfahrung der Dunkelheit. Er verspricht uns nicht, dass Gottes Gegenwart immer fühlbar sein wird. Manchmal besteht Treue gerade darin, weiter zu beten, obwohl ich nichts empfinde und obwohl scheinbar nichts geschieht. Und zwar nicht, weil ich mir einrede, dass alles gut sei, sondern weil Gott bleibt, auch wenn meine Gefühle ihn nicht erreichen. Also, Gefühle sind kein Gradmesser für die Wahrheit. Das ist, denke ich, ganz, ganz wichtig, das sich tief, tief einzuspeichern, das nicht zu vergessen. Ich merke das gerade bei Menschen, die so einen charismatischen Hintergrund haben, da merke ich das immer wieder in meiner Praxis, diese Abhängigkeit vom Gefühl. Ich fühle Gott nicht, also ist er nicht da. Ich fühle seine Vergebung nicht, also hat er mir nicht vergeben. Ich fühle ich spüre nichts, ich höre nichts, ich sehe nichts, ich erlebe Gott nicht, also ist er nicht da oder hilft nicht oder vielleicht gibt es ihn sogar gar nicht. Vielleicht genügt dann ein sehr einfaches Gebet. Heiliger Geist, ich weiß gerade nicht einmal, wie ich beten soll. Und genau dafür gibt es einen wunderbaren Satz des Apostels Paulus. Der Geist kommt unserer Schwachheit zu Hilfe, denn wir wissen nicht, warum wir in rechter Weise beten sollen. Das steht so in der Heiligen Schrift und das ist eine ungeheure Entlastung. Auch schlechtes Beten, unter Anführungszeichen, kann Gebet sein. Auch Schweigen vor Gott kann ein Gebet sein. Tränen können ein Gebet sein. Auch der Satz, ich kann nicht mehr, kann vor Gott stehen. Und damit kommen wir an eine Stelle, die ich dann noch weiter mit Ihnen vertiefen möchte. Was bedeutet Firmung? Wenn unser Leben wirklich erschüttert wird, wenn eine Krankheit kommt, wenn ein Mensch verstirbt, wenn eine Beziehung zerbricht, wenn wir psychisch oder körperlich an unsere Grenzen geraten, was bedeutet die Gabe der Stärke dann und was bedeutet sie gerade nicht? Und wie hängen Firmung, Eucharistie und Beichte in solchen Zeiten zusammen? Denn der gefirmte Christ lebt nicht aus einer einmal empfangenen Kraftreserve, die sich jetzt irgendwie aufbrauchen würde, so wie ein Paket. Und wenn ich dann jeden Tag ein wenig davon esse, dann ist es leer. Oder der Kühlschrank, wenn ich ihn jeden Tag esse und etwas entnehme, dann ist irgendwann nichts mehr drinnen. So funktioniert Gott nicht. Der Heilige Geist führt uns immer wieder zu Jesus und hinein in das sakramentale Leben der Kirche. Vielleicht nehmen wir uns diese Frage mit. Heiliger Geist, was ist jetzt mein nächster guter Schritt? Nicht, wie löse ich jetzt schon mein ganzes Leben? Nicht, wie bekomme ich alle Menschen dazu, sich so zu verhalten, wie ich es für richtig halte? Nicht, wie werde ich endlich ein perfekter Christ? Sondern, was ist mein nächster guter Schritt dafür? Vielleicht ein Gespräch, eine Entschuldigung, eine Grenze, Hilfe annehmen, vielleicht schweigen, vielleicht endlich reden, vielleicht beten, vielleicht zur Beichte gehen, vielleicht etwas loslassen, das ich nicht kontrollieren kann. Also nicht immer gleich dieses Lebensverändernde. Das wäre schön, ja. Ich bin gefirmt und jetzt bin ich schon heilig. Na, so funktioniert das nicht. Das ist ein Weg der vielen, vielen Schritte, bis wir den Löffel abgeben. Wir werden unvollendet sterben übrigens. Wir sind unterwegs hin zur Vollendung. Und jeden Tag ein Schritt mehr. Und für diese Schritte bitten wir den Heiligen Geist um Erkennen und um Führung. Also, es wäre schön, aber so funktioniert das nicht. Die Firmung nimmt uns das Leben nicht ab. Der Heilige Geist lässt uns dieses Leben aber nicht alleine bewältigen. Und vielleicht ist das die ganz einfache Wahrheit. Ich muss nicht alles wissen. Ich muss nicht alles können. Ich muss auch nicht alles kontrollieren. Aber ich darf beten. Komm, Heiliger Geist, erleuchte meinen Verstand, bilde meinen Gewissen, zeig mir die Wahrheit, gib mir den Mut und die Beständigkeit, das Gute zu tun und zeig mir für heute den nächsten Schritt.

0: Wir setzen fort mit dem letzten Teil für heute in dem Vortrag von Frau Dr. Margarete Profunzer, Leben als Christ im Alltag leben mit dem Heiligen Geist aus der Firmung.
1: Liebe Hörerinnen und Hörer, wir haben uns jetzt gefragt, wie ein gefirmter Mensch konkret mit dem Heiligen Geist lebt, wie wir unterscheiden, wie wir Entscheidungen treffen, wie unser Gewissen gebildet wird und wie wir lernen können, auf Gottes Führung zu achten, ohne jenen Gedanken oder jedes Gefühl sofort für eine Eingebung des Heiligen Geistes zu halten. Und jetzt möchte ich den Blick noch einmal verändern, denn die Firmung betrifft nicht nur unsere Entscheidungen im Alltag, sie zeigt ihre Bedeutung gerade auch dort, wo unser Leben nicht mehr glatt läuft, in Krisen, in Schwächen, in Verlust, in Not, in der Frage, wozu wir eigentlich gesandt sind. Es gibt Lebensphasen, in denen vieles, was vorher selbstverständlich war, plötzlich nicht mehr trägt. Eine Diagnose, der Tod eines Menschen, eine Trennung, der Verlust der Arbeit, ein Kind gerät in Krise, eine Ehe wird schwer. Oder wir merken einfach, ich kann nicht mehr so wie bisher. In solchen Situationen wird das Wort Stärke schnell missverstanden. Wir haben beim letzten Mal über die Gabe der Stärke gesprochen. Aber Stärke im christlichen Sinn bedeutet nicht, ich darf nicht weinen, ich darf keine Angst haben, ich muss jetzt ganz tapfer funktionieren. Das wäre keine gute geistliche Begleitung. Jesus selbst hat geweint. In Gethsemane hat er Angst und Bedrängnis erlebt. Der Glaube macht uns nicht gefühllos. Und die Firmung macht uns nicht unverwundbar. Ein gefirmter Mensch kann trotzdem erschöpft sein. Er kann krank werden. Er kann psychisch an seine Grenzen geraten. Er kann nach einem Todesfall lange brauchen, bis er wieder Boden unter den Füßen hat. Er kann sogar eine Zeit lang kaum mehr beten können. Die Gabe der Stärke zeigt sich dann vielleicht nicht darin, dass ein Mensch besonders souverän wirkt, über allem drüber steht, weil er eben gefirmt ist und deshalb so eine Art Superman, Wonder Woman wäre, sondern die Gabe der Stärke zeigt sich darin, dass er einen Tag nach dem anderen geht. Manchmal bedeutet Stärke Hilfe annehmen. Das ist für viele Menschen schwer. Wer sein Leben lang gewohnt war, für andere da zu sein, empfindet es vielleicht sogar fast wie eine Niederlage, plötzlich selbst Hilfe zu brauchen. Aber christliche Stärke ist keine Selbstgenügsamkeit. Christliche Stärke vergisst nicht, ich bin ein Geschöpf, ich brauche Gott und manchmal brauche ich auch andere Menschen. Das kann heißen, mit jemandem zu sprechen, einen Arzt aufzusuchen, eine Therapie zu beginnen, eine Beratungsstelle zu kontaktieren, einen Priester um ein Gespräch zu bitten oder einfach einem vertrauten Menschen zu sagen, ich weiß gerade nicht weiter. Auch das kann ein Schritt aus der Gnade der Firmung sein, denn der Heilige Geist führt nicht in die Isolation. Er baut Gemeinschaft auf, er führt uns in die Kirche hinein und lässt uns manchmal gerade dadurch erfahren, dass wir getragen werden, wenn wir selbst wenig tragen können. Stärke kann heißen, Hilfe anzunehmen und nicht so zu tun, als müsse ein Christ alles aus eigener Kraft schaffen. Und damit kommen wir zu einer zweiten Frage. Aus welcher Quelle lebt ein gefirmter Christ eigentlich? Die Antwort lautet nicht aus der Erinnerung an seine Firmung. Die Firmung steht nicht für sich allein. Sie gehört in den Zusammenhang der Sakramente. Der Heilige Geist, haben wir gehört, führt uns näher zu Jesus. Deshalb gehört zum Leben aus der Firmung ganz wesentlich die Eucharistie. Nicht als lästige Pflicht, dann hätten wir es wirklich falsch verstanden. Nicht eine Pflicht, die man jetzt eben noch irgendwie erfüllt, weil man halt katholisch ist, sondern die Eucharistie als Quelle. In jeder Heiligen Messe wird uns neu gezeigt, ich lebe nicht aus mir selbst, Jesus schenkt sich, er gibt sich uns. Der gefirmte Christ ist also nicht einfach jemand, der einmal mit dem Heiligen Geist besiegelt wurde und nun versucht, möglichst lange mit dieser Kraftreserve auszukommen. Er lebt immer neu aus Jesus. Vielleicht ist genau das heute ein entscheidender Punkt. Viele Menschen fragen, wie kann ich geistig stärker werden? Und die Antwort lautet nicht zuerst, mach mehr, organisiere dich besser, streng dich mehr an, sondern die Antwort lautet zunächst, bleib an der Quelle, nähre dich aus dieser Quelle, geh hin zu Gott, empfange die Eucharistie, lebe daraus. Und auch die Beichte gehört dazu. Warum? Weil die Firmung uns nicht sündlos macht. Ein gefirmter Mensch kann trotzdem feige sein. Er kann lieblos sein. Er kann lügen. Er kann egoistisch handeln. Er kann Gott aus seinem Leben drängen, weil er ihm lästig wird. Die Firmung macht unsere Freiheit nicht rückgängig. Aber Jesus lässt uns nicht ohne Weg zurück. Im Sakrament der Versöhnung begegnen wir seiner Barmherzigkeit. Wir können umkehren. Vielleicht ist gerade das für Erwachsene wichtig, die seit vielen Jahren nicht mehr gebeichtet haben. Manche sagen, ich weiß gar nicht mehr, wie das geht. Oder ich schäme mich. Oder ich weiß nicht, was ich sagen soll. Ich habe ja keine Sünden. Vielleicht wäre hier die Gabe der Stärke ganz konkret gefragt. Nicht Stärke, um die eigene Sünde herunterzuspielen, sondern Stärke, um ehrlich zu werden. Ein Satz. Wie, ich war seit 20 Jahren nicht mehr beichten und weiß jetzt auch nicht, wie ich das anfangen soll. Das genügt. Ein Priester wird wissen, wie er ihnen weiterhelfen kann. Und vielleicht liegt gerade darin etwas Befreiendes. Der gefirmte Christ muss nicht so tun, als wäre er stark. Er darf umkehren. Er darf neu beginnen. Nicht als Zeichen des Scheiterns. Es ist katholisches Leben. Beichte ist nicht für perfekte Christen, sie ist für Sünder. Also für uns. Je tiefer ein Mensch aus der Gnade lebt, desto weniger muss er sich selbst groß machen. Die Gaben des Heiligen Geistes machen uns nicht überlegen. Leider, ja, im Gegenteil. Sie können uns dankbar machen. Wir hätten das ja gerne anders, aber Gottes Weisheit ist nun mal unter Anführungszeichen schlauer als unsere Überlegungen. Wenn wir erkennen, das Gute in meinem Leben ist nicht nur mein Verdienst, es ist Geschenk und wo ich gefallen bin, darf ich umkehren. So, das war es für heute. Das nächste Mal machen wir weiter mit dem Thema der Heilige Geist und Berufung. Ich lade Sie ein, dass Sie jetzt vielleicht zum Schluss ganz schlicht miteinander beten. So, komm, Heiliger Geist, erleuchte unseren Verstand, damit wir erkennen, was wahr und gut ist. Stärke unser Gewissen. Damit wir dem Guten auch folgen, schenke uns Mut, wenn wir Angst haben und Demut, wenn wir uns zu sicher sind. Führe uns zu Jesus in der Eucharistie und zurück zu ihm im Sakrament der Versöhnung, wenn wir uns entfernt haben. Zeige uns, was du uns anvertraut hast. Lass uns unsere Berufung nicht in großen Vorstellungen suchen, sondern in der Treue zu dir. Stärke die Eltern in ihrer Aufgabe, die Eheleute in ihrer Treue und Hingabe, die Priester und Ordensleute in ihrer Berufung, die jungen Menschen in ihrer Suche, die Kranken in ihrer Stärke, die alten Menschen in ihrer eigenen Sendung. Und lass uns nie vergessen, dass du da bist. Liebe Hörerinnen und Hörer, ich wünsche Ihnen, dass Sie Ihre Firmung nicht nur als eine Erinnerung aus Ihrer Jugend betrachten, sondern als eine Gabe für Ihr Leben, für jeden einzelnen Tag. Vielleicht begleitet Sie durch die kommende Woche nur dieses kleine Gebet, komm, Heiliger Geist, führe mich heute und zeige mir, wo du mich brauchst. Ich danke Ihnen fürs Zuhören, fürs Dabeisein und wünsche Ihnen Gottes Segen und vor allem, dass Sie dieses Geschenk der Firmung für sich entdecken und auspacken. Auf Wiederhören.
0: Vielen Dank. Ich darf ein großes Vergelt's Gott und Dankeschön sagen unserer Referentin Dr. Margarete Profunza, Leben als Christ im Alltag, der 9. Teil dieser Serie. Schön, dass Sie mit dabei waren, liebe Hörerinnen und Hörer. Ich darf mich für heute verabschieden aus dem Studio von Brixen mit einem herzlichen Gruß, Ihr Christian Ortner.
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0: Wer als Radio Maria-Hörer an so manchem Mittwoch um 8 Uhr die Heilige Messe mitgefeiert hat, dem wird aufgefallen sein, dass diese Heilige Messe von Schulklassen gestaltet wurde. Ich darf heute mit der Leiterin der Privatschule, die Lerche, im Gespräch sein, mit Jutta Graf. Mein Name ist Anna Schmid. Können Sie uns zu Beginn diese Schule allgemein vorstellen?
1: Gerne. Die Lerche ist eine Privatschule, mittlerweile auch eine katholische Privatschule, die seit 2018 hier in Linz Schüler unterrichtet. Und wir sind in einer Pfarre eingemietet, in der Pfarre Herz Jesu, wo eben auch die Schulmessen übertragen werden, immer wieder einmal. Und wir haben da den zweiten Stock praktisch als Schulgebäude adaptiert. Und wir unterrichten Schüler in Volksschule und Mittelschule. Anfangs, also 2018, waren wir 23 Schüler und wir sind jetzt auf 102 angewachsen. Wir sind immer noch ein bisschen im Wachstum und arbeiten nach dem Konzept von Charlotte Mason in Zusammenarbeit mit dem internationalen Schulnetzwerk Ambleside Schools International. Was uns wichtig ist vom Konzept her, ist, dass wir den Kindern ermöglichen, in einer guten Atmosphäre zu arbeiten. Das heißt, eine Atmosphäre, die von Freude geprägt ist, dass sie arbeiten auch mit lebendiger Literatur, mit Inhalten, die sie wachsen lassen, nicht nur Dinge auswendig lernen und dann wiedergeben, sondern auch einfach Inhalte, die ihnen persönlich Wachstum bringen. Und dass die Kinder zugleich auch Gewohnheiten lernen, also im Christlichen sagen wir Tugenden.
0: Wie sind Sie zur Verwirklichung dieser Schulidee gekommen? Es hängt damit viel zusammen, sei es die passenden Räumlichkeiten zu finden, das juristische Prozedere zu durchlaufen, Lehrkräfte zu finden und auch Schüler zu haben und vieles, vieles mehr. Nehmen Sie uns mit hinein von der Idee bis hin zur Verwirklichung.
1: Den Gedanken, dass eine Schule, die zugleich auch Glaubensbildung anbietet, sehr, sehr wichtig wäre, den hatte ich selber schon als Schülerin eigentlich in meiner Jugend. Ich habe damals mit Jugend für das Leben gemeinsam viele Schuleinsätze gehalten an Schulen, Mittelschulen, Gymnasien, Oberstufen. Und mir ist einfach aufgefallen, wie offen die jungen Leute sind für den Glauben, aber auch für Dinge der Ethik, für das Lebensrecht der ungeborenen Kinder im Vergleich zu Erwachsenen einfach viel offener. Und ich habe mir da immer schon gedacht, es wäre so schön, eine Schule zu haben, die das auch vermitteln kann. Dann habe ich studiert am ITI, das ist Internationale Theologische